Deutsch, Gott ist gnädig. Gott hat Gnade erwiesen. Gott hat durch die Menschwerdung wirklich allen Menschen seine Gnade erwiesen. Ja, liebe Hörerinnen, liebe Hörer von Radio Gloria, das Hochfest Johannes des Täufers zeigt uns einen wirklich ganz interessante Gestalt. Johannes der Täufer ist der Vorläufer Jesu Christi. Ich war vor ein paar Jahren einmal im Museum Colmar, im Museum Unterlinden in Colmar, und in diesem Museum gibt es der berühmte Isenheimer Altar, ein großes Werk eines mittelalterlichen Meisters. Wenn man in diesen Museumsraum hineinkommt, fällt einem sogleich das überlebensgroße Kreuzigungsbild auf. Besucher, die kurz vorher noch plauderten, scherzten und lachten, die werden plötzlich still, betroffen, sprachlos vor diesem Kreuzigungsbild. Es schlägt sie gleichsam in seinen Bann. Man bleibt vor diesem eindrucksvollen Bild einfach stehen oder setzt sich hin in betrachtendem Schauen. Der geschundene, ausgeblutete Leib Christi, der sich auffallend vom schwarzen Hintergrund abhebt, lässt wirklich die Grausamkeit und Verlassenheit der Kreuzigung Jesu miterleben. Zur Linken des Kreuzes erkennen wir den Lieblingsjünger Jesu, der die vom Schmerzen gezeichnete Mutter Jesu stützt. Neben ihnen kniet Maria von Magdala, ihre gefalteten Hände zum Himmel emporhebend. Und auf der rechten Seite des Kreuzes steht die Person, die wir am Festtag am 24. Juni besonders feiern. Es ist eben Johannes der Täufer. Er war zwar historisch gesehen bei der Kreuzigung Jesu nicht mehr dabei, denn er war ja bereits schon gemartert worden, er wurde ja enthauptet, aber auf diesem Bild ist in einzigartiger Weise dargestellt, in welcher Johannes in Beziehung stand, in welcher Weise er in Beziehung stand zum Gekreuzigten, ja, was seine eigentliche Aufgabe war. Er, der Vorläufer, der mit seinem Leben und Handeln, mit seinem Martyrium auf Jesus hingewiesen hat. Und da ist auf diesem Bild von Matthias Grünewald unübersehbar, überdeutlich sieht man diesen langen Finger oder auch die ausgestreckte Hand, die auf den Gekreuzigten hinweist. Und zu Füße des Heiligen ist ein kleines Lamm und dazu in lateinischer Sprache Ecce Agnus Dei, seht das Lamm Gottes. Ja, das ist die Aufgabe, die Lebensaufgabe Johannes des Täufers, auf Jesus hinzuweisen, die Menschen zum Lamm Gottes zu führen. Kommt es denn so von ungefähr, dass gerade sein Geburtstag über das Mittelalter hinaus bis heute in unserer Kirche als Hochfest gefeiert wird? Der Geburtstag Johannes des Täufers wird genau 6 Monate vor der Geburt Christi gefeiert. Zu Recht stellen wir da die Frage, warum ist diese Gestalt in der Liturgie und im gläubigen Bewusstsein so herausgestellt worden? Warum feiert die Kirche sein Geburtsfest am 24. Juni? Und warum ist zum Beispiel der 29. August, der Tag seines Martyriums, nicht ein Festtag? Der Grund dafür ist wohl die Überzeugung, dass eben gerade die Glaubensgestalt dieses Mannes das Zeichen ist für einen wahrhaften Gottesmann. In der Gestalt Johannes des Täufers wird die Geschichte Gottes mit uns Menschen verdeutlicht. Johannes ist der Letzte unter den großen Propheten. Er ist der direkte Vorläufer des Messias. Und weil er direkte Vorläufer des Messias ist, wird eben auch sein Geburtstag
der 24. Juni als Hochfest gefeiert, genauso wie dann der Weihnachtstag, der Geburtstag unseres Herrn. Hören wir nun ein wenig meditative Musik.

Ja, wir können uns nun fragen, wo ist denn dieser Geburtsort des Vorläufers Jesu? Die Tradition lokalisierte es in Ein-Karim, einem Dorf 7 Kilometer westlich von der Altstadt Jerusalems entfernt, also in einem Tal des Gebirge Judas gelegen. Der Ort hat den Namen wohl von in der Talmulde entsprechenden Quelle, nämlich Ein-Karim heißt eigentlich Quelle des Weinbergs. Das Alter dieses Dorfes, das heute übrigens zur Stadtgemeinde von Jerusalem gehört, reicht bis in die Bronzezeit zurück. Und dass dieser interessante Flecken zur Zeit Jesu besiedelt war, beweisen auch die Gräber und Keramikfunde aus jener Zeit. Der Evangelist Lukas berichtet uns Folgendes. Maria machte sich auf den Weg und eilte in eine Stadt im Bergland Judäa. Sie ging in das Haus des Zacharias und begrüßte Elisabeth. Als Elisabeth den Gruß Marias hörte, hüpfte das Kind in ihrem Leib. Da wurde Elisabeth vom Heiligen Geist erfüllt und rief mit lauter Stimme: Gesegnet bist du mehr als alle anderen Frauen und gesegnet ist die Frucht deines Leibes. Wer bin ich, dass die Mutter meines Herrn zu mir kommt? In dem Augenblick, als ich deinen Gruß hörte, hüpfte das Kind vor Freude in meinem Leib. Selig ist die, die geglaubt hat, dass sich erfüllt, was der Herr ihr sagen ließ. Da sagte Maria: Meine Seele preist die Größe des Herrn. Ja, wo lag diese Stadt im Bergland Judäas, wie uns Evangelist Lukas sagt? Den Namen nennt er nicht. Wir können nicht mit Sicherheit sagen, dass Ein-Karim der Ort ist, wo der Priester Zacharias mit seiner Frau gelebt hat. Es gibt allerdings eine Tradition, die dafür spricht und geht bis ins 5. Jahrhundert zurück. Ein gewisser Theodosius überliefert nämlich, dass der Geburtsort Johannes des Täufers circa 7,5 Kilometer von Jerusalem entfernt sei. Also was also gerade für ein Karem ziemlich genau zutreffen könnte. Ebenso bezeugen verschiedene Ausgrabungen, dass Mauerwerke und Mosaike von 3 Kirchen aus der byzantinischen Zeit, also zwischen dem 4. und 7. Jahrhundert, stammen. Man kann sich nun hier fragen, wie kommt es, dass hier 3 Gotteshäuser so nahe beieinander gebaut sind? Vielleicht deshalb, weil man am Geburtsfest des Vorläufers des Messias wie beim Geburtsfest Jesu 3-mal Gottesdienst feierte. Also wenn wir jetzt auf das Geburtsfest Jesu schauen, dann sind es diese 3 Gottesdienste. Wir feiern den Mitternachtsgottesdienst, die sogenannte Mette, dann in der Frühe die Hirtenmesse und dann noch eine 3. Messe am Tag. Und dort wird ja vor allem dann das Evangelium, der sogenannte Prolog, vorgelesen, das 1. Kapitel aus dem Johannesevangelium. Also wenn bei der Geburt Jesu 3 Messen gefeiert werden und in der Frühzeit wurden sie dann immer in einer anderen Kirche oder Kapelle gefeiert, so ist anzunehmen, dass das Gleiche auch bei Vorläufer Jesu geschah, bei Johannes. Zur Zeit der Kreuzfahrer wurde die byzantinische Kirche restauriert und dann eine Kuppel dazu gebaut. Mit dem Fall der Kreuzfahrer 1187 mussten die Christen dann diesen Ort Ein-Karim definitiv verlassen. Und so ist das Heiligtum von Johannes dem Täufer nach und nach profaniert worden. Die Moslems, die sich das ganze Heiligtum samt den Umschwung aneigneten, benutzten dann die Kirche und die Gebäulichkeiten für verschiedenste Zwecke. Doch die christlichen Pilger hatten dieses Heiligtum des Täufers aber nicht vergessen.
Gegen Bezahlung und manchmal recht hohe Bezahlung von Eintrittsgeldern konnten sie das mehr und mehr dem Verfall preisgegebene Heiligtum besuchen. Ab dem 14. Jahrhundert versuchten dann die Franziskaner, die ja offiziell von der Kirche Hüter der heiligen Städte ernannt wurden, sie versuchten dann diese Pilgerstätte zu erwerben, nachdem sie dort an bestimmten Festtagen bereits liturgische Feiern abhalten konnten, allerdings auch nicht ohne irgendwelche finanzielle Entschädigung. 1621 konnten dann die Franziskaner die zerfallene Johanneskirche schließlich erwerben und begannen dann gleich mit dem Wiederaufbau der byzantinischen und der Kreuzfahrerkirche. Eine spanische Prinzessin stattete die Kirche dann mit typisch spanischen Kacheln in Blau aus. Ebenso wurde der Kirche im Laufe der Jahrhunderte verschiedene Gemälde von namhaften spanischen Künstlern geschenkt. 1941-42 wurden ganz wichtige Ausgrabungen durch die Franziskaner durchgeführt. Und da brachten sie zutage, dass dieser Ort bereits im ersten Jahrhundert nach Christus von Juden bewohnt war. Dafür sprechen auch die ehemaligen Badeanlagen, also das waren dann so gedacht für rituelle Bäder. Darauf wurde der Ort wohl von Heiden bewohnt, denn es kam auch eine Statue der Göttin Aphrodite zum Vorschein. Und im byzantinische Zeit, also in der Zeit, wo eben diese angeblich drei Kirchen waren, gab es auch christliche Grabanlagen. Man fand 1885 ein Mosaik mit der griechischen Inschrift drauf: Seid gegrüßt, ihr Märtyrer Gottes. Das könnte durchaus eine Anspielung auf das Martyrium Johannes des Täufers und der unschuldigen Kinder sein. Eines ist sicher, dieser Ort hat eine lange kultische Tradition. Hören wir nun wieder ein bisschen geistliche Musik.

Das Heiligtum St. Johann im Gebirge steht eigentlich an dem Platz, wo nach der Tradition das Haus des Zacharias war. Zacharias war Priester im Tempel in Jerusalem, also in nächster Nähe, 7 Kilometer entfernt, war die heilige Stadt Jerusalem gelegen. Vielleicht müssen wir uns diese Stelle noch einmal vergegenwärtigen. Der Engel Gottes kommt zum Zacharias, dem Vater Johannes des Täufers, und verkündet ihm eine Botschaft. Vielleicht könnten wir diesen Ausschnitt auch mal hören aus dem Lukasevangelium. Zur Zeit des Herodes, des Königs von Judäa, lebte ein Priester namens Zacharias, der zur Priesterklasse Abia gehörte. Seine Frau stammte aus dem Geschlecht Aarons. Sie hieß Elisabeth. Beide lebten so, wie es in den Augen Gottes richtig ist, und hielten sich in allem streng an die Gebote und Vorschriften des Herrn. Sie hatten keine Kinder, denn Elisabeth war unfruchtbar, und beide waren schon im vorgerückten Alter. Eines Tages, als seine Priesterklasse wieder an der Reihe war und er beim Gottesdienst mitzuwirken hatte, wurde er nach der Priesterordnung üblich, wurde das losgeworfen und Zacharias fiel die Aufgabe zu, im Tempel des Herrn das Rauchopfer darzubringen. Während er nun zur festgelegten Zeit das Opfer darbrachte, stand das ganze Volk draußen und betete. Da erschien dem Zacharias ein Engel des Herrn, er stand auf der rechten Seite des Rauchopfersaltars. Als Zacharias ihn sah, erschrak er, und es befiel ihn große Furcht. Der Engel aber sagte zu ihm: Fürchte dich nicht, Zacharias, dein Gebet ist erhört worden. Deine Frau Elisabeth wird dir einen Sohn gebären, dem sollst du den Namen Johannes geben. Große Freude wird dich erfüllen, und auch viele andere werden sich über seine Geburt freuen, denn er wird groß sein vor dem Herrn. Wein und andere berauschende Getränke wird er nicht trinken, und schon im Mutterleib wird er vom Heiligen Geist erfüllt sein. Viele Israeliten wird er zum Herrn, ihrem Gott, bekehren. Er wird mit dem Geist und mit der Kraft des Elia, dem Herrn, vorangehen, um das Herz der Väter wieder den Kindern zuzuwenden und die Ungehorsamen zur Gerechtigkeit zu führen und so das Volk für den Herrn bereit zu machen. Zacharias sagte zu dem Engel: Woran soll ich erkennen, dass das wahr ist? Ich bin ein alter Mann und auch meine Frau ist im vorgerücktem Alter. Der Engel erwiderte ihm: Ich bin Gabriel, der vor Gott steht, und ich bin gesandt worden, um mit dir zu reden und dir diese frohe Botschaft zu bringen. Aber weil du meinen Worten nicht geglaubt hast, die in Erfüllung gehen, wenn die Zeit dafür da ist, sollst du stumm sein und nicht mehr reden können bis zu dem Tag, an dem das alles eintrifft. Inzwischen wartete das Volk auf Zacharias und wunderte sich, dass er so lange im Tempel blieb. Als er dann herauskam, konnte er nicht mit ihnen sprechen. Da merkten sie, dass er im Tempel eine Erscheinung gehabt hatte. Er gab ihnen nur Zeichen mit der Hand und blieb stumm. Als die Tage seines Dienstes im Tempel zu Ende waren, kehrte er nach Hause zurück. Bald empfing seine Frau Elisabeth einen Sohn und lebte 5 Monate lang zurückgezogen. Sie sagte: Der Herr hat mir geholfen. Er hat in diesen Tagen gnädig auf mich geschaut und mich von der Schande befreit, mit der ich in den Augen der Menschen beladen war. Das ist also diese Verkündigungsgeschichte des Engels Gabriel an den Priester Zacharias. Wir sehen, in diesem Text hat es viele Parallelen auch zu der Verkündigungsgeschichte Marias, der Engel zu ihr kommt. Der Unterschied ist einfach der, dass Zacharias diesen Worten des Engels nicht glauben kann. Das heißt, er möchte einen Beweis. Maria spricht: Ich bin die Magd des Herrn. Wir haben auch gehört, dass nach dem Empfang des Kindes dann sich Elisabeth
zurückzog, lebte 5 Monate lang zurückgezogen. In Ein Karim gibt es nämlich 2 Heiligtümer. Es ist das Heiligtum des Zacharias, an dem Ort, wo man lokalisiert, dass Johannes der Täufer geboren worden sei. Und auf der anderen Seite des Tales ist ein weiteres Heiligtum, das Magnificat-Heiligtum, das sich eigentlich auf dieses Geschehen zurück erinnert, nämlich Lukas 1, 39, 40, dass sich Maria auf den Weg gemacht hat, in diese in die Stadt im Bergland Judäas gekommen ist, in das Haus des Zacharias hineingegangen ist und Elisabeth begrüßt hat. Und diese Begegnung der 2 Frauen, das feiern wir dann am 2. Juli, das soll eben im anderen, am anderen Ort stattgefunden haben, eben an dem Ort, wo Maria sich, wo sich Elisabeth zurückgezogen hat. Das können wir vielleicht so sehen, das Wohnhaus im Dorfzentrum und das andere Haus, so eine Art wie ein Ferienhaus, ein bisschen außerhalb. Was ganz interessant ist, in diesem Heiligtum, dem Johannesheiligtum, im Heiligtum St. Johann im Gebirge, da gibt es in dieser Kirche auch einen, in einem Seitenschiff, da führt eine Treppe zur Geburtsgrotte des Täufers hinab. Wie bei vielen Häusern im damaligen Orient gehörte ja zum Wohnhaus eine Felsengrotte. In diesem im Sommer sehr angenehmen Raum soll also Johannes zur Welt gekommen sein. Also eine Felsgrotte, ähnlich wie die Felsgrotte in Bethlehem. Und da bezeugt auch ein Stern am Fuß des Altares in lateinischer Schrift, hier wurde der Vorläufer Jesu geboren. Und über dem Altar der Grotte stellt ein Ölgemälde aus der sogenannten Madrilena-Schule Spanien, 16. Jahrhunderts, die Beschneidung des Kindes Johannes des Täufers dar, die sich ebenfalls hier ereignet haben soll. Wollen wir gerade auch diese weitere Stelle hören. Für Elisabeth kam die Zeit der Niederkunft und sie brachte einen Sohn zur Welt. Ihre Nachbarn und Verwandten hörten, welch großes Erbarmen der Herr ihr erwiesen hatte und freuten sich mit ihr. Am 8. Tag kamen sie zur Beschneidung des Kindes und wollten ihm den Namen des Vaters Zacharias geben. Seine Mutter aber widersprach ihnen und sagte, nein, er soll Johannes heißen. Sie antworteten ihr, es gibt doch niemand in deiner Verwandtschaft, der so heißt. Da fragten sie seinen Vater durch Zeichen, welchen Namen das Kind haben solle. Er verlangte ein Schreibtäfelchen und schrieb zum Erstaunen aller darauf, sein Name ist Johannes. Im gleichen Augenblick konnte er Mund und Zunge wieder gebrauchen und er redete und pries Gott. Und alle, die in jener Gegend wohnten, erschraken und man sprach von all diesen Dingen im ganzen Bergland von Judäa. Alle, die davon hörten, machten sich Gedanken darüber und sagten, was wird wohl aus diesem Kinde werden? Denn es war deutlich, dass die Hand des Herrn mit ihm war. Also diese Grotte, die wir in dieser Kirche Johannes des Täufers besuchen können, da lokalisiert man auch die, nicht nur die Geburt, sondern auch die Beschneidung Johannes des Täufers, die Namensgebung. Ja, wir sind dieser großartigen Gestalt Johannes dem Täufer auf die Spur, auf der Spur. Gott ist gnädig, Gott hat Gnade erwiesen. Ja, Gott hat wirklich seinem Volk, ja letztlich allen Menschen Gnade erwiesen, nämlich durch die Menschwerdung seines Sohnes und dessen Wegbereiter und Verkünder Johannes ja war. In der Apostelgeschichte, die auch zum Fest Johannes des Täufers gelesen, Auszüge davon gelesen werden, sind wichtige Ereignisse der Geschichte des Volkes Gottes als Weg zu Jesus hingedeutet. Also die Befreiung aus Ägypten,
die Erwählung König Davids und daneben das Erscheinen Johannes des Täufers. Gott ist gnädig. Als letzter in der Reihe der großen Glaubensmänner, der Propheten und Prediger, steht also Johannes der Täufer da. Die Propheten sind ja Menschen, die immer wieder auf das Kommen des Messias hinweisen. So sind sie mit ihrer Voraussage, ja mit ihrer eigenen Sehnsucht, so etwas wie Sterne am Himmel der Menschheitsgeschichte. Gott selber, der ja durch die Propheten spricht, will damit sagen, dass er nicht nur der Schöpfer des Himmels und der Erde ist, dass er auch ganz bei den Menschen sein will, gleichsam ein Gott zum Anfassen, ein Gott der Liebe, auf den die Menschen hoffen und bauen können, ein Gott, der sich der Menschen erbarmt. Gott ist gnädig, Gott hat Gnade erwiesen. Von dieser inneren Einsicht her kann nun Johannes auf den längst und sehnlichst erwarteten Messias hinweisen mit den Worten: Seht das Lamm Gottes. Die Zeitgenossen des Täufers haben ihn in den Mittelpunkt ihrer Erwartung gestellt, indem sie selber glaubten, er sei der versprochene Retter, er sei der Messias. Doch Johannes, für den zwar auch nicht alles im Vornherein klar war, bleibt nicht bei seiner Person stehen, sondern er weist über sich hinaus, er weist auf Jesus hin. Die Größe des Johannes liegt also nicht darin, dass er groß herauskommen will, dass er sich für wichtiger nimmt, als er das in Wirklichkeit ist. Seine Größe liegt darin, dass er bereit ist auf das Kommen des Erlösers und Messias hinzuzeigen. Der überlange Finger auf dem Bild des Grünewalden-Isenheimer Altares ist ein klarer und deutlicher Hinweis. Johannes ist einer, der ganz von sich wegweist auf einen anderen hin, auf Jesus. In der Haltung menschlicher Größe und Demut weist er die menschlichen Erwartungen weit von sich, indem er bekennt: Ich bin nicht der Erwartete, sondern der, der nach mir kommt, aber schon vor mir gewesen ist. Sein innerstes Empfinden, er kommt nach mir, kann vielleicht Ausdruck finden in den Worten des Psalmisten: Nicht mir, o Herr, sondern allein dir gebührt die Ehre. Hören wir hier weiter ein wenig geistliche Musik.

Es ist eine geschichtliche Tatsache, dass Johannes der Täufer sehr erfolgreich war. Er hat die Massen des israelitischen Volkes wirklich angesprochen. Er hat sogar eine beachtliche Jüngerschaft um sich gesammelt. Als aber der andere kam, ist er zurückgetreten. Steht Johannes der Täufer für uns alle nicht so auch als Vorbild da? Denn seine Größe besteht doch vor allem darin, dass er zurücktreten kann, dann, wenn der eigentliche Erwartete auf die Bühne kommt. Wir können uns da auch mal fragen, wie sieht es bei uns aus in meinem Leben? Ist es nicht so, dass wir Menschen in unseren Aufgaben und Tätigkeiten oft auch das Gefühl haben, ohne uns kann es nicht mehr weitergehen? Gerade wenn wir vielleicht etwas aufgebaut haben, etwas im Leben auch geleistet haben, wie manche Tragödie kann unter Umständen entstehen, wenn man zurücktreten muss. Zurücktreten, einem anderen Platz machen, das ist wahrlich nicht leicht. Beispiele aus Politik, Wirtschaft und Kirche sprechen dafür. Da ist es ganz gut, wenn wir auf den schauen, der eigentlich gesagt hat, auf Jesus hinweisend, er muss wachsen, ich aber muss kleiner werden, ich muss zurücktreten. Ich glaube, Johannes hat das eigentlich auf wunderbare Weise gekonnt. Wie gesagt, er war ein hervorragender, erfolgreicher Prediger. Er hatte Jünger um sich gesammelt, aber auch diese hat er auf Jesus hingewiesen, hat sie zu Jesus geführt. Obwohl Johannes viele Menschen für Gott zur Umkehr und Neubeginn anhalten konnte, ist er nicht bei sich stehen geblieben. Denn er war felsenfest davon überzeugt, dass das Heil nicht in ihm selbst zu finden ist, sondern eben in Jesus Christus, diesem schon lange erwarteten Messias. Gebe Gott auch, dass wir in unserem Leben, wie Johannes dem Täufer, auch immer wieder den Mut haben, nicht bei uns stehen zu bleiben, sondern eigentlich durch unser Sein, durch unser Reden auch und durch unser Tun, dass auch wir auf Jesus hinweisen. Das ist Johannes mit dem Finger, der auf Jesus hinweist, wie wir das beim Matthias Grünewald-Altar gesehen haben. Wie gesagt, Johannes, der viele Menschen zu Gott geführt hat, zu Umkehr und Neubeginn anhalten konnte, er ist nicht bei sich stehen geblieben, denn er war fest davon überzeugt, dass das Heil nicht ihm selbst zu finden ist, sondern in Jesus Christus, dem schon lang erwarteten Messias. Nun nochmals zurück zum Heiligtum in ein Karim. Wie bereits gehört, diese Grotte, wo Johannes der Täufer geboren wurde, dieser Ort, wo Johannes beschnitten wurde, das heißt, er ist in den alten Bund gleichsam aufgenommen worden, es ist ihm der Name Johannes gegeben worden, so wie der Vater Zacharias das auf einem Schreibtäbelchen aufgeschrieben hat. Ihm hat es ja die Sprache verschlagen, als der Engel Gabriel ihm eine solche unerhörte Botschaft brachte, dass seine Frau noch in alten Tagen ein Kind gebären werde. Nach 9 Monaten ging das in Erfüllung. Und Elisabeth wollte den Namen Johannes geben, nicht Zacharias. Und Zacharias hat das dann bestätigt, indem er aufgeschrieben hat, sein Name ist Johannes. Und darauf ist ihm die Sprache wiedergegeben worden. Das ist auch eine ganz eindrückliche Szene, wenn wir da bedenken, dass ja Zacharias stumm war und Gott hat ihm die Stimme wieder zurückgegeben, die Stimme, die ihn dann loben

beweisen konnte. Nämlich, er hat dann das sogenannte Benediktus angestimmt. Dieses Gebet, das seit dem 5. Jahrhundert in der Kirche immer wieder am Morgen gebetet oder gesungen wird, im sogenannten Stundengebet. Gepriesen sei der Herr, der Gott Israels, denn er hat sein Volk besucht und ihm Erlösung geschaffen. Er hat uns einen starken Ritter erweckt im Hause seines Knechtes David. So hat er verheißen von altes her durch den Mund seiner heiligen Propheten. Er hat uns errettet. Er hat uns errettet vor unseren Feinden und aus der Hand aller, die uns hassen. Er hat das Erbarmen mit den Vätern an uns vollendet und an seinen heiligen Bund gedacht. An den Eid, den er unserem Vater Abraham geschworen hat. Er hat uns geschenkt, dass wir aus Feindeshand befreit ihm furchtlos dienen, in Heiligkeit und Gerechtigkeit, vor seinem Angesicht all unsere Tage. Und du, Kind, wirst Prophet des Höchsten heißen, denn du wirst dem Herrn vorangehen und ihm den Weg bereiten. Du wirst sein Volk mit der Erfahrung des Heils beschenken in der Vergebung der Sünden. Durch die barmherzige Liebe unseres Gottes wird uns besuchen das aufstrahlende Licht aus der Höhe, um allen zu leuchten, die in Finsternis sitzen und im Schatten des Todes, und unsere Schritte zu lenken auf den Weg des Friedens. Hören wir noch einmal geistliche Musik.

0: kommen wir langsam zum Ende, zu diesen Gedanken über das Geburtsfest Johannes des Täufers. Während dieser Beschneidungsfeier haben wir gehört, öffnete sich der Mund des Vaters Zacharias, der seit dem Erlebnis der Geburtsankündigung seines Sohnes ja im Tempel verschlossen war. Und er sang prophetisch dieses Gebet, das ich Ihnen vorher vorgebetet habe, den Lobgesang, das sogenannte Benediktus. Vielleicht zwei Dinge, die ich noch auf hinweisen möchte. Und du, Kind, heißt es da in diesem Benediktus, wirst Prophet des Höchsten heißen, denn du wirst dem Herrn vorangehen und ihm den Weg bereiten. Also Johannes der Täufer ist dem Herrn vorangegangen, er hat ihm den Weg bereitet. Und dann heißt es weiter, du wirst sein Volk mit der Erfahrung des Heils beschenken in der Vergebung der Sünden. Ja, Johannes hat so viele Menschen an den Jordan gerufen, dass sie bereit waren, ihre Sünden zu bekennen und Gott hat ihnen durch die Taufe dann diese Sünden auch vergeben. Und wir wissen, Jesus selbst hat sich im Jordan von Johannes taufen lassen. Weiter sagt dann der Vater des Johannes, Zacharias, durch die barmherzige Liebe unseres Gottes, das ist auch eine Anspielung auf seinen Namen, Gott ist gnädig, Gott ist barmherzig, durch die barmherzige Liebe unseres Gottes wird uns besuchen das aufstrahlende Licht aus der Höhe, um allen zu leuchten, die in Finsternis sitzen und im Schatten des Todes und unsere Schritte zu lenken auf den Weg des Friedens. Also Johannes, Zacharias, der Vater des Johannes, hat bereits von diesem Licht gesprochen, von diesem Licht, von dem, der er selbst gesagt hat, ich bin das Licht der Welt, wer in mir wandelt, wandelt nicht im Finstern. Und im Schluss dieses ersten Kapitels im Lukasevangelium von dieser Verkündigungsszene an Zacharias und der Geburt Johannes des Täufers heißt es dann, das Kind, also Johannes, wuchs heran und sein Geist wurde stark. Und Johannes lebte in der Wüste bis zu dem Tag, an dem er den Auftrag erhielt, in Israel aufzutreten. Ja, ich denke, gerade auch im Heiligtum von Ein Karim gibt es ja in den verschiedensten Sprachen im Klosterhof oder an der Klostermauer entlang dieses Benediktus aufgeschrieben, das uns immer wieder daran erinnern soll, es will eine Einladung sein an uns Christen der ganzen Welt, dass auch wir Christen sind eingeladen, wie der Täufer es eigentlich uns vormachte, dass wir Menschen zu Christus führen, dass wir auch Künder sein sollen und dass wir durch unser Leben, vor allem durch unser Tun, dem Erlöser die Wege bereiten. Und so gebe uns der allmächtige Gott Kraft und Gnade, auch besonders durch das Fürbittgebet des großartigen Vorläufers Jesus Johannes des Täufers, segne euch und behüte euch der allmächtige und liebende Gott, der Vater, der Sohn und der Heilige Geist.
1: Amen. Ja, wir sagen das herzliches Dankeschön ihm, Pater Gottfried Ecker, auf den Spuren des heiligen Johannes des Täufers in Ein Karem bei Jerusalem. Eine Sendung mit Pater Gottfried Ecker. Und auch Ihnen, liebe Zuhörerinnen und Zuhörer, herzliches Dankeschön fürs Zuhören. Alles Gute wünscht Ihnen Peter Gall.

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1: Wir beten den Barmherzigkeitsrosenkranz. Im Namen des Vaters und des Sohnes und des Heiligen Geistes. Amen. Vater unser im Himmel, geheiligt werde dein Name, dein Reich komme, dein Wille geschehe, wie im Himmel, so auf Erden. Unser tägliches Brot gib uns heute und vergib uns unsere Schuld, wie auch wir vergeben unseren Schuldigern. Und führe uns nicht in Versuchung, sondern erlöse uns von dem Bösen. Amen. Gegrüßet seist du, Maria, voll der Gnade. Der Herr ist mit dir. Du bist gebenedeit unter den Frauen und gebenedeit ist die Frucht deines Leibes, Jesus. Heilige Maria, Mutter Gottes, bitte für uns Sünder, jetzt und in der Stunde unseres Todes. Amen. Ich glaube an Gott, den Vater, den Allmächtigen, den Schöpfer des Himmels und der Erde, und an Jesus Christus, seinen eingeborenen Sohn, unseren Herrn, empfangen durch den Heiligen Geist, geboren von der Jungfrau Maria, gelitten unter Pontius Pilatus, gekreuzigt, gestorben und begraben, hinabgestiegen in das Reich des Todes, am dritten Tage auferstanden von den Toten, aufgefahren in den Himmel, er sitzt zur Rechten Gottes, des allmächtigen Vaters. Von dort wird er kommen, zu richten die Lebenden und die Toten. Ich glaube an den Heiligen Geist, die heilige katholische Kirche, Gemeinschaft der Heiligen, Vergebung der Sünden, die Auferstehung der Toten und das ewige Leben. Amen. Ewiger Vater, ich opfere dir auf, den Leib und das Blut, die Seele und die Gottheit deines über alles geliebten Sohnes, unseres Herrn Jesus Christus, zur Sühne für unsere Sünden und für die Sünden der ganzen Welt. Durch sein schmerzhaftes Leiden
2: hab Erbarmen mit uns und mit der ganzen Welt.
1: Durch sein schmerzhaftes Leiden
2: hab Erbarmen mit uns und mit der ganzen Welt.
1: Durch sein schmerzhaftes Leiden
2: hab Erbarmen mit uns und mit der ganzen Welt.
1: Durch sein schmerzhaftes Leiden
2: hab Erbarmen mit uns und mit der ganzen Welt.
1: Durch sein schmerzhaftes Leiden
2: hab Erbarmen mit uns und mit der ganzen Welt.
1: Durch sein schmerzhaftes Leiden
2: hab Erbarmen mit uns und mit der ganzen Welt.
1: Durch sein schmerzhaftes Leiden
2: hab Erbarmen mit uns und mit der ganzen Welt.
1: Durch sein schmerzhaftes Leiden
2: hab Erbarmen mit uns und mit der ganzen Welt.
1: Durch sein schmerzhaftes Leiden
2: hab Erbarmen mit uns und mit der ganzen Welt.
1: Durch sein schmerzhaftes Leiden
2: hab Erbarmen mit uns und mit der ganzen Welt.
1: Ewiger Vater, ich opfere dir auf den Leib und das Blut, die Seele und die Gottheit deines über alles geliebten Sohnes, unseres Herrn Jesus Christus, zur Sühne für unsere Sünden und für die Sünden der ganzen Welt. Durch sein schmerzhaftes Leiden
2: hab Erbarmen mit uns und mit der ganzen Welt.
1: Durch sein schmerzhaftes Leiden
2: hab Erbarmen mit uns und mit der ganzen Welt.
1: Durch sein schmerzhaftes Leiden
2: hab Erbarmen mit uns und mit der ganzen Welt.
1: Durch sein schmerzhaftes Leiden
2: hab Erbarmen mit mit uns und mit der ganzen Welt.
1: Durch sein schmerzhaftes Leiden
2: hab Erbarmen mit uns und mit der ganzen Welt.
1: Durch sein schmerzhaftes Leiden
2: hab Erbarmen mit uns und mit der ganzen Welt.
1: Durch sein schmerzhaftes Leiden
2: hab Erbarmen mit uns und mit der ganzen Welt.
1: Durch sein schmerzhaftes Leiden
2: hab Erbarmen mit uns und mit der ganzen Welt.
1: Durch sein schmerzhaftes Leiden
2: hab Erbarmen mit uns und mit der ganzen Welt.
1: Durch sein schmerzhaftes Leiden
2: hab Erbarmen mit uns und mit der ganzen Welt.
1: Ewiger Vater, ich opfere dir auf den Leib und das Blut, die Seele und die Gottheit deines über alles geliebten Sohnes, unseres Herrn Jesus Christus, zur Sühne für unsere Sünden und für die Sünden der ganzen Welt. Durch sein schmerzhaftes Leiden
2: hab Erbarmen mit uns und mit der ganzen Welt.
1: Durch sein schmerzhaftes Leiden
2: hab Erbarmen mit uns und mit der ganzen Welt.
1: Durch sein schmerzhaftes Leiden
2: hab Erbarmen mit uns und mit der ganzen Welt.
1: Durch sein schmerzhaftes Leiden
2: hab Erbarmen mit uns und mit der ganzen Welt.
1: Durch sein schmerzhaftes Leiden
2: hab Erbarmen mit uns und mit der ganzen Welt.
1: Durch sein schmerzhaftes Leiden
2: hab Erbarmen mit uns und mit der ganzen Welt.
1: Durch sein schmerzhaftes Leiden
2: hab Erbarmen mit uns und mit der ganzen Welt.
1: Durch sein schmerzhaftes Leiden
2: hab Erbarmen mit uns und mit der ganzen Welt.
1: Durch sein schmerzhaftes Leiden
2: hab Erbarmen mit uns und mit der ganzen Welt.
1: Durch sein schmerzhaftes Leiden
2: hab Erbarmen mit uns und mit der ganzen Welt.
1: Ewiger Vater, ich opfere dir auf den Leib und das Blut, die Seele und die Gottheit deines über alles geliebten Sohnes, unseres Herrn Jesus Christus, zur Sühne für unsere Sünden und für die Sünden der ganzen Welt. Durch sein schmerzhaftes Leiden
2: hab Erbarmen mit uns und mit der ganzen Welt.
1: Durch sein schmerzhaftes Leiden
2: hab Erbarmen mit uns und mit der ganzen Welt.
1: Durch sein schmerzhaftes Leiden
2: hab Erbarmen mit uns und mit der ganzen Welt.
1: Durch sein schmerzhaftes Leiden
2: hab Erbarmen mit uns und mit der ganzen Welt.
1: Durch sein schmerzhaftes Leiden
2: hab Erbarmen mit uns und mit der ganzen Welt.
1: Durch sein schmerzhaftes Leiden
2: hab Erbarmen mit uns und mit der ganzen Welt.
1: Durch sein schmerzhaftes Leiden
2: hab Erbarmen mit uns und mit der ganzen Welt.
1: Durch sein schmerzhaftes Leiden
2: hab Erbarmen mit uns und mit der ganzen Welt.
1: Durch sein schmerzhaftes Leiden
2: hab Erbarmen mit uns und mit der ganzen Welt.
1: Durch sein schmerzhaftes Leiden
2: hab Erbarmen mit uns und mit der ganzen Welt.
1: Ewiger Vater, ich opfere dir auf den Leib und das Blut, die Seele und die Gottheit deines über alles geliebten Sohnes, unseres Herrn Jesus Christus, zur Sühne für unsere Sünden und für die Sünden der ganzen Welt. Durch sein schmerzhaftes Leiden
2: hab Erbarmen mit uns und mit der ganzen Welt.
1: Durch sein schmerzhaftes Leiden
2: hab Erbarmen mit uns und mit der ganzen Welt.
1: Durch sein schmerzhaftes Leiden
2: hab Erbarmen mit uns und mit der ganzen Welt.
1: Durch sein schmerzhaftes Leiden
2: hab Erbarmen mit uns und mit der ganzen Welt.
1: Durch sein schmerzhaftes Leiden
2: hab Erbarmen mit uns und mit der ganzen Welt.
1: Durch sein schmerzhaftes Leiden
2: hab Erbarmen mit uns und mit der ganzen Welt.
1: durch sein schmerzhaftes Leiden,
2: habe Erbarmen mit uns und mit der ganzen Welt.
1: Durch sein schmerzhaftes Leiden,
2: habe Erbarmen mit uns und mit der ganzen Welt.
1: Durch sein schmerzhaftes Leiden,
2: habe Erbarmen mit uns und mit der ganzen Welt.
1: Durch sein schmerzhaftes Leiden,
2: habe Erbarmen mit uns und mit der ganzen Welt.
1: Durch sein schmerzhaftes Leiden,
2: habe Erbarmen mit uns und mit der ganzen Welt.
1: Heiliger Gott, heiliger starker Gott, heiliger unsterblicher Gott, habe Erbarmen mit uns und mit der ganzen Welt. Heiliger Gott, heiliger starker Gott, heiliger unsterblicher Gott, habe Erbarmen mit uns und mit der ganzen Welt. Heiliger Gott, heiliger starker Gott, heiliger unsterblicher Gott, hab Erbarmen mit uns und mit der ganzen Welt. Amen. O Blut und Wasser aus dem Herzen Jesu als Quelle der Barmherzigkeit für uns entströmt, Jesus, ich vertraue auf dich. O Blut und Wasser aus dem Herzen Jesu, als Quelle der Barmherzigkeit für uns entströmt, Jesus, ich vertraue auf dich. O Blut und Wasser aus dem Herzen Jesu, als Quelle der Barmherzigkeit für uns entströmt, Jesus, ich vertraue auf dich.

0: Wir beten die sieben Vater unser. Es ist ein Gebet, das der göttliche Heiland, der heiligen Birgitta von Schweden offenbart hat. Papst Pius IX. Kannte diese Gebete und approbierte sie am 31. Mai 1862, indem er sie als der Wahrheit entsprechend und zum großen Nutzen für das Heil der Seelen erachtete. Nach dem Gebet hören Sie die Verheißungen von Jesus, die mit diesem Gebet verbunden sind. Wir beginnen unser Gebet im Zeichen des Kreuzes. Im Namen des Vaters und des Sohnes und des Heiligen Geistes. Amen. O Jesus, ich will jetzt siebenmal das Vaterunser beten, in Vereinigung mit jener Liebe, in welcher du dieses Gebet in deinem Herzen geheiligt und versüßt hast. Nimm es von meinen Lippen in dein göttliches Herz auf, verbessere und vervollkommene es so sehr, dass es der allerheiligsten Dreifaltigkeit so viel Ehre und Freude bereite, wie du ihr auf Erden mit diesem Gebet erwiesen hast. Und diese mögen überströmen auf deine heiligste Menschwerdung, zur Verherrlichung deiner heiligen Wunden und des kostbaren Blutes, das du daraus vergossen hast. Erstens, Beschneidung. Vater unser im Himmel, geheiligt werde dein Name, dein Reich komme, dein Wille geschehe, wie im Himmel, so auf Erden. Unser tägliches Brot gib uns heute und vergib uns unsere Schuld, wie auch wir vergeben unseren Schuldigern. Und führe uns nicht in Versuchung, sondern erlöse uns von dem Bösen. Gegrüßt seist du, Maria, voll der Gnade, der Herr ist mit dir, du bist gebenedeit unter den Frauen, und gebenedeit ist die Frucht deines Leibes, Jesus. Heilige Maria, Mutter Gottes, bitte für uns Sünder, jetzt und in der Stunde unseres Todes. Amen. Ewiger Vater, durch die unbefleckten Hände Mariens und das göttliche Herz Jesu opfere ich dir die ersten Wunden, die ersten Schmerzen und die erste Blutvergießung Jesu auf, zur Sühne für meine und aller Menschen Jugendsünden und zur Verhütung erster Todsünden, besonders in meiner Verwandtschaft.
1: Zweitens, Blutschweiß. Vater unser im Himmel, geheiligt werde dein Name, dein Reich komme, dein Wille geschehe, wie im Himmel so auf Erden. Unser tägliches Brot gib uns heute und vergib uns unsere Schuld, wie auch wir vergeben unseren Schuldigern, und führe uns nicht in Versuchung, sondern erlöse uns von dem Bösen. Gegrüßt seist du, Maria, voll der Gnade, der Herr ist mit dir, du bist gebenedeit unter den Frauen, und gebenedeit ist die Frucht deines Leibes, Jesus. Heilige Maria, Mutter Gottes, bitte für uns Sünder, jetzt und in der Stunde unseres Todes. Amen. Ewiger Vater, durch die unbefleckten Hände Mariens und das göttliche Herz Jesu opfere ich dir die furchtbaren Leiden des Herzens Jesu am Ölberg auf und jeden Tropfen seines Blutschweißes zur Sühne für meine und aller Menschen Sünden des Herzens, zur Verhütung solcher Sünden und für die Vermehrung der Gottes- und Nächstenliebe.
0: Drittens, Geißelung. Vater unser im Himmel, geheiligt werde dein Name, dein Reich komme, dein Wille geschehe, wie im Himmel, so auf Erden. Unser tägliches Brot gib uns heute und vergib uns unsere Schuld, wie auch wir vergeben unseren Schuldigern. Und führe uns nicht in Versuchung, sondern erlöse uns von dem Bösen. Gegrüßt seist du, Maria, voll der Gnade, der Herr ist mit dir, du bist gebenedeit unter den Frauen, und gebenedeit ist die Frucht deines Leibes, Jesus. Heilige Maria, Mutter Gottes, bitte für uns Sünder, jetzt und in der Stunde unseres Todes. Amen. Ewiger Vater, durch die unbefleckten Hände Mariens und das göttliche Herz Jesu opfere ich dir die vielen tausend Wunden, die grausamen Schmerzen und das kostbare Blut Jesu von der Geißelung auf, zur Sühne für meine und alle Menschen Sünden des Fleisches, zur Verhütung solcher Sünden und für die Bewahrung der Unschuld, besonders in meiner Verwandtschaft.
1: Viertens, Dornenkrönung. Vater unser im Himmel, geheiligt werde dein Name, dein Reich komme, dein Wille geschehe, wie im Himmel, so auf Erden. Unser tägliches Brot gib uns heute und vergib uns unsere Schuld, wie auch wir vergeben unseren Schuldigern und führe uns nicht in Versuchung, sondern erlöse uns von dem Bösen. Gegrüßt seist du, Maria, voll der Gnade, der Herr ist mit dir. Du bist gebenedeit unter den Frauen, und gebenedeit ist die Frucht deines Leibes, Jesus. Heilige Maria, Mutter Gottes, bitte für uns Sünder, jetzt und in der Stunde unseres Todes. Amen. Ewiger Vater, durch die unbefleckten Hände Mariens und das göttliche Herz Jesu, opfere ich dir die Wunden, die Schmerzen und das kostbare Blut des heiligen Hauptes Jesu von der Dornenkrönung auf, zur Sühne für meine und aller Menschen Sünden des Geistes, zur Verhütung solcher Sünden und für die Ausbreitung des Königtums Christi auf Erden.
0: Fünftens, Kreuztragung. Vater unser im Himmel, geheiligt werde dein Name, dein Reich komme, dein Wille geschehe wie im Himmel, so auf Erden. Unser tägliches Brot gib uns heute und vergib uns unsere Schuld, wie auch wir vergeben unseren Schuldigern. Und führe uns nicht in Versuchung, sondern erlöse uns von dem Bösen. Gegrüßt seist du, Maria, voll der Gnade, der Herr ist mit dir, du bist gebenedeit unter den Frauen. Und gebenedeit ist die Frucht deines Leibes, Jesus. Heilige Maria, Mutter Gottes, bitte für uns Sünder, jetzt und in der Stunde unseres Todes. Amen. Ewiger Vater, durch die unbefleckten Hände Mariens und das göttliche Herz Jesu, opfere ich dir die Leiden Jesu auf seinem Kreuzweg auf, besonders seine heilige Schulterwunde und deren kostbares Blut, zur Sühne für meine und aller Menschen Auflehnung gegen das Kreuz und Murren gegen deine heiligen Anordnungen und alle anderen Zungensünden, zur Verhütung solcher Sünden und für wahre Kreuzesliebe.
1: Sechstens, Kreuzigung Jesu. Vater unser im Himmel, geheiligt werde dein Name, dein Reich komme, dein Wille geschehe, wie im Himmel, so auf Erden. Unser tägliches Brot gib uns heute und vergib uns unsere Schuld, wie auch wir vergeben unseren Schuldigern und führe uns nicht in Versuchung, sondern erlöse uns von dem Bösen. Gegrüßt seist du, Maria, voll der Gnade, der Herr ist mit dir, du bist gebenedeit unter den Frauen, und gebenedeit ist die Frucht deines Leibes, Jesus. Heilige Maria, Mutter Gottes, bitte für uns Sünder, jetzt und in der Stunde unseres Todes. Amen. Ewiger Vater, durch die unbefleckten Hände Mariens und das göttliche Herz Jesu, opfere ich dir deinen göttlichen Sohn am Kreuze auf, seine Annagelung und seine Erhöhung, seine Wunden an Händen und Füßen und die drei Ströme seines heiligen Blutes, die sich daraus für uns ergossen, seine äußerste Armut, seinen vollkommenen Gehorsam, alle seine Körper- und Seelenqualen, seinen kostbaren Tod und dessen unblutige Erneuerung in allen heiligen Messen der Erde, zur Sühne aller Verletzungen der heiligen Ordensgelübde und Ordensregeln, zur Genugtuung für meine und der Welt Sünden, für die Kranken und Sterbenden, für heiligmäßige Priester und Laien, für die Anliegen des Heiligen Vaters zur Wiederherstellung der christlichen Familie, für Starkmut im Glauben, für unser Vaterland und die Einheit der Völker in Christus und seiner Kirche, sowie für die Diaspora.
0: Siebtens, Öffnung der heiligen Seite. Vater unser im Himmel, geheiligt werde dein Name, dein Reich komme, dein Wille geschehe wie im Himmel so auf Erden. Unser tägliches Brot gib uns heute und vergib uns unsere Schuld, wie auch wir vergeben unseren Schuldigern. Und führe uns nicht in Versuchung, sondern erlöse uns von dem Bösen. Gegrüßt seist du, Maria, voll der Gnade, der Herr ist mit dir, du bist gebenedeit unter den Frauen, und gebenedeit ist die Frucht deines Leibes, Jesus. Heilige Maria, Mutter Gottes, bitte für uns Sünder, jetzt und in der Stunde unseres Todes. Amen. Ewiger Vater, würdige dich, für die Bedürfnisse der heiligen Kirche und zur Sühne der Sünden aller Menschen, das kostbare Blut und Wasser anzunehmen, welches aus der Wunde des göttlichen Herzens Jesu geflossen ist, und sei uns allen gnädig und barmherzig. Blut Christi, letzter, kostbarer Inhalt deines heiligen Herzens, wasche mich rein von allen eigenen und fremden Sündenschulden. Wasser der Seite Christi, wasche mich rein von allen Sündenstrafen und lösche mir und allen armen Seelen die Flammen des Fegfeuers aus. Amen. Im Namen des Vaters und des Sohnes und des Heiligen Geistes. Amen. Der göttliche Heiland offenbarte der heiligen Birgitta noch zusätzliche folgende Verheißung. Wisset, dass ich denjenigen, welche 12 Jahre lang täglich 7 Vater Unser und Ave Maria zu Ehren meines kostbaren Blutes beten, große Gnaden erweisen werde. Erstens, sie kommen nicht ins Fegefeuer. Zweitens, ich werde sie in die Zahl der Märtyrer aufnehmen, wie wenn sie ihr Blut für den Glauben vergossen hätten. Drittens, ich werde 3 Seelen ihrer Anverwandten in der heiligmachenden Gnade erhalten, je nach ihrer Wahl. Viertens, die Seelen ihrer Verwandten bis ins 4. Glied werden der Hölle entgehen. Fünftens, sie werden einen Monat vor ihrem Tod davon in Kenntnis gesetzt. Sollten sie vor dieser Zeit sterben, so betrachte ich es als geschehen, das heißt, wie wenn sie diese Bedingungen erfüllt hätten. Papst Innozenz, der 10., bestätigte diese Offenbarung und fügte bei, dass die Seelen, die sie erfüllen, jeden Karfreitag eine Seele aus dem Fegefeuer befreien. Die Gebet können Sie beziehen bei Radio Gloria. Läutet Sie auf Nummer 041 720 23 23. Wir schicken Sie Ihnen gern zu. Oder per E-Mail info@radiogloria.ch.
2: Grüß Gott, liebe Zuhörer und Zuhörerinnen. Ganz herzlich willkommen bei uns auf Radio Gloria. Wir sind eingeladen. Am 3. und zugleich auch am letzten Teil mit dem Titel «Das verborgene Kommen Jesu des Heilands heute» vom Bruder Gabriel Hücker teilzunehmen. Viel Freude wünscht Ihnen, Ihre Gabi Kuhn.

Das verborgene Kommen Jesu des Heilands heute. Zu Beginn von diesen Gedanken möchte ich gern das Markus-Evangelium vorlesen, Kapitel 1, Vers 1 bis 8. Anfang des Evangeliums von Jesus Christus, dem Sohn Gottes. Es begann, wie es bei dem Propheten Jesaja steht. Ich sende meinen Boten vor dir her. Er soll den Weg für dich bahnen. Eine Stimme ruft in der Wüste, bereitet dem Herrn den Weg, ebnet ihm die Straßen. So trat Johannes der Täufer in der Wüste auf und verkündigte Umkehr und Taufe zur Vergebung der Sünden. Ganz Judäa und alle Einwohner Jerusalems zogen zu ihm hinaus. Sie bekannten ihre Sünden und ließen sich im Jordan von ihm taufen. Johannes trug ein Gewand aus Kamelhaaren und einen ledernen Gürtel um seine Hüften. Und er lebte von Heuschrecken und wildem Honig. Er verkündete, nach mir kommt einer, der ist stärker als ich. Ich bin es nicht wert, mich zu bücken, um ihm die Schuhe aufzuschnüren. Ich habe euch nur mit Wasser getauft. Er aber wird euch mit dem Heiligen Geist taufen. Soweit die Worte aus dem Heiligen Evangelium. Er erneuert mein Denken. Jetzt kommen wir, gehen wir weiter, noch einen Schritt. Der Herr sei mit euch bei der Privation, beim eucharistischen Hochgebet. Und wir wissen, Jesus hat auch große Wunder gewirkt, hat Toten auferweckt, er hat Kranke geheilt, Dämonen ausgetrieben, Brot vermehrt. Und was er damit uns wirklich auch sagen wollte, er will uns verwandeln, er will uns heil machen, schon hier auf der Erde und dann erst recht in der Ewigkeit. Die heilige Eucharistie, das große Wunder der Verwandlung. Nicht nur vom Brot und Wein in den Leib und das Blut Christi, sondern unsere Verwandlung. Doch schauen wir zuerst auf das Brot des Lebens, auf die heilige Eucharistie, auf die wirkliche Gegenwart Jesu in der heiligen Hostie. Jesus sagt selber im Johannesevangelium 6,35, ich bin das Brot des Lebens. Ich bin das Brot des Lebens. Wer zu mir kommt, wird nie mehr hungern. Und wer an mich glaubt, wird nie mehr Durst haben. Doch manche vielleicht zweifeln von uns. Was? Diese heilige Hostie? Dieses Stück Brot? Das soll wirklich Gott sein? Das soll wirklich Jesus sein? Im Jugendkatechismus, Seite 130, lesen wir, bei den Wandlungsworten verändern sich die Substanzen von Brot und Wein durch das Wirken des Heiligen Geistes in den Leib und das Blut Christi. Dabei bleiben die äußeren Gestalten erhalten. Jesus Christus ist in dem, was wie Brot und Wein aussieht, wirklich, jedoch unsichtbar und verborgen da, solange die Gestalten erhalten bleiben. Soweit ist unser katholischer Glaube. Also, wir sehen zwar ein Stück Brot, wir sehen zwar nur ein Stück Hostie, aber wir wissen, unser Glaube sagt, es ist nicht mehr ein Stück Brot, es ist Jesus Christus selbst. Interessant ist, dass Jesus gerade in den letzten Jahren auffallende Zeichen und Beweise dafür gibt. Vielleicht brauchen wir es in der jetzigen Zeit besonders, unseren Glauben zu stärken. Ich war vor kurzem in Polen bei einem Priestertreffen und erzählt mir ein Priester, dass er in einer Pfarrei ist, wo ein eucharistisches Wunder geschehen ist im Jahr 2008. Was ist dort passiert? Eine heilige Kommunion ist bei der Kommunionausteilung auf den Boden gefallen und der Priester hat diese heilige Kommunion genommen, wie es auch üblich ist, und hat es in ein Gefäß beim Tabernakel hineingelegt und in diesem Gefäß ist Wasser gewesen. Ich sage, das ist eine normale Art, wie man umgeht mit heiligen Hostien, die eben auf den Boden gefallen sind. Und das Interessante, die Schwester
nahm dann dieses Gefäß und hat es in den Sakristeischrank hineingegeben und hat dann festgestellt, dass diese heilige Kommunion sich verwandelt hat in Herzgewebe mit Blut, also in ein Stück Fleisch. Es ist dann auch geprüft worden, gleich von der Kurie, von dem Bischof. Es ist von Wissenschaftlern geprüft worden. Interessanterweise auch ein ungläubiger Wissenschaftler, der dieses Wunder prüfen musste, hat sich dadurch bekehrt. Jährlich kommen dorthin nach Sokółka in Polen zwischen 800 bis 1000 Pilgerbusse. Und es gibt schon viele Wunder, die niedergeschrieben worden sind, eben durch diesen Glauben an Jesus, der gegenwärtig ist in der Heiligen Hostie. Es geht noch weiter. Buenos Aires im Jahr 1996, genau das Gleiche. Auch hier heilige Hostien, die auf den Boden gefallen sind, werden hineingelegt in ein Glas und es verwandelt sich. Doch das größte Wunder auch dort in der gleichen Pfarrei war dann im Jahr 2005, am 26. März, 9 Jahre später, wo eine heilige Hostie sogar missbraucht worden ist, profaniert worden ist. Und auch diese heilige Hostie haben sie genommen und hineingelegt in dieses Wasserglas. Und auch diese heilige Hostie hat sich verwandelt. Und eben, es wurde dann von der Columbia University von New York untersucht, zwar einige Jahre später. Und dabei kam heraus, was ich vorlesen darf, das analysierte Material ist ein Fragment des Herzmuskels, das aus der linken Herzkammer nahe der Aortenklappe stammt. Die linke Herzkammer pumpt das Blut in alle Körperteile. Der untersuchte Herzmuskel befindet sich in einem entzündeten Zustand und enthält eine große Zahl weißer Blutkörperchen. Das weist darauf hin, dass das Herz lebt, da weiße Blutkörperchen außerhalb eines lebenden Organismus absterben. Innerhalb von 15 Minuten zerfallen die weißen Blutkörperchen. Die weißen Blutkörperchen sind in das Gewebe eingedrungen, was anzeigt, dass das Herz eine große Stresssituation erlitten hat. Soweit kann man es nachlesen unter katholisches.info. Also etwas ganz Erstaunliches. Die heilige Hostie verwandelt sich in ein Stück vom Herzen. Wir können sagen, vom Herzen Jesu. Wir dürfen uns immer wieder bewusst machen, bei der heiligen Kommunion. Wir empfangen nicht ein Stück Brot. Wir empfangen das heiligste Herz Jesu selbst, der wirklich gegenwärtig ist, der wirklich da ist. Es ist nicht mehr Brot, es ist Jesus selbst. Und das Erstaunliche, was auch die Wissenschaftler dann, die meistens ungläubig waren, bekehrt hat, waren gerade diese weißen Blutkörperchen. Wie ist das möglich? Die Untersuchungen sind oft erst Jahre später gemacht worden. Und das Erstaunliche, es ist ein lebendiges Herz. Die weißen Blutkörperchen sterben ab nach 15 Minuten. Sie sind da, sie sind weiter lebendig. Und es ist noch erstaunlicher, wenn man es dann vergleicht mit dem Wunder von Lanciano, wo das eucharistische Wunder bereits 1300 Jahre zuvor passiert ist. Das Herz lebt immer noch. Obwohl die heilige Hostie schon 1300 Jahre alt ist, die sich verwandelt hat. Es lebt immer noch. Ein lebendiges Herz. Und was dann noch auffallend ist, bei allen Untersuchungen kommt ständig das Gleiche raus.

Mit welcher Ehrfurcht, mit welcher Anbetung dürfen wir immer wieder zur Heiligen Kommunion gehen? Und um was geht es, Jesus? Warum kommt er zu uns? Um uns neu zu schaffen, um uns zu verwandeln. So sagt es bereits der heilige Thomas von Aquin. Die eigentliche Wirkung der Eucharistie ist die Verwandlung des Menschen in Gott.

wie der heilige Franz von Sales so schön sagt, in der heiligen Kommunion werden wir eins mit Gott, wie die Speise mit dem Körper. Oder der heilige Augustinus, das auch sehr schön sagt, es war, als hörte ich eine Stimme aus der Höhe. Ich bin die Speise der Starken. Wachse und iss dann von mir. Aber du wirst mich nicht wie in eine leibliche Speise in dich verwandeln, sondern du wirst in mich verwandelt werden. Nach dem Prinzip, dass immer das Kleinere in das Größere verwandelt wird. Wenn es ein Stück Brot wäre, dann würde dieses Stück Brot in uns verwandelt werden, in unseren Leib. Aber da in dem Fall Jesus der Größere ist, der Größte ist, Gott selbst, ist die Verwandlung andersrum. Wir verwandeln uns immer mehr in Jesus. Und nicht nur das, auch all unsere Sorgen, all unsere Leiden, alles sollen wir Jesus hinhalten, damit es bei der Wandlung verwandelt. Das heißt im UCAT 217, den Jugendkatechismus, unsere Arbeit, unsere Leiden, unsere Freuden, alles können wir mit dem Opfer Christi vereinigen. Wenn wir uns so darbringen, werden wir verwandelt. So kam mir das kleine Idee für heute, wenn heute der Opferkorb bei der Kollekte durchgegeben wird. Wer möchte, darf ruhig anonym.

ihm hineinwerfen, ein Zettelchen mit seinen Sorgen, mit seinen Anliegen, mit seinen Krankheiten, vielleicht auch mit seinen Freuden, mit dem Dank, alles, was wir ganz bewusst heute Jesus abgeben wollen bei dieser heiligen Messe. Wie gesagt, es ist das verborgene Kommen Jesu selbst. Er will Wunder wirken. Aber er kann es nicht, weil wir zu wenig Glauben haben an ihm, so wie es bei der Schwester Faustine selber sagt. Er will große Wunder wirken. Aber die Menschen trauen es ihm leider nicht zu. Sie bitten nur um kleine Sachen, aber nicht um große Wunder. Wir dürfen wirklich voller Vertrauen hineinlegen in bei der Gabenbereitung, hinein heute auch in diesen Opferraum, bitten, wo wir um große Wunder bitten. Und dass Jesus auch zutrauen, ganz besonders um unsere Verwandlung, um unsere weitere Bekehrung. Geben wir das Jesus alles ab. Schreiben wir Jesus auch alle unsere Kreuze auf, all unsere Misserfolge, all unsere Enttäuschungen, all unsere Krankheiten. Bitten wir Jesus auch ganz besonders, dass wir Ja sagen können zu unseren Kreuzen. Dass wir Ja sagen können zu unseren Krankheiten. Bei manchen Heilungen ist es auffallend, dass gerade dann, wenn der Mensch bereit war, Ja zu sagen zum Kreuz, wenn es Jesu Wille ist, dass dann plötzlich die Heilung eingetreten ist. Wie bei diesem Diakon, der einmal hier sein Zeugnis abgelegt hat, als er Medjugorje gebetet hat, hat er die Stimme gehört, bist du bereit zu sterben? Und er war sterbenskrank. Er hat kurz überlegt und sich dann gedacht, ja, eigentlich könnte mir nichts Besseres passieren, wie jetzt bei der Heiligen Messe zu sterben. Er hat Ja gesagt. Daraufhin hat er eine Hand gesehen, die sein Herz herausgenommen hat, es verwandelt hat und es wieder zurückgegeben hat. Und seit dem Augenblick war er gesund. Eine andere Person, auch diesen Gedanken, bist du bereit zu sterben von Jesus? Diese Frage, sie hat gesagt, ja. Darin hat sie gespürt, wie es ganz warm durch ihren ganzen Körper durchging und sie war gesund, geheilt. Geheimnisvoll manchmal diese Fragen von Jesus, aber es hat alles seinen Sinn. Wirklich unseren eigenen Willen loslassen, um wirklich ganz auf Jesus zu bauen. Jesus, du weißt, was das Beste ist für mich. Du weißt, ob es das Beste ist, heute heimzugehen zu dir in das wunderbare Reich, das uns vorbereitet hast im Himmel, oder du weißt, ob es gut ist, dass ich 100 Jahre alt werde. Du weißt es. Machst du so, wie es gut ist. Und so werde ich glücklich. Und das suchen wir, dass wir glücklich sind. Nicht, dass wir 100 Jahre alt werden und denken, ja, sind alle sowieso schon gestorben, zu was bin ich noch auf dieser Erde? Hat ja sowieso alles keinen Sinn mehr? Überlassen wir das Jesus. Er weiß, was gut ist für mich, wie ich glücklich werde, wie ich die Freude und den Frieden gewinne. Wie gesagt, legen wir alles hinein, auch zum Beispiel mit diesem Gebet vom heiligen Pater Pio bei der Gabenbereitung. Heiliger Vater, nimm dieses Opfer des Brotes und Weines an, das durch die Worte des Priesters in das Fleisch und das Blut deines Sohnes verwandelt wird. Wir bringen es dir dar für unsere vielen Sünden, für alle Christgläubigen, Lebende und Tote. Und dann kommt's, wir opfern dir uns selbst, unsere Nöte und Schmerzen, unsere Ängste und unser Elend. Lass dieses Opfer zu unserem Heil und zum Heil der ganzen Welt dir wohlgefällig sein. Und dann eben kommt jetzt der Höhepunkt für uns in der heiligen Kommunion, wo Jesus selbst zu uns kommt, wie ein Mitbruder gesagt hat, was ihm als Kind so geholfen hat, zur heiligen Messe zu gehen, dass der Pfarrer den Kindern damals erklärt hat, denkt daran, in der heiligen Kommunion kommt Jesus selbst zu euch. Hier sind sehr schöne Gedanken vom Pater Michael Marsch, die ich noch vorlesen will, gerade was die heilige Kommunion und unsere Heilung betrifft. Pater Michael schreibt, ihren Höhepunkt an heilender Wirkung erreicht die Eucharistie mit der heiligen Kommunion.
Unmittelbar vor der Heiligen Kommunion beten wir, Herr, ich bin nicht würdig. Aber sprich nur ein Wort, so wird meine Seele gesund. Das ist sicher der Ausdruck äußersten Vertrauens in die Wirklichkeit des göttlichen Geheimnisses. Und darum auch in die Wirksamkeit seiner heilenden Kraft. Hier ist die Heilung des ganzen Menschen gemeint. Im Evangelium heißt es ja, so wird mein Knecht geheilt. Also der ganze Mensch an Leib, Seele und Geist. Und jetzt ganz wichtiger Gedanke von Pater Michael Marsch. Sehr wichtig ist also für uns, nach der Kommunion eine längere Stille eintreten zu lassen, wo jeder Einzelne für die Heilung danken kann. Soll die Heilige Kommunion mehr bedeuten als eine Schluckimpfung? Und sollen wir mehr von ihr erwarten können als einen magischen Effekt? So brauchen wir diese Stille, den Herrn aufzunehmen und in unser Leben wie einen vertrauten Gast aufzunehmen. Und ihm zu danken, dass er da ist und uns heilt durch nichts anderes als durch seine Gegenwart. In dieser Stille können immer neu gerade solche Heilungen und Umkehrerfahrungen geschenkt werden, die niemand mehr bewusst erwartet hat. Unbewusst kommt jeder voller Erwartungen in jeden Gottesdienst, sonst würde er überhaupt nicht kommen. Solche Gnadenerweise Gottes werden oft genug im Keim erstickt, wenn man keine Stille hält nach der Kommunion oder eine viel zu kurze. So ganz wichtig, diese stille Zeit der Anbetung, der Danksagung, des Sprechens mit Jesu, wo wir Jesus wirklich alles sagen können, denken wir, er ist wirklich da. Wie es auch die Lehre der Kirche ist, ungefähr 15 Minuten, bis die heiligen Gestalten im Körper eben aufgelöst sind, so lange ist Jesus auf besondere Weise da. Wie damals in Israel, so können wir auch ihn bitten, Herr, wenn du willst, kannst du mich heilen. Herr, ich danke dir, dass du alles gut machst. Jesus, ich vertraue auf dich. Jesus, ich gebe dir meine Sorgen in der Arbeit, in der Familie. Mach du, sorge du. Auch Mutter Teresa hat da dieses schöne Beispiel gegeben, eben, dass auch ihre Schwestern täglich 1 bis 2 Stunden Anbetung halten, um diese Kraft von Jesus zu schöpfen. Und sie sagt ja, oft fragen die Leute, woher haben die Schwestern die Freude und die Kraft zu tun, was sie tun in diesen Slums, in diesem Elend? Von Jesus, von der Heiligen Kommunion. Und ich denke an meine Tante zurück, die an Knochenkrebs gestorben ist. Auch hier dieses große Beispiel, diese große Kraftquelle, wie es mein Onkel später erzählt hat. Er hat alles Mögliche ausprobiert, was seine Frau Linderung in ihren Leiden schenken könnte. Man hat gemerkt, das Einzige, was wirklich ihr Kraft gegeben hat, war immer wieder die Heilige Kommunion, wenn sie Jesus empfangen hat. Und es hat ihr solche große Kraft gegeben, dass sie sogar auf die Schmerztabletten in dieser furchtbaren, schmerzenden Krankheit verzichten konnte, um wirklich mit Jesus dieses Kreuz zu tragen, was dann auch sehr segensreich gewirkt hat für ihre ganze Familie. Ja, bitten wir immer wieder Jesus in der Heiligen Kommunion um alles. Bitten wir noch ganz besonders noch um dieses 4. und letzte, der Herr sei mit euch am Ende der Heiligen Messe, wenn er uns aussendet, wenn er uns hinaussendet in unseren Alltag. Sagen Jesus, und jetzt beim letzten Kommen, wenn du uns den Segen gibst, wenn wir heimgehen, geh du mit uns, verlass uns nicht. Steh mir bei, heile mich, rette mich. Jesus, ich gebe dir alles hin, alle Sorgen. Sorge du, mach du. Amen.

Das ist der dritte und letzte Teil vom Vortrag mit dem Titel «Das verborgene Kommen Jesu des Heilands heute» mit dem Bruder Gabriel Hücker. Bei Ihnen, liebe Zuhörer und Zuhörerinnen, möchte ich mich bedanken, dass Sie Radio Gloria eingeschaltet haben. Es würde mich freuen, wenn ich Sie wieder dürfte begrüssen. Mein Name ist Gabi Kuhn und ich wünsche Ihnen Gottes Segen.

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1: Abendspaziergänge in die Welt der Musik. Willkommen zu unserem musikalischen Abendspaziergang. Am Mikrofon begrüßt Sie, verehrte Hörerinnen und Hörer, wieder Simon Dach.

0: Auf meinem Kalenderblatt steht das heutige Datum Johannes der Täufer. Liturgisch gesehen ist dieser Tag ein Hochfest. Deshalb unser heutiger musikalischer Abendspaziergang.
1: Wir haben heute das Glück, einen Heiligen feiern zu dürfen, der außer der Gottesmutter Maria der Einzige ist, dessen leibliches Geburtsfest in der Liturgie begangen wird. Die Kirche feiert sein Hochfest 6 Monate vor der Geburt Jesu als den Vorläufer des in die Welt gekommenen Erlösers und Messias. Johannes, des Priesters Zacharias und seiner Frau Elisabeths Sohn. Mit Jesus ist er verwandt und hat zur Verbreitung seiner Botschaft entscheidend mitgeholfen, indem er mit seiner aufsehenerregenden Predigt die gleiche Botschaft vertrat wie wenig später der Nazarener. Beider Thema war umkehren und sich mit Gott versöhnen lassen. Der Ruhm des Täufers ist es geworden, der Bote des kommenden, neuen, des wahren Messias zu sein. In seiner Predigt und Rolle ging er bis zum Äußersten, nämlich die Würde und die kommende Tat dessen auszurufen, der nach ihm kam. Seht hier das Lamm Gottes, dieser nimmt die Sünde der Welt weg. Um diese Sünde geht es in einer dramatischen Weise, die wir wieder wahrnehmen sollten. Schon ist die Axt an die Wurzel der Bäume gelegt. Jeder Baum, der keine gute Frucht hervorbringt, wird umgehauen und ins Feuer geworfen. Schon hält er die Schaufel in der Hand. Er wird die Spreu vom Weizen trennen und den Weizen in seine Scheune bringen. Die Spreu aber wird er in nie erlöschendem Feuer verbrennen.

0: Die Vorgeschichte von Empfängnis, Geburt und Namensgebung des Johannes berichtet uns Lukas im ersten Kapitel seines Evangeliums. Die Berichte und das Kapitel enden dann mit den Worten: Und alle, die in jener Gegend wohnten, erschraken, und man sprach von all diesen Dingen im ganzen Bergland von Judäa. Alle, die davon hörten, machten sich Gedanken darüber und sagten: Was wird wohl aus diesem Kind werden? Denn es war deutlich, dass die Hand des Herrn mit ihm war. Sein Vater Zacharias wurde vom Heiligen Geist erfüllt und begann prophetisch zu reden.
1: Gelobt sei der Herr, der Gott Israels. Er ist zu unserem Volk gekommen und hat es befreit. Aus dem Königshause

Im Lukas-Evangelium nimmt die Geschichte der Geburt Johannes des Täufers einen großen Raum ein. Die Lebensgeschichte Jesu und die des Johannes werden eng miteinander verwoben. In der Geburtsgeschichte des Johannes befinden sich auch zwei Lobgesänge. Das Benediktus, das den Lobpreis über die Geburt des Johannes darstellt, und das Magnificat, das die Erwählung Mariens preist, die in der Kirche bis heute im täglichen Stundengebet ihren Platz haben.

Das apokryphe Evangelium berichtet von einer Verfolgung der Eltern des Vorläufers Johannes durch Herodes. Der muss im Zuge seiner Recherchen auch von den Vorgängen um den Priester Zacharias erfahren haben, dessen Sohn er, quasi zur Sicherheit, ebenfalls töten lassen wollte. Über die Rettung des kleinen Johannes auf das Gebet seiner Mutter hin gibt es durch ein bis heute gut bezeugtes Höhlenheiligtum als Zufluchtsort verschiedene legendenhafte Berichte. Der literarisch belegte Bericht, dass Herodes nach erfolgloser Suche von Mutter und Kind den Vater Zacharias habe befragen lassen, wo sich Sohn oder Neffe befänden, passt gut in das historisch gesicherte Bild von diesem grausamen Potentaten. Die Soldaten nämlich hatten Zacharias nicht zu Hause angetroffen, weil er im Tempel wieder Dienst hatte. Daraufhin seien die Soldaten in den geheiligten Tempelbezirk eingedrungen und hätten den Priester direkt neben dem Rauchaltar während des Rauchopfers erstochen. Ist es nicht naheliegend, das von Lukas im 11. Kapitel seines Evangeliums überlieferte Wort Jesu auf diesen Vorfall in seiner nächsten Verwandtschaft zu beziehen? Gerichtet an die mit Herodes verbandelte Priester- und Pharisäerkaste. Weh euch, ihr errichtet Denkmäler für die Propheten, die von euren Vätern umgebracht wurden. Vom Blut Abels bis zum Blut des Zacharias, der im Vorhof zwischen Altar und Tempel umgebracht wurde. Ja, das sage ich euch, an dieser Generation wird es gerecht werden.

0: Der letzte Satz im ersten Kapitel des Lukas-Evangeliums nach dem Lobgesang des Zacharias, Benedictus Dominus Deus Israel, nimmt noch einmal Johannes in den Blick. Das Kind wuchs heran und sein Geist wurde stark. Und Johannes lebte in der Wüste bis zu dem Tag, an dem er den Auftrag erhielt, in Israel aufzutreten.
1: Johannes der Täufer. Schon lange ist der große Augustus tot. Seit 15 Jahren ist Tiberius römischer Kaiser. »Was ist da vorne los?«, fragt ein römischer Soldat seinen Begleiter. Die beiden nähern sich dem Jordan. »Sieh dort, auf der Straße von Jerusalem kommen immer mehr Menschen. Was wollen sie am Fluss unten?« Neugierig nähern sich die zwei Soldaten der Menschenmenge. Männer, Frauen und Kinder stehen im Kreis um einen merkwürdigen Mann.
2: »Ich habe es mit eigenen Augen gesehen. Die Reihe reichte vom Ufer des Jordans bis zu den Akazienhainen, soweit das Auge reichte. Alle warteten darauf, im Fluss untergetaucht zu werden, von einem lauten Mann in Kamelfell.«
3: »Und dies dient nicht der Reinigung?«
2: »Er nannte es die Taufe zur Umkehr, zur Vergebung der Sünden.«
3: »Hast du ihn schon mal gesehen? Was genau hat er gesagt?«
2: »Hab ich nicht, und das war, was er sagte. Rabbi, gab es schon etwas Vergleichbares?«
3: »Was war mit seiner Rede?«
2: »Rabbi?«
3: »Seine Worte. Die Aussage. Vertrat er das rabbinische Recht? Ruft er zur Revolution auf, zu Gewalt?«
2: »Keine Gewalt. Aber das Schlimmste habe ich noch nicht gesagt. Einer der unseren ging zu ihm und er nannte uns alle Schlangen.«
3: »Uns?«
2: »Ja, religiöse Leiter.«
3: »Schlangen?«
2: »Er brüllte wie ein Wahnsinniger, wie nutzlos wir sind.«
3: »Was sonst noch?«
2: »Was sonst noch? Was wäre schlimmer als das?«
3: »Das kommt darauf an, wer er ist.« »Gab es Gerüchte über einen wütenden Mann, der am Hof des Königs erschien mit einer Liste aller Verbrechen von Herodes Antipas und seiner Familie?«
4: »Was sollen wir tun, Rabbi? Könnten wir ihn für ein Verhör vor den Sanhedrin bringen?«
3: »Wenn es tatsächlich derselbe ist, erscheint er nicht vor dem Sanhedrin. Und wir sind ohnehin nicht sein einziges Ziel. Er lehnt anscheinend vehement alles Traditionelle ab und jeden mit Einfluss.« »Berichtet man, dass er Wunder vollbringt?«
2: »Ich weiß nicht.«
1: Die Soldaten drängen sich nach vorn. Eine Gruppe von Frauen hat ihnen Platz gemacht. Sie haben Angst vor den Soldaten, doch sie unterhalten sich leise weiter. »Es ist Johannes, der Sohn des Zacharias. Ich kenne die Familie«, sagt eine Frau. »Ja, er soll ein Prophet sein. Lange hat er allein in der Wüste gelebt. Nur Heuschrecken und wilden Honig hat er gegessen, darum ist er so mager.« »In der Einsamkeit der Wüste wollte er Gottes Stimme hören«, fügt eine andere Frau hinzu. »Warum steht er denn plötzlich im Wasser?«, ruft ein Kind laut dazwischen. Da verstummen die Gespräche. Alle schauen jetzt hin und hören zu, wie Johannes predigt. »Ich bin gekommen, um den Weg unseres Herrn und Helfers bereit zu machen. Euch alle aber will ich bereit machen für ihn. Ich will euch taufen. Mit dem Wasser des Jordanflusses will ich das Böse von euch abwaschen, denn Gott vergibt euch eure Sünden. Ihr müsst euch bessern. Euer ganzes Leben müsst ihr ändern.« »Was sollen wir denn tun?«, fragen die Menschen von allen Seiten. Johannes zeigt zuerst auf eine der Frauen. »Hast du nicht zwei Mäntel? Sprich.« Die Frau zuckt zusammen. Sie nickt. »Dann verschenke einen einer armen Frau, die keine Kleider hat, und auch zu essen gib ihr.« Da fragt ein Zöllner, »Meister, was soll ich denn tun, damit du mich taufen kannst?« »Du sollst nicht mehr Zoll verlangen, als dir erlaubt ist. Nichts sollst du in die eigene Tasche stecken.« Die Soldaten sind nah an Johannes herangetreten. »Seid zufrieden mit eurem Lohn. Ihr wisst doch, dass es verboten ist, Menschen mit Waffen zu bedrohen, um Geld von ihnen zu bekommen.« Die Soldaten schauen zur Erde. Sie wissen, sie haben Unrecht getan. Sie lassen sich taufen. Vor Johannes stehen sie im Fluss. Johannes füllt seine hohlen Hände mit Wasser und gießt es über ihren Kopf. Hinter sich hören sie wieder die Frauen miteinander reden. »Ist er der Retter, auf den wir alle warten? Ist er der Christus?« Johannes hat sie gehört. Er antwortet auf ihre Fragen. Er sagt, Nein, ich bin nicht der Christus. Aber der Christus kommt nach mir, und er ist stärker als ich. Ich taufe euch nur mit Wasser. Er wird euch mit dem Heiligen Geist taufen.
0: Jesus selbst sagt im Johannesevangelium, ihr habt eure Leute zu Johannes, dem Täufer, geschickt, um die Wahrheit über mich zu hören, und er hat sie euch bezeugt. Johannes war ein strahlendes Licht, ihr aber habt euch damit zufrieden gegeben, euch eine Zeit lang daran zu erfreuen. Die Lichtsymbolik spielt für Johannes auch aus dem biblischen Bericht des Lukas-Evangeliums heraus eine wichtige Rolle. Über den Vorläufer und Wegbereiter Jesu heißt es bei Lukas: Durch die barmherzige Liebe unseres Gottes wird uns besuchen das aufstrahlende Licht aus der Höhe, um allen zu leuchten, die in Finsternis sitzen und im Schatten des Todes. Und später soll Johannes selber gesagt haben, er, nämlich Jesus Christus, muss wachsen, ich aber muss abnehmen. Dem entsprechen die Sonnenstunden beider Gedenktage für Johannes und Jesus. Wenige Tage vor dem 24. Juni gibt es die kürzeste Nacht und den längsten Tag im Jahreslauf. Aber ab diesem Tag werden die Tage immer kürzer und die Nächte immer länger. Und am 25. Dezember ist es genau umgekehrt. Das Andenken an Johannes den Täufer ist in Volksbräuchen noch viel stärker erhalten, als man das von einer eher als letzten Propheten des Alten Bundes, denn als christlichen Heiligen einzuordnenden Gestalt aus der Geschichte vor 20 Jahrhunderten annehmen würde. Wie so viele heidnische Feste hat die Kirche auch das Mittsommernachtsfest übernommen, sie hat es auf Johannes den Täufer umgemünzt. Ursprünglich wurden die Sonnenwendfeiern wohl entzündet, um die Sonne zu ehren und anzuspornen, denn es war die Nacht vor dem Tage, an dem diese das Dunkel besiegen und ihren himmlischen Thron besteigen wird. Später wurde Jesus mit der Sonne verglichen, und man unterlegte die Feuer mit der Bedeutung der Vorbereitung seiner Ankunft durch Johannes den Täufer.

Es ist lohnend, liebe Zuhörer, vielleicht mit Hilfe einer Konkordanz im Neuen Testament einmal die zahlreichen Stellen nachzulesen, in der Jesus auf den Täufer Bezug nimmt. Entsprechende Stellen, zum Beispiel im 3. sowie 5. und am Ende des 10. Kapitels im Johannesevangelium, sind kaum bekannt, weil sie nicht zu den in den Sonntagsevangelien verkündeten Passagen gehören. So erfahren wir dort zum Beispiel nach dem berühmten Nikodemus-Gespräch. Darauf ging Jesus mit seinen Jüngern nach Judäa. Dort hielt er sich mit ihnen auf und taufte. Allerdings taufte Jesus nicht selbst, sondern seine Jünger. Aber auch Johannes taufte damals, er war nämlich noch nicht ins Gefängnis geworfen worden. Da kam es zwischen den Jüngern des Johannes und einem Juden zum Streit über die Frage der Reinigung. Sie gingen zu Johannes und sagten zu ihm: Rabbi, der Mann, der auf der anderen Seite des Jordan bei dir war und für den du Zeugnis abgelegt hast, der tauft jetzt und alle laufen zu ihm. Johannes antwortete: Ihr selbst könnt mir bezeugen, dass ich gesagt habe, ich bin nicht der Messias, sondern nur ein Gesandter, der ihm vorausgeht. Für Johannes war die Frage, ob Jesus aus Nazareth der sei, den er anzukündigen hatte, natürlich eine entscheidende Fragestellung. Bei Matthäus im 11. Kapitel wird berichtet: Johannes hörte im Gefängnis von den Taten Christi. Da schickte er seine Jünger zu ihm und ließ ihn fragen: Bist du der, der kommen soll, oder müssen wir auf einen anderen warten? Jesus antwortete ihnen: Geht und berichtet Johannes, was ihr hört und seht. Blinde sehen wieder und Lahme gehen, Aussätzige werden rein und Taube hören, Tote stehen auf, und den Armen wird das Evangelium verkündet.

0: Jesus begab sich mit seinen Jüngern auf den Weg zu dem Täufer, der sich eine andere Taufstelle gesucht hatte, weil dort viel Wasser war, wie wir erfahren. Aber dieser Ort, der wohl in der Nähe des heutigen Bethschean lag, befand sich zudem nicht mehr im Herrschaftsbereich des Herodes Antipas, dessen Frau sich Johannes zum Feind gemacht hatte, sondern in der sogenannten Decapolis, einem Bund freier, griechisch geprägter Städte, die damit freilich heidnisches Land waren. Während also Johannes dort wirkte, blieb Jesus in der Gegend von Bethanien am Jordan, wo er lehrte, während seine Jünger als Täuferschüler die Tradition des Vorläufers mit der Bußtaufe fortsetzten. Viele Suchende kamen wohl nach wie vor an diese Stelle, wo sie den Täufer vermuteten, der inzwischen ja festgenommen worden war, und der Kontakt mit dem neuen Rabbi Jesus wurde ihnen auf diese Weise ermöglicht. Einige Täuferjünger muss das irritiert haben, denn sie berichteten ihrem Lehrer: Rabbi, der Mann auf der anderen Seite des Jordan tauft jetzt und alle laufen zu ihm. Johannes antwortete: Er muss wachsen, ich aber muss kleiner werden. Denn der, den Gott gesandt hat, verkündet die Worte Gottes, denn er gibt den Geist unbegrenzt. Wer an den Sohn glaubt, hat das ewige Leben. Wer aber dem Sohn nicht gehorcht, wird das Leben nicht sehen, sondern Gottes Zorn bleibt auf ihm.
1: Eine Stimme lässt sich hören in der Wüste weit und breit, um alle Menschen zu bekehren. Macht dem Herrn den Weg bereit.

0: Als Jesus von der Verhaftung seines Vetters erfuhr, war ihm klar, dass auch seine Freiheit bedroht war, weil er in die Nachfolge dieses Propheten getreten war.
1: Johannes vollzieht eine Taufe der Umkehr zur Vergebung der Sünden. Damit löst er ein, was ihm das Benediktus zusagt, nämlich dem Herrn vorauszugehen und seinem Volk Erkenntnis des Heils zu geben durch die Vergebung der Sünden. Das ist nicht mehr und nicht weniger als eine Kombination prophetischer und priesterlicher Vollmacht. Johannes bündelt in seiner Person das Erbe von Gesetz und Propheten und hat gleichzeitig schon vorausgreifend an der Evangeliumsverkündigung teil. Doch er bleibt auf jener Schwelle stehen, die erst Jesus Christus überschreitet.
0: Lukas berichtet von Jesus, er habe gewusst, dass der Tetrarch ein Fuchs war und wich seinen möglichen Nachstellungen aus, indem er sich nicht auf dem Weg über Parea, jenseits des Jordan, heimwärts wandte, sondern den freilich unsicheren Weg über das feindselige Samarien nahm. Jeder wusste dort, dass dieser Mann mit seiner Anhängerschaft vom Schavuotfest im Jerusalemer Tempel kam, wo die Samaritaner nicht anbeten, und dennoch erkannten sie, dass er mehr war als ein Prophet. Er ist wirklich der Retter der Welt, bezeugt jene Frau am Jakobsbrunnen.
1: Der Evangelist Johannes lässt den Täufer selbst alle messianischen und prophetischen Erwartungen gegenüber seiner Person strikt zurückweisen. Johannes kam, um Zeugnis über das Licht bzw. über den Logos abzulegen. Gegenüber den Priestern und Leviten aus Jerusalem bezeugt er seine Identität als Stimme eines Rufers in der Wüste. Er bezeugt Jesus als den Sohn Gottes und als Gotteslamm, das die Sünden der Welt trägt. Seine Aufgabe erschöpft sich darin, Jesus zu erkennen, offenbar zu machen und immer wieder auf ihn hinzuweisen.
0: Das vierte Evangelium sagt uns, dass der Täufer diesen Größeren, dem er den Weg bereiten wollte, nicht kannte. Aber er weiß, dass er als Wegbereiter für den geheimnisvollen Anderen da ist, dass seine ganze Sendung auf ihn ausgerichtet ist.

Lebens hervorrufen musste. Endlich war wieder ein Prophet da, den auch sein Leben als solchen auswies. Endlich kündigte sich wieder Gottes Handeln in der Geschichte an. Johannes tauft mit Wasser, aber der Größere, der mit Heiligem Geist und Feuer taufen wird, steht schon vor der Tür.

0: Im Evangelium wird erzählt, dass Johannes beim Anblick Jesu vor dessen Empfang der Bußtaufe die Worte gesprochen hat: Seht das Lamm Gottes, das die Sünde der Welt hinwegnimmt. Johannes weist, wie es uns Matthias Grünewald in seiner bekannten Darstellung des Täufers auf seinem Altarbild mit einem zeigenden Finger plastisch macht, auf das wahre Paschalamm, das sühnend die Sünde der universalen Menschheit tilgt.
1: Pontius Pilatus war Statthalter von Judäa. In seinen Tagen predigte Johannes den Menschen die Taufe der Buße zur Vergebung der Sünden am Jordan. Ich taufe euch nur mit Wasser, aber einer wird kommen und euch mit dem Heiligen Geist taufen. Zu dieser Zeit kam auch Jesus aus Galiläa an den Jordan. Johannes sah ihn auf sich zukommen und sagte: Seht das Lamm Gottes, das die Sünde der Welt auf sich nimmt.

Der ausführliche Bericht in den Evangelien über das Schicksal des Täufers in der Gefangenschaft des Herodes hat zu allen Zeiten die Menschen bewegt und in der Entwicklungsgeschichte des Oratoriums und der Oper auch die Künstler zur Auseinandersetzung mit diesem Stoff animiert. Die Figur der Salome, Tochter der Herodias, war Gegenstand nicht nur der berühmten Oper von Richard Strauss zum Beginn des 20. Jahrhunderts. Das Leben und Ende Johannes des Täufers bildete auch den Inhalt eines bekannten Oratoriums von Alessandro Stradella, der zur Zeit Händels und Bachs arbeitete und auch die Hochschätzung seiner Kollegen Corelli und Scarlatti besaß. Sein Oratorium San Giovanni Battista, der heilige Johannes der Täufer, wurde 1675 in Rom uraufgeführt. Letzten Endes hat Johannes sein Leben aufgrund seines Einstehens für die Wahrheit und Gültigkeit der Gebote Gottes gelassen. Davon handelt auch der Stoff des Oratoriums, in dem schon bald von der Gefahr des Massakrierens durch den König die Rede ist.

0: ja den Westbache Fera. 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
1: Als unbequemer Rufer wird Johannes für sein kompromissloses Eintreten im Dienste Gottes schließlich enthauptet. Sein Todesgedächtnis begeht die Kirche am 29. August.
2: Am Ende des Berichts im Matthäusevangelium steht dann noch das Wort Jesu. Amen, das sage ich euch. Unter allen Menschen hat es keinen größeren gegeben als Johannes den Täufer, doch der Kleinste im Himmelreich ist größer als er.

Der Johannistag hat seit alter Zeit eine besondere Verankerung im Bewusstsein der christlichen Bevölkerung gehabt. Die Tatsache, dass zu diesem Fest in der Tradition besonders festliche Musik überliefert ist, mag ein weiteres Indiz für diese Bedeutung sein.

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Liebe Hörerinnen und Hörer, bevor ich mit meinen Ausführungen beginne, darf ich Sie bitten, dass wir miteinander ein Gebet sprechen, damit der Geist Gottes uns durch diese Sendung begleiten möge. Im Namen des Vaters und des Sohnes und des Heiligen Geistes. Amen. Komm, Heiliger Geist, und erfülle die Herzen deiner Gläubigen und entzünde in ihnen das Feuer deiner Liebe. Sende aus deinen Geist und alles wird neu geschaffen und du wirst das Angesicht der Erde erneuern. Dann wenden wir uns auch an die Mutter Gottes und bitten sie um ihre Fürbitte. Gegrüßet seist du, Maria, voll der Gnade, der Herr ist mit dir. Du bist gebenedeit unter den Frauen und gebenedeit ist die Frucht deines Leibes, Jesus. Heilige Maria, Mutter Gottes, bitte für uns Sünder, jetzt und in der Stunde unseres Todes. Amen. Dann rufen wir auch die heiligen Engel an und bitten sie um ihr Geleit. Engel Gottes, unsere Beschützer, denen des höchsten Vater Liebe uns anvertraut hat, erleuchtet, beschützt, regiert und leitet uns. Amen. Und dann wollen wir uns noch an den großen Nationalheiligen der Schweiz, an Nikolaus von der Flüe, wenden. Heiliger Nikolaus von der Flüe, bitte für uns. Im Namen des Vaters und des Sohnes und des Heiligen Geistes. Amen. Liebe Hörerinnen und Hörer, bei unserer Wanderung durch das Neue Testament sind wir in der Apostelgeschichte angelangt. Und da haben wir das letzte Mal gehört, wie Paulus auf einer seiner Reisen nach Athen gekommen ist. Und in Athen, da kam es zur Begegnung mit den verschiedenen Philosophen. Und Paulus hat den Philosophen auf dem Areopag, auf dem Marktplatz von Athen, Jesus Christus vorgestellt. Und diese Philosophen haben ihn am Anfang mit Interesse aufgenommen und haben ihm zugehört. Aber als dann Paulus von der Auferstehung Jesu gesprochen hat, da haben sie müde abgewinkt und haben gesagt, darüber wollen wir dich ein anderes Mal reden hören. Und Paulus hat nicht allzu viel Menschen gewinnen können. Der Einzige, der sich für das Evangelium interessiert hat, war ein Dionysius. Und dieser Dionysius vom Areopag, der hat dann noch eine Rolle gespielt, weil sein Name einem Schriftsteller aus dem 5. Jahrhundert als Pseudonym, als Deckname zur Verfügung stehen musste, unter dem dieser große mystische Schriftsteller seine Werke veröffentlicht hat. Der sogenannte Pseudo-Dionysius Areopagita. Über diesen Mann haben wir letztes Mal noch einiges ganz kurz gehört. Aber was für uns entscheidend war, Paulus hatte in Athen nicht diesen Zuspruch wie in anderen Städten von Griechenland. Und da haben wir ein bisschen darüber nachgedacht, wie schwierig es oft ist, philosophisch orientierte Menschen zu erreichen. Und trotzdem hat es Paulus versucht, weil er auch Athen für den Herrn gewinnen wollte. Aber es wird uns nirgends von einer Gemeinde von Athen berichtet. Es gibt die Gemeinde von Ephesus, die Gemeinde von Milet, die Gemeinde von Korinth. Und an verschiedene dieser Gemeinden hat Paulus auch einen Brief geschrieben. Aber dass Paulus in Athen eine Gemeinde führen durfte, davon ist also nicht die Rede. Heute wollen wir hören, wie Paulus jetzt versucht,
eine weitere bedeutende griechische Stadt für den Herrn zu gewinnen, nämlich die berühmte Stadt Korinth. Korinth war eine ganz bekannte Hafenstadt und Korinth hat sich an einer Landenge befunden, nämlich an der Landenge, die Griechenland mit der Halbinsel des Peloponnes verbindet. Ganz im Süden von Griechenland gibt es nämlich ein Gebiet, das ist der Peloponnes mit der bekannten Stadt Sparta. Und diese Landschaft hängt nur über eine ganz enge Landbrücke mit dem griechischen Mutterland zusammen. Und dort, an dieser Enge, an dieser Landbrücke, liegt Korinth. Und diese Stadt, das war eine sehr, sehr dynamische Stadt. Sie wurde zwar im Jahr 146 vor Christus von den Römern gründlich zerstört, doch hat sich dann Korinth wieder erfangen und es kehrte bald wieder ein sehr dynamisches Leben in diese Stadt zurück. Und so wollte nun Paulus diese große, wichtige Stadt besuchen, um ihr von Jesus die frohe Botschaft zu verkünden. Und so wollen wir heute zunächst einmal eine Stelle hören, die uns von der Ankunft von Paulus in Korinth berichtet. Es geht dabei um die Stelle Apostelgeschichte 18. Kapitel, Vers 1 bis 11. Apostelgeschichte 18. Kapitel, Vers 1 bis 11. Hierauf verließ Paulus Athen und ging nach Korinth. Dort traf er einen aus Pontus stammenden Juden namens Aquila, der vor kurzem aus Italien gekommen war, und dessen Frau Priscilla. Kaiser Claudius hatte nämlich angeordnet, dass alle Juden Rom verlassen müssten. Diesen beiden schloss er sich an. Und da sie das gleiche Handwerk betrieben, blieb er bei ihnen und arbeitete dort. Sie waren Zeltmacher von Beruf. An jedem Sabbat lehrte er in der Synagoge und suchte Juden und Griechen zu überzeugen. Als aber Silas und Timotheus aus Mazedonien eingetroffen waren, widmete sich Paulus ganz der Verkündigung und bezeugte den Juden, dass Jesus der Messias sei. Als sie sich dagegen auflehnten und Lästerungen ausstießen, schüttelte er seine Kleider aus und sagte zu ihnen: Euer Blut komme über euer Haupt. Ich bin daran unschuldig. Von jetzt an werde ich zu den Heiden gehen. Paulus bricht also von Athen auf und ging nach Korinth. Er musste also eine große Strecke zurücklegen. Und dort trifft er einen Mann, einen Juden aus Pontus. Pontus, das war ein Gebiet südlich vom Schwarzen Meer. Und dort hat es also Juden gegeben. Und zu diesen Juden südlich des Schwarzen Meeres gehörte auch ein Jude namens Aquila. Dieser Mann war aber nach Rom gezogen. Es wird uns nicht berichtet, warum. Und dort hat er dann mit seiner Frau Priscilla gewohnt und gelebt. Aber da hat es ein Edikt, eine Anordnung von Kaiser Claudius gegeben. Und dieser Kaiser Claudius hatte alle Juden aus Rom vertrieben. Es hat nämlich immer wieder Streitigkeiten gegeben mit Juden. Und so war es gekommen, dass man kurzen Prozess gemacht hat, wie es nun einmal bei den Römern üblich war.
und man hat alle Juden gezwungen, die Hauptstadt zu verlassen. Und so sind nun diese beiden, Aquila und Priscilla, nach Korinth übersiedelt. Und offensichtlich hat dann Paulus mit den beiden Freundschaft geschlossen und hat bei ihnen gewohnt. Und diese beiden müssen ein kleines Unternehmen geführt haben. Sie waren Zeltmacher. Und Zeltmacher, das war damals ein sehr wichtiger Beruf, weil man nämlich für das Heer Zelte gebraucht hat. Die Soldaten haben Zelte mitgenommen. Aber auch andere normale Menschen haben oft auf ihren Reisen Zelte gebraucht, wenn sie nicht in einem Gasthaus zukehren konnten. Und so war das also ein Beruf, der weit verbreitet war. Und Paulus hatte in seiner Jugendzeit diesen Beruf des Zeltmachers gelernt. Das war auch eine ganz interessante Einrichtung. Es war nämlich so, dass es bei den Juden üblich war, dass auch studierte Leute ein Handwerk erlernen mussten, um im Notfall sich durch ein Handwerk am Leben erhalten zu können. Es musste also auch ein hochstudierter Mann wie Paulus, der Dr. Paulus, wie wir schon gehört haben, ein Handwerk erlernen. Und das ist ihm jetzt zugute gekommen. Er tritt also in dieser Firma von Aquila und Priscilla ein und betätigt sich dort als Zeltmacher. Er hat also diese verschiedenen Geräte und diese verschiedenen Zeltwände nähen und herstellen müssen, um dadurch also auch Zelte zu produzieren. Und gleichzeitig hat er aber auch seine Tätigkeit als Missionar aufgenommen. Und wie er es schon in anderen Städten getan hatte, so ging er auch hier am Sabbat in die Synagoge. Am Sabbat treffen sich ja, wie wir wissen, die Juden zum Gebet und zu den verschiedenen Lesungen in der Synagoge. Und da hatte dann auch ein Rabbi, wie es nun Paulus war, die Möglichkeit, in dieser Synagoge zu predigen. Und er geht also in diese Synagogen und versuchte dort Juden und Griechen zu überzeugen. Das waren sicherlich griechische Juden, die es gegeben hat. Es hat nämlich durch die Vertreibung der Juden auch Juden gegeben, die oft nicht einmal mehr die jüdische Sprache konnten, die mir oft nur mehr die Texte des Alten Testamentes konnten. Und zu diesen Menschen spricht nun Paulus. Und er versucht, ihnen zu zeigen, dass Jesus der verheißene Messias ist. Er versucht ihnen anhand von Stellen aus dem Alten Testament, anhand von Texten der Propheten zu zeigen, das, was diese Propheten im Alten Testament gesagt haben, das trifft genau auf diesen Jesus Christus zu. Wir wissen ja, dass es im Alten Testament etwa 300 Stellen gibt, die auf den zukünftigen Messias verweisen. Und die meisten Juden kannten diese Stellen. Die wussten, was die großen Propheten gesagt haben. Die kannten die Stellen von Jesaja, von Jeremia, von Ezechiel, von Daniel. Diese Stellen waren ihnen bekannt. Und nun kommt Paulus mit seinen theologischen Kenntnissen und sagt, liebe Leute, bei Jesus Christus sind diese Stellen in Erfüllung gegangen. Das, was zum Beispiel beim Propheten Jesaja steht über den Gottesknecht, der leiden muss, das ist bei Jesus Christus jetzt eingetroffen. Und das, was bei Jesaja verkündet wird, dass eine Jungfrau einen Sohn bekommen wird, das ist jetzt bei Jesus Christus Wahrheit und Wirklichkeit geworden.
Und auf diese Art und Weise spricht er zu ihnen. Und er wendet dann noch mehr Zeit auf für die Verkündigung, nachdem zwei von seinen jungen Freunden, nämlich Silas und Timotheus, aus Makedonien nach Korinth gekommen sind. Die können nun für den Lebensunterhalt sorgen, die können arbeiten gehen, die können etwas verdienen und dadurch kann er sich ganz und gar der Verkündigung widmen. Aber es passiert ihm wieder dasselbe wie in Athen. Es gibt auch in Korinth Menschen, die sich gegen seine Lehre auflehnen. Und da heißt es sogar, als sie sich dagegen auflehnten und Lästerungen ausstießen, schüttelte er seine Kleider aus und sagte zu ihnen, euer Blut komme über euer Haupt. Ich bin daran unschuldig. Von jetzt an werde ich zu den Heiden gehen. Das sind deutliche Worte. Was steckt denn da für eine Absicht dahinter? Paulus sagt, ich habe euch das Heil verkündet. Ich habe euch die Rettung angesagt. Der Messias ist gekommen. Und jetzt nehmt ihr ihn nicht an. Und er sagt, euer Blut komme über euer Haupt. Das heißt, dass sozusagen Schuld sich auf dieses Haupt legt. Da wird einem gesagt, dass Gott das Heil anbietet. Da wird einem verkündet, dass Jesus Christus von Gott zu den Menschen gesandt wird. Und da sagt einer Nein. Und obwohl diese Juden aus ihrer Geschichte wissen, dass die Propheten seit 1000 Jahren diesen Messias ankündigen, lehnen sie ihn ab. Und Paulus wird hier zornig. Er sagt, 1000 Jahre lang hat Gott euch diesen Messias angekündigt. Und jetzt, wo er gekommen ist, lehnt er ihn ab und stößt Lästerungen aus. Und er sagt, ich bin daran unschuldig, weil ich habe mein Bestes getan. Und von jetzt an, sagt er, werde ich zu den Heiden gehen. Die Heiden, die werden ihn mit offenen Armen aufnehmen. Und viele von ihnen werden sich ihm anschließen. Aber das auserwählte Volk, das seit 1000 Jahren auf das Kommen des Messias vorbereitet worden ist, das lehnt den Messias ab. Das ist eine unheimlich tragische Stelle, weil uns hier gesagt wird, dass das jüdische Volk, dass das auserwählte Volk war, dass dieses Volk die Rettung nicht angenommen hat. Und es ist bis heute eine Sache, die immer wieder nachdenklich stimmt. Wie kann dieses große jüdische Volk, dieses auserwählte Volk, nicht den Messias annehmen? Wenn wir heute hineinschauen in die Geschichte, dann können wir eines sagen, das jüdische Volk ist und bleibt das auserwählte Volk. Es hat unendlich große Gestalten hervorgebracht. Es hat die Menschheit beschenkt mit vielen Genies und gleichzeitig hat sich doch nur ein kleiner Teil zum Messias bekannt. Das ist bis heute ein unerklärliches Mysterium. Wie war das möglich? Dieses jüdische Volk, das oft unter schwierigsten Umständen seinen Glauben heldenhaft verteidigt hat und das größte Verfolgungen auf sich genommen hat, es blieb
für Jesus Christus verschlossen. Das jüdische Volk, es ist das erste globale Volk der Geschichte. Es hat kein Volk gegeben, das so global aufgetreten ist wie das jüdische Volk. Es wurde durch die Vertreibung zu einem weltweiten Volk. Es war gewissermaßen prädestiniert, um der ganzen Welt diesen Glauben weiterzugeben. Und jetzt, wo der Messias gekommen ist, haben sich viele, viele dem Messias nicht geöffnet. Ja, das stimmt uns heute noch nachdenklich. Aber wir können nur hoffen, dass irgendwann einmal der große Augenblick kommen wird, an dem das jüdische Volk sich dem Messias öffnen wird. Es gibt inzwischen immer mehr Juden, die sich dem Messias, Jesus Christus, öffnen, die zu Jesus Christus finden, die sich zu Jesus Christus bekennen. Aber genau diese Juden haben es oft sehr schwierig, sehr schwer, weil sie von ihren eigenen Glaubensbrüdern, von ihren eigenen, in dem Fall muss man sagen, Stammesbrüdern, oft abgelehnt werden, verfolgt werden. Aber sie sind diejenigen, die den Anfang der Bekehrung des jüdischen Volkes machen. Und es wird eine Zeit kommen, und sie ist uns auch angekündigt von Paulus, da das jüdische Volk erkennen wird, dass Jesus Christus der angekündigte Messias ist. Vielleicht werden wir es noch erleben, dass einmal dieser Augenblick kommen wird, wo das jüdische Volk sich zum Messias bekennt. Nun wollen wir eine kleine Musikpause einschalten.

Liebe Hörerinnen und Hörer, wir wollen nun hören, wie es Paulus in Korinth ergangen ist. Wir lesen wieder ein paar Verse aus der Stelle im 18. Kapitel. Und Paulus ging von da in das Haus eines gewissen Titius Justus hinüber, eines Gottesfürchtigen, dessen Haus an die Synagoge angrenzte. Also er verlässt die Synagoge und begibt sich in ein Haus, das direkt an die Synagoge grenzte. Und dort begegnet er einem Gottesfürchtigen, also einem gläubigen Menschen, nämlich einem gewissen Titius Justus. Der Name lässt darauf schließen, dass es sich dabei um einen römischen Bürger gehandelt hat, der in Korinth ansässig war. Und nun geschieht etwas Eigenartiges. Da heißt es, Crispus aber, der Synagogenvorsteher, kam mit seinem ganzen Haus zum Glauben an den Herrn. Also nachdem Paulus die Synagoge verlassen hatte und sich in das Haus eines römischen Bürgers begeben hatte, kam nun Crispus, der Synagogenvorsteher, zum Glauben an Jesus Christus. Und zwar mit seinem ganzen Haus, das heißt also mit seiner ganzen Familie und auch mit seinen Angestellten. Alle bekehren sich zum christlichen Glauben. Das ist interessant. Ein Synagogenvorsteher, also heute würde man sagen ein Pfarrer, aus christlicher Sicht, der bekehrt sich jetzt vom Judentum zum Christentum. Er kommt zum Glauben an den Herrn. Hier wird uns also gezeigt, dass es durchaus auch Juden gegeben hat, die sich zum Christentum bekehrt haben. Und in diesem Fall war das nicht irgendjemand, sondern sogar ein Synagogenvorsteher. Und da wird uns auch dessen Name genannt. Der wird hier mit dem Namen Crispus vorgestellt. Wir sehen hier wieder einmal, und das ist für uns immer wieder wichtig, dass das Neue Testament ein Bericht ist von Ereignissen. Es muss uns immer wieder bewusst sein, hier geht es um den Bericht von Augenzeugen. Hier wird uns berichtet, wo gewisse Dinge geschehen, wer die betreffenden Personen sind, um was es dabei gegangen ist, Namen, Orte, Zeiten, Ereignisse. Das Neue Testament ist erstaunlich präzise. Hier wird uns ganz konkret berichtet, was Menschen erlebt haben. Hier spüren wir den Bericht von Augenzeugen oder von Menschen, die aufgeschrieben haben, was Augenzeugen erlebt haben. Und das macht diese Berichte auch so glaubwürdig. Das sind keine Legenden. Das sind keine Mythen. Das sind keine Erfindungen. Das sind Berichte von Fakten. Und das ist immer wieder in Erinnerung zu rufen. Das Christentum baut auf Fakten auf. Das sind keine poetischen Schriften. Das sind keine Erfindungen. Das sind keine Mythen. Das sind keine Legenden. Das wird ja immer wieder dem Christentum untergeschoben, dass es sich hierbei nur um orientalische Märchen handelt. Dass es sich hier um Mythen handle. Aber das ist einfach nicht so. Allein wenn man auch einmal vom sprachlichen Stil her diese Schriften untersucht und betrachtet, fällt einem das auf. Das sind Berichte. Und das ist für uns von großer Wichtigkeit, damit wir wissen, dass unser Glaube an Jesus Christus, an diese erste Gemeinschaft der Christen, das sind Berichte von Augenzeugen, das sind Dinge, die sind geschehen, das sind Wirklichkeiten. Nun hören wir, wie es weitergeht. Und viele Korinther, die Paulus hörten,
wurden gläubig und ließen sich taufen. Hier geht es jetzt nicht mehr um Juden, hier geht es um Heiden. Die Stadt Korinth ist also offen für die Botschaft des Evangeliums. Der Herr aber sagte nachts in einer Vision zu Paulus: Fürchte dich nicht, rede nur, schweige nicht, denn ich bin mit dir. Niemand wird dir etwas antun. Viel Volk nämlich gehört mir in dieser Stadt. So blieb Paulus ein Jahr und 6 Monate und lehrte bei ihnen das Wort Gottes. Das sind nun Worte, die auch für unsere Zeit und für unsere Apostel, für unsere Priester, für unsere Religionslehrer gelten würden. Fürchte dich nicht, rede nur, schweige nicht, denn ich bin mit dir. Niemand wird dir etwas antun. Viel Volk nämlich gehört mir in dieser Stadt. Es kommt also immer wieder darauf an, dass das Evangelium verkündet wird und dass man nicht schweigt. Aber dazu ist es notwendig, dass man die Furcht überwindet. Das große Hindernis für das Evangelium ist auch in unserer Zeit die Menschenfurcht. Man getraut sich nicht mehr, das Evangelium zu verkünden. Beim kleinsten Widerspruch steckt man den Kopf ein, macht den Mund zu und schweigt. Aber der Herr sagt zu den Aposteln: Rede nur, schweige nicht. Und deswegen ist es wichtig, dass wir immer wieder unsere Menschenfurcht überwinden, dass wir reden von Gott, dass wir nicht schweigen. Durch das Schweigen kann das Evangelium nicht verkündet werden. Es braucht die frohe Botschaft. Es braucht denjenigen, der sie verkündet. Und dann kommt diese wunderbare Zusicherung: Denn ich bin mit dir. Niemand wird dir etwas antun. Derjenige, der das Evangelium verkündet, der muss wissen, dass Gott mit ihm ist und dass ihm niemand etwas antun wird. Es wird nur das geschehen, was Gott zulässt. Und oft ist es so, dass die Menschen sagen: Endlich einmal jemand, der die Wahrheit sagt. Endlich einmal jemand, der das Evangelium ohne Wenn und Aber verkündet. Wir brauchen heute klare Aussagen. Wir brauchen heute das Evangelium. Wir warten darauf. Aber es ist niemand da, der sich getraut. Es ist niemand da, der wirklich aufsteht und sagt: Das ist die frohe Botschaft. Was könnte man heute oft erreichen, wenn man mehr Mut hätte? Was könnte man erreichen, wenn wir Apostel hätten, die wirklich das ganze Evangelium mit Überzeugung verkünden würden? Was würde geschehen, wenn in unseren Kirchen wieder mit aller Klarheit gepredigt würde, wenn man die heißen Eisen anfassen würde, wenn man mit Liebe die Wahrheit verkündigen würde? Was könnte man da bewegen? Also diese Worte, die gelten auch für die heutige Zeit. Fürchte dich nicht, rede nur, schweige nicht, denn ich bin mit dir. Niemand wird dir etwas antun. Und dann: Viel Volk nämlich gehört mir in dieser Stadt. Gott sagt ganz klar und deutlich zu Paulus: In dieser Stadt, in Korinth, da gibt es viele Menschen, die mir gehören, die bereit sind, mein Wort aufzunehmen,
die nur darauf warten, dass sie angesprochen werden. Und das ist auch heute so. Es gibt in jeder Stadt und in jedem Dorf gibt es Menschen, die ein offenes Herz haben, die bereit sind, Gott aufzunehmen. Und da muss ich Ihnen eine persönliche Erfahrung erzählen. Ich kann mich noch gut daran erinnern, wie ich als junger Mann in Wien gelebt habe und wie wir damals überlegt haben, was wir wohl tun könnten, um Menschen für das Reich Gottes zu gewinnen. Und da hat es einen heiligmäßigen Priester gegeben, von dem ich Ihnen schon mehrmals erzählt habe. Dieser Priester hat Dr. Herbert Madinger geheißen. Und dieser Priester, der so viel für die Mission in Österreich getan hat, der lebt heute noch. Und dieser Mann, das war ein

wurde zu einem tiefgläubigen Menschen und schließlich wurde er zum Priester geweiht. Und solche Gestalten, solche Konvertiten, wie man sie nennt, die den Glauben finden, das sind dann meistens brennende Menschen. Und als Priester hat er sich überlegt, was er denn tun könnte, damit viele Menschen zum Glauben finden. Und wie er da dann eine Stelle angenommen hat in einer kleinen Pfarrei in Wien, da hat er gesagt, wir müssen unbedingt zu den Menschen hingehen. 97% der Bevölkerung kam nie in eine Kirche. Nur 3% waren gläubig. Und da hat er nun uns junge Menschen aufgefordert, in die Häuser zu gehen. Und das war nicht ganz einfach. Wenn man da mal vor einer fremden Haustüre steht und man läutet und man hört dann meistens eine barsche Stimme, die einen abweist, dann ist das nicht ganz erbaulich. Aber dann muss man bei der nächsten Glocke läuten und dann bei der übernächsten. Und irgendwann sagt jemand, bitte kommen Sie herein. Und da ist es mir auch passiert, dass ich einmal so eine freundliche Stimme gehört habe, die gesagt hat, kommen Sie herein. Und dann bin ich bei der Haustüre eingetreten, ging in den ersten Stock hinauf und da öffnete sich eine Wohnungstür und da stand eine freundliche Frau und sagt, von wo kommen Sie? Dann habe ich gesagt, ja, ich komme von der katholischen Pfarre. Ach, Sie kommen von der katholischen Pfarre? Und Sie kommen extra zu mir? Dann habe ich gesagt, ja, wenn ich darf, möchte ich gerne zu Ihnen kommen. Ach, sagte sie, es ist mir schon lange ein Bedürfnis, mit jemandem über meinen Glauben sprechen zu können. Aber dass da eigens jemand vorbeikommt, das hätte ich mir nicht erwartet. Kommen Sie. Und ich kann mich noch gut erinnern, es wurde dann ein langes und sehr, sehr gutes Gespräch. Und diese Frau wollte dann noch mehr wissen vom Glauben. Und da habe ich sie dann eingeladen zu einer Gebetsgruppe. Und diese Frau wurde dann eine überaus eifrige, aber auch sehr glückliche Christin. Und sie hat zu mir gesagt, wissen Sie, ich habe eigentlich mit Sehnsucht darauf gewartet, dass mir Gott jemanden schickt, mit dem ich über den Glauben reden kann. Und wie Sie dann geläutet haben, da habe ich gewusst, dass Gott mich erhört hat. Und solche Menschen gibt es immer wieder. Es gibt Menschen mit einem brennenden Herzen und die darauf warten, dass man sie anspricht. Aber es muss eben jemand kommen, der dann diese Menschen anspricht. Und da müssen wir auch einmal daran denken, dass es unsere Aufgabe wäre, Menschen anzusprechen. Wenn niemand andere anspricht, dann haben die keine Chance. Und es ist unsere Schuld als Christen, dass sich so wenig bewegt, weil wir uns so wenig bemühen um die Verkündigung des Glaubens. Wir haben alle die Firmung erhalten. Und bei der Firmung, da sind wir gesalbt worden mit dem Chrysamöl. Und da haben wir auch den Auftrag bekommen, den Glauben zu bezeugen. Wir wurden zum Zeugnis aufgefordert. Wir haben den Heiligen Geist nicht nur für uns selbst bekommen, sondern wir haben diesen Heiligen Geist auch als Sendung bekommen, dass wir das Evangelium den anderen Menschen verkünden. Das war damals bei der Firmung eine klare Sache. Die Firmung ist eine Stärkung, aber auch ein Auftrag,

den Glauben zu betäuben. Aber das geschieht oft viel zu wenig. Und da kommen wir jetzt eben in der Apostelgeschichte wieder genau zu diesem Punkt, dass die Urkirche diese Verkündigung, dieses Zeugnis ernst genommen hat. Und hätten damals diese Apostel den Auftrag Jesu nicht ernst genommen, wir hätten bis heute nichts von Jesus Christus gehört. Also, wir können von den Aposteln und von diesen Berichten in der Apostelgeschichte vieles lernen, auch für unsere heutige Zeit. Die Apostelgeschichte ist jener Bericht, der uns vor allem darauf hinweist, wie man in der Urkirche das Evangelium verkündet hat. Da wird uns berichtet von Petrus. Da wird uns berichtet von Paulus. Da wird uns berichtet von Stephanus. Da wird uns berichtet von manch anderen Aposteln, wie sie das Evangelium verkündet haben. Unter unendlichen Mühen, oft unter unendlichen Schmerzen, unter Verfolgung, bei Hunger, bei Kälte, bei Drangsalen. Aber das waren Männer, die auch etwas weitergebracht haben. Da hat der Heilige Geist wirken können, weil diese Männer sich zur Verfügung gestellt haben. Und das wollen wir mitnehmen. Also Paulus geht hinein nach Korinth. Er stößt auf Widerstand. Er gibt nicht auf. Er spricht weiter. Und Gott spricht zu ihm, fürchte dich nicht, rede nur, schweige nicht, denn ich bin mit dir. Niemand wird dir etwas antun. Viel Volk nämlich gehört mir in dieser Stadt. Dieses Wort, das soll uns begleiten. Nun hören wir, wie es Paulus noch in Korinth weitergeht. Paulus hat dann Korinth verlassen und ist in die nächste große Stadt weitergezogen, nach Ephesus. Das war eine weite Reise. Da musste er nämlich das griechische Mutterland verlassen und ist hinübergezogen nach Kleinasien, in die heutige Türkei. Und an der Westküste von Kleinasien, dort hat es mehrere griechische Städte gegeben. Die berühmte Stadt Milet, dann die berühmte Stadt Ephesus. Und die wollte er auch besuchen. Und da stellt sich uns wieder die Frage, wie kommt es denn, dass Paulus immer wieder Städte aufgesucht hat? Das hat verschiedene Gründe. Zunächst einmal hat es in den größeren Städten Synagogen gegeben. Und Paulus versuchte zunächst einmal, Juden anzusprechen. In den verschiedensten Orten. Er sucht zunächst seine jüdischen Volksgenossen auf und wendet sich an sie. Gleichzeitig ist es auch eine alte Erfahrung, dass neue Bewegungen von den Städten ausgehen. Wenn man etwas Neues verkünden will, muss man schauen, dass man in die Städte kommt. In den Städten, da sind die Menschen nahe beieinander. Da verbreiten sich die Neuigkeiten viel schneller. Und von den Städten kommen dann die Botschaften auch hinaus auf das Land. Und dieses soziologische Gesetz, das hat Paulus auch angewendet. Aber es war dann noch ein dritter Grund mit dem Spiel. Und das war wohl auf die Regie des Heiligen Geistes zurückzuführen.
dass nämlich in den Städten Menschen leben, die oft ein größeres religiöses Bedürfnis entwickeln als die Menschen auf dem Land. Auf den ersten Blick sind zwar die Menschen auf dem Land frömmer als die Menschen in der Stadt. Die Menschen in der Stadt haben ja so viele Zerstreuungen und so viele Unterhaltungen, dass sie oft kaum mehr eine Antenne haben für das Religiöse. Aber es gibt in einer Stadt auch noch ein anderes Phänomen, dass nämlich die Menschen gerade durch diese vielen Zerstreuungen früher merken, dass ihnen das Eigentliche fehlt. Wer jemals längere Zeit in einer großen Stadt gelebt hat, merkt, dass irgendwann dieser unheimliche Betrieb ein großer Leerlauf ist. Dass alle diese Formen der Unterhaltung, aber auch diese kulturellen Veranstaltungen, dass alle diese Dinge die Seele letztlich nicht erfüllen können. Und da kommt dann irgendwann in der Seele das Bedürfnis nach einer Erfüllung, die über diese ganze Betriebsamkeit, über diesen großen Affenzirkus hinausgeht. Diese Menschen spüren, die Seele braucht mehr als Unterhaltung, mehr als Kultur, mehr als Museen. Diese Seele braucht etwas Unendliches und Absolutes, das sie wirklich erfüllt. Und da gibt es dann bei vielen Menschen zunächst einmal die esoterische Welle. Man öffnet sich diesen verschiedenen kosmischen Energien und man vertraut darauf, dass irgendein Guru einem den inneren Frieden verschafft. Aber irgendwann ist dann auch die kosmische Energie ein bisschen zu schwach, um die Seele wirklich zu erfüllen. Und dann öffnet sich der Mensch für Gott. Und damals war in diesen Städten, in dieser Spätkultur des Römischen Reiches, das Bedürfnis nach einer religiösen Erfüllung groß. In der Philosophie begann eine Öffnung in Richtung Transzendenz. In den östlichen Mysterien war das Bedürfnis nach Mystik, nach Spiritualität sehr spürbar. Und auch das Knistern in diesem römischen Reich hat die Menschen darauf hingewiesen, dass das alles im Grunde genommen schon reichlich brüchig und hohl war. Und da war nun diese christliche Botschaft genau das, was die Menschen gesucht haben. Und diese Spätkultur, die oft schon gewisse Dekadenzzüge aufzuweisen hatte, das war genau die Kultur, die dann zu einem fruchtbaren Boden wurde für die christliche Saat. Und Paulus wird nun in diese Städte hineingesandt, um den Menschen das Evangelium zu verkünden. Und diese Menschen dieser Spätzeit, die öffnen sich und sagen, das ist genau das, was wir eigentlich heute brauchen. Das ist genau das, was wir heute ersehnen. Einen Messias, eine Gestalt, die uns erlöst, eine Gestalt, die uns wirklich einen Sinn im Leben gibt, die uns aufbaut, die uns zeigt, dass es mehr gibt als nur das Irdische. Und deswegen zieht Paulus auch hinein in diese großen Städte der antiken Welt. Aber ich sehe nun, dass die Zeit schon wieder abgelaufen ist. Doch in einer Woche machen wir wieder weiter und da hören wir dann, wie es Paulus in Ephesus ergeht. Für heute grüße ich Sie sehr herzlich und wünsche Ihnen alles Gute und Gottes besonderen Segen.

Wir grüßen jetzt Mutter Gottes mit dem Angelusgebet. Im Namen des Vaters und des Sohnes und des Heiligen Geistes. Amen. Der Engel des Herrn brachte Maria die Botschaft und sie empfing vom Heiligen Geist. Gegrüßt seist du, Maria, voll der Gnade, der Herr ist mit dir. Du bist gebenedeit unter den Frauen und gebenedeit ist die Frucht deines Leibes, Jesus. Heilige Maria, Mutter Gottes, bitte für uns Sünder, jetzt und in der Stunde unseres Todes. Amen. Maria sprach, siehe, ich bin die Magd des Herrn, mir geschehe nach deinem Wort. Gegrüßt seist du, Maria, voll der Gnade, der Herr ist mit dir, du bist gebenedeit unter den Frauen, und gebenedeit ist die Frucht deines Leibes, Jesus. Heilige Maria, Mutter Gottes, bitte für uns Sünder, jetzt und in der Stunde unseres Todes. Amen. Und das Wort ist Fleisch geworden und hat unter uns gewohnt. Gegrüßt seist du, Maria, voll der Gnade, der Herr ist mit dir, du bist gebenedeit unter den Frauen, und gebenedeit ist die Frucht deines Leibes, Jesus. Heilige Maria, Mutter Gottes, bitte für uns Sünder, jetzt und in der Stunde unseres Todes. Amen. Bitte für uns, heilige Gottesmutter, auf dass wir würdig werden der Verheißungen Christi. Lasset uns beten, allmächtiger Gott, gieße deine Gnade in unsere Herzen ein. Durch die Botschaft des Engels haben wir die Menschwerdung Christi, deines Sohnes, erkannt. Führe uns durch sein Leiden und Kreuz zur Herrlichkeit der Auferstehung. Darum bitten wir durch Christus, unseren Herrn. Amen. Jetzt beten wir auch noch in der Anliegen vom Heiligen Vater. Vater unser im Himmel, geheiligt werde dein Name, dein Reich komme, dein Wille geschehe, wie im Himmel, so auf Erden. Unser tägliches Brot gib uns heute und vergib uns unsere Schuld, wie auch wir vergeben unseren Schuldigern. Und führe uns nicht in Versuchung, sondern erlöse uns von dem Bösen. Gegrüßt seist du, Maria, voll der Gnade, der Herr ist mit dir. Du bist gebenedeit unter den Frauen, und gebenedeit ist die Frucht deines Leibes, Jesus. Heilige Maria, Mutter Gottes, bitte für uns Sünder, jetzt und in der Stunde unseres Todes. Amen. Ehre sei dem Vater, dem Sohn und dem Heiligen Geist, wie im Anfang, so auch jetzt und alle Zeit und in Ewigkeit. Amen. Und jetzt denken wir auch noch an unsere lieben Verstorbenen. Herr, gib den Verstorbenen die ewige Ruhe und das ewige Licht leuchte ihnen. Herr, lass sie ruhen in deinem Frieden. Amen.

0: Christus. Amen. Ich glaube an Gott, den Vater, den Allmächtigen, den Schöpfer des Himmels und der Erde, und an Jesus Christus, seinen eingeborenen Sohn, unseren Herrn, empfangen durch den Heiligen Geist, geboren von der Jungfrau Maria, gelitten unter Pontius Pilatus, gekreuzigt, gestorben und begraben, hinabgestiegen in das Reich des Todes, am dritten Tage auferstanden von den Toten, aufgefahren in den Himmel. Er sitze zur Rechten Gottes des allmächtigen Vaters. Von dort wird er kommen, zu richten die Lebenden und die Toten. Ich glaube an den Heiligen Geist, die heilige katholische Kirche, Gemeinschaft der Heiligen, Vergebung der Sünden, Auferstehung der Toten und das ewige Leben. Amen.
1: Ehre sei dem Vater und dem Sohn und dem Heiligen Geist.
2: Wie im Anfang, so auch jetzt und alle Zeit und in Ewigkeit. Amen.
1: Vater unser im Himmel, geheiligt werde dein Name. Dein Reich komme, dein Wille geschehe, wie im Himmel, so auf Erden.
2: Unser tägliches Brot gib uns heute und vergib uns unsere Schuld, wie auch wir vergeben unseren Schuldigern. Und führe uns nicht in Versuchung, sondern erlöse uns von den Bösen. Amen.
1: Gegrüßet seist du, Maria, voll der Gnade, der Herr ist mit dir. Du bist gebenedeit unter den Frauen, und gebenedeit ist die Frucht deines Leibes, Jesus, der in uns den Glauben vermehre.
2: Heilige Maria, Mutter Gottes, bitte für uns Sünder, jetzt und in der Stunde unseres Todes. Amen.
1: Gegrüßet seist du, Maria, voll der Gnade, der Herr ist mit dir. Du bist gebenedeit unter den Frauen, und gebenedeit ist die Frucht deines Leibes, Jesus, der in uns die Hoffnung stärke.
2: Heilige Maria, Mutter Gottes, bitte für uns Sünder, jetzt und in der Stunde unseres Todes. Amen.
1: Gegrüßet seist du, Maria, voll der Gnade, der Herr ist mit dir. Du bist gebenedeit unter den Frauen, und gebenedeit ist die Frucht deines Leibes, Jesus, der in uns die Liebe entzünde.
2: Heilige Maria, Mutter Gottes, bitte für uns Sünder, jetzt und in der Stunde unseres Todes. Amen.
1: Ehre sei dem Vater und dem Sohn und dem Heiligen Geist.
2: Wie im Anfang, so auch jetzt und alle Zeit und in Ewigkeit. Amen.
1: Vater unser im Himmel, geheiligt werde dein Name. Dein Reich komme, dein Wille geschehe, wie im Himmel, so auf Erden.
2: Unser tägliches Brot gib uns heute. Und vergib uns unsere Schuld, wie auch wir vergeben unseren Schuldigern. Und führe uns nicht in Versuchung, sondern erlöse uns von den Bösen. Amen.
1: Gegrüßet seist du, Maria, voll der Gnade, der Herr ist mit dir. Du bist gebenedeit unter den Frauen, und gebenedeit ist die Frucht deines Leibes, Jesus, der von Johannes getauft worden ist.
2: Heilige Maria, Mutter Gottes, bitte für uns Sünder, jetzt und in der Stunde unseres Todes. Amen.
1: Gegrüßet seist du, Maria, voll der Gnade, der Herr ist mit dir. Du bist gebenedeit unter den Frauen, und gebenedeit ist die Frucht deines Leibes, Jesus, der von Johannes getauft worden ist.
2: Heilige Maria, Mutter Gottes, bitte für uns Sünder, jetzt und in der Stunde unseres Todes. Amen.
1: Gegrüßet seist du, Maria, voll der Gnade, der Herr ist mit dir. Du bist gebenedeit unter den Frauen, und gebenedeit ist die Frucht deines Leibes, Jesus, der von Johannes getauft worden ist.
2: Heilige Maria, Mutter Gottes, bitte für uns Sünder, jetzt und in der Stunde unseres Todes. Amen.
1: Gegrüßet seist du, Maria, voll der Gnade, der Herr ist mit dir. Du bist gebenedeit unter den Frauen, und gebenedeit ist die Frucht deines Leibes, Jesus, der von Johannes getauft worden ist.
2: Heilige Maria, Mutter Gottes, bitte für uns Sünder, jetzt und in der Stunde unseres Todes. Amen.
1: Gegrüßet seist du, Maria, voll der Gnade, der Herr ist mit dir. Du bist gebenedeit unter den Frauen, und gebenedeit ist die Frucht deines Leibes, Jesus, der von Johannes getauft worden ist.
2: Heilige Maria, Mutter Gottes, bitte für uns Sünder, jetzt und in der Stunde unseres Todes. Amen.
1: Gegrüßet seist du, Maria, voll der Gnade, der Herr ist mit dir. Du bist gebenedeit unter den Frauen, und gebenedeit ist die Frucht deines Leibes, Jesus, der von Johannes getauft worden ist.
2: Heilige Maria, Mutter Gottes, bitte für uns Sünder, jetzt und in der Stunde unseres Todes. Amen.
1: Gegrüßet seist du, Maria, voll der Gnade, der Herr ist mit dir. Du bist gebenedeit unter den Frauen, und gebenedeit ist die Frucht deines Leibes, Jesus, der von Johannes getauft worden ist.
2: Heilige Maria, Mutter Gottes, bitte für uns Sünder, jetzt und in der Stunde unseres Todes. Amen.
1: Gegrüßet seist du, Maria, voll der Gnade, der Herr ist mit dir. Du bist gebenedeit unter den Frauen, und gebenedeit ist die Frucht deines Leibes, Jesus, der von Johannes getauft worden ist.
2: Heilige Maria, Mutter Gottes, bitte für uns Sünder, jetzt und in der Stunde unseres Todes. Amen.
1: Gegrüßet seist du, Maria, voll der Gnade, der Herr ist mit dir. Du bist gebenedeit unter den Frauen, und gebenedeit ist die Frucht deines Leibes, Jesus, der von Johannes getauft worden ist.
2: Heilige Maria, Mutter Gottes, bitte für uns Sünder, jetzt und in der Stunde unseres Todes. Amen.
1: Gegrüßet seist du, Maria, voll der Gnade, der Herr ist mit dir. Du bist gebenedeit unter den Frauen, und gebenedeit ist die Frucht deines Leibes, Jesus, der von Johannes getauft worden ist.
2: Heilige Maria, Mutter Gottes, bitte für uns Sünder, jetzt und in der Stunde unseres Todes. Amen.
1: Ehre sei dem Vater, dem Sohn und dem Heiligen Geist.
2: Wie im Anfang, so jetzt und alle Zeit und in Ewigkeit. Amen.
1: O mein

0: bedürfen.
1: Vater unser im Himmel, geheiligt werde dein Name, dein Reich komme, dein Wille geschehe wie im Himmel so auf Erden.
0: Unser tägliches Brot gib uns heute und vergib uns unsere Schuld, wie auch wir vergeben unseren Schuldigern. Und führe uns nicht in Versuchung, sondern erlöse uns von dem Bösen. Amen.
1: Gegrüßet seist du, Maria, voll der Gnade, der Herr ist mit dir, du bist gebenedeit unter den Frauen. Und gebenedeit ist die Frucht deines Leibes, Jesus, der sich bei der Hochzeit in Kana offenbart hat.
0: Heilige Maria, Mutter Gottes, bitte für uns Sünder, jetzt und in der Stunde unseres Todes. Amen.
1: Gegrüßet seist du, Maria, voll der Gnade, der Herr ist mit dir, du bist gebenedeit unter den Frauen. Und gebenedeit ist die Frucht deines Leibes, Jesus, der sich bei der Hochzeit in Kana offenbart hat.
0: Heilige Maria, Mutter Gottes, bitte für uns Sünder, jetzt und in der Stunde unseres Todes. Amen.
1: Gegrüßet seist du, Maria, voll der Gnade, der Herr ist mit dir, du bist gebenedeit unter den Frauen. Und gebenedeit ist die Frucht deines Leibes, Jesus, der sich bei der Hochzeit in Kana offenbart hat.
0: Heilige Maria, Mutter Gottes, bitte für uns Sünder, jetzt und in der Stunde unseres Todes. Amen.
1: Gegrüßet seist du, Maria, voll der Gnade, der Herr ist mit dir, du bist gebenedeit unter den Frauen. Und gebenedeit ist die Frucht deines Leibes, Jesus, der sich bei der Hochzeit in Kana offenbart hat.
0: Heilige Maria, Mutter Gottes, bitte für uns Sünder, jetzt und in der Stunde unseres Todes. Amen.
1: Gegrüßet seist du, Maria, voll der Gnade, der Herr ist mit dir, du bist gebenedeit unter den Frauen. Und gebenedeit ist die Frucht deines Leibes, Jesus, der sich bei der Hochzeit in Kana offenbart hat.
0: Heilige Maria, Mutter Gottes, bitte für uns Sünder, jetzt und in der Stunde unseres Todes. Amen.
1: Gegrüßet seist du, Maria, voll der Gnade, der Herr ist mit dir, du bist gebenedeit unter den Frauen. Und gebenedeit ist die Frucht deines Leibes, Jesus, der sich bei der Hochzeit in Kana offenbart hat.
0: Heilige Maria, Mutter Gottes, bitte für uns Sünder, jetzt und in der Stunde unseres Todes. Amen.
1: Gegrüßet seist du, Maria, voll der Gnade, der Herr ist mit dir, du bist gebenedeit unter den Frauen. Und gebenedeit ist die Frucht deines Leibes, Jesus, der sich bei der Hochzeit in Kana offenbart hat.
0: Heilige Maria, Mutter Gottes, bitte für uns Sünder, jetzt und in der Stunde unseres Todes. Amen.
1: Gegrüßet seist du, Maria, voll der Gnade, der Herr ist mit dir, du bist gebenedeit unter den Frauen. Und gebenedeit ist die Frucht deines Leibes, Jesus, der sich bei der Hochzeit in Kana offenbart hat.
0: Heilige Maria, Mutter Gottes, bitte für uns Sünder, jetzt und in der Stunde unseres Todes. Amen.
1: Gegrüßet seist du, Maria, voll der Gnade, der Herr ist mit dir, du bist gebenedeit unter den Frauen. Und gebenedeit ist die Frucht deines Leibes, Jesus, der sich bei der Hochzeit in Kana offenbart hat.
0: Heilige Maria, Mutter Gottes, bitte für uns Sünder, jetzt und in der Stunde unseres Todes. Amen.
1: Gegrüßet seist du, Maria, voll der Gnade, der Herr ist mit dir, du bist gebenedeit unter den Frauen. Und gebenedeit ist die Frucht deines Leibes, Jesus, der sich bei der Hochzeit in Kana offenbart hat.
0: Heilige Maria, Mutter Gottes, bitte für uns Sünder, jetzt und in der Stunde unseres Todes. Amen.
1: Ehre sei dem Vater und dem Sohn und dem Heiligen Geist.
0: Wie im Anfang, so auch jetzt und alle Zeit und in Ewigkeit. Amen. O mein Jesus.

0: den Bedürfen. Vater unser im Himmel, geheiligt werde dein Name. Dein Reich komme, dein Wille geschehe, wie im Himmel so auf Erden.
1: Unser tägliches Brot gib uns heute und vergib uns unsere Schuld, wie auch wir vergeben unseren Schuldigern. Und führe uns nicht in Versuchung, sondern erlöse uns von den Bösen. Amen.
0: Gegrüßet seist du, Maria, voll der Gnade, der Herr ist mit dir. Du bist gebenedeit unter den Frauen, und gebenedeit ist die Frucht deines Leibes, Jesus, der uns das Reich Gottes verkündet hat.
1: Heilige Maria, Mutter Gottes, bitte für uns Sünder, jetzt und in der Stunde unseres Todes. Amen.
0: Gegrüßet seist du, Maria, voll der Gnade, der Herr ist mit dir. Du bist gebenedeit unter den Frauen, und gebenedeit ist die Frucht deines Leibes, Jesus, der uns das Reich Gottes verkündet hat.
1: Heilige Maria, Mutter Gottes, bitte für uns Sünder, jetzt und in der Stunde unseres Todes. Amen.
0: Gegrüßet seist du, Maria, voll der Gnade, der Herr ist mit dir. Du bist gebenedeit unter den Frauen, und gebenedeit ist die Frucht deines Leibes, Jesus, der uns das Reich Gottes verkündet hat.
1: Heilige Maria, Mutter Gottes, bitte für uns Sünder, jetzt und in der Stunde unseres Todes. Amen.
0: Gegrüßet seist du, Maria, voll der Gnade, der Herr ist mit dir. Du bist gebenedeit unter den Frauen, und gebenedeit ist die Frucht deines Leibes, Jesus, der uns das Reich Gottes verkündet hat.
1: Heilige Maria, Mutter Gottes, bitte für uns Sünder, jetzt und in der Stunde unseres Todes. Amen.
0: Gegrüßet seist du, Maria, voll der Gnade, der Herr ist mit dir. Du bist gebenedeit unter den Frauen, und gebenedeit ist die Frucht deines Leibes, Jesus, der uns das Reich Gottes verkündet hat.
1: Heilige Maria, Mutter Gottes, bitte für uns Sünder, jetzt und in der Stunde unseres Todes. Amen.
0: Gegrüßet seist du, Maria, voll der Gnade, der Herr ist mit dir. Du bist gebenedeit unter den Frauen, und gebenedeit ist die Frucht deines Leibes, Jesus, der uns das Reich Gottes verkündet hat.
1: Heilige Maria, Mutter Gottes, bitte für uns Sünder, jetzt und in der Stunde unseres Todes. Amen.
0: Gegrüßet seist du, Maria, voll der Gnade, der Herr ist mit dir. Du bist gebenedeit unter den Frauen, und gebenedeit ist die Frucht deines Leibes, Jesus, der uns das Reich Gottes verkündet hat.
1: Heilige Maria, Mutter Gottes, bitte für uns Sünder, jetzt und in der Stunde unseres Todes. Amen.
0: Gegrüßet seist du, Maria, voll der Gnade, der Herr ist mit dir. Du bist gebenedeit unter den Frauen, und gebenedeit ist die Frucht deines Leibes, Jesus, der uns das Reich Gottes verkündet hat.
1: Heilige Maria, Mutter Gottes, bitte für uns Sünder, jetzt und in der Stunde unseres Todes. Amen.
0: Gegrüßet seist du, Maria, voll der Gnade, der Herr ist mit dir. Du bist gebenedeit unter den Frauen, und gebenedeit ist die Frucht deines Leibes, Jesus, der uns das Reich Gottes verkündet hat.
1: Heilige Maria, Mutter Gottes, bitte für uns Sünder, jetzt und in der Stunde unseres Todes. Amen.
0: Gegrüßet seist du, Maria, voll der Gnade, der Herr ist mit dir. Du bist gebenedeit unter den Frauen, und gebenedeit ist die Frucht deines Leibes, Jesus, der uns das Reich Gottes verkündet hat.
1: Heilige Maria, Mutter Gottes, bitte für uns Sünder, jetzt und in der Stunde unseres Todes. Amen.
0: Ehre sei dem Vater und dem Sohn und dem Heiligen Geist.
1: Wie im Anfang, so auch jetzt und alle Zeit und in Ewigkeit. Amen.
2: O mein Jesus, verzeih uns unsere Sünden. Bewahre uns vor dem Feuer der Hölle, führe alle Seelen in den Himmel, besonders jene, die deiner Barmherzigkeit am meisten bedürfen.
1: Vater unser im Himmel, geheiligt werde dein Name, dein Reich komme, dein Wille geschehe, wie im Himmel, so auf Erden.
0: Unser tägliches Brot gib uns heute und vergib uns unsere Schuld, wie auch wir vergeben unseren Schuldigern. Und führe uns nicht in Versuchung, sondern erlöse uns von dem Bösen. Amen.
1: Gegrüßet seist du, Maria, voll der Gnade. Der Herr ist mit dir. Du bist gebenedeit unter den Frauen. und gebenedeit ist die Frucht deines Leibes, Jesus, der auf dem Berg verklärt worden ist.
0: Heilige Maria, Mutter Gottes, bitte für uns Sünder, jetzt und in der Stunde unseres Todes. Amen.
1: Gegrüßet seist du, Maria, voll der Gnade, der Herr ist mit dir, du bist gebenedeit unter den Frauen. Und gebenedeit ist die Frucht deines Leibes, Jesus, der auf dem Berg verklärt worden ist.
0: Heilige Maria, Mutter Gottes, bitte für uns Sünder, jetzt und in der Stunde unseres Todes. Amen.
1: Gegrüßet seist du, Maria, voll der Gnade, der Herr ist mit dir, du bist gebenedeit unter den Frauen. Und gebenedeit ist die Frucht deines Leibes, Jesus, der auf dem Berg verklärt worden ist.
0: Heilige Maria, Mutter Gottes, bitte für uns Sünder, jetzt und in der Stunde unseres Todes. Amen.
1: Gegrüßet seist du, Maria, voll der Gnade, der Herr ist mit dir, du bist gebenedeit unter den Frauen. Und gebenedeit ist die Frucht deines Leibes, Jesus, der auf dem Berg verklärt worden ist.
0: Heilige Maria, Mutter Gottes, bitte für uns Sünder, jetzt und in der Stunde unseres Todes. Amen.
1: Gegrüßet seist du, Maria, voll der Gnade, der Herr ist mit dir, du bist gebenedeit unter den Frauen. Und gebenedeit ist die Frucht deines Leibes, Jesus, der auf dem Berg verklärt worden ist.
0: Heilige Maria, Mutter Gottes, bitte für uns Sünder, jetzt und in der Stunde unseres Todes. Amen.
1: Gegrüßet seist du, Maria, voll der Gnade, der Herr ist mit dir, du bist gebenedeit unter den Frauen. Und gebenedeit ist die Frucht deines Leibes, Jesus, der auf dem Berg verklärt worden ist.
0: Heilige Maria, Mutter Gottes, bitte für uns Sünder, jetzt und in der Stunde unseres Todes. Amen.
1: Gegrüßet seist du, Maria, voll der Gnade, der Herr ist mit dir, du bist gebenedeit unter den Frauen. Und gebenedeit ist die Frucht deines Leibes, Jesus, der auf dem Berg verklärt worden ist.
0: Heilige Maria, Mutter Gottes, bitte für uns Sünder, jetzt und in der Stunde unseres Todes. Amen.
1: Gegrüßet seist du, Maria, voll der Gnade, der Herr ist mit dir, du bist gebenedeit unter den Frauen. Und gebenedeit ist die Frucht deines Leibes, Jesus, der auf dem Berg verklärt worden ist.
0: Heilige Maria, Mutter Gottes, bitte für uns Sünder, jetzt und in der Stunde unseres Todes. Amen.
1: Gegrüßet seist du, Maria, voll der Gnade, der Herr ist mit dir. Du bist gebenedeit unter den Frauen, und gebenedeit ist die Frucht deines Leibes, Jesus, der auf dem Berg verklärt worden ist.
0: Heilige Maria, Mutter Gottes, bitte für uns Sünder, jetzt und in der Stunde unseres Todes. Amen.
1: Gegrüßet seist du, Maria, voll der Gnade, der Herr ist mit dir, du bist gebenedeit unter den Frauen, und gebenedeit ist die Frucht deines Leibes, Jesus, der auf dem Berg verklärt worden ist.
0: Heilige Maria, Mutter Gottes, bitte für uns Sünder, jetzt und in der Stunde unseres Todes. Amen.
1: Ehre sei dem Vater und dem Sohn und dem Heiligen Geist.
0: Wie im Anfang, so auch jetzt und alle Zeit und in Ewigkeit. Amen.
2: O mein Jesus, verzeih uns unsere Sünden, bewahre uns vor dem Feuer der Hölle, führe alle Seelen in den Himmel, besonders jene, die deine Barmherzigkeit am meisten bedürfen.
0: Vater unser im Himmel, geheiligt werde dein Name, dein Reich komme, dein Wille geschehe, wie im Himmel, so auf Erden.
1: Unser tägliches Brot gib uns heute und vergib uns unsere Schuld, wie auch wir vergeben unseren Schuldigern. Und führe uns nicht in Versuchung, sondern erlöse uns von den Bösen. Amen.
0: Gegrüßet seist du, Maria, voll der Gnade, der Herr ist mit dir. Du bist gebenedeit unter den Frauen und gebenedeit ist die Frucht deines Leibes, Jesus, der uns die Eucharistie geschenkt hat.
1: Heilige Maria, Mutter Gottes, bitte für uns Sünder, jetzt und in der Stunde unseres Todes. Amen.
0: Gegrüßet seist du, Maria, voll der Gnade, der Herr ist mit dir. Du bist gebenedeit unter den Frauen, und gebenedeit ist die Frucht deines Leibes, Jesus, der uns die Eucharistie geschenkt hat.
1: Heilige Maria, Mutter Gottes, bitte für uns Sünder, jetzt und in der Stunde unseres Todes. Amen.
0: Gegrüßet seist du, Maria, voll der Gnade, der Herr ist mit dir. Du bist gebenedeit unter den Frauen, und gebenedeit ist die Frucht deines Leibes, Jesus, der uns die Eucharistie geschenkt hat.
1: Heilige Maria, Mutter Gottes, bitte für uns Sünder, jetzt und in der Stunde unseres Todes. Amen.
0: Gegrüßet seist du, Maria, voll der Gnade, der Herr ist mit dir. Du bist gebenedeit unter den Frauen, und gebenedeit ist die Frucht deines Leibes, Jesus, der uns die Eucharistie geschenkt hat.
1: Heilige Maria, Mutter Gottes, bitte für uns Sünder, jetzt und in der Stunde unseres Todes. Amen.
0: Gegrüßet seist du, Maria, voll der Gnade, der Herr ist mit dir. Du bist gebenedeit unter den Frauen, und gebenedeit ist die Frucht deines Leibes, Jesus, der uns die Eucharistie geschenkt hat.
1: Heilige Maria, Mutter Gottes, bitte für uns Sünder, jetzt und in der Stunde unseres Todes. Amen.
0: Gegrüßet seist du, Maria, voll der Gnade, der Herr ist mit dir. Du bist gebenedeit unter den Frauen, und gebenedeit ist die Frucht deines Leibes, Jesus, der uns die Eucharistie geschenkt hat.
1: Heilige Maria, Mutter Gottes, bitte für uns Sünder, jetzt und in der Stunde unseres Todes. Amen.
0: Gegrüßet seist du, Maria, voll der Gnade, der Herr ist mit dir. Du bist gebenedeit unter den Frauen, und gebenedeit ist die Frucht deines Leibes, Jesus, der uns die Eucharistie geschenkt hat.
1: Heilige Maria, Mutter Gottes, bitte für uns Sünder, jetzt und in der Stunde unseres Todes. Amen.
0: Gegrüßet seist du, Maria, voll der Gnade, der Herr ist mit dir. Du bist gebenedeit unter den Frauen, und gebenedeit ist die Frucht deines Leibes, Jesus, der uns die Eucharistie geschenkt hat.
1: Heilige Maria, Mutter Gottes, bitte für uns Sünder, jetzt und in der Stunde unseres Todes. Amen.
0: Gegrüßet seist du, Maria, voll der Gnade, der Herr ist mit dir. Du bist gebenedeit unter den Frauen, und gebenedeit ist die Frucht deines Leibes, Jesus, der uns die Eucharistie geschenkt hat.
1: Heilige Maria, Mutter Gottes, bitte für uns Sünder, jetzt und in der Stunde unseres Todes. Amen.
0: Gegrüßet seist du, Maria, voll der Gnade, der Herr ist mit dir. Du bist gebenedeit unter den Frauen, und gebenedeit ist die Frucht deines Leibes, Jesus, der uns die Eucharistie geschenkt hat.
1: Heilige Maria, Mutter Gottes, bitte für uns Sünder, jetzt und in der Stunde unseres Todes. Amen.
0: Ehre sei dem Vater und dem Sohn und dem Heiligen Geist.
1: Wie im Anfang, so auch jetzt und alle Zeit und in Ewigkeit. Amen.
2: O mein Jesus, verzeih uns unsere Sünden, bewahre uns vor dem Feuer der Hölle, führe alle Seelen in den Himmel, besonders jene, die deine Barmherzigkeit am meisten bedürfen. Im Namen des Vaters und des Sohnes und des Heiligen Geistes. Amen.
1: Gelobt sei Jesus Christus.
0: In Ewigkeit. Amen.
2: Maria mit dem Kinde lieb, uns allen deinen Segen gib. Amen.

Liebe Hörerinnen und Hörer von Radio Gloria, wir wollen jetzt beten. Wir wenden uns an die Mutter Gottes vor der Barmherzigkeit. Im Namen des Vaters und des Sohnes und des Heiligen Geistes. Amen. Mutter Gottes und unsere Mutter Maria, erbitte unserer von Angst gequälten Welt die Barmherzigkeit deines Sohnes. Zerschlage die Angriffe des Teufels, der alles aufbietet, um den Hass und Zwietracht zu säen und Krieg und Not über die Völker zu bringen. Sage den Lenkern der Nationen, dass sie aufhören, Waffen der Vernichtung herzustellen und die Mittel den von Hunger und Krankheit geschlagenen Völkern zukommen lassen. Wir rufen dich, Mutter der Kirche, damit du in gefahrvoller Zeit deine schützende Hand über die Kirche Gottes hältst, dass sie uns heimatlosen Menschen Heimat bleibt. Maria, du unsere Mutter, im Zeitalter der Atombomben und Raketen, des rasenden technischen Fortschrittes und großer geistiger Umwandlungen, brauchen wir deine Hilfe dringender als je. Mutter Gottes, du unsere Mutter, bitte für uns, die wir in diese Zeit hineingestellt sind. Amen. Und jetzt beten wir noch, es gegrüßt seist du Maria zur Mutter Gottes. Gegrüßt seist du Maria, voll der Gnade, der Herr ist mit dir. Du bist gebenedeit unter den Frauen und gebenedeit ist die Frucht deines Leibes, Jesus. Heilige Maria, Mutter Gottes, bitte für uns Sünder, jetzt und in der Stunde unseres Todes. Amen. Im Namen des Vaters und des Sohnes und des Heiligen Geistes. Amen. Maria mit dem Kinderlieb, uns allen deinen Segen gib. So möge Mutter Gottes den Schutzmantel über jedes Einzelne von uns breiten und über die ganze Welt.

0: Sie hören jetzt aus dem Tagebuch von der Schweizer Heiligen, der Schwester Maria Bernarda Büttler. Das Buch hat herausgegeben der emeritierte Pfarrer aus Keusch. Die Sprecherin ist Nicole Meru.
1: Ich möchte mich so gerne über die allergrößten Sünder erbarmen. Lass mich eine Botin deiner Liebe und Barmherzigkeit sein und allen Menschen verkünden, wie gut du bist. So bittet Maria Bernarda ihren Herrn. Heute darf sie diese Botin sein, und dies in einer ganz ergreifenden Weise. Was sie im Geiste vernimmt, schreibt sie auf. Keines von euch möchte an meiner Liebe und Barmherzigkeit zweifeln. In meiner unbegrenzten Güte möchte ich mich so gerne auch über die allergrößten Sünder erbarmen, wenn nur liebende und vertrauensvolle Seelen mit ihren glühenden Bitten und mit beharrlichem Drängen nicht nachlassen, mir diese im Tod der Sünde Entschlafenen zu empfehlen, dass ich sie wieder erwecke zum Leben der Gnade. Bittet, dass ihre heiligen Engel sie mahnen und drängen, die heiligen Sakramente gültig zu empfangen und dem hochheiligen Messopfer fleißig beizuwohnen. Lasst in dieser heiligen Fasten- und Leidenszeit keinen Tag vorübergehen, ohne dass ihr eines meiner Leiden liebend betrachtet und es für die armen Seelen und die Bekehrung der Armen und aller elendesten Sünder meinem erbarmungsvollen Herzen aufopfert. Noch bewegender sind die folgenden Zeilen, die Maria Bernarda aufzeichnen muss. Wenn ihr für meine von mir so sehr geliebten Brüder und Schwestern mit Glauben und Vertrauen betet und Opfer bringt in Selbstentsagung, dann nehme ich alles so von euch an, als ob ihr mich, den Geschlagenen und Verwundeten, geheilt hättet, als ob ihr mich, den Hungernden und Dürstenden, gespeist und getränkt hättet, als ob ihr mich, den Verachteten, Verhöhnten, Verlästerten, und wie ein Erdenwurm getretenen zu höchsten Ehren gebracht hättet. Und als ob ihr mir die hochedelste Schönheit wiedergegeben hättet, die mir die Sünder so schmählich geraubt haben. Das schönste Beispiel für solche Liebe und solches Einstehen für die vom Erlöser so sehr geliebten Brüder und Schwestern finden wir in seiner geliebten Mutter, unter dem Kreuze stehend. Zu ihr betet Maria Bernarda: Schmerzhafte Mutter unseres Heilandes und Erlösers, lehre uns leben und leiden nach deinem Vorbild, schweigsam, geduldig, starkmütig, gottliebend und ergeben in allen Lagen. Amen.

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Sie haben Radio Gloria eingeschaltet, heute am Donnerstag, den 25. Juni 2026, in der 12. Woche vom Jahreskreis und am Gedenktag vom heiligen Wilhelm von Vercelli. Er hat in Italien gelebt und war Einsiedler. Herzlich begrüßt Sie Claudia Baumler. Und jetzt schauen wir miteinander, was das Tagesprogramm für Sie bereit hat. Am 7. beten wir die Laudes, das Morgengebet der Kirche. Circa um 7:30 unser Morgengebet. Am 7:45 das Tagesevangelium. Am 8. Radio Vatikan Kurznachrichten. Am 7:45 aus dem Schatz der Kirche. Am 8:30 im Kalenderblatt der heilige Wilhelm von Vercelli. Am 9 übertragen wir die heilige Messe. Am 10 nachgefragt. Leo der 13. und die Enzyklika Rerum Novarum. Ein Paukenschlag in der Geschichte. Heute hören wir den Teil 3. Es ist eine Sendung mit Pfarrer Guido Hangartner. Am 11. Erzählung. Der alte Yusuf und die Himmelsleiter. Teil 4. Mit Pfarrer Guido Hangartner. Am 11:45 ist Tagesevangelium. Am 12. grüßen wir unsere Mutter Gottes mit dem Angelusgebet. Am 11:45 Radio Vatikan Kurznachrichten. Am 1 aus dem Schatz der Kirche. Am 11:15 im Kalenderblatt der heilige Wilhelm von Vercelli. Am 13:30 himmelwärts. Geistliche Sprossen für die Himmelsleiter. Am 2 Glaubensspiegel. Die heilige Margarit Bey. Die Näherin mit den Wundmalen, Teil 1, mit Pater Gottfried Ecker. Am 3. Gebetstund, wir beten den Barmherzigkeitsrosenkranz und die 7 Vater Unser. Am 3:30 beten wir den Priesterrosenkranz. Am 4. Radio Vatikan Nachrichtenmagazin. Am 5. Glaubenskurs. Das Gebet, der ehrliche Dialog mit Gott. Heute der 4. und der letzte Teil mit Kaplan Dr. Tobias Hauenstein. Am 5:30 im Kalenderblatt der heilige Wilhelm von Vercelli. Am 5:15 aus dem Schatz der Kirche. Am 6. Radio Vatikan Nachrichtenmagazin. Am 6:30 übertragen wir den Gebetsabend aus der Wallfahrtskirche Maria Schutz am Semmering. Am 9. schalten wir wieder um zu unserem Rosenkranz. Und um 9:45 beten wir komplett das Nachtgebet der Kirche. Ab der 10 bis am Morgen 6 ist das Nachtprogramm für Sie da. Sie hören Wiederholungen von Sendungen vom Tag, Gebet, viele kurze Gedanken dazwischen gestreut und Musik. 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

Sie sind herzlich eingeladen zum Rosenkranzgebet mit Auflegen des Mantels von der heiligen Jungfrau Maria aus Guadeloupe. Danach Eucharistiefeier. In Klammer, es handelt sich um eine originale Nachbildung des Mantels unserer lieben Frau von Guadeloupe, wie wir vom heiligen Juan Diego überliefert bekamen. Klammer zu. Das ist in der katholischen Kirche an der Mühlebühlstraße 5 in 5737 Menziken. Am Donnerstag, den 25. Juni um 16.45 Uhr und auch später Eintreffende sind herzlich willkommen. Der Ablauf der Gebetsstunde um 16.45 Uhr Aussetzung des Allerheiligsten. Rosenkranzgebet und Mantelauflegung, Segen des Priesters. Um 18 Uhr Eucharistiefeier. Es besteht Beichtgelegenheit. Wir möchten Ihnen dieses Rosenkranzgebet mit Auflegen des Mantels von der heiligen Jungfrau Maria aus Guadeloupe und danach Eucharistiefeier

O Gott, komm mir zu Hilfe. Herr, eile mir zu helfen. Ehre sei dem Vater, dem Sohn und dem Heiligen Geist, wie im Anfang, so auch jetzt und alle Zeit und in Ewigkeit. Amen. Halleluja. Seht, golden steigt das Licht empor, da schwindet hin die dunkle Nacht, die unseren richtungslosen Schritt hart an des Abgrunds Rand gebracht. Des neuen Tages heitres Licht dringt tief in unsere Seele ein und macht von Arglist ungetrübt des Herzens Streben klar und rein. Von Augen, Zunge, Mund und Hand bleib jede böse Regung fern, so führe uns der neue Tag aus Finsternis zum Licht des Herrn. Ein Auge schaut auf uns herab, das über unserem Leben wacht. Es sieht voll Güte unser Tun vom frühen Morgen bis zur Nacht. Und jener letzte Morgen einst, den wir erflehen voll Zuversicht, erfinde wachend uns beim Lob und überströme uns mit Licht. Gott Vater, dir und deinem Sohn sei Lob und Dank und Herrlichkeit und auch dem Geist, der bei uns ist, jetzt und in alle Ewigkeit. Amen. Herr, lass mich deine Huld erfahren am frühen Morgen. Herr, höre mein Gebet, vernimm mein Flehen, in deiner Treue erhöre mich, in deiner Gerechtigkeit. Geh mit deinem Knecht nicht ins Gericht, denn keiner, der lebt, ist gerecht vor dir. Der Feind verfolgt mich, tritt mein Leben zu Boden. Er lässt mich in der Finsternis wohnen, wie längst Verstorbene. Mein Geist verzagt in mir, mir erstarrt das Herz in der Brust. Ich denke an die vergangenen Tage, sinne nach über all deine Taten, erwäge das Werk deiner Hände. Ich breite die Hände aus und bete zu dir. Meine Seele dürstet nach dir, wie lechzendes Land. Herr, erhöre mich bald, denn mein Geist wird müde. Verbirg dein Antlitz nicht vor mir, damit ich nicht werde wie Menschen, die längst begraben sind. Lass mich deine Huld erfahren am frühen Morgen, denn ich vertraue auf dich. Zeig mir den Weg, den ich gehen soll, denn ich erhebe meine Seele zu dir. Herr, entreiß mich den Feinden, zu dir nehme ich meine Zuflucht. Lehre mich, deinen Willen zu tun, denn du bist mein Gott, dein guter Geist leite mich auf ebenem Pfad. Um deines Namens willen, Herr, erhalte mich am Leben, führe mich heraus aus der Not in deiner Gerechtigkeit. Ehre sei dem Vater, dem Sohn und dem Heiligen Geist, wie im Anfang, so auch jetzt und alle Zeit und in Ewigkeit. Amen. Herr, lass mich deine Huld erfahren am frühen Morgen. Wie einen Strom leitet der Herr den Frieden nach Jerusalem. Freut euch mit Jerusalem, der heiligen Stadt, jubelt alle, die ihr sie liebt. Seid fröhlich mit ihr, alle, die ihr über sie traurig wart. Saugt euch satt an ihrer tröstenden Brust, trinkt und labt euch an ihrem mütterlichen Reichtum. Denn so spricht der Herr, seht her, wie einen Strom leite ich den Frieden zu ihr und den Reichtum der Völker wie einen rauschenden Bach. Ihre Kinder wird man auf den Armen tragen und auf den Knien schaukeln. Wie eine Mutter ihren Sohn tröstet, so tröste ich euch, in Jerusalem findet ihr Trost. Wenn ihr das seht, wird euer Herz sich freuen und ihr werdet aufblühen wie frisches Gras. Ehre sei dem Vater, dem Sohn und dem Heiligen Geist, wie im Anfang, so auch jetzt und alle Zeit und in Ewigkeit. Amen. Wie einen Strom leitet der Herr den Frieden nach Jerusalem. Gut ist es, unserem Gott zu singen, schön ist es, ihn zu loben. Der Herr baut Jerusalem wieder auf. Er sammelt die Versprengten Israels.
Er heilt die gebrochenen Herzen und verbindet ihre schmerzenden Wunden. Er bestimmt die Zahl der Sterne und ruft sie alle mit Namen. Groß ist unser Herr und gewaltig an Kraft. Unermesslich ist seine Weisheit. Der Herr hilft den Gebeugten auf und erniedrigt die Frevler. Stimmt dem Herrn ein Danklied an, spielt unserem Gott auf der Harfe. Er bedeckt den Himmel mit Wolken, spendet der Erde Regen und lässt Gras wachsen auf den Bergen. Er gibt dem Vieh seine Nahrung, gibt den jungen Raben, wonach sie schreien. Er hat keine Freude an der Kraft des Pferdes, kein Gefallen am schnellen Lauf des Mannes. Gefallen hat der Herr an denen, die ihn fürchten und ehren, die voll Vertrauen warten auf seine Huld. Ehre sei dem Vater, dem Sohn und dem Heiligen Geist, wie im Anfang, so auch jetzt und alle Zeit und in Ewigkeit. Amen. Gut ist es, unserem Gott zu singen, schön ist es, ihn zu loben. Kurzlesung. Römer 8, 18 bis 21. Die Leiden der gegenwärtigen Zeit bedeuten nichts im Vergleich zu der Herrlichkeit, die an uns offenbar werden soll. Denn die ganze Schöpfung wartet sehnsüchtig auf das Offenbarwerden der Söhne Gottes. Die Schöpfung ist der Vergänglichkeit unterworfen, nicht aus eigenem Willen, sondern durch den, der sie unterworfen hat. Aber zugleich gab er ihr Hoffnung. Auch die Schöpfung soll von der Sklaverei und Verlorenheit befreit werden, zur Freiheit und Herrlichkeit der Kinder Gottes. Am Morgen denke ich an dich, Herr, deine Huld ist besser als das Leben. Du wurdest meine Hilfe, darum preisen dich meine Lippen. Herr, deine Huld ist besser als das Leben. Ehre sei dem Vater, dem Sohn und dem Heiligen Geist. Am Morgen denke ich an dich, Herr, deine Huld ist besser als das Leben. Lass uns, Herr, dein Heil erfahren und vergib uns unsere Sünden. Gepriesen sei der Herr, der Gott Israels, denn er hat sein Volk besucht und ihm Erlösung geschaffen. Er hat uns einen starken Retter erweckt im Hause seines Knechtes David. So hatte er verheißen von altes her, durch den Mund seiner heiligen Propheten. Er hat uns errettet vor unseren Feinden und aus der Hand aller, die uns hassen. Er hat das Erbarmen mit den Vätern an uns vollendet und an seinen heiligen Bund gedacht, an den Eid, den er unserem Vater Abraham geschworen hat. Er hat uns geschenkt, dass wir als Feindeshand befreit, ihm furchtlos dienen in Heiligkeit und Gerechtigkeit vor seinem Angesicht all unsere Tage. Und du, Kind, wirst Prophet des Höchsten heißen, denn du wirst dem Herrn vorangehen und ihm den Weg bereiten. Du wirst sein Volk mit der Erfahrung des Heils beschenken, in der Vergebung der Sünden. Durch die barmherzige Liebe unseres Gottes wird uns besuchen das aufstrahlende Licht aus der Höhe, um allen zu leuchten, die in Finsternis sitzen und im Schatten des Todes, und unsere Schritte zu lenken auf den Weg des Friedens. Ehre sei dem Vater, dem Sohn und dem Heiligen Geist, wie im Anfang, so auch jetzt und alle Zeit und in Ewigkeit. Amen. Lass uns, Herr, dein Heil erfahren und vergib uns unsere Sünden. Gepriesen sei Gott, die Quelle unseres Heils, zu ihm lasst uns beten. Schenke uns dein Erbarmen. Gott, du hast uns durch die Auferweckung deines Sohnes neue Hoffnung geschenkt. Gib, dass diese Zuversicht unser Tagewerk begleite. Schenke uns dein Erbarmen. Du hast uns durch den Heiligen Geist deine Liebe eingegossen.
Heile unsere Herzen von Missgunst und Neid. Schenke uns dein Erbarmen. Du hast uns in der Kirche zu einer neuen Gemeinschaft zusammengeführt. Gib, dass wir einander dienen in Geduld. Schenke uns dein Erbarmen. Du willst das gute Werk vollenden, das du in uns begonnen hast. Lass uns den Glauben bewahren bis ans Ende. Schenke uns dein Erbarmen. Vater unser im Himmel, geheiligt werde dein Name, dein Reich komme, dein Wille geschehe, wie im Himmel so auf Erden. Unser tägliches Brot gib uns heute und vergib uns unsere Schuld, wie auch wir vergeben unseren Schuldigern. Und führe uns nicht in Versuchung, sondern erlöse uns von dem Bösen. Lasset uns beten. Herr, lasst uns heute und immer da bedenken, dass wir erlöst und aus Feindes Hand befreit sind. Gib, dass wir dir furchtlos dienen, in Heiligkeit und Gerechtigkeit, alle Tage unseres Lebens. Darum bitten wir, durch Jesus Christus, unseren Herrn. Der Herr segne uns, er bewahre uns vor Unheil und führe uns zum ewigen Leben.

Einen schönen guten Morgen Ihnen allen und herzlich willkommen bei Radio Gloria, heisst die Claudia Baumeler. Gerade haben wir miteinander die Laudes, das Morgengebet von der Kirche gebetet. Circa um 7:30 beten wir unser Morgengebet. Am 7:45 hören wir das Tagesevangelium. Am 8. Kurznachrichten von Radio Vatikan. Am 7:45 die Schatzkiste. Am 8:30 das Kalenderblatt und am 9:00 übertragen wir die Heilige Messe. Wir freuen uns, dass Sie bereits Radio Gloria eingeschaltet haben und wir wünschen Ihnen einen frohen, reich gesegneten Tag. 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

der heilige Pate Pio. Prinzipiell musst du in deinem Verhalten auf der Basis der christlichen Gerechtigkeit und dem Fundament der Güte beharren. Auf der Tugend, das heißt jener Tugend, die Jesus selbst uns ausdrücklich zum Vorbild gibt. Ich meine die Demut. Innere und äußere Demut. Mehr jedoch die innere als die äußere. Mehr die empfundene als die gezeigte. Mehr die tiefgehende als die sichtbare. Sieh dich als das an, meine geliebte Tochter, was du in Wahrheit bist. Ein Nichts. Eine Armseligkeit. Ein Unvermögen. Eine Quelle der Bosheit ohne Grenzen und mildernde Umstände. Imstande, das Gute in Schlechtes zu verwandeln. Das Gute für das Schlechte zu rechtfertigen. Und um desselben schlechten Willens das höchste Gut zu verachten. Nachzulesen in Pate Pio Epistolario Band 3, Seite 713.

Ein Hinweis. 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Der Veranstalter ist Lazarusorden in Liechtenstein und Altes Kino Vaduz. Ort und Treffpunkt: Altes Kino Vaduz, Eulestraße 24. 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In 9490 Vaduz. 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Zeit jeweils um 19 Uhr. Und zusätzlich speziell ein Sommerprogramm. Am Sonntag, den 5. 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In Klammer, Pius XII. 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Am Sonntag, den 19. 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Dieser Film beginnt um 16 Uhr. Die Kosten sind 5 Franken pro Aufführung. 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Infos erhalten Sie beim Lazarusorden in Liechtenstein unter dem Link www.lazarus.li. Alles klein. Achtung, ein barrierefreier Zugang zu den WC-Anlagen ist nicht gewährleistet. Wir möchten Ihnen diese Filmvorführungen zur Stärkung des christlichen Gedankengutes herzlich empfehlen.

Taufe für die Priester. Verfasst hat das Gebet der Pater Pascali Schmid. Im Namen des Vaters und des Sohnes und des Heiligen Geistes. Amen. Gott Vater, Sohn und Heiliger Geist, wir bitten dich, erhöre uns. Jesus, unser Hohepriester, Hirte und Lehrer, wir bitten dich, erhöre uns. Segne unseren Heiligen Vater, unsere Bischöfe und unsere Priester. Schenke ihnen die Fülle deiner Gnade, die Liebe deines Herzens, den Opfergeist deines Lebens. Erfülle sie mit dem Feuer der Apostel, mit der Stärke der Märtyrer, mit dem Mute der Bekenner. Mach sie standhaft im Glauben, heilig im Wandel, treu im Berufe. Lass sie würdig am Altare opfern, voll Liebe bei dir verweilen, freudig deine Gnaden spenden. Schenke ihnen die Liebe des guten Hirten, deine Milde und Weisheit, deinen Eifer für die Seelen. Lass sie die Sünder bekehren, die Schwachen stärken, die Guten entflammen. Segne ihre Worte auf der Kanzel, ihren Unterricht in der Schule, ihre Ermahnungen im Beichtstuhl und am Krankenbett. Lass sie unsere Wunden heilen, in Krankheit und Tod uns stärken, in den Himmel uns führen. Erhalte sie in der Liebe zu den Kleinen, im Eifer für die Jugend, in Treue zu Volk und Vaterland. Gib ihnen Kraft in ihren Mühen, Trost in ihren Leiden, Sieg in ihren Kämpfen. Lass sie die Welt in dir erneuern, das Reich Gottes mehren, dein Erlösungswerk vollenden. Bewahre sie vor dem bösen Feinde, vor gewissenlosen Menschen, vor aller Sünde. Lass sie deine Mutter kindlich lieben, eifrig ihr Lob verkünden, sich ihres mächtigen Schutzes freuen. Sei du das Ziel ihres Verlangens, Erfüllung ihrer Sehnsucht, einst ihre ewige Krone. Erwähle viele zu deinem Dienste, bewahre ihre Jugend, führe sie heilig zum Altare. Schenke zahlreichen Priestereltern tiefes Verstehen des Priestertums, heilige Erziehung der berufenen Söhne. Vermehre die Schar deiner Beter, die Zahl deiner Priester, das Volk deiner heiligen Kirche. Schenke uns heilige Bischöfe, heilige Priester, heilige Missionare. Wir bitten dich, erhöre uns. Bittet den Herrn der Ernte, dass er Arbeiter in seine Ernte sende. Lasset uns beten. Göttlicher Heiland und ewiger Hohepriester Jesus Christus, der du in unendlicher Liebe zu uns Menschen das Priestertum eingesetzt und ihm dein ganzes Erlösungswerk anvertraut hast, schenke deiner Kirche wahrhaft heilige Priester, ganz erfüllt mit dir, mit deinem Geiste und deiner großen Liebe, auf dass sie von Glaubensgeist, Liebesglut und Seeleneifer entflammt, nur deine Ehre suchen, deine Gnaden reichlich vermitteln und alle ihnen anvertrauten Seelen zu retten vermögen.

0: Shalom, Salam. Sie hören ein Wort für dich aus Jerusalem vom Theologen, Archäologen und Buchautor Dr. Karl-Heinz Fleckenstein. Viel Freude und Erbauung.
1: Im Buch der Klagelieder, drittes Kapitel, Vers 57, lesen wir: Du warst nahe am Tag, da ich dich rief. Du sagtest, fürchte dich nicht. Da ist ein Mensch, eingeschlossen in der Finsternis eines engen und stickig feuchten Gefängnisses. Nur Spott, Schrecken und Angst sind seine Begleiter. Zweifel und bange Fragen drängen sich ihm auf. O Gott, bist du taub gegenüber meinen Bittrufen? Meine Peiniger singen Spottlieder auf dich. Längst ist der Tränenfluss versiegt. Sein Mund ist taub, er muss Staub schlucken. Als Gefangener ist er zu Kehricht und Unrat für seine Peiniger geworden. Sie treten ihn mit ihren Soldatenstiefeln. Und doch, plötzlich hat er das Gefühl, als wäre ihm Gott ganz nahe. Tief in seinem Unterbewusstsein hört er ganz leise eine Stimme. Fürchte dich nicht. Wenn der innere Frieden aus Seele zu weichen droht, klammert er sich an diesen letzten Rettungsalm. Ja, die Güte und Barmherzigkeit des Herrn haben kein Ende. Der Herr verstößt mich nicht für immer. Dann ringt er sich zu einem Aufschrei des Lobes und des Dankes durch. Ich will mein Herz erheben zu dir, o mein Gott. Als Bischof in Nordvietnam war François Xavier Van Thuan wegen einer angeblichen Verschwörung zwischen dem Vatikan und den Imperialisten festgenommen worden. Damit begann ein 13-jähriges Martyrium mit den schlimmsten Formen von Gefangenschaft. 9 Jahre davon verbrachte François Xavier in Einzelhaft. Niemand jedoch konnte ihm seine innere Freiheit rauben. Die Kommunisten steckten ihn 3 Jahre lang in ein Umerziehungslager. Dort sollte er endlich seinen Glauben und seine Persönlichkeit brechen. Doch das Gegenteil trat ein. Seine Menschenfreundlichkeit besaß so eine intensive Ausstrahlung, dass die Gefängniswärter davon zutiefst berührt wurden und deshalb regelmäßig ausgewechselt werden mussten, um nicht von diesem Gefangenen infiziert zu werden. Auf kleine Kalenderblätter schrieb François Xavier Kernsätze aus dem Evangelium und seine Gedanken dazu auf. Nur eine davon. Die Heiligen sind Narren um Christi willen. Mit zu viel weltlicher Weisheit kann man nicht heilig werden. Mit Brotkrumen und wenigen Tropfen Wein, den ihm seine Aufseher ins Gefängnis geschmuggelt hatten, feiert er die Eucharistie. Als Kelch dient ihm die hohle Hand. Aus Holz fertigt er ein einfaches Bischofskreuz und befestigt es an einem Elektrodraht. Nach seiner Freilassung und Ernennung zum Kardinal trug er als lebendiger Märtyrer, wie ihn seine Umgebung bezeichnete, dieses Kreuz als Siegeszeichen über jede Art von Hass und Gewalt.
0: Ein Wort für dich vom Dr. Karl-Heinz Fleckenstein aus seinem Buch Hinter dem Horizont geht es weiter. 30 Tage fürchte dich nicht. Ein großes Vergelt's Gott nach Jerusalem an Familie Dr. Fleckenstein. Shalom, Salam. Mit dem weiteren Programm wünschen wir Ihnen viel Freude, Segen und geistlichen Gewinn.

Ganz herzlich willkommen, liebe Hörerinnen und Hörer von Radio Gloria, zu der Evangeliumsbetrachtung. Der Text, der uns geschenkt ist von Christus, er ist aus dem Matthäus-Evangelium, Kapitel 7, 21 bis 29. In jener Zeit sprach Jesus zu seinen Jüngern: Nicht jeder, der zu mir sagt, Herr, Herr, wird in das Himmelreich kommen, sondern nur, wer den Willen meines Vaters im Himmel erfüllt. Viele werden an jenem Tag zu mir sagen, Herr, Herr, sind wir nicht in deinem Namen als Propheten aufgetreten und haben wir nicht mit deinem Namen Dämonen ausgetrieben und mit deinem Namen viele Wunder vollbracht? Dann werde ich ihnen antworten, ich kenne euch nicht, weg von mir, ihr Übertreter des Gesetzes. Wer diese meine Worte hört und danach handelt, ist wie ein kluger Mann, der sein Haus auf Felsen baute. Als nun ein Wolkenbruch kam und die Wassermassen heranfluteten, als die Stürme tobten und an dem Haus rüttelten, da stürzte es nicht ein, denn es war auf Fels gebaut. Wer aber meine Worte hört und nicht danach handelt, ist wie ein unvernünftiger Mann, der sein Haus auf Sand baute. Als nun ein Wolkenbruch kam und die Wassermassen heranfluteten, als die Stürme tobten und an dem Haus rüttelten, da stürzte es ein und wurde völlig zerstört. Als Jesus diese Rede beendet hatte, war die Menge sehr betroffen von seiner Lehre, denn er lehrte sie wie einer, der göttliche Vollmacht hat, und nicht wie ihre Schriftgelehrten. Evangelium unseres Herrn Jesus Christus. Lob sei dir, Christus.

Liebe Mitchristen, Jesus, er sagt es heute ganz klar im Evangelium, dass sein Wort, das Wort Gottes, ein Fels ist, ein Fels, der uns Sicherheit gibt, ein Fels, auf dem das Haus unseres Lebens sicher gebaut ist. Und auf diesem Fels werden auch die Stürme, die sicher kommen in unserem Leben, diese Stürme werden uns nicht stürzen, denn Christus, das Wort Gottes, er wird uns aufrecht erhalten. Die zentrale Frage ist also in unserem Leben, auf was baue ich mein Haus? Was für ein Wort wähle ich? Wähle ich das Wort von Christus oder wähle ich das Wort von dieser Welt, in der wir leben? Diese Welt, die ganz andere Kriterien hat, ganz andere Kriterien in die Welt hinausruft, als sie Christus eben ruft. Wer das Gute wählt, wer Christus sein Wort wählt, der hat sein Haus auf Fels gebaut. Und was auch immer für Anfechtungen, Versuchungen kommen, dieses Haus, es wird nicht einstürzen. Was ist unser Fundament? Das müssen wir uns heute fragen. Ist es der Fels oder ist es der Sand, dieser sandige Boden unserer Welt? Das ist unsere Entscheidung. Und die Entscheidung, sie fällt ja eigentlich immer für das, was wir mehr lieben. An das, was wir mehr glauben, in das wir mehr Vertrauen setzen. Und so oft merken wir in unserem Leben, dass auf Sand bauen, das bringt uns Menschen nicht wirklich das wahre Glück, das bringt uns Menschen nicht wahre innere Erfüllung, Zufriedenheit, Freude. Der Teufel ist sehr schlau, er weiß immer sehr gut den sandigen Boden, die Lüge, das falsche Gut, uns als das wahre Gut, als die Wahrheit, als die wahre Erfüllung zu verkaufen. Und am Schluss merken wir, wie eigentlich das alles gar nicht richtig erfüllend ist, uns gar nicht richtig Halt gibt im Leben, uns oft am Boden zerschmettert zurücklässt. Wenn ich meinen Glauben auf Christus gegründet habe, in der Demut, dann werde ich ihn auch wählen, ich werde ihn auch lieben, sein Wort lieben, und sagen, Christus, ich weiß, du hast den wahren Weg mir gezeigt, den wahren Weg für mein Leben. Du bist ein Fels, der niemals ins Wanken kommt. Und das habe ich auch schon oft erfahren, dass dein Wort zwar etwas kostet, aber dass es mich schlussendlich stark sein lässt, dass es mich aufrecht durchs Leben gehen lässt. Ein Haus, es ist gebaut mit vielen Steinen, mit vielen kleinen Elementen, und so können wir auch sagen, dass die kleinen Dinge in unserem Leben, die kleinen Dinge, die wir auf das Wort Gottes bauen, die wir vom Wort Gottes inspiriert tun, diese kleinen Dinge, die bauen langsam, aber sicher ein schönes Haus, eine schöne Wohnung, wo wir uns wohlfühlen dürfen, wo wir zu Hause sein können, wo wir auch Geborgenheit finden und wissen, Gott, er ist mit mir, er beschützt mich. Und auch wenn das Haus manchmal ein wenig wackelt, ein wenig ins Schwanken kommt, dann ist er unser sicherer Grund, er ist unsere Zuflucht, er gibt uns diesen starken Halt. Leider muss ich immer wieder feststellen in der Seelsorge, dass so viele Menschen eigentlich diesen Halt nicht haben im Leben, dass so viele Menschen, wenn sie einmal ins Schwanken kommen, dann geben sie alles auf, sie verlieren den Mut, sie verlieren völlig das Vertrauen in sich selber, in ihr Leben, in die Mitmenschen, in Gott. Alles stürzt ein und diese Menschen, die tun mir oft sehr leid, weil es ist oft sehr schwer zu sagen, wenn alles eingestürzt ist, baue doch auf den Felsen. Wir müssen vorher auf den Felsen bauen, bevor alles eingestürzt ist, weil danach ist es vielleicht oft zu schwierig, alles wieder aufzubauen, die Steine wieder zu nehmen, sie an einem anderen Ort auf Christus aufzubauen. Und diese Mühe, die scheuen vielleicht viele Menschen, oder vielleicht sind die Menschen oft auch zu feige, zuzugeben, dass sie am falschen Ort gebaut haben, dass sie ihr Haus auf Sand gebaut haben. Das zuzugeben, das braucht sehr viel Mut, das ist auch eine Verdemütigung in einem gewissen Sinn. Doch das ist die einzige Möglichkeit, zu Christus zu gehen und sagen, Herr, ich habe Fehler gemacht, jetzt komme ich zu dir, verzeihe mir,
Der schönste Ort, um das zu tun, ist sicher die Beichte, das Sakrament der Versöhnung, wo wir Christus sagen können, Herr, schau hier meine Steine des Lebens, möchte sie heute dir schenken, ich möchte mein Leben auf dich bauen, möchte bei dir von neuem Zuflucht, Vergebung und eine sichere Geborgenheit finden. So wollen wir den Segen Gottes erbitten, dass unser Haus immer auf dem festen Felsen von Jesus Christus gebaut werden darf, heute, morgen und alle Tage unseres Lebens. Der Herr sei mit euch und mit deinem Geiste. Es segne und behüte euch der allmächtige und barmherzige Gott, der Vater und der Sohn und der Heilige Geist. Amen.

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1: Die Eucharistie führt Christen in eine Dynamik der Einheit hinein und wirkt den Kräften der Spaltung entgegen. Das hat Papst Leo XIV. Bei der Generalaudienz an diesem Mittwoch hervorgehoben. Die Eucharistie sei ein wirksames Gegenmittel gegen die Spaltungskräfte, die unsere Welt, unsere Gemeinschaften, unsere Familien und unser Herz untergraben.
2: Cari fratelli e sorelle, buongiorno, benvenuti.
3: Der Papst setzte seine Katechesenreihe über die Dokumente des Zweiten Vatikanischen Konzils fort und sprach neulich über die Liturgiekonstitution Sacrosanctum Concilium. Im Mittelpunkt seiner Betrachtungen stand die Eucharistie als Schule christlichen Lebens und die Einheit zwischen Wort Gottes und Eucharistie.
2: Prendere parte alla mensa del Signore.
3: Wer an der Eucharistie teilnehme, werde in Christus eingegliedert und lerne, den Lebensstil Jesu anzunehmen, erklärte Leo XIV. Dieser Lebensstil sei gekennzeichnet durch die unentgeltliche Selbsthingabe. Aus der Gemeinschaft mit Christus erwachse eine Haltung, die Menschen miteinander verbinde und Einheit fördere. Die Gläubigen gelangten, so der Papst, durch Christus, den Mittler, von Tag zu Tag zu immer vollerer Einheit mit Gott und untereinander. Von dort aus lenkte der Papst den Blick auf die beiden Grundteile der Messe, Wortgottesdienst und Eucharistiefeier. Sie gehörten untrennbar zusammen. Beide Teile sind so eng miteinander verbunden, dass sie einen einzigen Kultakt ausmachen, zitierte Leo aus der Konzilskonstitution. Was das Hören und Vertiefen der Bibeltexte in der Liturgie anlangt, stellte der Papst klar, dass es nicht nur darum geht, intellektuelles Wissen über die Heilige Schrift zu erwerben. Christen seien aufgerufen, das lebendige und wirksame Wort Gottes zu empfangen, das sich zugleich an die ganze Kirche und an jeden Einzelnen richte. Dieses Wort nähre und stärke gemeinsam mit dem eucharistischen Brot und führe zum neuen Leben in Christus. In diesem Zusammenhang zitierte Leo seinen Vorgänger Benedikt XVI. Mit den Worten, die Eucharistie öffnet uns für das Verständnis der Heiligen Schrift, ebenso wie die Heilige Schrift ihrerseits das eucharistische Geheimnis beleuchtet und erklärt. Leo erinnerte in diesem Zusammenhang an die Liturgiereform des Konzils. Dieses habe gefordert, dass die Schatzkammer der Bibel weiter aufgetan werden solle, damit die wichtigsten Teile der Heiligen Schrift dem Volk Gottes verkündigt würden. Diese Vorgabe habe ihren Niederschlag im Lektionar gefunden, dem Buch mit den biblischen Lesungen der Liturgie. Diese Fülle wurde aus der reinsten Quelle der lebendigen Tradition geschöpft, die die Treue zur Tradition mit der Offenheit für einen berechtigten Fortschritt verbindet, erklärte Leo mit Zitaten aus der Liturgiekonstitution. Zum Abschluss der Katechese rief Leo XIV. Dazu auf, sich von dem Geheimnis innerlich verändern zu lassen, das die Kirche in der Liturgie feiere. Lasst uns im Glauben aus dieser Quelle des göttlichen Lebens schöpfen und lassen wir uns von dem Geheimnis, das wir feiern, verwandeln. Gudrun Seiler, Radio Vatikan.
1: Papst Leo XIV. Hat den bisherigen Rektor des Hamburger Priesterseminars, Johannes Zehe, zum Weihbischof in Hamburg berufen. Der Vatikan und das Erzbistum gaben die Ernennung an diesem Mittwoch zeitgleich bekannt. Zehe gehört dem Klerus der Erzdiözese Hamburg an. Geboren wurde er 1963 in Neustrelitz in der damaligen Deutschen Demokratischen Republik. Vor seinem Theologiestudium absolvierte er eine akademische Musikausbildung in Berlin. Die Priesterweihe empfing er 1999 in Hamburg. Die Bischofsweihe wird am 10. Oktober stattfinden. Gott offenbart sich in menschlichen Geschichten. Er spricht durch Fakten und Begegnungen, Gesichter und Geschichten. Das hat Papst Leo XIV. Diesen Mittwoch zu Schriftstellern gesagt.
4: That is why I repeat to you, who are writers,
5: deshalb wiederhole ich euch, liebe Schriftstellerinnen und Schriftsteller, was der heilige Paul VI. Allen Künstlern gesagt hat. Wir brauchen euch, eure Vorstellungskraft, eure erzählerische Fantasie, eure geistige Lebendigkeit. Wir brauchen sie, um Räume der Freiheit und der Authentizität zu schaffen, in denen die göttliche Gnade ein Versprechen von Trost und Frieden erklingen lassen kann. Es war der 100. Geburtstag der Vatikanischen Verlagsbuchhandlung Leff, der den Anlass bot für das Treffen des Papstes mit Vertreterinnen und Vertretern der schreibenden Zunft. Leo charakterisierte in seiner Rede den Akt des Schreibens als einen Moment der Wahrheit.
4: Writing, as you know, is an act of truth.
5: Das Schreiben sagt etwas darüber aus, wer wir sind, woran wir glauben und worauf wir hoffen, welche Welt wir anstreben und von welcher Zukunft wir träumen. In diesem Streben nach der Wahrheit spüren wir, wie diskret die Wahrheit ist, wie sie sich uns im inneren Dialog mit Gott und im offenen und respektvollen Dialog mit dem Nächsten offenbart. Die Wahrheit ist kein zu verteidigendes Territorium, sondern ein Gut, das es miteinander zu teilen gilt. Wir sind niemals Herren der Wahrheit, vielmehr ist es die Wahrheit, die uns erobert.
4: If anything, it is the truth that conquers us.
5: Zugleich, das war für Papst Leo Punkt 2, ist Schreiben etwas zutiefst Menschliches.
4: When you write stories and develop your characters,
5: wenn ihr Geschichten verfasst und Figuren entwerft, versetzt ihr euch in sie hinein, erfasst ihre Sichtweisen, ihre Emotionen, ihre Gefühle, ihre Einstellungen. Darin liegt die große Schule der Menschlichkeit, die ihr den Lesern öffnet, denn wer liest, lebt in gewisser Weise neben seinem eigenen Leben noch viele andere Leben. Und das hilft uns, unterschiedliche Sichtweisen zu entdecken, die eigene nicht zu verabsolutieren und wie in einem Mosaik das Profil jener Wahrheit zusammenzusetzen, die uns immer übersteigt. Ein Beitrag von Stefan Kempis, Radio Vatikan.
1: Und wir blicken nach Kolumbien. Der rechtskonservative Politiker Abelardo de la Espriella hat die Präsidentschaftswahl in Kolumbien knapp für sich entschieden. Für den Hauptgeschäftsführer des Lateinamerika-Hilfswerks Adveniat, Pater Martin Mayer, kommt dieser Wahlausgang nicht unerwartet, wie er im Interview mit dem Domradio sagt.
6: Bei der Stichwahl erzielte er einen Vorsprung von rund 1% bzw. 240.000 Stimmen vor dem linken Gegenkandidat Iván Cepeda. Obwohl die amtliche Überprüfung der Wahlprotokolle noch andauert, gilt das Ergebnis als gesichert und de la Espriella wird im Land bereits als gewählter Präsident anerkannt. Bereits in der ersten Runde lag de la Espriella in Führung, woraufhin die drittplatzierte rechte Kandidatin Paloma ihre Unterstützung für ihn aussprach und ihre Stimmen weitgehend auf ihn übertragen konnte.
7: Das offizielle Endergebnis wird erst in ein paar Tagen vorliegen, aber da wird sich nichts Wesentliches ändern.
6: Das knappe Wahlergebnis verdeutlicht die Spaltung der kolumbianischen Gesellschaft. Der Wahlsieg des politischen Neulings de la Espriella gründet maßgeblich auf der Enttäuschung der Bevölkerung über die Bilanz der scheidenden Regierung von Gustavo Petro.
7: Mitentscheidend war, dass die Kandidatin Paloma Valencia, die das Mitte-Rechts-Spektrum in Kolumbien vertreten hat, ihre Stimmen, das waren etwa 7%, am Abend des ersten Wahlgangs schon für Abelardo de la Estrella sozusagen umgeleitet hat.
6: Sorge bereitet dem Hilfswerk Adveniat besonders der angekündigte sicherheitspolitische Kurs des künftigen Präsidenten.
7: Ja, also wenn de la Estrella Nayib Bukele den Präsidenten von El Salvador zum Vorbild nimmt, dann würde das bedeuten, dass Sicherheit auf Kosten von Rechtsstaatlichkeit und von Menschenrechten gesucht wird. Bukele hat in El Salvador über 90.000 Menschen ins Gefängnis gebracht. Er hat damit oberflächlich das Problem der Jugendbanden beruhigt. Aber er regiert jetzt schon im fünften Jahr im Ausnahmezustand. Und es ist eine Situation eben, wo Sicherheit auf Kosten von Rechtsstaatlichkeit hergestellt wird. Und das ist nicht akzeptabel.
6: Für Radio Vatikan, Nele Maßmanns.
1: 2029 jährt sich die Gründung der Abtei Monte Cassino durch den heiligen Benedikt von Nursia zum 1500. Mal. Das Kloster in Süditalien gilt als Ursprung des Benediktinerordens und Wiege des abendländischen Mönchtums. Die Benediktiner haben die Vorbereitungen auf das Jubiläum bereits begonnen. Es ist ein dreijähriges Programm.
3: Die Feierlichkeiten stehen unter dem Motto Orte der Hoffnung seit 529. Abt Primas Jeremias Schröder erinnert im Gespräch mit uns an die Entstehungszeit von Monte Cassino. Benedikt von Nursia schuf das Kloster im Jahr 529 mitten in einer Umbruchzeit Europas.
8: Diese Gründung geschah ja mitten in einer sehr turbulenten und gewalttätigen Zeit, die wir beschönigend Völkerwanderung nennen, aber in der das Römische Reich zusammengebrochen ist, in der die germanischen Völker alles umgestürzt und neu geformt haben in Europa. Und in diese Zeit hinein entsteht in einem kleinen Ort im Süditalien eine Lebensform, die dieses Europa im christlichen Sinn dann ganz neu formen wird.
3: Der heilige Papst Paul VI. Habe eben diesen Aspekt herausgearbeitet, als er Monte Cassino, das im Zweiten Weltkrieg zerstört wurde, 1964 wieder einweihte.
8: Damals hat er den heiligen Benedikt zum Hauptpatron Europas erklärt und beschrieben, wie die Söhne und Töchter des heiligen Benedikt eigentlich Europa geformt haben.
3: Das Jubiläum beschränkt sich nicht auf das Jahr 2029. Die Benediktinische Konföderation hat einen dreijährigen Vorbereitungsweg eingerichtet. Er begann im April 2026 in Norcia, dem Geburtsort Benedikts und seiner Schwester Scholastica. 2027 steht Rom im Mittelpunkt, 2028 Subiaco und 2029 schließlich Monte Cassino. Jede Etappe trägt ein eigenes Leitwort: Erwachen, Hören, Wachsen und Gedeihen. Die Benediktiner haben eine mehrsprachige Jubiläumswebseite eingerichtet, auch auf Deutsch.
8: Wir möchten dabei vor allem auf die Klöster hinweisen.
3: So der Abt Primas. Das Jubiläum soll zeigen, welche Bedeutung sie in Vergangenheit und Gegenwart haben, bis hinein in die Zukunft. Denn Schröder sieht deutliche Parallelen zwischen dem 6. Jahrhundert, in dem Monte Cassino mit seiner großen Strahlkraft entstand, und der Gegenwart.
8: Wir leben ja heute auch wieder in einer Zeit des Umbruchs. Wir erleben, wie ganz viel durcheinander gerät. Wir ahnen, dass die Welt ganz anders ausschauen wird in der nahen Zukunft, als wir es gewohnt sind. Und wir lassen uns inspirieren davon, dass Monte Cassino und dass diese benediktinische Lebensform wirklich ein Anker geworden ist und dass in diesen Klöstern Orte der Hoffnung für die Welt entstanden sind. Wir leben in einer Zeit des unglaublichen Vertrauensverlustes. Unsere Klöster sind eigentlich Orte, an denen man christliches Leben authentisch erleben und auch mitleben kann. Wir wollen ganz viele Menschen einladen, im Zuge dieses Jubiläums Klöster zu besuchen und aus der Nähe, aus der direkten Anschauung, aus dem Mitleben heraus diese Lebensform kennen und schätzen zu lernen.
3: 2029 kommt die weltweite benediktinische Familie zusammen, um diese lebendige Tradition zu feiern, darüber nachzudenken, wo sie steht, und hoffnungsvoll in die Zukunft zu blicken. Gudrun Seiler, Radio Vatikan. 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
2: Sie hören jetzt aus dem Goldigen Buch vom heiligen Ludwig Maria Grignion von Montfort. Wir sind im zweiten Kapitel, die Ganzhingabe. Der sechste Abschnitt. Die Früchte der Ganzhingabe. Die Erfahrung wird dich unendlich viel mehr lehren, als ich dir sagen kann. Und wenn du das Wenige, das ich dich gelehrt habe, treu erfüllst, dann wirst du in dieser Hingabe so viele Reichtümer und Gnaden finden, dass du staunst, und deine Seele wird von Jubel ganz erfüllt sein. So wollen wir uns Mühe geben, liebe Seele, und so handeln, dass durch die treue Übung dieser Hingabe die Seele Mariens in uns den Herrn lobpreise, der Geist Mariens in uns frohlocke in Gott, unserem Heiland. Dieser Gedanke stammt vom heiligen Ambrosius. Und wir dürfen nicht glauben, es sei herrlicher und beglückender, im Schoße Abrahams zu wohnen, wie das Paradies genannt wird, als im Schoße Mariens. Denn in ihr hat der Herr seinen Thron aufgeschlagen, wie der fromme Abt Quericus sagt. Maria lebt in den Seelen ihrer Kinder. Die Ganzhingabe bringt eine Fülle von herrlichen Wirkungen in der Seele hervor, wenn man sie treu übt. Ihre wesentlichste Wirkung jedoch ist es, schon auf Erden das Leben Mariens in der Seele entspringen zu lassen, so dass nicht mehr die Seele lebt, sondern Maria in ihr. Denn die Seele Mariens wird sozusagen ihre Seele. Wenn nun durch eine unaussprechliche, aber durchaus wirkliche Gnade die erhabene Gottesmutter in einer Seele als Königin herrscht, welche Wunde wirkt sie dann darin? Ihr ist es ja gegeben, große Wunde zu wirken, besonders innerlicher Art. So wirkt sie im Verborgenen. Nicht einmal die Seele selbst weiß darum, denn sie würde durch ihre Kenntnis die Schönheit der Werke Mariens zerstören. Sie bringt Jesus in den Seelen hervor. Maria ist immer und überall die fruchtbare Jungfrau. Darum bringt sie jeder Seele, in der sie herrscht, die Reinheit des Herzens und des Leibes, die Reinheit der Absichten und Pläne, die Fruchtbarkeit an guten Werken. Glaube nicht, liebe Seele, dass Maria, das fruchtbarste aller bloßen Geschöpfe, das den Gottmenschen hervorgebracht hat, in einer treuen Seele müßig bliebe. Sie bringt sie unaufhörlich zum Leben in Jesus Christus und Jesus Christus in ihr. Wie der heilige Paulus kann sie von sich sagen: Meine Kinder, um die ich wieder Geburtswehen leide, bis Christus in euch gebildet ist. Galater 4,19. Jesus Christus ist die Frucht Mariens in jeder einzelnen Seele, genauso wie für die ganze Welt im Allgemeinen. Aber besonders in der Seele, in der Maria wohnt, ist Jesus Christus ihre Frucht und ihr Meisterwerk. Schließlich wird Maria das Ein und Alles dieser Seele bei Jesus Christus. Sie erleuchtet den Geist mit ihrem reinen Glauben, sie vertieft das Herz durch ihre Demut, macht es weit und entflammt es durch die Liebe. Durch ihre Reinheit läutert sie es, sie adelt es und macht es groß durch ihre Mutterschaft. Aber wozu halte ich mich auf? Nur die Erfahrung kann diese Wunder Mariens lehren. Wunder, die den Gelehrten und Stolzen, aber auch den meisten Frommen kaum glaublich erscheinen. Vorausschau auf die Endzeit. Durch Maria ist Gott zum ersten Mal in die Welt gekommen, in Niedrigkeit und Selbstentäußerung. Ist es daher nicht anzunehmen, dass Gott auch bei seiner Wiederkunft, die die ganze Kirche erwartet, durch Maria kommen wird, um über alles zu herrschen und die Lebendigen und die Toten zu richten? Wie das sein wird und wann das sein wird, wer kann es wissen? Das aber weiß ich, dass Gott, dessen Gedanken die unsrigen überragen, wie der Himmel die Erde, zu einer Zeit und auf eine Weise kommen wird, auf die die Menschen am wenigsten gefasst sind. Nicht einmal jene, die am meisten belesen und bewandert sind in der Heiligen Schrift, die übrigens in diesem Punkt recht dunkel ist, ahnen etwas davon. Gegen das Ende der Zeiten, vielleicht sogar früher als man meint, wird Gott voraussichtlich große Heilige erwecken, die erfüllt sind vom Heiligen Geist und vom Geiste Mariens. Durch sie wird die himmlische Herrin große Wunder wirken in der Welt. Sie wird die Sünde vernichten und das Reich ihres Sohnes Jesus Christus über den Trümmern des Reiches der verderbten Welt aufrichten. Und diese heiligen Menschen werden all das durch jene Ganzhingabe an Maria vollbringen. Leider ist infolge meiner Unzulänglichkeit diese meine Darlegung unvollständig und wird der Größe der Sache nicht gerecht. Sie haben gehört aus dem Goldigen Buch vom Heiligen Ludwig Maria Grignion von Montfort.

ein Hinweis. 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In Klammer, es handelt sich um eine originale Nachbildung des Mantels unserer lieben Frau von Guadeloupe, wie wir vom heiligen Juan Diego überliefert bekamen, Klammer zu. Das ist in der katholischen Kirche an der Mühlebühlstraße 5 in 5737 Menziken. Am Donnerstag, den 25. Juni um 16.45 Uhr und auch später Eintreffende sind herzlich willkommen. 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Rosenkranzgebet und Mantelauflegung, Segen des Priesters. 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Wir möchten Ihnen dieses Rosenkranzgebet mit Auflegen des Mantels von der heiligen Jungfrau Maria aus Guadeloupe und danach Eucharistiefeier

Heute ist der Gedenktag von Wilhelm von Vercelli. Der Wilhelm von Vercelli ist 1085 in Vercelli in Oberitalien geboren worden. Er wird dargestellt mit dem heiligen Benedikt, wo ihm das Ordenskleid gibt. Als Pilger in der Hand das Buch, die Ordensregeln, und in der anderen Hand der Kreuzstab, während er auf den Teufel steht. Auch mit einem Wolf neben sich. Der Wilhelm von Vercelli stammt aus einer edlen Familie. Er ist früher verwaist und als 14-Jähriger hat er auf den väterlichen Besitz verzichtet und hat sich entschlossen, ins Heilige Land zu pilgern. Er wollte Buß zu tun und darum hat er zwei eisige Ringe um sein Leib schmieden lassen. Zuerst hat ihn sein Weg auf Santiago de Compostela in Spanien geführt und von dort ist er nach einer langen Reise ins Heilige Land gekommen. Bei seiner Rückkehr ist er in der Nähe von Neapel einem heiligmäßigen Einsiedler begegnet, mit dem Namen Petrus. Das Leben von dem Petrus hat ihm einen sonnigen Eindruck gemacht, dass er bei ihm geblieben ist. Beide haben gewettiefert in Werk von der christlichen Nächstenliebe, in Entsagung und Gottes Hingabe. Wo der Wilhelm zwei Jahre später noch einmal ins Heilige Land pilgern wollte, ist er von Räubern überfallen worden und halbtot liegen geblieben. Da hat er erkannt, dass es Gottes Wille sei, weiter das Leben von einem Einsiedler zu führen. Er hat sich auf einen hohen Berg bei Avellino zurückgezogen. Der Berg heisst seither Monte Vergine. Der Ruf von Wilhelm hat sich bald weit über den Berg heraus verbreitet, so dass sich ihm im Jahr 1118 Genossen angeschlossen haben. Er hat für sie auf dem Berg und später noch an anderen Ort Klöster gebaut und ihr unter die benediktinische Regel gestellt. Durch das ist er zum Stifter der Benediktiner-Einsiedler oder Wilhelmiten geworden. Er hat auch Frauenklöster eingerichtet. Mit der Zeit hat er tausende von Gleichgesinnten als Nachfolger gehabt. Nach einem Leben von rastloser Arbeit im Dienst von Gott und seinen Mitmenschen ist der heilige Wilhelm von Vercelli im Doppelkloster San Salvatore di Goletto am 25. Juni 1142 gestorben. Vom heiligen Ordensstifter wird berichtet, dass er es recht schwer hatte, das Baumaterial für seine Klöster auf dem Monte Vergine aufzuschaffen. Darum hat er nicht davor zurückgeschreckt, selber Hand anzulegen und hat Steine mit Hilfe eines Esel auf den Berg gedreht. Einmal aber, als er noch im Gebet war, hat sich ein Wolf an ihn angeschlichen und den Esel aufgefressen. Da ist der Heilige dazugekommen und hat durch sein Wort den Wolf gezwungen, sich mit dieser Last beladen zu lassen, die vorher den Esel gedreht hat. Und siehe da, der Wolf war schlammfromm und hat ihm wie einen Hund geholfen, der seinem Herr folgt. Eine andere Begebenheit, wie der Heilige das Böse unterworfen hat, ist in der Legende Aurea aufgezeichnet. Da war ein Mann, der alles bis auf seine Kleider beim Spiel verloren hat. Er ist am Abend spät heimgekommen und als er das Licht angezündet hat, und sein Bett gesehen hat, da hat er gemerkt, wie schlecht sein Lindtuch war. Und es ist ihm klar geworden, dass er all sein Hab und Gut vertan hat. In seiner Verzweiflung hat er den Teufel angerufen und hat sich ihm empfohlen. Sofort sind drei Leute zur Stelle gewesen, die haben das Licht umgeworfen, haben ihn an den Kehle gepackt, dass er kein Wort konnte reden und haben ihn hin und her gerissen. Wie sie so getobt haben, sind die Leute zusammengelaufen und haben den Mann gefragt, was mit ihm sei. Da haben die Teufel geantwortet, geht in Frieden und legt euch zu Bett. Das hat die Leute beruhigt und sie sind fortgegangen. Sofort haben die Teufel wieder angefangen, den Mann zu plagen. Das haben die Leute gehört
und sind Priester gerufen, der Geister beschworen und zwei sind ausgefahren. Am anderen Tag hat man den Mann zum Bruder Wilhelm von Vercelli geführt. Der hat den Teufel mit Luthers Stimme beschworen. Und der Teufel hat ihn mit dem Namen angerufen, obwohl er ihn noch nie gesehen hat. Bruder Wilhelm, aus dem hier vermagst du mich nicht zu vertreiben, denn er ist unser, weil er unsere Werke getan hat. Da hat der Wilhelm nach seinem Namen gefragt und der Teufel hat geantwortet, ich heiße bald Cephas. Jetzt hat der Bruder Wilhelm ihm mit bei allen Heiligen beschworen. Da hat der Teufel den Besessenen ins Boden geworfen und ist sofort ausgefahren.

Gedanke von Don Pierino Gaglione vom 19. September 2020. Gott schenkt Maria, unserer Mama, die Fülle der Gnade, um jedem ihrer Kinder das schenken zu können, worum es bittet. Wie viele Kinder, zahlreich wie die Sterne am Himmel. Wie viele Gaben hat unsere himmlische Mama, um immer jede Bitte all ihrer Kinder zu erfüllen.

Sie haben Radio Gloria eingeschaltet, heute am Donnerstag, den 25. Juni 2026, in der 12. Woche vom Jahreskreis und am Gedenktag vom heiligen Wilhelm von Vercelli. Er hat in Italien gelebt und war Einsiedler. Herzlich begrüßt Sie Claudia Baumler. Und jetzt schauen wir miteinander, was das Programm für Sie bereit hat. Am 9. übertragen wir die heilige Messe. Am 10. nachgefragt. Leo der 13. und die Enzyklika Rerum Novarum. Ein Paukenschlag in der Geschichte. Heute hören wir den Teil 3. Es ist eine Sendung mit Pfarrer Guido Hangartner. Am 11. Erzählung. Der alte Yusuf und die Himmelsleiter. Teil 4. Mit Pfarrer Guido Hangartner. Am 11:45 ist Tagesevangelium. Am 12. grüßen wir unsere Mutter Gottes mit dem Angelusgebet. Am 11:15 Radio Vatikan Kurznachrichten. Am 1 aus dem Schatz von der Kille. Am 11:15 im Kalenderblatt der Heilig Wilhelm von Vercelli. Am 13:30 Himmelwärts. Geistliche Sprossen für die Himmelsleiter. Am 2 Glaubensspiegel. Die Heilige Margarit Bey. Die Näherin mit den Wundmalen, Teil 1, mit Pater Gottfried Ecker. Am 3. Gebetstund, wir beten den Barmherzigkeitsrosenkranz und die sieben Vater Unser. Am 3:30 beten wir den Priesterrosenkranz. Am 4. Radio Vatikan Nachrichtenmagazin. Am 4:30 Glaubenskurs. Das Gebet, der ehrliche Dialog mit Gott. Heute der vierte und der letzte Teil mit Kaplan Dr. Tobias Hauenstein. 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Am 5:15 aus dem Schatz von der Kille. Am 6. 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Am 6:30 übertragen wir den Gebetsabend aus der Wallfahrtskille Maria Schutz am Semmering. Am 9. schalten wir wieder um zu unserem Rosenkranz. Und um 9:45 beten wir komplett das Nachtgebet von der Kirche. Ab der 10 bis am Morgen 6 ist das Nachtprogramm für Sie da. Sie hören Wiederholungen von Sendungen vom Tag, Gebet, viele kurze Gedanken dazwischen gestreut und Musik. 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

Sie haben eingeschaltet bei Radio Gloria, liebe Zuhörerinnen und Zuhörer. Für die Übertragung von der Feier von der Heiligen Messe tun wir uns gemeinsam mit dem Gebet vorbereiten. Im Namen des Vaters und des Sohnes und des Heiligen Geistes. Amen. Liebender Vater, auf meiner irdischen Pilgerreise empfang ich nun deinen geliebten Sohn. Unter dem Schleier eines Sakraments möge ich ihn eines Tages von Angesicht zu Angesicht in Herrlichkeit sehen, der mit dir lebt und regiert in alle Ewigkeit. Amen. Im Namen des Vaters und des Sohnes und des Heiligen Geistes. Amen. Wir übertragen heute die Heilige Messe aus der Hauskapelle Mutter der Gnade bei Radio Maria mit Pfarrer Martin Rohrer.

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1: Liebe Hörerinnen und Hörer von Radio Maria und auch ganz herzlich willkommen alle Hörerinnen und Hörer von Radio Gloria. Ich freue mich sehr, dass wir miteinander die Heilige Mass feiern hier aus der Hauskapelle Mutter der Gnade im Radiostudio in Adliswil. Wir werden uns einstimmen mit dem Lied 275 im Singbüchli Dir singen wir. 275 Herr sei gelobt durch Bruder Sonne.

0: Im Namen des Vaters und des Sohnes und des Heiligen Geistes. Amen. Die Gnade und der Friede unseres Herrn Jesus Christus sei mit euch.
1: Und mit deinem Geiste.
0: Liebe Mitchristen, wir haben hier in unserer Kapelle eine wunderschöne Sonnenblume. Das ist ein schönes Symbol für unser Leben, weil die Sonnenblume richtet sich eben immer nach der Sonne aus. Und so darf ich es auch mir tun in unserem Leben. Wir dürfen immer ihn, die wahre Sonne suchen. Jesus in der Eucharistie. Jesus gegenwärtig in seinem Wort. Und auch Jesus gegenwärtig in unseren Brüdern und Schwestern, vor allem der Notleidenden. So, wenn wir uns öffnen für die wärmende Sonne von ihm, Christus, und wollen wir ihn auch um seine Barmherzigkeit bitten, für alles, was mir gefällt haben.
1: Ich bekenne Gott, dem Allmächtigen, und allen Brüdern und Schwestern, dass ich Gutes unterlassen und Böses getan habe. Ich habe gesündigt in Gedanken, Worten und Werken, durch meine große Schuld. Darum bitte ich die selige Jungfrau Maria, alle Engel und Heiligen und euch Brüder und Schwestern, für mich zu beten bei Gott, unserem Herrn.
0: Der allmächtige Gott erbarme sich unser. Er nehme von uns Sünde und Schuld, damit wir mit reinem Herzen diese Feier begehen.
1: Amen.

0: Lasset uns beten. Heiliger Gott, gib, dass wir deinen Namen alle Zeit fürchten und lieben, denn du entziehst keinem deine väterliche Hand, der fest in deiner Liebe verwurzelt ist. Darum bitten wir durch Jesus Christus, deinen Sohn, unseren Herrn und Gott, der in der Einheit des Heiligen Geistes mit dir lebt und herrscht, in alle Ewigkeit.
1: Amen. Der babylonische König verschleppte Joachim und die einflussreichsten Männer des Landes nach Babel. Lesung aus dem zweiten Buch der Könige. Joachim war 18 Jahre alt, als er König wurde, und regierte 3 Monate in Jerusalem. Seine Mutter hieß Nehushta und war eine Tochter Elnathans aus Jerusalem. Wie sein Vater tat er, was dem Herrn missfiel. In jener Zeit zogen die Truppen Nebukadnezars, des Königs von Babel, gegen Jerusalem und belagerten die Stadt. Dann, als König Nebukadnezar von Babel selbst vor der Stadt erschien, während seine Krieger sie belagerten, ging Joachim, der König von Juda, mit seiner Mutter, seinen Dienern, Fürsten und Kämmerern zum König von Babel hinaus, und dieser nahm ihn im 8. Jahr seiner Regierung fest. Wie der Herr angedroht hatte, nahm Nebukadnezar auch alle Schätze des Hauses des Herrn und die Schätze des königlichen Palastes weg und zerbrach alle goldenen Geräte, die Salomo, der König von Israel, im Haus des Herrn hatte anfertigen lassen. Von ganz Jerusalem verschleppte er alle vornehmen und alle wehrfähigen Männer, insgesamt 10.000 Mann, auch alle Schmiede und Schlosser. Von den Bürgern des Landes blieben nur die geringen Leute zurück. Joachim verschleppte er nach Babel. Auch die Mutter des Königs, die königlichen Frauen und Kämmerer sowie die einflussreichen Männer des Landes verschleppte er von Jerusalem nach Babel. Dazu alle Wehrfähigen, 7.000 Mann, die Schmiede und Schlosser, 1.000 an der Zahl, lauter kriegstüchtige Männer. Sie alle verschleppte der babylonische König nach Babel. Dann machte der König von Babel den Matania, den Onkel Joachims, an dessen Stelle zum König und änderte seinen Namen in Zidkia. Wort des lebendigen Gottes.
0: Dank
1: sei Gott.
0: Um deines Namens willen, Herr, befreie uns.
2: Um deines Namens willen, Herr, befreie uns.
0: Gott, die Heiden sind eingedrungen in dein Erbe. Sie haben deinen heiligen Tempel entweiht und Jerusalem in Trümmer gelegt. Die Leichen deiner Knechte haben sie zum Fuß gegeben, den Vögeln des Himmels, die Leiber deiner Frommen, den Tieren des Feldes.

0: Wie lange noch, Herr, willst du auf ewig zürnen? Wie lange noch wird dein Eifer lodern wie Feuer? Rechne uns die Schuld der Vorfahren nicht an, mit deinem Erbarmen komm uns eilends entgegen, denn wir sind sehr erniedrigt.
1: Um deines Namens willen, Herr, befreie uns.
0: Um der Ehre deines Namens willen, hilf uns, du Gott unseres Heils. Um deines Namens willen, reiß uns heraus. Und

So spricht der Herr, wer mich liebt, hält fest an meinem Wort. Mein Vater wird ihn lieben und wir werden bei ihm wohnen.

0: Der Herr sei mit euch und mit deinem Geiste. Aus dem Heiligen Evangelium nach Matthäus. Ehre sei dir, o Herr. In jener Zeit sprach Jesus zu seinen Jüngern: Nicht jeder, der zu mir sagt, Herr, Herr, wird in das Himmelreich kommen, sondern nur, wer den Willen meines Vaters im Himmel erfüllt. Viele werden an jenem Tag zu mir sagen, Herr, Herr, sind wir nicht in deinem Namen als Propheten aufgetreten und haben wir nicht in deinem Namen Dämonen ausgetrieben und mit deinem Namen viele Wunder vollbracht? Dann werde ich ihnen antworten, ich kenne euch nicht, weg von mir, ihr Übertreter des Gesetzes. Wer diese meine Worte hört und danach handelt, ist wie ein kluger Mann, der sein Haus auf Fels baute. Als nun ein Wolkenbruch kam und die Wassermassen heranfluteten, als die Stürme tobten und an dem Haus rüttelten, da stürzte es nicht ein, denn es war auf Fels gebaut. Wer aber meine Worte hört und nicht danach handelt, ist wie ein unvernünftiger Mann, der sein Haus auf Sand baute. Als nun ein Wolkenbruch kam und die Wassermassen heranfluteten, als die Stürme tobten und an dem Haus rüttelten, da stürzte es ein und wurde völlig zerstört. Als Jesus diese Rede beendet hatte, war die Menge sehr betroffen von seiner Lehre, denn er lehrte sie wie einer, der göttliche Vollmacht hat und nicht wie ihre Schriftgelehrten. Evangelium unseres Herrn Jesus Christus. Lob sei dir, Christus. Herr, du dein heiliges Evangelium nehmen für uns Sünde und Schuld. Liebe Mitchristen, das heutige Evangelium, das passt wunderbar zu uns Menschen, denn ich glaube, es ist für uns alle Menschen wichtig, dass wir irgendwo feststehen im Leben, dass wir wissen, wir sind am richtigen Ort, wir haben einen Beruf, der zu uns passt, vielleicht auch eine Familie, wo wir da auch wirklich uns hineinberufen fühlen, oder auch den Kirchenplatz, in der Gesellschaft, irgendein Ort, wo wir wissen, dort ist mein Einsatz wertvoll. Oder einfach auch im Leben innen wissen, ich tue etwas Sinnvolles, ich habe eine tiefe Meinung gefunden für mich, für mein Leben. Und da denke ich, möchte ich mir heute auch darum bitten, dass wir das immer auch mehr finden dürfen in unserem Leben. Und wir wünschen jetzt auch vor allem den Menschen in der heutigen Zeit, die so ein bisschen haltlos unterwegs sind. Das ist auch in unserer Zeit ein bisschen ein Phänomen. Es gibt so viele Meinungen, so vieles, was man machen könnte im Leben. Vielleicht auch dann natürlich unsere Schwäche, unsere Mangel, die wir haben, wo wir sehen, ja, wir können das gar nicht alles, was da die Welt, die wir drinnen leben, von uns wünscht oder uns unter die Nase haben tut. So viele Menschen heute, wo so ein bisschen orientierungslos unterwegs sind und gar nicht mehr recht wissen, ja, was soll ich eigentlich oder wie kann ich all das erreichen, wo vielleicht meine Gier mir vorschlägt, möchte ich viel besitzen, möchte ich selber viel sein, möchte ich selber Grosses vollbringen in dieser Welt und gleich merkt der Mensch, dass es eben nicht so einfach ist oder dass es eben immer auch wieder so Stürme geben tut, wie wir es im heutigen Evangelium gehört haben, Stürme, die rütteln am Lebenshaus von unserem Leben. Es kann Krankheit sein, ein Schicksalsschlag. Es kann aber einfach auch das Leben irgendwie nicht so spielen, wie man es gerne wettet. Es können Sachen sich anders entwickeln. Oder vielleicht auch mich selber. Ich habe vielleicht auch manchmal dunkle Momente, wo ich zweifle tue, wo ich irgendwie auch so ein bisschen depressiv kann sein kann. Das sind schwierige Momente, die aber dann mich auch fordern. Und wenn dann das feste Fundament fehlen tut, dann ist es aber umso schwieriger, so Stürme zu ertragen. Und darum bin ich so dankbar, dass Jesus uns heute auch erklären tut, was der wahre Fels ist von unserem Leben. Denn er sagt, der kluge Mann oder die kluge Frau, das sind die, die ihr Lebenshaus auf Felsen bauen. Und was der Felsen ist, das sagt ihr ja selber auch. Es ist aber, wenn der Mensch das Wort Gottes hören tut, das Wort Gottes in sein Leben aufnimmt und das Wort Gottes auch dort befolgen. Das wird für den Mensch zu einem festen Halt in seinem Leben inne. Und das kann ich selber nur bestätigen, dass es so ist. Das Wort Gottes, das uns den wahren Sinn von unserem Leben zeigen wird, weil Jesus ja genau darum gekommen ist, um uns das Evangelium zu verkünden, das Evangelium vom Reich Gottes. Und er sagt, meine Worte, sie sind Wahrheit. In dem Wort darf ich mir eine Wahrheit finden für unser Leben, für unsere Welt. In dem Wort darf ich mir herausfinden, was der wahre, tiefe Sinn ist für unser Leben, nämlich Gott und den Menschen dienen in Liebe. Und im Wort Gottes darf ich mir auch das Ziel von unserem Leben kennenlernen, nämlich den Himmel, dort, wo wir alle den wahren Reichtum, die wahre Freude werden dürfen, verkosten. Und das alles tut sich alles so schön in die Ordnung hineinbringen, unser Leben, unseren Alltag, wenn wir das Wort Gottes zu unserem Weg machen tun. So wie es die heilige Bernarda Büttler gesagt hat, das Evangelium ist mein Leitstern. Sie hat wirklich ihr Leben ins Evangelium hineingeformt. Und auch in schwierigen Momenten hat sie nie gezweifelt, weil sie hat gewusst, Gott, du bist treu. Auch wenn ich durchs dunkle Tal muss gehen, du bist der gute Hirte, der mich begleiten tut. Ich muss nicht fürchten, denn du sorgst für uns, wo wir dir vertrauen. Und so möchte ich mir heute darum beten, dass wir jeden Tag auch den Mut haben, das Wort Gottes in die Hand zu nehmen, zu lesen und dann auch ein bisschen darüber nachzudenken, wie lebe ich das Wort oder wie kann ich es noch besser leben. Wenn ich vielleicht auch nicht so draus komme bei einer Stelle, vielleicht mal mit jemandem ins Gespräch komme, vielleicht auch mit einem Priester oder einem Ordensmann oder einer Ordensfrau, was bedeutet dir das Evangelium? Oder bei den Heiligen nachschauen, es gibt so viele Möglichkeiten, das Wort Gottes zu verstehen und dann auch unser Leben genau in das Evangelium hineinformen. Und wir sehen bei den Heiligen, wie schön, dass ihr Leben geworden ist. Ein lebendiges Evangelium. Sie sind zu einem so einer grossen Segen geworden in unserer Welt. Weil wir nicht nur sie den sicheren Felsen gefunden haben, sondern viele andere Menschen dürfen helfen, ihr Leben neu auszurichten, vielleicht auch umzukehren und in Christus Erlösung, Heil, Rettung und eben neue Sinn zu finden. Eine Kraft, die befreit, eine Kraft, die ermutigen tut, um aber sich senden lassen von Christus und rauszugehen in die ganze Welt und allen Geschöpfen, allen das Evangelium verkünden, so wie Jesus ja seine Jünger als Auftrag gegeben hat. So möchte ich dir heute danken, guter Gott, für dein Wort, das du in Jesus Christus uns geschenkt hast. Und wenn wir dich bitten, schenke du uns den Heiligen Geist, der Heilige Geist, der Geist von der Wahrheit und der Liebe, dass er uns hilft, das Wort immer besser zu verstehen, immer mehr zu lieben und nichts anderes mehr zu ersehnen, als dem Wort Gottes Raum zu schenken in unserem Alltag. Amen. Und in der Gewissheit, dass Jesus aber auch in seinem Wort uns sagt, bittet und ihr werdet empfangen, dass wir jetzt auch voller Glauben und Vertrauen unsere Fürbitte vor ihn, den dreifaltigen Gott, bringen. Im fürbittenden Gebet rufen wir zu Jesus Christus, dessen Kommen der heilige Johannes der Täufer dem Volk Israel verkündet hat.
1: Hilf den Christen, den Willen des Vaters im Himmel zu tun.
0: Wir bitten dich, erhöre uns.
1: Hilf, dass bei allen Völkern die Achtung vor der Würde jedes Menschen zunimmt.
0: Wir bitten dich, erhöre uns.
1: Wecke die Gleichgültigen auf und mach sie eifrig in guten Werken.
0: Wir bitten dich, erhöre uns.
1: Öffne unsere Ohren und Herzen für dein Wort.
0: Wir bitten dich, erhöre uns. Herr unser Gott, du bist unsere Zuflucht, ein fester Fels. Erhöre unser Gebet durch Christus, unseren Herrn. Amen. Und so dürfen wir mit der Gabe von Brot und Wein auch unser ganzes Leben, unsere guten Werke, auch unsere eigenen Lieder hier auf den Altar legen und alles mit dem Opfer von Christus verbinden. Gepriesen bist du, Herr, unser Gott, Schöpfer der Welt. Du schenkst uns das Brot, die Frucht der Erde und der menschlichen Arbeit. Wir bringen dieses Brot vor dein Angesicht, damit es uns das Brot des Lebens werde. Gepriesen bist du in Ewigkeit, Herr, unser Gott. Wie das Wasser sich mit dem Wein verbindet zum heiligen Zeichen, so lass uns dieser Kelch teilhaben und der Gottheit Christi, der unsere Menschennatur angenommen hat. Gepriesen bist du, Herr, unser Gott, Schöpfer der Welt. Du schenkst uns den Wein, die Frucht des Weinstocks und der menschlichen Arbeit. Wir bringen diesen Kelch vor dein Angesicht, damit er uns der Kelch des Heiles werde. Gepriesen bist du in Ewigkeit, Herr, unser Gott. Herr, wir kommen zu dir mit reumütigem Herzen und demütigem Sinn. Nimm uns an und gib, dass unser Opfer dir gefalle. Wasch meine Schuld und meinen Sünden. Betet, dass mein und euer Opfer Gott dem allmächtigen Vater gefalle.
1: Der Herr nehme das Opfer an aus deiner Hand, zum Lobe und Ruhme seines Namens, zum Segen für uns und seine ganze heilige Kirche.
0: Barmherziger Gott, nimm das Opfer des Lobes und der Versöhnung an. Löse uns durch die Feier aus aller Verstrickung, damit wir in freier Hingabe ganz dir angehören. Darum bitten wir durch Christus, unseren Herrn.
1: Amen. Amen.
0: Zum Sanctus, den wir bereithalten im Büchlein dir, singen wir bei der Nummer 243. 243. Der Herr sei mit euch.
1: Und mit deinem Geiste.
0: Erhebet die Herzen.
1: Wir haben sie beim Herrn.
0: Lasset uns danken dem Herrn, unserem Gott.
1: Das ist würdig und recht.
0: In Wahrheit ist es würdig und recht, dir, Herr, heiliger Vater, allmächtiger, ewiger Gott, immer und überall zu danken durch unseren Herrn Jesus Christus. Als der wahre und ewige Hohepriester hat er die Feier eines immerwährenden Opfers gestiftet. Er hat sich selbst als Opfergabe dargebracht für das Heil der Welt und uns geboten, dass auch wir diese Gabe darbringen zu seinem Gedächtnis. Er stärkt uns, wenn wir seinen Leib empfangen, den er für uns geopfert hat. Er heiligt uns, wenn wir sein Blut trinken, das er für uns vergossen hat. Und darum singen wir mit den Engeln und Erzengeln, den Thronen und Mächten und mit all den Scharen des himmlischen Heeres den Hochgesang von deiner göttlichen Herrlichkeit.

Ja, du bist heilig, großer Gott. Du bist der Quell aller Heiligkeit. Darum bitten wir dich. Sende deinen Geist auf diese Gaben herab und heilige sie, damit sie uns werden, Leib und Blut deines Sohnes, unseres Herrn Jesus Christus. Denn am Abend, an dem er ausgeliefert wurde und sich aus freiem Willen dem Leiden unterwarf, nahm er das Brot und sagte Dank, brach es, reichte es seinen Jüngern und sprach, nehmet und esset alle davon, das ist mein Leib, der für euch hingegeben wird.

Ebenso nahm er nach dem Mahl den Kelch, dankte wiederum, reichte ihn seinen Jüngern und sprach: Nehmet und trinket alle daraus. Das ist der Kelch des neuen und ewigen Bundes. Mein Blut, das für euch und für alle vergossen wird, zur Vergebung der Sünden. Tut dies zu meinem Gedächtnis.

Darum, gütiger Vater, feiern wir das Gedächtnis des Todes und der Auferstehung deines Sohnes und bringen dir so das Brot des Lebens und den Kelch des Heiles dar. Wir danken dir, dass du uns berufen hast, vor dir zu stehen und dir zu dienen. Wir bitten dich, schenke uns Anteil an Christi Leib und Blut und lass uns eins werden durch den Heiligen Geist. Gedenke deiner Kirche auf der ganzen Erde und vollende dein Volk in der Liebe, vereint mit unserem Papst Leo, unserem Bischof Joseph Maria und allen Bischöfen, unseren Priestern und Diakonen und mit allen, die zum Dienst in der Kirche bestellt sind. Gedenke unserer Brüder und Schwestern, die entschlafen sind in der Hoffnung, dass sie auferstehen. Nimm sie und alle, die in deiner Gnade aus dieser Welt geschieden sind, in dein Reich auf, wo sie dich schauen von Angesicht zu Angesicht. Vater, erbarme dich über uns alle, damit uns das ewige Leben zuteil wird, in der Gemeinschaft mit der seligen Jungfrau und Gottesmutter Maria, mit ihrem Bräutigam, dem heiligen Josef, mit deinen Aposteln, dem heiligen Franziskus, der heiligen Clara und mit allen, die bei dir Gnade gefunden haben von Anbeginn der Welt, das wir dich loben und preisen durch deinen Sohn Jesus Christus. Durch ihn und mit ihm und in ihm ist dir Gott allmächtiger Vater in der Einheit des Heiligen Geistes alle Herrlichkeit und Ehre. Yeah.

0: dem Wort unseres Herrn und Erlösers gehorsam und getreu seiner göttlichen Weisung wagen wir zu beten. Vater unser im Himmel, geheiligt werde dein Name, dein Reich komme, dein Wille geschehe, wie im Himmel, so auf Erden. Unser tägliches Brot gib uns heute und vergib uns unsere Schuld, wie auch wir vergeben unseren Schuldigen. Und führe uns nicht in Versuchung, sondern erlöse uns von dem Bösen. Erlöse uns, Herr allmächtiger Vater, von allem Bösen und gib Frieden in unseren Tagen. Komm uns zu Hilfe mit deinem Erbarmen und bewahre uns vor Verwirrung und Sünde, damit wir voll Zuversicht das Kommen unseres Erlösers, Jesus Christus, erwarten. Denn dein ist das Reich und die Kraft und die Herrlichkeit in Ewigkeit. Amen. Der Herr hat zu seinen Aposteln gesagt, Frieden hinterlasse ich euch, meinen Frieden gebe ich euch, deshalb bitten wir, Herr Jesus Christus, schau nicht auf unsere Sünden, sondern auf den Glauben deiner Kirche und schenk ihr nach deinem Willen Einheit und Frieden. Der Friede des Herrn sei alle Zeit mit euch
1: und mit deinem Geiste.
0: So geben wir uns Zeichen vom Frieden. Lamm Gottes,
1: du nimmst hinweg die Sünde der Welt, erbarme dich unser. Lamm Gottes, du nimmst hinweg die Sünde der Welt, erbarme dich unser. Lamm Gottes, du nimmst hinweg die Sünde der Welt, gib uns deinen Frieden.
0: Seht das Lamm Gottes, das hinwegnimmt die Sünde der Welt.
1: Herr, ich bin nicht würdig, dass du eingehst unter mein Dach, aber sprich nur ein Wort, so wird meine Seele gesund.
0: So spricht der Herr, wer den Willen meines Vaters erfüllt, der wird in das Himmelreich eingehen.
2: Mein Jesus, mein Heiland, mein Erlöser, ich glaube fest, dass du hier im allerheiligsten Altarsakrament gegenwärtig bist. Ich bete dich in tiefer Ehrfurcht an. Ich liebe dich über alles und meine Seele sehnt sich danach, dich in mein Herz aufzunehmen. Da ich dich jetzt nicht in der heiligen Kommunion empfangen kann, bitte ich dich, komm geistig in mein Herz, komme zu mir mit deiner heiligmachenden Gnade. Ich will dich umarmen und will mich ganz mit dir vereinen. O Jesus, lass nicht zu, dass ich mich jemals von dir entferne.

0: Lasset uns beten. Gütiger Gott, du hast uns durch den Leib und das Blut Christi gestärkt. Gib, dass wir niemals verlieren, was wir in jeder Feier der Eucharistie empfangen. Darum bitten wir durch Christus, unseren Herrn.
1: Amen.
0: So, bitten wir Gott um sie sagen, dass der Wille Gottes immer unser Lebensweg ist. Der Wille Gottes, der uns in seinem Wort so schön offenbart wird. Und natürlich auch im geistlichen Begleiter noch eine grosse Hilfe findet, die wir manchmal nicht mehr weiter wissen. Da dürfen wir auch gute Mitmenschen oder Seiten haben, die uns auch helfen tun. Bitte mir Gott, dass Samenkorn vom Wort Gottes in unserem Erdreich vom Herzen tut, gedeihen, wachsen und reiche Frucht bringen und natürlich auch die Früchte von dieser Erde. Der Herr sei mit euch.
1: Und mit deinem Geiste.
0: Gott, der allmächtige Vater, segne euch und schenke euch gedeihliches Wetter, erhalte Blitz, Hagel und jedes Unheil von euch fern.
1: Amen.
0: Amen. Herr, segne die Felder, die Gärten, die Alpen und den Wald und schenke euch die Früchte der Erde. Amen. Herr, begleite eure Arbeit, damit ihr in Dankbarkeit und Freude gebraucht, was durch die Kräfte der Natur und die Mühe des Menschen gewachsen ist.
1: Amen. Amen.
0: Und das gewähre euch der dreieinige Gott, der Vater, der Sohn und der Heilige Geist.
1: Amen.
0: Amen. Gehet hin in Frieden.
1: Dank sei Gott dem Herrn.
0: Wir werden noch das Lied singen bei der Nummer 313. Hab Dank. 313.

Die Übertragung von der Heiligen Messe heute aus der Hauskapelle Mutter der Gnade von Radio Maria mit dem Pfarrer Martin Rohrer. Sie sind eingeschaltet bei Radio Gloria, liebe Zuhörerinnen und Zuhörer. Schön, dass Sie auch heute mit uns die Messe mitgefeiert haben. Mit dem Programm geht es jetzt noch weiter bei Radio Gloria. Alles Gute und Gottes Segen.

Sie haben Radio Gloria eingeschaltet, heute am Donnerstag, den 25. Juni 2026, in der 12. Woche vom Jahreskreis und am Gedenktag vom heiligen Wilhelm von Vercelli. Er hat in Italien gelebt und war Einsiedler. Herzlich begrüßt Sie Claudia Baumler. Und jetzt schauen wir miteinander, was das Tagesprogramm für Sie bereit hat. Am 10. nachgefragt. Leo der 13. und die Enzyklika Rerum Novarum. Ein Paukenschlag in der Geschichte. Heute hören wir den Teil 3. Es ist eine Sendung mit Pfarrer Guido Hangartner. Am 11. Erzählung. Der alte Yusuf und die Himmelsleiter, Teil 4, mit Pfarrer Guido Hangartner. Am 11:45 ist Tagesevangelium. Am 12 grüßen wir unsere Mutter Gottes mit dem Angelusgebet. Am 11:15 Radio Vatikan Kurznachrichten. Am 1 aus dem Schatz der Kirche. Am 11:15 im Kalenderblatt der heilig Wilhelm von Vercelli. Am 13:30 himmelwärts. Geistliche Sprossen für die Himmelsleiter. Am 2 Glaubensspiegel. Die heilige Margarit Bay, die Näherin mit den Wundmalen, Teil 1, mit Pater Gottfried Ecker. Am 3 Gebetstund. Wir beten den Barmherzigkeitsrosenkranz und die 7 Vater Unser. Am 4:30 beten wir den Priesterrosenkranz. Am 4. Radio Vatikan Nachrichtenmagazin. Am 5. Glaubenskurs. Das Gebet, der ehrliche Dialog mit Gott. Heute der 4. und der letzte Teil. Mit Kaplan Dr. Tobias Hauenstein. Am 6. im Kalenderblatt. Der heilige Wilhelm von Vercelli. Am 6. aus dem Schatz der Kirche. Am 6. Radio Vatikan Nachrichtenmagazin. Am 6:30 übertragen wir den Gebetsabend aus der Wallfahrtskirche Maria Schutz am Semmering. Am 9 schalten wir wieder um zu unserem Rosenkranz. Und am 9:15 beten wir komplett das Nachtgebet der Kirche. Ab der 10 bis am Morgen 6 ist das Nachtprogramm für Sie da. 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

0: Radio Gloria, Gott ist die Liebe. Ein Grüezi und ein herzliches Willkommen am Mikrofon ist Andrea Marti. Leo der 13. war es, der 1891 mit seiner Enzyklika Rerum Novarum der katholischen Soziallehre ein festes Fundament gab. Ein Text, der in der Gegenwart immer noch hohe Aktualität hat und neu gelesen werden will. Und heute freuen wir uns ganz besonders, einen Kenner dieser Thematik bei uns begrüßen zu dürfen. Pfarrer Guido Hangartner, vielen bekannt als engagierter Seelsorger und profilierter Theologe. Er hat im Rahmen eines Studiums eine wissenschaftliche Arbeit über die Aktualität der Rerum Novarum Enzyklika im Jahre 1991 verfasst. Im Rahmen einer vierteiligen Sendereihe referiert Pfarrer Guido Hangartner über die zentralen Leitfragen dieser Enzyklika. Nun freuen wir uns im dritten Beitrag der vierteiligen Sendereihe auf sein Referat.
1: Gelobt sei Jesus Christus in Ewigkeit. Amen. Papst Leo der 13. Rerum Novarum 1891, Teil 3 von 4. Österreichische Kommission Justitia et Pax, Dokumentationsarchiv zur katholischen Soziallehre, DAKS. Papst Leo der 13. Rerum Novarum, Enzyklika. Vorbemerkung: Das lateinische Original hatte noch keine Kapitelzählung. So existieren in den verschiedenen Übersetzungen unterschiedliche Zählungen. Hier wird die des DAKS verwendet. 27. Es ist überdies als Wahrheit von anschneidender Bedeutung vor Augen zu halten, dass der Staat für alle da ist, in gleicher Weise für die Niederen wie für die Hohen. Die Besitzlosen sind vom naturrechtlichen Standpunkt nicht minder Bürger als die Besitzenden. Das heißt, sie sind wahre Teile des Staates, die am Leben der aus der Gesamtheit der Familien gebildeten Staatsgemeinschaft teilnehmen. Und sie bilden zudem, was sehr ins Gewicht fällt, in jeder Stadt bei weitem die größte Zahl der Einwohner. Wenn es also unzulässig ist, nur für einen Teil der Staatsangehörigen zu sorgen, den anderen aber zu vernachlässigen, so muss der Staat durch öffentliche Maßnahmen sich in gebührender Weise des Schutzes der Arbeiter annehmen. Wenn dies nicht geschieht, so verletzt er die Forderung der Gerechtigkeit, welche jedem das Seine zu geben befiehlt. Richtig bemerkt in dieser Hinsicht der heilige Thomas: Wie der Teil und das Ganze gewissermaßen dasselbe sind, so gehört das, was dem Ganzen gehört, auch gewissermaßen dem Teil an. Unter den vielen und wichtigen Pflichten also, die eine für das Wohl der Untertanen besorgte Staatsleitung zu erfüllen hat, ist es eine der ersten, dass sie allen Klassen von Untertanen denselben Schutz angedeihen lassen, in strenger Wahrung jener Gerechtigkeit, die man die Verteilende genannt hat. Wenn auch alle Staatsangehörigen ohne Ausnahme an den Bestrebungen für das Wohl des Staates sich zu beteiligen haben, indem ja alle die Vorteile der Staatsgemeinschaft genießen, so können sich doch nicht alle im gleichen Grade beteiligen. Wie immer die Regierungsform sich gestalten mag, stets werden unter den Bürgern jene Staatsunterschiede da sein, ohne die überhaupt keine Gesellschaft denkbar ist. Stets wird sich zum Beispiel ein Teil mit den Aufgaben des Staates selbst, mit der Gesetzgebung, der Rechtsprechung, der Verwaltung und den militärischen Angelegenheiten beschäftigen müssen. Von selbst werden diese einen höheren Rang unter den Staatsangehörigen einnehmen, weil sie unmittelbar und in hervorragender Weise an dem Gemeinwohl arbeiten. Tragen die übrigen Bürger, zum Beispiel die Gewerbetreibenden, nicht in diesem Maße zum öffentlichen Nutzen bei, so leisten jedoch auch sie offenbar der Öffentlichkeit, der öffentlichen Wohlfahrt Dienste, wenn auch nur mittelbar. Allerdings besteht das Gemeinwohl vor allem in der Pflege von Rechtschaffenheit und Tugend. Und es gehört zum Begriff sozialer Wohlfahrt, dass sie die Menschen besser mache. Aber auch die Beschaffung der irdischen Mittel, deren Vorhandensein und Gebrauch zur Ausübung der Tugenden unerlässlich ist, gehört ebenso zu einem gut eingerichteten Staat. Zur Herstellung dieser Güter ist nun die Tätigkeit der Arbeiter besonders wirksam und notwendig, sei es, dass sie ihre Geschicklichkeit und Hand auf den Feldern oder an der Werkbank betätigen. Ja, auf diesem Gebiet ist ihre Kraft und Wirksamkeit so groß, dass es eine unumstößliche Wahrheit ist, nicht anderswoher als aus der Arbeit der Werktätigen entstehe Wohlhabenheit im Staate. Es ist also eine Forderung der Billigkeit, dass man sich seitens der öffentlichen Gewalt des Arbeiters annehme, damit er von dem, was er zum allgemeinen Nutzen beiträgt, etwas empfängt, so dass er in Sicherheit hinsichtlich Wohnung, Kleidung und Nahrung ein weniger schweres Leben führen kann. Daraus folgt, dass alles zu fördern ist, was irgendwie der Lage der Arbeiterschaft nützen kann. Wenn der Staat hierfür Sorge trägt, so fügt er dadurch niemand Nachteil zu, er nützt vielmehr sehr die Gesamtheit, die ein offenbares Interesse daran hat, dass ein Stand, welcher dem Staat so notwendige Dinge leistet, nicht im Elend seine Existenz friste. 28. Der Bürger und die Familie sollen allerdings nicht im Staate aufgehen, wie gesagt wurde, und die Freiheit der Bewegung, somit sie nicht dem öffentlichen Wohle oder dem Rechte anderer zuwider ist, muss ihnen gewahrt bleiben. Indessen wirksame Schutzmaßregeln der Regierung sollten der Gesamtheit und den einzelnen Ständen gewidmet sein. Der Gesamtheit, weil nach der Ordnung der Natur, deren Wohl nicht bloß das oberste Gesetz, sondern auch Grund und Endzweck der höchsten Gewalt überhaupt ist, den einzelnen Ständen, weil die Regierung der Gesamtheit nicht um der Regierenden willen, sondern für die Regierten geführt wird, wie dies Vernunft und Glaube lehren. Und da jede Autorität von Gott kommt, als ein Ausfluss der höchsten Autorität, so ist auch die Regierung zu handhaben nach dem Vorbilde der göttlichen Regierung, die da mit gleicher väterlichen Liebe sowohl die Gesamtheit der Geschöpfe als die einzelnen Dinge leitet. Droht also der staatlichen Gesamtheit oder einzelnen Ständen ein Nachteil, dem anderen nicht abzuhelfen ist, so ist es Sache des Staates einzugreifen. 29. Es liegt nun aber ebenso im öffentlichen wie im privaten Interesse, dass im Staate Friede und Ordnung herrsche, dass das ganze Familienleben den göttlichen Geboten und dem Naturgesetz entspreche. Dass die Religion geachtet und geübt werde, dass im privaten wie im öffentlichen Leben Reinheit der Sitte herrsche, dass Recht und Gerechtigkeit gewahrt und nicht ungestraft verletzt werde, dass die Jugend kräftig heranwachse zum Nutzen und, wo nötig, zur Verteidigung des Gemeinwesens. Wenn also sich öffentliche Wirren ankündigen, infolge widersetzlicher Haltung der Arbeiter oder infolge von verabredeter Arbeitseinstellung, wenn die natürlichen Familienbande in den Kreisen der Besitzlosen zerrüttet werden, wenn bei den Arbeitern die Religion gefährdet ist, indem ihnen nicht genügend Zeit und Gelegenheit zu ihren gottesdienstlichen Pflichten gelassen wird, wenn ihre Sittlichkeit Gefahr droht durch die Art und Weise von gemeinschaftlicher Verwendung beider Geschlechter bei der Arbeit oder durch andere Lockungen zur Sünde, wenn die Arbeitgeber sie ungerechterweise belasten oder sie zur Annahme von Bedingungen nötigen, die der persönlichen Würde und den Menschenrechten zuwiderlaufen, wenn ihre Gesundheit durch übermäßige Anstrengungen oder ihrem Alter und Geschlecht nicht entsprechend Anforderungen untergraben wird, in all diesen Fällen muss die Autorität und Gewalt der Gesetze innerhalb gewisser Schranken sich geltend machen. Die Schranken werden durch denselben Grund gezogen, aus welchem die Beihilfe der Gesetze verlangt wird. Nur soweit es zur Hebung des Übels und zur Entfernung der Gefahr nötig ist, nicht aber weiter, dürfen die staatlichen Maßnahmen in die Verhältnisse der Bürger eingreifen. Wenn aber überhaupt alle Rechte der Staatsangehörigen sorgfältig beachtet werden müssen und die öffentliche Gewalt darüber zu wachen hat, dass jedem das Seine bleibe und dass alle Verletzungen der Gerechtigkeit abgewehrt werde oder Strafe finde, so muss doch der Staat beim Rechtsschutze zugunsten der Privaten eine ganz besondere Fürsorge für die niedere, besitzlose Masse sich angelegen sein lassen. Die Wohlhabenden sind nämlich nicht in dem Maße auf den öffentlichen Schutz angewiesen. Sie haben selbst die Hilfe eher zur Hand. Dagegen hängen die Besitzlosen ohne eigenen Boden unter den Füßen fast ganz von der Fürsorge des Staates ab. Die Lohnarbeiter also, die ja zumeist die Besitzlosen bilden, müssen vom Staat in besonderer Obhut genommen werden. 30. Doch es sind hier noch einzelne Momente besonders zu betonen. Das erste ist, dass die öffentliche Autorität durch entscheidende Maßregeln das Recht und die Sicherheit des privaten Besitzes gewährleisten muss. Die Bewegung der Masse, wie in ihr die Gier nach fremdem Habe erwacht, muss mit Kraft gezügelt werden. Ein Streben nach Verbesserung der eigenen Lage ohne ungerechte Schädigung anderer tadelt niemand, aber auf Aneignung fremden Besitzes ausgehen und dies unter dem törichten Vorgeben, es müsse eine Gleichmachung in der Gesellschaft erfolgen, das ist ein Angriff auf die Gerechtigkeit und auf das Gemeinwohl zugleich. Ohne Zweifel zieht es der allergrößte Teil der Arbeiter vor, durch ehrliche Arbeit und ohne Beeinträchtigung des Nächsten sich zu einer besseren Stellung zu erschwingen. Aber zahlreich sind auch die Unruhestifter, die Verbreiter falscher Ideen, denen jedes Mittel recht ist, um einen Umsturz vorzubereiten und das Volk zu Gewalttätigkeit zu verleiten. Es muss also die Staatsgewalt dazwischentreten, dem Hetzen Einhalt gebieten, die friedliche Arbeit vor der Verführung und Aufreizung schützen, den rechtmäßigen Besitz gegen den Raub sicherstellen. 31. Nicht selten greifen die Arbeiter zu gemeinsamer Arbeitseinstellung, wenn ihnen die Anforderungen zu schwer, die Arbeitsdauer zu lange, der Lohnsatz zu gering erscheint. Dies Vorgehen, das in der Gegenwart immer häufiger wird und immer weiter Umfang annimmt, fordert die öffentliche Gewalt auf, dagegen Abhilfe zu schaffen. Denn die Ausstände gereichen nicht bloß den Arbeitgebern mitsamt den Arbeitern zum Schaden, sie benachteiligen auch empfindlich Handel und Industrie, überhaupt den ganzen öffentlichen Wohlstand. Außerdem geben sie erfahrungsgemäß häufig Anlass zu Gewalttätigkeiten und Unruhen und stören so den Frieden im Staate. Demgegenüber ist diejenige Art der Abwehr am wichtigsten und heilsamsten, welche durch entsprechende Anordnungen und Gesetze dem Übel zuvorkommen trachtet und sein Entstehen hindert durch Beseitigung jener Ursachen, die den Konflikt zwischen den Anforderungen der Arbeitsherren und der Arbeiter herbeizuführen pflegen.

0: Pfarrer Guido Hangartner referiert im dritten Beitrag der vierteiligen Sendereihe über die Enzyklika Rerum Novarum. Weiterhin wünschen wir Ihnen viel Erbauung und geistlichen Gewinn.
1: 32. Der Staat ist ferner den Arbeitern in mehrfacher praktischer Richtung einen Schutz schuldig, und zwar zunächst in Hinsicht ihrer geistigen Güter. Ist auch das irdische Leben für wahr ein Gut, das aller Sorge wert ist, so besteht doch in ihm nicht das höchste uns gesetzte Ziel. Es hat nur als Weg, als Mittel zur Erreichung des Lebens der Seele zu gelten. Dieses Leben der Seele ist Erkenntnis der Wahrheit und der Liebe zum Guten. In die Seele ist das erhabene Ebenbild des Schöpfers eingedrückt, und in ihr thront jene hohe Würde des Menschen, Kraft deren er über die niedrigen Naturwesen zu herrschen und Erde und Meer sich dienstbar zu machen berufen ist. Erfüllt die Erde und unterwerft sie und herrscht über die Fische des Meeres und die Vögel des Himmels und alle Tiere, die sich bewegen auf der Erde. Unter dieser Rücksicht sind alle Menschen gleich. Kein Unterschied der Menschenwürde zwischen Reich und Arm, Herr und Diener, Fürst und Untertan. Denn derselbe ist der Herr aller. Keine Gewalt darf sich ungestraft an der Würde des Menschen vergreifen, da doch Gott selbst mit großer Achtung, wie es heißt, über ihn verfügt. Keine Gewalt darf ihn auf dem Weg christlicher Pflicht und Tugend, der ihn zum ewigen Leben im Himmel führen soll, zurückhalten. Ja, der Mensch besitzt nicht einmal selbst die Vollmacht, auf die hierzu nötige Freiheit Verzicht zu leisten und sich der Rechte, die seine Natur verlangt, zu begeben, denn nicht um Befugnisse, die in seinem Belieben stehen, handelt es sich, sondern um unausweichliche, über alles heilig zu haltende Pflichten gegen Gott. Hiermit ist die Grundlage der pflichtmäßigen Sonntagsruhe bezeichnet. Die Sonntagsruhe bedeutet nicht so viel wie Genuss einer trägen Untätigkeit. Noch weniger besteht sie in der Freiheit von Regel und Ordnung, und sie ist nicht dazu da, wozu sie manche erwünscht ist, nämlich um Leichtsinn und Ausgelassenheit zu begünstigen oder um Gelegenheit zu überflüssigen Ausgaben zu schaffen. Sie ist vielmehr eine durch die Religion geheiligte Ruhe von der Arbeit. Die religiös geweihte Ruhe enthebt den Menschen den Geschäften des täglichen Lebens, der Last gewohnter Arbeit, um ihn aufzurufen zu Gedanken an die Güter des Jenseits und zu den Pflichten der Gottesverehrung. Das ist die Natur, das ist die Ursache der Sonntagsruhe. Das hat Gott im Alten Testament eindringlich durch das Gebot bekräftigt. Gedenke, dass du den Sabbat heiligst. Und diesen Charakter verlieh er dieser Ruhe, da er in seiner eigenen geheimnisvollen Ruhe nach der Erschaffung des Menschen das Vorbild gab. Er ruhte am siebten Tag von jedem Werk, das er geschaffen hatte. 33. Was sodann den Schutz der irdischen Güter des Arbeiterstandes angeht, so ist vor allem jener unwürdige Lage ein Ende zu machen, in welche derselbe durch den Eigennutz und die Hartherzigkeit von Arbeitgebern versetzt ist, welche die Arbeit maßlos ausbeuten und sie nicht wie Menschen, sondern als Sache behandeln. Die Gerechtigkeit und die Menschlichkeit erheben Einspruch gegen Arbeitsforderungen von solcher Höhe, dass der Körper unterliegt und der Geist sich abstumpft. Wie im Menschen als seine Grenzen hat, so auch die Leistungsfähigkeit bei der Arbeit und über die Schranken des Vermögens kann man nicht hinausgehen. Die Arbeitskraft steigert sich freilich bei Übungen und Anpassung, aber nur dann verspricht sie die wirkliche zukömmliche Leistung, wenn zur rechten Zeit für Unterbrechung und Ruhe gesorgt ist. In Bezug auf die tägliche Arbeitszeit muss also der Grundsatz gelten, dass sie nicht länger sein darf, als es den Kräften der Arbeiter entspricht. Wie lange die Ruhe aber dauern müssen, das richtet sich nach der Art der Arbeit, nach Zeit und Ort, nach den körperlichen Kräften. Berg- und Grubenarbeiten erfordern offenbar größere Anstrengungen als andere und sind mehr gesundheitsschädlich. Für sie muss also eine kürzere Durchschnittsdauer angesetzt werden. Ebenso sind gewisse Arbeiten in der einen Jahreszeit leicht zu leisten, zu einer anderen Jahreszeit aber gar nicht oder nur mit großen Schwierigkeiten ausführbar. Endlich, was ein erwachsener, kräftiger Mann leistet, dazu ist eine Frau oder ein Kind nicht imstande. Die Kinderarbeit insbesondere erheischt die menschenfreundlichste Fürsorge. Es wäre nicht zuzulassen, dass Kinder in die Werkstatt oder Fabrik eintreten, ehe Leib und Geist zur gehörigen Reife gediehen sind. Die Entfaltung der Kräfte wird in den jungen Wesen durch vorzeitige Anspannung erstickt und ist einmal die Blüte des kindlichen Alters gebrochen, so ist es um die ganze Entwicklung in traurigster Weise geschehen. Ebenso ist durchaus zu beachten, dass manche Arbeiten weniger zukömmlich sind als das weibliche Geschlecht, welches überhaupt für die häuslichen Verrichtungen eigentlich berufen ist. Diese letztere Gattung von Arbeit gereicht der Frau zu einer Schutzwehr seiner Würde, erleichtert die gute Erziehung der Kinder und befördert das häusliche Glück. Im Allgemeinen aber ist daran festzuhalten, dass den Arbeitern so viel Ruhe zu sichern sei, dass zur Herstellung ihrer bei der Arbeit aufgewendeten Kräfte nötig ist. Denn die Unterbrechung der Arbeit hat eben den Ersatz der Kräfte zum Zwecke. Bei jeder Verbindlichkeit, die zwischen Arbeitgebern und Arbeitern eingegangen wird, ist ausdrücklich oder stillschweigend die Bedingung vorhanden, dass die oben genannte doppelte Art von Ruhe dem Arbeiter gesichert sei. Eine Vereinbarung ohne diese Bedingungen wäre sittlich nicht zulässig, weil die Preisgabe von Pflichten gegen Gott und gegen sich selbst niemand gefordert und von niemand zugestanden werden kann. 34. Wir berühren im Anschluss hieran eine Frage von sehr großer Wichtigkeit, bei welcher viele auf richtiges Verständnis ankommt, damit nicht nach der einen oder der anderen Seite hin gefehlt werde. Da der Lohnsatz von Arbeiter angenommen wird, so könne es scheinen, als sei der Arbeitgeber nach erfolgter Auszahlung des Lohnes aller weiteren Verbindlichkeit enthoben. Man könnte meinen, ein Unrecht läge nur dann vor, wenn entweder der Lohnherr einen Teil der Zahlung zurückbehalte oder der Arbeiter nicht die vollständige Leistung verrichte und einzig In diesen Fällen sei für die Staatsgewalt ein gerechter Grund zum Einschreiten vorhanden, damit nämlich jedem das Seine zuteil werde. Indes, diese Schlussfolgerung kann nicht vollständig Beifall finden. Der Gedankengang weist eine Lücke auf, in dem ein wesentliches hierher gehöriges Moment übergangen wird. Da ist das Folgende. Arbeiten heißt seine Kräfte anstrengen zur Beschaffung der irdischen Bedürfnisse, besonders des notwendigen Lebensunterhaltes. Im Schweiße deines Angesichts sollst du dein Brot essen. Zwei Eigenschaften wohnen demzufolge der Arbeit inne. Sie ist persönlich, insofern die betätigte Kraft und Anstrengung persönliches Gut des Arbeitenden ist, und sie ist notwendig, weil sie den Lebensunterhalt einbringen muss und eine strenge natürliche Pflicht die Erhaltung des Daseins gebietet. Wenn man nun die Arbeit lediglich, soweit sie persönlich ist, betrachtet, wird man nicht in Abrede stellen können, dass es im Bleiben des Arbeitenden stets in jeden verringerten Ansatz des Lohnes einzuwilligen. Er leistet eben die Arbeit nach persönlichem Entschluss und kann sich auch mit einem geringen Lohne begnügen oder gänzlich auf denselben verzichten. Anders aber stellt sich die Sache dar, wenn man die andere, unzertrennliche Eigenschaft der Arbeit mit in Erwägung zieht, ihre Notwendigkeit. Die Erhaltung des Lebens ist heilige Pflicht eines jeden. Hat demnach jeder ein natürliches Recht, den Lebensunterhalt zu finden, so ist hinwieder der Dürftige hierzu allein auf die Händearbeit notwendig angewiesen. Wenn also auch immerhin die Vereinbarung zwischen Arbeiter und Arbeitgeber, insbesondere hinsichtlich des Lohnes, beiderseitig frei geschieht, so bleibt dennoch eine Forderung der natürlichen Gerechtigkeit bestehen, die nämlich, dass der Lohn nicht etwa so niedrig sei, dass der einem genügsamen, rechtschaffenen Arbeiter den Lebensunterhalt nicht abwirft. Diese schwerwiegende Forderung ist unabhängig von dem freien Willen der Vereinbarenden. Gesetzt, der Arbeiter beugt sich aus reiner Not oder um einem schlimmeren Zustand zu entgehen, den allzu harten Bedingungen, die ihm nun einmal vom Arbeitsherrn oder Unternehmer auferlegt werden, so heißt das Gewalt leiden, und die Gerechtigkeit erhebt gegen einen solchen Zwang Einspruch. Damit aber in solchen Fragen wie diejenige der täglichen Arbeitszeit die verschiedenen Arbeitsarten und diejenigen der Schutzmaßregeln gegen körperliche Gefährdung, zumal in Fabriken, die öffentliche Gewalt sich nicht in ungehöriger Weise einmische, so erscheint es in Anbetracht der Verschiedenheit der zeitlichen und örtlichen Umstände durchaus ratsam, jene Fragen vor die Ausschüsse zu bringen, von denen wir unten näher handeln werden oder einen anderen Weg zur Vertretung der Interessen der Arbeiter einzuschlagen, je nach Erfordernis und der Mitwirkung und Leitung des Staates. 35. Gewinnt der Arbeiter einen genügenden Lohn, um sich mit Frau und Kind anständig zu erhalten, ist er zugleich weise auf Sparsamkeit bedacht, so wird er es, wozu die Natur selbst anzuleiten scheint, auch dahin bringen, dass er einen Sparpfennig zurücklegen und zu einer kleinen Habe gelangen kann. Will man zu irgendeiner wirksamen Lösung der sozialen Frage gelangen, so ist unter allen Umständen davon auszugehen, dass das Recht auf persönlichen Besitz unbedingt hochgehalten werden muss. Der Staat muss dieses Recht in seiner Gesetzgebung begünstigen und nach Kräften dahin wirken, dass möglichst viele aus den Staatsangehörigen eine eigene Habe zu erwerben trachten. Ein solcher Zustand würde von beträchtlichen Vorteilen begleitet sein. Dahin gehört zuerst eine der Billigkeit mehr entsprechende Verteilung der irdischen Güter. Es ist eine Folge der Umgestaltung der bürgerlichen Verhältnisse, dass die Bevölkerung der Städte sich in zwei Klassen geschieden sieht, die eine ungeheure Kluft voneinander trennt. Auf der einen Seite eine überreiche Partei, welche Industrie und Markt völlig beherrscht und weil sie Träger aller Unternehmungen, Nerv aller gewinnbringenden Tätigkeiten ist, nicht bloß sich pekuniär, das heißt finanziell, immer stärker bereichert, sondern auch in staatlichen Dingen zu einer einflussreichen Beteiligung mehr und mehr gelangt. Auf der anderen Seite jene Menge, die der Güter dieses Lebens entbehren muss und die mit Erbitterung erfüllt und zu Unruhe geneigt ist. Wenn nun diese niederen Klassen Antrieb gegeben wird, beim Fleiß und Anstrengung zu einem kleinen Grundbesitz zu gelangen, so müsste allmählich eine Annäherung der Lage beider Stände stattfinden. Es würden die Gegensätze von äußerster Armut und aufgehäuftem Reichtum mehr und mehr verschwinden. Es würde dabei zugleich der Reichtum der Bodenerzeugnisse ohne Zweifel gewinnen. Denn bei dem Bewusstsein, auf Eigentum zu arbeiten, arbeitet man ohne Zweifel mit größerer Betriebsamkeit und Hingabe. Man schätzt den Boden in derselben Masse, als man ihm Mühe opfert. Man gewinnt ihn lieb, wenn man ihn in die versprechende Quelle eines kleinen Wohlstandes für sich und die Familie erblickt. Es liegt also auf der Hand, wie viel der Ertrag, wie viel der Gesamtwohlstand des Volkes gewinnen würde. Als dritter Vorteil ist zu nennen die Stärkung des Heimatgefühls, der Liebe zu Boden, welche die Stätte des elterlichen Hauses, der Ort der Geburt und der Erziehung gewesen. Sicher würden viele Auswanderer, die jetzt in der Ferne eine andere Heimat suchen, die bleibende Ansässigkeit zu Hause vorziehen, wenn die Heimat ihnen eine erträgliche materielle Existenz darböte. Obige Vorteile werden jedoch offenbar dann nicht gewonnen, wenn der Staat seinen Angehörigen so hohe Steuern auferlegt, dass dadurch das Privateigentum aufgezehrt wird. Denn da das Recht auf Privatbesitz nicht durch ein menschliches Gesetz, sondern durch die Natur gegeben ist, kann es der Staat nicht aufheben, sondern nur seine Handhabung regeln und mit dem allgemeinen Wohl in Einklang bringen. Es ist also gegen Recht und Billigkeit, wenn der Staat vom Vermögen der Untertanen keinen übergroßen Anteil als Steuer entzieht. 36. Endlich können und müssen aber auch die Arbeitgeber und die Arbeiter selbst zu einer gedeihlichen Lösung der Frage durch Maßnahmen und Einrichtungen mitwirken, die den Notstand möglichst heben und die eine Klasse der anderen näher bringen helfen. Hierher gehören Vereine zu gegenseitiger Unterstützung, private Veranstaltungen zu Hilfeleistung für den Arbeiter und seine Familie bei plötzlichem Unglück in Krankheits- und Todesfällen, Einrichtungen zum Schutz für Kinder, jugendliche Personen oder auch Erwachsene. Den ersten Platz aber nehmen in dieser Hinsicht die Arbeitervereinigungen ein, unter deren Zweck einigermaßen alles andere genannte fällt. In der Vergangenheit haben die Kooperationen von Handwerkern lange Zeit eine gedeihliche Wirksamkeit entfaltet. Sie brachten nicht bloß ihren Mitgliedern erhebliche Vorteile, sondern trugen auch viel bei zur Entwicklung und zur Ehre des Handwerks, wie die Geschichte dessen Zeuge ist. In einer Zeit wie der unsrigen mit ihren geänderten Lebensgewohnheiten können natürlich nicht die alten Innungen in ihrer ehemaligen Gestalt wieder ins Leben gerufen werden. Die neuen Sitten, der Fortschritt und die Wissenschaft und Bildung, die gesteigerte Lebensbedürfnisse, alles stellt andere Anforderungen. Es ist notwendig, dass die Vereinigungen der Arbeiter sich nach den neuen Verhältnissen einrichten. Sehr erfreulich ist es, dass in unserer Zeit mehr und mehr Vereinigungen jener Art entstehen, sei es, dass sie aus Arbeitern allein oder aus Arbeitern und Arbeitgebern sich bilden, und man kann nur wünschen, dass sie an Zahl und innerer Kraft zunehmen. Obgleich wir schon wiederholt von den Arbeitervereinen gesprochen haben, wollen wir doch an dieser Stelle eingehender ihre Zeitgemäßheit und Berechtigung darlegen, indem wir damit das Nötige über ihre Einrichtung und die von ihnen festzuhaltenden Ziele verbinden. Ende Teil 3 von 4. 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Der Friede sei mit euch allen. Und so segne ich sie im Namen des Vaters und des Sohnes und des Heiligen Geistes. Amen. Gelobt sei Jesus Christus in Ewigkeit. Amen.
0: Die heutige Sendung steht unter dem Titel Die Enzyklika Rerum Novarum im dritten Beitrag der vierteiligen Sendereihe. Wir danken Ihnen, lieber Pfarrer Guido Haumgartner, ganz herzlich für Ihre tiefgründigen Einsichten in das sozialethische Denken von Papst Leo dem 13. Wir wünschen Ihnen, lieber Pfarrer Guido Haumgartner, in Ihrem priesterlichen Dienst, in Ihrer Berufung, den besonderen Segen Gottes an der Hand Marias. Vergelt's Gott und alles Gute. Liebe Hörfamilie, wir danken Ihnen herzlich für Ihre Treue, Ihr Dabeisein, Ihre Gebete und Ihr Opfer. So verabschiede ich mich von Ihnen allen. Am Mikrofon ist Andrea Marti gsi. Püezi Gott!

Sie haben Radio Gloria eingeschaltet, heute am Donnerstag, den 25. Juni 2026, in der 12. Woche vom Jahreskreis und am Gedenktag vom heiligen Wilhelm von Vercelli. Er hat in Italien gelebt und war Einsiedler. Herzlich begrüßt Sie Claudia Baumüller. Und jetzt schauen wir miteinander, was das Tagesprogramm für Sie bereit hat. 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Erzählung. 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

Warum bin ich hier? Warum lebe ich? Was hat mein Leben für eine Bedeutung? Haben Sie sich diese Frage auch schon gestellt? Dann geht es Ihnen wie mir und Abertausenden von anderen Menschen. Es sind die Fragen nach dem Sinn des Lebens. Wir bewundern berühmte Menschen und versuchen, ihnen nachzueifern. Jeder Mensch möchte gerne im Mittelpunkt stehen und Anerkennung finden. Auch mir ging es nicht anders, bis ich auf den alten Yusuf stieß. Die Begegnung mit ihm eröffnen eine ganz neue Seite des Lebens. Mehr noch, ein völlig anderes Lebenskonzept. Lassen Sie sich von ihm begeistern und in eine Denkweise einführen, die heute nur noch sehr selten zu finden ist. Kapitel 5 Der alte Yusuf und das Credo. Am nächsten Morgen wurde ich in aller Frühe geweckt und mein Frühstück stand bereits bereit. Yusuf war schon in der Schenke. Nach dem Frühstück schlenderten wir hinaus zur kleinen Kirche. Dort offenbarte mir Yusuf, dass er jeden Tag mit dem Bekenntnis des Glaubens beginnt. Auf meine Frage, »Warum tust du das genau so?« erwiderte er mir, »Für jetzt bleiben Glaube, Hoffnung und Liebe, diese drei. Doch am größten unter ihnen ist die Liebe. So beginne ich den Morgen mit dem Glauben, am Mittag mit dem Angelus, dem Gebet der Hoffnung und am Abend mit der Anbetung des in unendlicher Liebe für uns geopferten Herrn und Erlösers Jesus Christus. Dann sagte er mir, wenn ich alleine bin, was meistens der Fall ist, bete ich das kleine Glaubensbekenntnis, weil es mit Ich beginnt. Wenn ich nicht alleine bin, das große Glaubensbekenntnis, weil es mit Wir beginnt. Beide bekennen jedoch denselben Glauben. Das kleine Glaubensbekenntnis ist besser bekannt unter dem Namen Apostolisches Glaubensbekenntnis. Ich glaube an Gott, den Vater, den Allmächtigen, den Schöpfer des Himmels und der Erde und an Jesus Christus, seinen eingeborenen Sohn, unseren Herrn, empfangen durch den Heiligen Geist, geboren von der Jungfrau Maria, gelitten unter Pontius Pilatus, gekreuzigt, gestorben und begraben, hinabgestiegen in das Reich des Todes, am dritten Tage auferstanden von den Toten, aufgefahren in den Himmel. Er sitzt zu Rechten Gottes, des allmächtigen Vaters. Von dort wird er kommen, zu richten die Lebenden und die Toten. Ich glaube an den Heiligen Geist, die heilige katholische Kirche, Gemeinschaft der Heiligen, Vergebung der Sünden, Auferstehung der Toten und das ewige Leben. Amen. Dann erklärte mir Yusuf, das kleine Glaubensbekenntnis ist wunderschön und enthält alle zentralen Aussagen des Glaubens. Alle christlichen Kirchen kennen es, sogar die Protestanten, wenngleich sie es sozusagen nie beten, weil sie sich am Wort katholisch stören und an der Jungfrau Maria. Dabei übersehen sie, dass mit katholisch nicht römisch gemeint ist, sondern der Begriff allumfassend und die Kirche Jesu Christi in all ihren Ausprägungen ist tatsächlich allumfassend. Wenn die Protestanten sich da nicht dazu zählen, ist das bitter. Einige ersetzten das Wort katholisch durch christlich, doch das ist falsch, denn es geht um die Gemeinde, die weder nur christlich ist noch unchristlich, sondern in ihrer Allumfassenheit vollkommen, wie es in der Bibel heißt. Ihr sollt also vollkommen sein, wie es auch euer himmlischer Vater ist. Zudem stören sie sich an Maria. Wie schade! Kein guter Katholik betet Maria an, doch es ist am Ende nichts anderes als das Folgen des vierten Gebotes. Du sollst Vater und Mutter ehren. Freilich geht es hier nicht um die eigene Mutter, doch das Gebot beinhaltet auch nicht das Wort Deine und Deinen. Es geht vielmehr um das Ehren jedes Vaters und jeder Mutter, um wie viel mehr das Ehren der Mutter des Herrn, die nicht zuletzt die leibliche Braut des Heiligen Geistes ist,
den der Heilige Geist überschattete Maria und sie empfing als Jungfrau. Der Heilige Geist wird über dich kommen und die Kraft des Höchsten wird dich überschatten. Deshalb wird auch das Kind heilig und Sohn Gottes genannt werden. Wenn das Kind Jesus Sohn Gottes ist und somit Gott, dann ist Maria als die Braut des Heiligen Geistes auch Mutter Gottes. Nicht im Sinne einer Miterschaffung der Welt oder einer Schmälerung des Erlösungswerkes Jesu, sondern der Verehrungswürdigkeit gemäß dem vierten Gebot. Es ist jedoch sinnlos, dies jemandem klar machen zu wollen, der das tiefe Geheimnis des Heilwerkes Gottes gerade darin nicht erkennen will. Gott wollte eine neue Eva, eine neue Mutter der Lebenden, nachdem die erste Eva sündigte. Wie Christus der neue Adam ist, der neue Erste, so ist Maria die neue Eva, die wahre Mutter der Lebenden. Bitte bete sie nicht an, aber ehre sie, wenn schon nicht aufgrund deiner Überzeugung, so doch aufgrund des vierten Gebotes. Sonst bist du ein Heuchler, denn du ehrst deine leibliche Mutter und die neue Mutter der Lebenden, die neue Eva, nicht. Da musst ich natürlich einwenden. Ja, aber ist denn Verehren und zu ihr beten nicht dasselbe wie Anbeten? Da schüttelte Yusuf den Kopf und meinte, nein, keineswegs. Anbeten ist Verherrlichen, zu jemanden beten, jemanden bitten. Als du Kind warst, hast du auch deine Mutter um Brot gebeten, sie aber nicht angebetet. Wenn du die Mutter der Lebenden um Hilfe bittest, dann betest du sie nicht an. Wer Ohren hat, der höre. Wer nicht hören kann, bete um Öffnung der Ohren, und wer dennoch daran Anstoß nimmt, bedenke, er nimmt an der Mutter des Erlösers Anstoß. Wer an deiner eigenen Mutter Anstoß nimmt, den verachtest du. Wenn aber jemand an der Mutter des Erlösers Anstoß nimmt, erwartet er noch, dass Christus ihn dafür belobigt. Erkennst du die Perversion deiner Gedanken? Wir sind alle mit Verhaltensmustern erzogen worden. Doch sollten diese uns nicht daran hindern, offen für den Geist Gottes zu sein. Gerade dieser Geist hat sich aber nun mal Maria als seine Braut ausgesucht, und du willst doch nicht den Heiligen Geist beleidigen, oder? Verehre sie als das, was sie ist. Wenn du das nicht kannst, ehre sie gemäß dem vierten Gebot, aber bete sie bitte nicht an, denn das gebührt Gott alleine. In seinen Erscheinungsweisen als Vater, Sohn und Heiligen Geist. Nun, das mit dem vierten Gebot gab mir eine ganz neue Sichtweise, und ich denke, es hilft auch vielen anderen, es neu zu betrachten. Dann betete Yusuf mit mir das große Glaubensbekenntnis, denn wir waren ja zu zweit. Wir glauben an den einen Gott, den Vater, den Allmächtigen, der alles geschaffen hat, Himmel und Erde, die sichtbare und die unsichtbare Welt, und an den einen Herrn Jesus Christus, Gottes eingeborenen Sohn, aus dem Vater geboren vor aller Zeit, Gott von Gott, Licht vom Licht, wahrer Gott vom wahren Gott, gezeugt, nicht geschaffen, eines Wesens mit dem Vater. Durch ihn ist alles geschaffen. Für uns Menschen und zu unserem Heil ist er vom Himmel gekommen, hat Fleisch angenommen durch den Heiligen Geist von der Jungfrau Maria und ist Mensch geworden. Er wurde für uns gekreuzigt unter Pontius Pilatus, hat gelitten und ist begraben worden, ist am dritten Tage auferstanden nach der Schrift und aufgefahren in den Himmel. Er sitzt zu Rechten des Vaters und wird wiederkommen in Herrlichkeit, zu richten die Lebenden und die Toten. Seiner Herrschaft wird kein Ende sein. Wir glauben an den Heiligen Geist, der Herr ist und lebendig macht, der aus dem Vater und dem Sohn hervorgeht, der mit dem Vater und dem Sohn angebetet und verherrlicht wird, der gesprochen hat durch die Propheten, und die eine heilige katholische und apostolische Kirche. Wir bekennen die eine Taufe zur Vergebung der Sünden. Wir erwarten die Auferstehung der Toten und das Leben der kommenden Welt. Amen. Nach diesem Gebet musste ich natürlich Yusuf fragen,
wenn viele schon ein Problem mit dem kleinen Glaubensbekenntnis haben. Warum denn nicht mit diesem? Da wird ja noch viel mehr auf die Kirche der Apostel Bezug genommen. Da entgegnete mir Yusuf: Da fragt diese Leute, vielleicht beten sie es auch einfach gar nicht. Wer dies nicht bekennt und glaubt, was in diesem Bekenntnis steht, der trennt sich selbst von der allumfassenden Gemeinde. Denn katholisch bedeutet ja schließlich allumfassend. Jener würde sich anmaßen, Gott gleich zu sein und zu entscheiden, was Gott ihn zu glauben haben lassen darf und was nicht. Dabei ist unschwer, das Wirken des Heiligen Geistes in diesem Bekenntnis zweier Konzile zu erkennen. Wer an das nicht glaubt, beraubt sich der Grundlage des Lebens, welches Christus selber ist, des Glaubens. Worauf will er dann die Hoffnung gründen oder gar die Liebe Gottes zu den Menschen erwidern? Die Liebe zu Gott besteht darin, dass wir an ihn glauben und tun, was er uns sagt. Ihr seid meine Freunde, wenn ihr tut, was ich euch auftrage. Wenn wir aber schon dies nicht können, worin soll dann unsere Hoffnung bestehen oder gar unsere Liebe? Dann wäre selbst ein Martyrium sinnlos, denn es würde die Liebe fehlen, die auf der Hoffnung basiert und auf dem Glauben fundiert ist. Und wenn ich meine ganze Habe verschenkte und wenn ich meinen Leib dem Feuer übergebe, hätte aber die Liebe nicht, nützte es mir nichts. Er fuhr weiter: Du siehst, der Glaube ist das Fundament, die Hoffnung, die Mauern und die Liebe das Dach dieses geistigen Gebäudes. Der Glaube aber ist, was Jesus, die Evangelisten und die Apostel uns überliefert haben und wofür die ersten Christen bereits in freudiger Erwartung das Leben gaben, eben gemäß dem 11. Gebot. Das Leben gaben für einen Freund, für Jesus, der sein Leben auch als Freund für uns hingab. Denn wir sind seine Freunde, wenn wir tun, was er uns sagt. Ich nenne euch nicht mehr Knechte, denn der Knecht weiß nicht, was sein Herr tut. Vielmehr habe ich euch Freunde genannt, denn ich habe euch alles mitgeteilt, was ich von meinem Vater gehört habe. Diese Freunde sind wir jedoch nur dann, wenn wir tun, was er uns sagt, wie ich dir vorhin bereits sagte. Um meine Frage etwas zu verdeutlichen, fragte ich nach: Was ist denn mit denen, die damit nicht übereinstimmen? Da wurde er traurig und meinte: Das sind die vielen kleinen Antichristen, die vor dem einen großen Antichrist kommen. Es sind die, welche ein anderes Evangelium verkünden, welche den Glauben der Väter der Apostelzeit verdrehen, aufweichen, für gut erklären, was böse ist und für richtig halten, was falsch ist. Schnell ist man auf diesem Irrweg. Dazu braucht es gar nicht viel. Satan beginnt hier meistens sehr fein, indem er einer Seele einredet: Das ist sicherlich nicht so gemeint. Heute würde Jesus das bestimmt ganz anders formulieren. Diese Moralvorstellung ist 2000 Jahre alt und hatte damals seine Gültigkeit, aber bestimmt nicht mehr heute. Noch viele andere solche scheinheiligen Sätze flüstert er ein, um einer Seele falsche Sicherheit zu geben und sie glauben zu lassen, dass sie der Menschheit einen Dienst erweist, wenn das Gesagte etwas modernisiert wird. Er beginnt mit Gutem, das er dann pervertiert. So gab er einem Mönch die Einsicht, dass die Bibel in eine zeitgemäße Sprache gebracht werden muss, was hervorragend war, und auch heute sprechen wir ein anderes Deutsch als vor 500 Jahren. Obwohl es vor Luther bereits über 14 Vollübersetzungen der Bibel auf Deutsch gab, hatten sie keinen Durchbruch. Es fehlten dazu zwei Aspekte: erstens der Buchdruck und zweitens die Popularität des Übersetzers, die er durch die Abspaltung von der Petrinischen Kirche erreichte. Es ist übrigens sogar ein Segen, das Wort Gottes der Grammatik und dem Wortschatz der jeweiligen sprachlichen Gegebenheiten anzupassen, solange der Inhalt nicht verdreht wird. Nachdem dieses gute Werk dann getan ist, mobilisiert der Teufel einen Flankenangriff und lässt seine Pharisäer auf die Übersetzung und den Übersetzer los.
Dies führt dann zu Parteiungen. Schließlich kommt der Angriff der Sadduzäer auf den, der es gut meinte und der durch die Parteiung bereits eine größere Schar Anhänger hinter sich versammelt hat. Die Sadduzäer werfen dann noch vor, dass die Sprache seiner Begründungen nicht der politischen Korrektheit entsprechen würde und er dafür hart bestraft werden müsse. Schließlich führt er dem in die Enge getriebenen Mönch noch eine verständnisvolle Frau zu, die ihn tröstet und schon ist die Spaltung vollzogen. Satan triumphiert, denn alle Kontrahenten sehen sich im Recht und keiner denkt auch nur eine Sekunde daran, dass er selber freiwillige Marionette Satans war. Jeder wollte in seinem Egoismus sich selbst auf Kosten eines anderen profilieren und frönte den Lastern gegen die beiden Gebote des Begehrens. Den Ruhm eines anderen abzusahnen. Jeder glaubt dann noch mit verstocktem Herzen, der andere sei der Sünder gewesen. Dies könne sich dann mitunter gegenseitig in der Hölle für alle Ewigkeit vorhalten, nützen wir das ihnen nichts, weil sie stolz und hochmütig waren und dem, sollten sie dort sein, nicht mehr entfliehen können. Darum bin ich froh, dass ich ein einfacher Bauer bin, der sein eigenes Gemüse anbaut und der von niemandem ernst genommen wird. Das ist die beste Garantie, nicht dem Stolz zu verfallen. Nach dieser Lektion gingen wir wieder aufs Feld hinaus, um gemeinsam zu arbeiten, bis zum Mittag und dann die Hoffnung zu betrachten. Kapitel 6 Der alte Yusuf und die Sakramente. Punkt 11 Uhr vormittags gingen wir gemeinsam in die kleine Kirche und Yusuf betete den Gruß des Engels Gabriels an Maria. Natürlich fragte ich ihn, warum bringst du diesen Gruß des Engels mit der Hoffnung in Verbindung? Yusuf meinte dazu, die Ankündigung der Geburt Jesus durch Maria, die Jungfrau war, nicht nur Verheißung des alten Bundes, sie fußte auch auf dem tiefen Glauben Marias, dass das Wort des Engels sich erfüllt und sie gab somit der ganzen Menschheit Hoffnung, aus der Sklaverei Satans durch die Sünde befreit zu werden. Ich fragte Yusuf, gibt es denn ein Zeichen für diese Hoffnung für dich? Die bejahte Yusuf vehement. Aber natürlich, das sind die 7 Sakramente. Taufe, Firmung, Buße, Eucharistie, Krankensalbung, Ehe und Priesterweihe. Alle diese Sakramente gruppieren sich um das große zentrale Sakrament, die Eucharistie. Es ist das 4. Davor sind 3 und danach sind 3. Ich fragte, was ist überhaupt ein Sakrament? Yusuf hatte auch dafür die richtige Antwort parat. Das Wort Sakrament kommt aus dem Lateinischen und bedeutet Fahneneid, heilige Handlung. Es sind heilige Handlungen, die Christus selber eingesetzt hat, aber nichts mit Magie zu tun hat, sondern mit Bekenntnis. Sie verbürgen das verheißene Heil im gläubigen Vollzug der sichtbaren Handlung vom Spender zum Empfänger. Die Taufe ist das grundlegende Sakrament, durch das der gläubig gewordene der Erbsünde entrissen und in die Christusgemeinschaft eingegliedert wird. Die Firmung ist die Vollendung der Taufe in der Gabe des Heiligen Geistes und die engere Verbindung des Gläubigen mit dem mystischen Leib Christi, der Kirche. Die Beichte ist die Feier der Versöhnung eines Sünders mit Gott, der Kirche und sich selbst, indem der Priester in der Vollmacht und Vertretung Christi die Sünden nachlässt. Die Eucharistie ist das von Christus gestiftete Mahl, das den Opfertod Jesu am Kreuz verkörpert und in dem Jesus in der Gestalt von Brot und Wein leibhaftig gegenwärtig ist. Jesus wird nicht immer neu geopfert in der heiligen Messe, sondern es ist die, wie in einer Zeitkapsel, stetige Vergegenwärtigung des Geschehens auf Golgotha. Dies ist die mächtigste Waffe gegen Satan, denn bei jeder Eucharistie muss er sein Scheitern im Geschehen von damals betrachten und sich vor Augen halten, dass er,
was auch immer er unternimmt, den Kampf mit Gott verloren hat. Er kann Massen von einzelnen Seelen zu Fall bringen, doch nicht Gott, der ihn gerade durch sein Menschsein bezwang. Es ist das schmerzliche Bild für Satan, dass er in Christus nichts von seinen eigenen Werken findet. Sein Stolz blendet ihn derart, dass er es trotz dieses immer wieder vor Augen geführt bekommen, nicht schaffen wird, einzusehen, dass er, trotz allem Schaden, den er anrichtet, endgültig verloren hat. Die Eucharistie wird von jedem zum Priester geweihten, durch die Sukzession der Apostel immer gültig gefeiert, egal ob er selber noch daran glaubt oder nicht. Die Priesterweihe ist deshalb eines der größten Geschenke an die Menschheit. Jeder, der einer heiligen Messe beiwohnt, muss sich nicht erst mit der Frage beschäftigen, ob der Priester auch rechtgläubig ist oder genug konzentriert ist. Er kann sich sicher sein, dass durch seine Weihe die Eucharistie und die anderen Sakramente immer gültig für ihn sind. Selbst wenn ein Priester Götzendiener würde, wäre seine heilige Messe immer noch gültig. Die Krankensalbung soll den Kranken mit Christus verbinden, und die heilende Wirkung des geweihten Öles soll den Kranken vor allem an der Seele, aber auch am Körper stärken. Die Ehe ist eine lebenslängliche, treue Gemeinschaft zwischen einem Mann und einer Frau, die besonders teilhat an der Schöpferkraft Gottes durch die Zeugung von Kindern. Bei der Weihe, Diakon, Priester und Bischof, wird durch Handauflegung und Gebet eines Bischofs seit der Zeit der Apostel ein Mann für seinen Dienst bestellt, damit der Geist der Kraft, der Liebe und der Besonnenheit ihn für seine Aufgaben befähigt. Egal was für ein Leben dieser Mensch auch führt, seine Handlungen im sakramentalen Sinn werden immer gültig sein. So fragte ich nach, dann sind die Sakramente also die Garanten der Gemeinde? Yusuf überlegte kurz. Ja, so kann man es sagen. Solange die Sakramente gespendet werden, ist immer Kirche vorhanden. An dem Tag, an dem die Sakramente nicht mehr gespendet werden, ist die Gemeinde tot. Das bedeutet nicht, dass es dann keine Gläubigen mehr gibt. Doch diese werden einzelne Gläubige sein. Denn die Verbindung mit Christus als seine Gemeinde ist dann nicht mehr gegeben in den Zeichen des Fahneneides für ihn. Ich war immer noch nicht ganz zufrieden und hackte nach. Aber Gemeinde ist doch immer gegeben, wo einige im Namen Jesu beisammen sind. Yusufs Antwort erstaunte mich. Ja, natürlich ist Jesu da zugegen. Deshalb sind sie aber noch nicht Gemeinde im Sinne seiner Verheißung. Es kann keine Gemeinde im Sinne seiner Verheißung geben, wenn gleichsam seine von ihm eingesetzten Feldzeichen fehlen. Dass dies seinem Willen entspricht, entnehmen wir klar der Verheißung seiner Gemeinde. Ich aber sage dir, du bist Petrus und auf diesen Felsen werde ich meine Kirche bauen und die Mächte der Unterwelt werden sie nicht überwältigen. Das ist ja der Stein des Anstoßes für alle protestantischen und orthodoxen Kirchen. Nun, für die Orthodoxen weniger, da sie die Sakramente und Weihen beibehielten und auf die Apostel zurückgehen. Darum ist für sie theoretisch eine Wiedervereinigung einfacher. Die protestantischen Kirchen stören sich an der katholischen Kirche, weil sie sich als die allein Seligmachende ausgibt. Im Prinzip ist sie das, doch fördern solche Worte nur Spaltung und persönliche Verletzungen. Es ist aber so, dass es nur eine Kirche der Verheißung von Jesu gibt, und das ist die petrinische. Das bedeutet aber nicht, dass die anderen Christen alle des Teufels sind, ganz und gar nicht. Sagt doch Jesus auch. Da sagte Johannes zu Jesus, Meister, wir haben gesehen, wie jemand in deinem Namen Dämonen austrieb, und wir versuchten, ihn daran zu hindern, weil er uns nicht nachfolgt. Jesus erwiderte, hindert ihn nicht.
Keiner, der in meinem Namen Wunder tut, kann so leicht schlecht von mir reden. Denn wer nicht gegen uns ist, der ist für uns. Mit diesem Satz gab er auch allen Christen, die nicht zur petrinischen Kirche gehören, eine Daseinsberechtigung. Doch eben nicht die Integration in die Gemeinde oder Kirche seiner Verheißung. Das bedeutet nicht, dass diese verloren gehen.

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Ganz herzlich willkommen, liebe Hörerinnen und Hörer von Radio Gloria, zu der Evangeliumsbetrachtung. Der Text, der uns geschenkt ist von Christus, er ist aus dem Matthäus-Evangelium, Kapitel 7, 21 bis 29. In jener Zeit sprach Jesus zu seinen Jüngern: Nicht jeder, der zu mir sagt, Herr, Herr, wird in das Himmelreich kommen, sondern nur, wer den Willen meines Vaters im Himmel erfüllt. Viele werden an jenem Tag zu mir sagen, Herr, Herr, sind wir nicht in deinem Namen als Propheten aufgetreten und haben wir nicht mit deinem Namen Dämonen ausgetrieben und mit deinem Namen viele Wunder vollbracht? Dann werde ich ihnen antworten, ich kenne euch nicht, weg von mir, ihr Übertreter des Gesetzes. Wer diese meine Worte hört und danach handelt, ist wie ein kluger Mann, der sein Haus auf Felsen baute. Als nun ein Wolkenbruch kam und die Wassermassen heranfluteten, als die Stürme tobten und an dem Haus rüttelten, da stürzte es nicht ein, denn es war auf Fels gebaut. Wer aber meine Worte hört und nicht danach handelt, ist wie ein unvernünftiger Mann, der sein Haus auf Sand baute. Als nun ein Wolkenbruch kam und die Wassermassen heranfluteten, als die Stürme tobten und an dem Haus rüttelten, da stürzte es ein und wurde völlig zerstört. Als Jesus diese Rede beendet hatte, war die Menge sehr betroffen von seiner Lehre, denn er lehrte sie wie einer, der göttliche Vollmacht hat, und nicht wie ihre Schriftgelehrten. Evangelium unseres Herrn Jesus Christus. Lob sei dir, Christus.

Liebe Mitchristen, Jesus, er sagt es heute ganz klar im Evangelium, dass sein Wort, das Wort Gottes, ein Fels ist, ein Fels, der uns Sicherheit gibt, ein Fels, auf dem das Haus unseres Lebens sicher gebaut ist. Und auf diesem Fels werden auch die Stürme, die sicher kommen in unserem Leben, diese Stürme werden uns nicht stürzen, denn

Christus, das Wort Gottes, er wird uns aufrechterhalten. Die zentrale Frage ist also in unserem Leben, auf was baue ich mein Haus? Was für ein Wort wähle ich? Wähle ich das Wort von Christus oder wähle ich das Wort von dieser Welt, in der wir leben? Diese Welt, die ganz andere Kriterien hat, ganz andere Kriterien in die Welt hinausruft, als sie Christus eben ruft. Wer das Gute wählt, wer Christus sein Wort wählt, der hat sein Haus auf Fels gebaut. Und was auch immer für Anfechtungen, Versuchungen kommen, dieses Haus, es wird nicht einstürzen. Was ist unser Fundament? Das müssen wir uns heute fragen. Ist es der Fels oder ist es der Sand, dieser sandige Boden unserer Welt? Das ist unsere Entscheidung. Und die Entscheidung, sie fällt ja eigentlich immer für das, was wir mehr lieben, an das, was wir mehr glauben, in das wir mehr Vertrauen setzen. Und so oft merken wir in unserem Leben, dass auf Sand bauen, das bringt uns Menschen nicht wirklich das wahre Glück, das bringt uns Menschen nicht wahre innere Erfüllung, Zufriedenheit, Freude. Der Teufel ist sehr schlau, er weiß immer sehr gut den sandigen Boden, die Lüge, das falsche Gut, uns als das wahre Gut, als die Wahrheit, als die wahre Erfüllung zu verkaufen. Und am Schluss merken wir, wie eigentlich das alles gar nicht richtig erfüllend ist, uns gar nicht richtig Halt gibt im Leben, uns oft am Boden zerschmettert zurücklässt. Wenn ich meinen Glauben auf Christus gegründet habe, in der Demut, dann werde ich ihn auch wählen, ich werde ihn auch lieben, sein Wort lieben und sagen, Christus, ich weiß, du hast den wahren Weg mir gezeigt, den wahren Weg für mein Leben, du bist ein Fels, der niemals ins Wanken kommt und das habe ich auch schon oft erfahren, dass dein Wort zwar etwas kostet, aber dass es mich schlussendlich stark sein lässt, dass es mich aufrecht durchs Leben gehen lässt. Ein Haus, es ist gebaut mit vielen Steinen, mit vielen kleinen Elementen. Und so können wir auch sagen, dass die kleinen Dinge in unserem Leben, die kleinen Dinge, die wir auf das Wort Gottes bauen, die wir vom Wort Gottes inspiriert tun, diese kleinen Dinge, die bauen langsam, aber sicher ein schönes Haus, eine schöne Wohnung, wo wir uns wohlfühlen dürfen, wo wir zu Hause sein können, wo wir auch Geborgenheit finden und wissen, Gott, er ist mit mir, er beschützt mich. Und auch wenn das Haus manchmal ein wenig wackelt, ein wenig ins Schwanken kommt, dann ist er unser sicherer Grund, er ist unsere Zuflucht, er gibt uns diesen starken Halt. Leider muss ich immer wieder feststellen, in der Seelsorge, dass so viele Menschen eigentlich diesen Halt nicht haben im Leben, dass so viele Menschen, wenn sie einmal ins Schwanken kommen, dann geben sie alles auf, sie verlieren den Mut, sie verlieren völlig das Vertrauen in sich selber, in ihr Leben, in die Mitmenschen, in Gott. Alles stürzt ein und diese Menschen, die tun mir oft sehr leid, weil es ist oft sehr schwer zu sagen, wenn alles eingestürzt ist, baue doch auf den Felsen. Wir müssen vorher auf den Felsen bauen, bevor alles eingestürzt ist, weil danach ist es vielleicht oft zu schwierig, alles wieder aufzubauen, die Steine wieder zu nehmen, sie an einem anderen Ort auf Christus aufzubauen. Und diese Mühe, die scheuen vielleicht viele Menschen, oder vielleicht sind die Menschen oft auch zu feige, zuzugeben, dass sie am falschen Ort gebaut haben, dass sie ihr Haus auf Sand gebaut haben, das zuzugeben, das braucht sehr viel Mut, das ist auch eine Verdemütigung in einem gewissen Sinn, doch das ist die einzige Möglichkeit, zu Christus zu gehen und sagen, Herr, ich habe Fehler gemacht, jetzt komme ich zu dir, verzeihe mir, der schönste Ort, um das zu tun, ist sicher die Beichte, das Sakrament der Versöhnung, wo wir Christus sagen können, Herr, schau hier, meine Steine des Lebens, möchte sie heute dir schenken, ich möchte mein Leben auf dich bauen, möchte bei dir von neuem Zuflucht, Vergebung und eine sichere Geborgenheit finden.
So wollen wir den Segen Gottes erbitten, dass unser Haus immer auf dem festen Felsen von Jesus Christus gebaut werden darf, heute, morgen und alle Tage unseres Lebens. Der Herr sei mit euch und mit deinem Geiste. Es segne und behüte euch der allmächtige und barmherzige Gott, der Vater und der Sohn und der Heilige Geist. Amen.

0: Liebe Hörerinnen und Hörer von Radio Gloria, am Telefon begrüßen wir jetzt ganz herzlich Dekan Matthias Rey. Und zusammen mit ihm grüßen wir unsere Mutter Gottes mit dem Angelusgebet.
1: Der Engel des Herrn brachte Maria die Botschaft.
0: Und sie empfing vom Heiligen Geist.
1: Gegrüßt seist du, Maria, voll der Gnade, der Herr ist mit dir. Du bist gebenedeit unter den Frauen und gebenedeit ist die Frucht deines Leibes, Jesus.
0: Heilige Maria, Mutter Gottes, bitte für uns Sünder, jetzt und in der Stunde unseres Todes. Amen.
1: Maria sprach, siehe, ich bin die Magd des Herrn.
0: Mir geschehe nach deinem Wort.
1: Gegrüßt seist du, Maria, voll der Gnade, der Herr ist mit dir. Du bist gebenedeit unter den Frauen und gebenedeit ist die Frucht deines Leibes, Jesus.
0: Heilige Maria, Mutter Gottes, bitte für uns Sünder, jetzt und in der Stunde unseres Todes. Amen.
1: Und das Wort ist Fleisch geworden.
0: Und hat unter uns gewohnt.
1: Gegrüßt seist du, Maria, voll der Gnade, der Herr ist mit dir. Du bist gebenedeit unter den Frauen und gebenedeit ist die Frucht deines Leibes, Jesus.
0: Heilige Maria, Mutter Gottes, bitte für uns Sünder, jetzt und in der Stunde unseres Todes. Amen.
1: Bitte für unsere heilige Gottesgebärerin.
0: Auf dass wir würdig werden der Verheißungen Christi.
1: Wir bitten dich, o Herr, gieße deine Gnade in unsere Herzen ein. Durch die Botschaft des Engels haben wir die Menschwerdung Christi, deines Sohnes, erkannt. Führe uns durch sein Leiden und Kreuz zur glorreichen Auferstehung. Darum bitten wir durch ihn, Christus, unseren Herrn.
0: Amen.
1: Herr, gib den armen Seelen die ewige Ruhe.
0: Und das ewige Licht leuchte ihnen.
1: Lass sie ruhen in Frieden.
0: Amen.
1: Beten wir noch für unseren Papst. Vater unser im Himmel, geheiligt werde dein Name, dein Reich komme, dein Wille geschehe wie im Himmel so auf Erden.
0: Unser tägliches Brot gib uns heute und vergib uns unsere Schuld, wie auch wir vergeben unseren Schuldigern. Und führe uns nicht in Versuchung, sondern erlöse uns von dem Bösen.
1: Gegrüßt seist du, Maria, voll der Gnade, der Herr ist mit dir. Du bist gebenedeit unter den Frauen und gebenedeit ist die Frucht deines Leibes, Jesus.
0: Heilige Maria, Mutter Gottes, bitte für uns Sünder, jetzt und in der Stunde unseres Todes. Amen.
1: Ehre sei dem Vater und dem Sohn und dem Heiligen Geist.
0: Wie im Anfang, so auch jetzt und alle Zeit und in Ewigkeit. Amen.

0: liebe Hörerinnen, liebe Hörer, was mich als Priester am meisten beschäftigt, abgesehen davon, dass die Sakramente nicht mehr gepflegt werden, vor allem die Beichte, und dass das Gebet zu wenig gepflegt wird, aber der Grund von all dem ist, dass die Ewigkeit ausgeblendet wird. Also die Menschen leben in dieser Welt, als ob es kein Ende gäbe. Und wenn sie ans Ende denken, dann ist das eine Katastrophe. Und dann sind irgendwelche vagen Ideen da von Wiedergeburt und weiß ich was. Also viele denken schon, dass es irgendwie weitergeht. Aber dass nach dem Tod ein Gericht kommt und dann das ewige Leben. Und dass wir alles auf das setzen müssen. Also das ist das, was bleibt. Alles, was hier ist, vergeht. Und was bleibt, wird das ewige Leben sein. Und da ist entscheidend, ob wir in den Himmel kommen oder in die Hölle. Und die Hölle können wir nicht einfach sagen, die gibt es nicht. Das ist offenbar, das steht in der Heiligen Schrift. Und zwar wird sogar die Hölle mehr erwähnt als der Himmel. Also wie man bei der Erziehung ja den Kindern mehr vom Schlechten erzählt als vom Guten. Also wenn es um Dinge geht, die uns wichtig ist, dass die Kinder Gemüse essen, dann sagen wir, wenn du das nicht isst, dann wirst du krank. Oder wenn wir in der Verkehrserziehung sagen wir, wenn du ohne Schauen über die Straße gehst, dann kann ein Unglück passieren. Also wir sagen nicht, schau über die Straße und dann kommst du gut hinüber, sondern wir drohen mit dem, was geschehen kann. Wenn du die Zähne nicht putzt, dann bekommst du Zahnweh. Also diese Dinge, die sind eigentlich selbstverständlich in der Erziehung. Also, dass wir beibringen, es hat Konsequenzen. Wenn du etwas nicht machst oder schlecht machst, dann geschieht das und das. Du musst zur Schule gehen, um dann einmal einen Beruf zu erlernen und so weiter. Und die Ewigkeit wird einfach ausgeblendet. Also, der Religionsunterricht ist ein Nebenfach. Und häufig wird sogar im Religionsunterricht dann eigentlich völlig ein diesseitiger Unterricht gehalten. Also quasi Jesus, eine Beziehung zu Jesus zu haben, dass er uns hilft. Oder die Schutzengel, oder? Die Schutzengel, das ist in vielen Familien ein Thema, ein Gebet zum Schutzengel, aber das wird meistens nur unter dem Aspekt gebraucht, damit es uns materiell gut geht. Also der Schutzengel, der uns beschützt vor Unfällen, vor Gefahren. Aber der Schutzengel ist ja in erster Linie ein Führer und sein Ziel ist, uns in den Himmel zu bringen. Ich bin einem Satz begegnet in der Autobiografie vom heiligen Augustinus, wo er beschreibt, wie er mit seiner Mutter zusammen in ein Gespräch vertieft war, kurz vor ihrem Tod, ein herzliches Gespräch, sagt er, und er sagt auch dort, dass sozusagen an jenem Tag die Welt sich verflüchtigt hat. Also sie haben über das gesprochen, was im Himmel sein wird, und unter dieser Rede, über diese Rede verflüchtigte sich uns an jenem Tag die Welt. Also genau diese Ausrichtung auf die Ewigkeit, die heute vielen Menschen fehlt. Und dann macht die heilige Monika, also die Mutter des Augustinus, die ja viele Tränen vergossen hat und viel, viel gebetet hat, dass sich ihr Sohn bekehrt hat, sagt sie, ja, eigentlich ist jetzt mein Leben zu Ende, ich bin für nichts mehr da. Das, wofür ich da war und dass sich es gelohnt hat, noch einige Weile zu bleiben, ist, dass ich dich als katholischen Christen sehen darf, bevor ich sterbe. Und dann fügt sie hinzu, und das gibt mir sehr zu denken in Bezug auf die Sorgen der heutigen Mütter, Gott hat mir das Überreich gewährt. Ich darf sehen, wie du irdischem Glück entsagt hast und sein Knecht bist. Diese Worte müssen wir tief in uns aufnehmen. Also die Freude der heiligen Monika als Mutter ist, den Augustinus, ihren Sohn, zu sehen, dass er dem irdischen Glück entsagt hat und ein Knecht Gottes ist. Heute ist doch genau das Gegenteil. Also die haben, dass sie gesund sind, dass sie angesehen sind, dass sie alles haben, was man in dieser Welt braucht, um oberflächlich eben glücklich zu sein. Und sie sagt das Gegenteil. Ich darf sehen, wie du irdischem Glück entsagt hast. Also ihr ist bewusst, dem Augustinus kann nichts geschehen. Also wenn er krank wird, dann ist er Knecht Gottes. Wenn er gesund ist, ist er Knecht Gottes. Wenn er arm ist er Knecht Gottes. Wenn er reich ist er Knecht Gottes. Er ist Knecht Gottes und hat irdischem Glück entsagt. Also das irdische Glück ist untergeordnet. Und heute ist ja genau das Gegenteil. Also dass das irdische Glück, wenn überhaupt noch religiöses Leben vorhanden ist, dem religiösen Leben übergeordnet ist. Hauptsache, man ist gesund. Das ist doch ein Satz, den man so oft hört. Hauptsache, man ist gesund. Ja, die Gesundheit ist ein Geschenk. Dafür sollen wir dankbar sein. Aber es ist nicht die Hauptsache. Die Hauptsache ist, Diener Gottes zu sein und irdischem Glück zu entsagen. Das ist die Hauptsache. Das heißt, das irdische Glück zu gebrauchen für die Ewigkeit. Also wenn ich hier Glück habe, so, wenn man das so mal materiell sieht, wenn ich reich bin, wenn ich gescheit bin, wenn ich gesund bin, dann soll ich diese Güter gebrauchen als Diener Gottes für sein Reich. Dein Reich komme, dein Wille geschehe, wie im Himmel so auf Erden. Also, dass ich eben dem irdischen Glück entsage, das heißt, ich suche nicht das irdische Glück. Wenn es mir geschenkt ist, darf ich es dankbar annehmen, aber dann habe ich eine Aufgabe, dann muss ich das gebrauchen für das Reich Gottes. Also das ist etwas, was wir unbedingt zurückgewinnen müssen und die, die es klar haben, müssen das wirklich hüten. Also das ist angegriffen von allen Seiten, das ätzt von überall her, also diese Vordergründigkeit der Welt, also wenn Jugendliche irgendwie am Ausgang sind und morgens um 4 Uhr nach Hause kommen, dann sagen die Eltern, ja, zum Glück, sie sind gesund wieder da. Ja, was sie an der Seele für Schaden genommen haben, diese Frage wird nicht einmal gestellt. Also das ist doch die Gesundheit. Das ist nur ein Ding und die Gesundheit ist sogar eine Gefahr, wenn der Mensch sich entfernt vor Gott, dass er sich völlig in dieser Welt verliert und nicht einmal mal daran denkt, zu sterben, geschweige denn, alles auf das ewige Leben auszurichten. Ich wiederhole diesen Satz der heiligen Monika nochmals, den der heilige Augustinus in seiner Autobiografie zitiert. Ich darf sehen, wie du irdischem Glück entsagt hast und sein Knecht, also Knecht Gottes, ist. So möchte ich Ihnen den Segen geben, dass Sie diese christliche Ausrichtung haben dürfen. Es geht in der ganzen Predigt von Jesus, es geht immer um die Ewigkeit. Jesus sagt nie, wenn ihr lieb seid, dann werdet ihr gesund bleiben. Er sagt, wenn ihr das und das tut, werdet ihr in den Himmel kommen und wenn ihr das und das nicht tut, dann werdet ihr verdammt werden. Also die Ernsthaftigkeit, dass wir das ewige Leben erlangen, die soll uns ergreifen. Der Herr sei mit euch.
1: Und mit deinem Geiste.
0: Ich segne euch, der allmächtige Gott, der führe und leite euch in euren Gedanken, Gebeten, Worten und Werken und bewahre euch vor Verwirrung und vor jeglicher Anfechtung des Bösen, der Vater und der Sohn und der Heilige Geist.
1: Amen. Wir danken ganz herzlich Dekan Matthias Rey für das Beten vom Angelus, sein priesterlicher Segen und für die eindrücklichen Worte über das, was bleibt nach unserem Leben, Himmel oder Hölle. Denken wir an unsere Ewigkeit.

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1: Die Eucharistie führt Christen in eine Dynamik der Einheit hinein und wirkt den Kräften der Spaltung entgegen. Das hat Papst Leo XIV. Bei der Generalaudienz an diesem Mittwoch hervorgehoben. Die Eucharistie sei ein wirksames Gegenmittel gegen die Spaltungskräfte, die unsere Welt, unsere Gemeinschaften, unsere Familien und unser Herz untergraben.
2: Cari fratelli e sorelle, buongiorno, benvenuti.
3: Der Papst setzte seine Katechesenreihe über die Dokumente des Zweiten Vatikanischen Konzils fort und sprach neulich über die Liturgiekonstitution Sacrosanctum Concilium. Im Mittelpunkt seiner Betrachtungen stand die Eucharistie als Schule christlichen Lebens und die Einheit zwischen Wort Gottes und Eucharistie.
2: Prendere parte alla mensa del Signore.
3: Wer an der Eucharistie teilnehme, werde in Christus eingegliedert und lerne, den Lebensstil Jesu anzunehmen, erklärte Leo XIV. Dieser Lebensstil sei gekennzeichnet durch die unentgeltliche Selbsthingabe. Aus der Gemeinschaft mit Christus erwachse eine Haltung, die Menschen miteinander verbinde und Einheit fördere. Die Gläubigen gelangten, so der Papst, durch Christus, den Mittler, von Tag zu immer vollerer Einheit mit Gott und untereinander. Von dort aus lenkte der Papst den Blick auf die beiden Grundteile der Messe, Wortgottesdienst und Eucharistiefeier. Sie gehörten untrennbar zusammen. Beide Teile sind so eng miteinander verbunden, dass sie einen einzigen Kultakt ausmachen, zitierte Leo aus der Konzilskonstitution. Was das Hören und Vertiefen der Bibeltexte in der Liturgie anlangt, stellte der Papst klar, dass es nicht nur darum geht, intellektuelles Wissen über die Heilige Schrift zu erwerben. Christen seien aufgerufen, das lebendige und wirksame Wort Gottes zu empfangen, das sich zugleich an die ganze Kirche und an jeden Einzelnen richte. Dieses Wort nähre und stärke gemeinsam mit dem eucharistischen Brot und führe zum neuen Leben in Christus. In diesem Zusammenhang zitierte Leo seinen Vorgänger Benedikt XVI. Mit den Worten, die Eucharistie öffnet uns für das Verständnis der Heiligen Schrift, ebenso wie die Heilige Schrift ihrerseits das eucharistische Geheimnis beleuchtet und erklärt. Leo erinnerte in diesem Zusammenhang an die Liturgiereform des Konzils. Dieses habe gefordert, dass die Schatzkammer der Bibel weiter aufgetan werden solle, damit die wichtigsten Teile der Heiligen Schrift dem Volk Gottes verkündigt würden. Diese Vorgabe habe ihren Niederschlag im Lektionar gefunden, dem Buch mit den biblischen Lesungen der Liturgie. Diese Fülle wurde aus der reinsten Quelle der lebendigen Tradition geschöpft, die die Treue zur Tradition mit der Offenheit für einen berechtigten Fortschritt verbindet, erklärte Leo mit Zitaten aus der Liturgiekonstitution. Zum Abschluss der Katechese rief Leo XIV. Dazu auf, sich von dem Geheimnis innerlich verändern zu lassen, das die Kirche in der Liturgie feiere. Lasst uns im Glauben aus dieser Quelle des göttlichen Lebens schöpfen und lassen wir uns von dem Geheimnis, das wir feiern, verwandeln. Gudrun Seiler, Radio Vatikan.
1: Papst Leo XIV. Hat den bisherigen Rektor des Hamburger Priesterseminars, Johannes Zehe, zum Weihbischof in Hamburg berufen. Der Vatikan und das Erzbistum gaben die Ernennung an diesem Mittwoch zeitgleich bekannt. Zehe gehört dem Klerus der Erzdiözese Hamburg an. Geboren wurde er 1963 in Neustrelitz in der damaligen Deutschen Demokratischen Republik. Vor seinem Theologiestudium absolvierte er eine akademische Musikausbildung in Berlin. Die Priesterweihe empfing er 1999 in Hamburg. Die Bischofsweihe wird am 10. Oktober stattfinden. Gott offenbart sich in menschlichen Geschichten. Er spricht durch Fakten und Begegnungen, Gesichter und Geschichten. Das hat Papst Leo XIV. Diesen Mittwoch zu Schriftstellern gesagt.
4: That is why I repeat to you, who are writers,
5: deshalb wiederhole ich euch, liebe Schriftstellerinnen und Schriftsteller, was der heilige Paul VI. Allen Künstlern gesagt hat. Wir brauchen euch, eure Vorstellungskraft, eure erzählerische Fantasie, eure geistige Lebendigkeit. Wir brauchen sie, um Räume der Freiheit und der Authentizität zu schaffen, in denen die göttliche Gnade ein Versprechen von Trost und Frieden erklingen lassen kann. Es war der 100. Geburtstag der Vatikanischen Verlagsbuchhandlung Leff, der den Anlass bot für das Treffen des Papstes mit Vertreterinnen und Vertretern der schreibenden Zunft. Leo charakterisierte in seiner Rede den Akt des Schreibens als einen Moment der Wahrheit.
4: Writing, as you know, is an act of truth.
5: Das Schreiben sagt etwas darüber aus, wer wir sind, woran wir glauben und worauf wir hoffen, welche Welt wir anstreben und von welcher Zukunft wir träumen. In diesem Streben nach der Wahrheit spüren wir, wie diskret die Wahrheit ist, wie sie sich uns im inneren Dialog mit Gott und im offenen und respektvollen Dialog mit dem Nächsten offenbart. Die Wahrheit ist kein zu verteidigendes Territorium, sondern ein Gut, das es miteinander zu teilen gilt. Wir sind niemals Herren der Wahrheit, vielmehr ist es die Wahrheit, die uns erobert.
4: If anything, it is the truth that conquers us.
5: Zugleich, das war für Papst Leo Punkt 2, ist Schreiben etwas zutiefst Menschliches.
4: When you write stories and develop your characters,
5: wenn ihr Geschichten verfasst und Figuren entwerft, versetzt ihr euch in sie hinein, erfasst ihre Sichtweisen, ihre Emotionen, ihre Gefühle, ihre Einstellungen. Darin liegt die große Schule der Menschlichkeit, die ihr den Lesern öffnet, denn wer liest, lebt in gewisser Weise neben seinem eigenen Leben noch viele andere Leben. Und das hilft uns, unterschiedliche Sichtweisen zu entdecken. Die eigene nicht zu verabsolutieren und wie in einem Mosaik das Profil jener Wahrheit zusammenzusetzen, die uns immer übersteigt. Ein Beitrag von Stefan Kempis, Radio Vatikan.
1: Und wir blicken nach Kolumbien. Der rechtskonservative Politiker Abelardo de la Espriella hat die Präsidentschaftswahl in Kolumbien knapp für sich entschieden. Für den Hauptgeschäftsführer des Lateinamerika-Hilfswerks Adveniat, Pater Martin Mayer, kommt dieser Wahlausgang nicht unerwartet, wie er im Interview mit dem Domradio sagt.
6: Bei der Stichwahl erzielte er einen Vorsprung von rund 1% bzw. 240.000 Stimmen vor dem linken Gegenkandidat Ivan Cepeda. Obwohl die amtliche Überprüfung der Wahlprotokolle noch andauert, gilt das Ergebnis als gesichert und de la Espriella wird im Land bereits als gewählter Präsident anerkannt. Bereits in der ersten Runde lag de la Espriella in Führung, woraufhin die drittplatzierte rechte Kandidatin Paloma ihre Unterstützung für ihn aussprach und ihre Stimmen weitgehend auf ihn übertragen konnte.
7: Das offizielle amtliche Endergebnis wird erst in ein paar Tagen vorliegen, aber da wird sich nichts Wesentliches ändern.
6: Das knappe Wahlergebnis verdeutlicht die Spaltung der kolumbianischen Gesellschaft. Der Wahlsieg des politischen Neulings de la Espriella gründet maßgeblich auf der Enttäuschung der Bevölkerung über die Bilanz der scheidenden Regierung von Gustavo Petro.
7: Mitentscheidend war, dass die Kandidatin Paloma Valencia, die das Mitte-Rechts-Spektrum in Kolumbien vertreten hat, ihre Stimmen, das waren etwa 7%, am Abend des ersten Wahlgangs schon für Abelardo de la Estrella sozusagen umgeleitet hat.
6: Sorge bereitet dem Hilfswerk Adveniat besonders der angekündigte sicherheitspolitische Kurs des künftigen Präsidenten.
7: Ja, also wenn de la Estrella Nayib Bukele den Präsidenten von El Salvador zum Vorbild nimmt, dann würde das bedeuten, dass Sicherheit auf Kosten von Rechtsstaatlichkeit und von Menschenrechten gesucht wird. Bukele hat in El Salvador über 90.000 Menschen ins Gefängnis gebracht. Er hat damit oberflächlich das Problem der Jugendbanden beruhigt. Aber er regiert jetzt schon im fünften Jahr im Ausnahmezustand. Und es ist eine Situation eben, wo Sicherheit auf Kosten von Rechtsstaatlichkeit hergestellt wird. Und das ist nicht akzeptabel.
6: Für Radio Vatikan, Nele Maßmanns.
1: 2029 jährt sich die Gründung der Abtei Monte Cassino durch den heiligen Benedikt von Nursia zum 1500. Mal. Das Kloster in Süditalien gilt als Ursprung des Benediktinerordens und Wiege des abendländischen Mönchtums. Die Benediktiner haben die Vorbereitungen auf das Jubiläum bereits begonnen. Es ist ein dreijähriges Programm.
3: Die Feierlichkeiten stehen unter dem Motto Orte der Hoffnung seit 529. Abt Primas Jeremias Schröder erinnert im Gespräch mit uns an die Entstehungszeit von Monte Cassino. Benedikt von Nursia schuf das Kloster im Jahr 529 mitten in einer Umbruchzeit Europas.
8: Diese Gründung geschah ja mitten in einer sehr turbulenten und gewalttätigen Zeit, die wir beschönigend Völkerwanderung nennen, aber in der das Römische Reich zusammengebrochen ist, in der die germanischen Völker alles umgestürzt und neu geformt haben in Europa. Und in diese Zeit hinein entsteht in einem kleinen Ort im Süditalien eine Lebensform, die dieses Europa im christlichen Sinn dann ganz neu formen wird.
3: Der heilige Papst Paul VI. Habe eben diesen Aspekt herausgearbeitet, als er Monte Cassino, das im Zweiten Weltkrieg zerstört wurde, 1964 wieder einweihte.
8: Damals hat er den heiligen Benedikt zum Hauptpatron Europas erklärt und beschrieben, wie die Söhne und Töchter des heiligen Benedikt eigentlich Europa geformt haben.
3: Das Jubiläum beschränkt sich nicht auf das Jahr 2029. Die Benediktinische Konföderation hat einen dreijährigen Vorbereitungsweg eingerichtet. Er begann im April 2026 in Norcia, dem Geburtsort Benedikts und seiner Schwester Scholastica. 2027 steht Rom im Mittelpunkt, 2028 Subiaco und 2029 schließlich Monte Cassino. Jede Etappe trägt ein eigenes Leitwort: Erwachen, Hören, Wachsen und Gedeihen. Die Benediktiner haben eine mehrsprachige Jubiläumswebseite eingerichtet, auch auf Deutsch.
8: Wir möchten dabei vor allem auf die Klöster hinweisen.
3: So der Abt Primas. Das Jubiläum soll zeigen, welche Bedeutung sie in Vergangenheit und Gegenwart haben, bis hinein in die Zukunft. Denn Schröder sieht deutliche Parallelen zwischen dem 6. Jahrhundert, in dem Monte Cassino mit seiner großen Strahlkraft entstand, und der Gegenwart.
8: Wir leben ja heute auch wieder in einer Zeit des Umbruchs. Wir erleben, wie ganz viel durcheinander gerät. Wir ahnen, dass die Welt ganz anders ausschauen wird in der nahen Zukunft, als wir es gewohnt sind. Und wir lassen uns inspirieren davon, dass Monte Cassino und dass diese benediktinische Lebensform wirklich ein Anker geworden ist und dass in diesen Klöstern Orte der Hoffnung für die Welt entstanden sind. Wir leben in einer Zeit des unglaublichen Vertrauensverlustes. Unsere Klöster sind eigentlich Orte, an denen man christliches Leben authentisch erleben und auch mitleben kann. Wir wollen ganz viele Menschen einladen, im Zuge dieses Jubiläums Klöster zu besuchen und aus der Nähe, aus der direkten Anschauung, aus dem Mitleben heraus diese Lebensform kennen und schätzen zu lernen.
3: 2029 kommt die weltweite benediktinische Familie zusammen, um diese lebendige Tradition zu feiern, darüber nachzudenken, wo sie steht, und hoffnungsvoll in die Zukunft zu blicken. Gudrun Seiler, Radio Vatikan.

0: Sie hören jetzt aus dem Tagebuch von der Schweizer Heiligen, der Schwester Maria Bernarda Büttler. Das Buch hat herausgegeben der emeritierte Pfarrer Urs Keusch. Die Sprecherin ist Nicole Meru.
1: Dass solches durchaus nicht häufig vorkommt. Maria Bernarda sind aber auch die folgenden Anmerkungen offenbar sehr wichtig. Auch bemerke ich, dass, so innig auch Seelen auf Erden im rechten Geiste der heiligen Liebe vereint sind, dennoch nicht immer eine solche Annäherung, Meldung stattfindet. So kannte ich eine ganz heiligmäßige Oberin, mit der ich übers Meer innigst vereint war. Diese Seele gab mir kein Zeichen. Nur an ihrem Sterbetag, es war Portiuncula, 2. August, drängte mich innerlich beständig eine Stimme im Geiste, noch ein Ablass, noch ein Ablass. So hielt ich dann weiter ziemlich lange aus. Es musste diese Seele sein, denn sonst begegnete mir solches an diesen Tagen nie. So lief dann auch die Todesanzeige ein, die damit übereinstimmte. Diese Aufzeichnung mag auch dafür stehen, auf solche inneren geistigen Impulse zu achten und sie nicht einfach zu ignorieren. Dass aber solche geistigen Annäherungen nicht ohne gewichtigen, übernatürlichen Grund geschehen, machen die folgenden Worte deutlich. Jede solche Annäherung hat ihren Zweck. Ich könnte es nie glauben, wenn eine Person sagte, wie ich von zwei Ordensoberinnen hörte, dass gar alle Schwestern nach dem Sterben zu ihnen kämen, denn im Großen und Ganzen darf man mit Sicherheit annehmen, dass solches durchaus nicht häufig vorkommt. Ebenso wichtig ist die folgende Feststellung, die sich auch mit der Erfahrung und der Weisheit der Kirche deckt. Ganz eigentümlich ist es mit Fragen bei solchen Anlässen. Nie konnte ich eine Frage stellen. Eine heilige Scheu und Gewalt hielt mich zurück, wenn ich es noch so gerne getan hätte. Zuweilen, aber sehr selten, geschah es in der Weise, dass sich mir eine Frage ganz unwiderstehlich auf die Zunge gelegt hat, wo ich dann auch die von Gott gewollte Antwort empfing. Verlangen hatte ich nie nach solchen Besuchen, aus Furcht vor Täuschungen. Ich glaube, mit einiger Sicherheit sagen zu dürfen, dass die lieben armen Seelen im Fegfeuer beinahe nie oder äußerst selten geheime Sünden, delikate Sachen mitteilen. Nie habe ich so etwas von

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Nie wieder Krieg. Dieses Gebet betete Papst Johannes Paul II. 1991 direkt vor dem Kriegsbeginn gegen den Irak. Wir beten mit ihm. Gott unserer Väter, groß und voll Erbarmen, Herr des Friedens und des Lebens, du Vater aller Menschen, du hegst Pläne des Friedens und nicht des Leides. Du verdammst die Kriege und brichst den Stolz der Gewalttäter. Du hast deinen Sohn Jesus gesandt, um den Menschen in nah und fern den Frieden zu verkünden, um die Menschen aller Rassen und Völker in einer einzigen Familie zu vereinen. Höre den einmütigen Aufschrei deiner Kinder. Höre auf die dringende Bitte der ganzen Menschheit. Nie wieder Krieg. Dieses Abenteuer, aus dem es kein Zurück mehr gibt. Nie wieder Krieg. Diese Spirale von Trauer und Gewalt. Eine Bedrohung für alle Geschöpfe. Im Himmel, zu Wasser und zu Land. In Gemeinschaft mit Maria, der Mutter Jesu, bitten wir dich nun, sprich zu den Herzen derer, die Verantwortung tragen für das Schicksal der Völker. Halt auf die Logik der Rache und Vergeltung. Ermögliche durch deinen Heiligen Geist neue Lösungen, großmütige und ehrenvolle Gesten des Friedens. Eröffne Räume des Dialogs und geduldigen Wartens, die fruchtbarer sind als überstürzte Kriegstermine. Gib unserer Zeit Tage des Friedens. Nie wieder Krieg. Gebet des heiligen Papstes Johannes Paul II.

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1: Liebe Mitchristen, wir hören kurze Gedanken vom Diakon Urban Kammensind über die stille Anbetung der Gegenwart Gottes.

wo nichts und niemand Zugang hat, außer der Liebe, außer Gott. Das ist der Platz, wo immer reserviert ist. Und das ist wie unsere Zelle, wo wir überall mittragen, wo wir können mit Gott verbunden sein, ihn aufsuchen, ihn arbeiten, ihm unsere Liebe bekunden, ihn um Weisheit bitten, um Kraft bitten, um Trost, was auch immer, was wir brauchen. Also es geht darum, dass wir lernen, mit ihm in Verbundenheit zu leben.

Sie haben Radio Gloria eingeschaltet, heute am Donnerstag, den 25. Juni 2026, in der 12. Woche vom Jahreskreis und am Gedenktag vom heiligen Wilhelm von Vercelli. Er hat in Italien gelebt und war Einsiedler. Herzlich begrüßt Sie Claudia Baumler. Und jetzt schauen wir miteinander, was das Tagesprogramm für Sie bereit hat. 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Am 13:30 himmelwärts. 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Am 3 Gebetstund. Wir beten den Barmherzigkeitsrosenkranz und die sieben Vater unser. Am 3:30 beten wir den Priesterrosenkranz. Am 4.

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2: Liebe Hörerinnen und Hörer, Radio Gloria, ganz herzlich willkommen. Wir dürfen heute einen weiteren Abschnitt hören. Und zwar aus der Nachfolge Christi von Thomas von Kempen. Es ist das Buch 3, der Abschnitt 23.

vier Quellen großen Friedens. Erstens, die Quellen des Friedens sind Gehorsam, Demut, Armut, Gleichförmigkeit mit dem Willen Gottes. Zweitens, wer aus diesen Quellen zu wenig schöpft, gerät in Verwirrung. Drittens, zwei Gebete um den Frieden der Seele. Erstens, der Herr. Mein Sohn, nun will ich dich den Weg zum Frieden und zur wahren Freiheit lehren. Der Knecht. Tu, Herr, was du sagst, ich höre es gern. Der Herr. Mein Sohn, sei bestrebt, lieber den Willen eines anderen zu tun als den deinen. Ziehe stets den geringeren Besitz dem größeren vor. Setze dich immer unten an und sei allen untertan. Dies sei allezeit dein Wunsch und dein Gebet, dass Gottes Wille vollkommen an dir geschehe. Sieh, wie er so lebt, geht in das Land des Friedens und der Ruhe ein. Zweitens, der Knecht. Herr, deine Rede ist kurz, aber sie bietet viel an Vollendung. Es sind nur wenige Worte, aber ihr Sinn ist tief und reich an Gedanken. Könnte ich sie treu befolgen, ich würde wohl nicht so leicht in Verwirrung geraten. Denn so oft ich mich beunruhigt und beschwert fühle, finde ich, dass ich von dieser Lehre abgewichen bin. Du aber, der du alles kennst und stets den Fortschritt der Seele liebst, spende mir ein größeres Maß von Gnaden, dass ich imstande bin, dein Wort zu erfüllen und mein Heil zu wirken. Drittens, Gebet wider böse Gedanken, der Knecht. Herr, mein Gott, entferne dich nicht von mir. Mein Gott, schaue herab auf mich und hilf mir, denn vielerlei Gedanken und schreckliche Ängste haben sich in mir erhoben und quälen mein Inneres. Wie soll ich durchkommen, ohne Schaden zu nehmen? Wie ihrer Herr werden? Ich, so spricht der Herr, werde vor dir hergehen und die Großen der Erde erniedrigen. Ich werde die Kerkertüren öffnen und die Tiefen der Geheimnisse dir offenbaren. Der Knecht. Herr, tu, wie du sagst. Vor deinem Angesichte sollen allen bösen Gedanken fliehen. Das ist meine Hoffnung, dass mein einziger Trost, dass ich in aller Betrübnis zu dir meine Zuflucht nehmen und auf dich vertrauen, aus der Tiefe meines Wesens zu dir rufen und in Geduld deinen Trost erwarten darf. Gebet um Erleuchtung des Geistes. Der Knecht, guter Jesus, erleuchte mich durch die Klarheit inneren Lichtes und verscheuche alle Finsternis aus der Kammer meines Herzens. Wehre den vielen Zerstreuungen und verjage die Versuchungen, die mir Gewalt antun. Kämpfe du mit Macht für mich und bezwinge die wilden Tiere, ich meine die lüsternen Begierden, dass Friede werde in deiner Kraft und dein Lob laut widerhalle im heiligen Raum des reinen Gewissens. Gebiete den Winden und Stürmen, sprich zum Meer, sei ruhig, und zum Nordwind, schweige, und es wird große Stille sein. Sende aus dein Licht und deine Wahrheit, dass sie über der Erde leuchten, denn ich bin Erde wüst und leer, bis du mich erleuchtest. Lass deine Gnade strömen, netze mein Herz mit himmlischem Tau, öffne die Quellen der Andacht, dass sie das Antlitz der Erde bewässern. Sechstens, und gute, ja beste Früchte hervorbringen, richte mein von der Last der Sünden gebeugtes Gemüt wieder auf und ziehe all mein Sehnen zum Himmlischen empor, dass ich die Wonnen
der überirdischen Seligkeit verkoste und mir die Freude vergehe, an Irdisches zu denken. Entziehe mich, ja, entreiße mich allem vergänglichen Trost der Geschöpfe, denn nichts Geschaffenes ist imstande, meinen Hunger ganz zu stillen und mir zu einer Quelle des Trostes zu werden. Verbinde mich dir durch das unlösliche Band der Liebe, denn du allein genügst dem, der liebt. Außer dir ist alles ohne Reiz.

Ein Hinweis. 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Ort und Treffpunkt: Altes Kino Vaduz, Eulestraße 24. 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Dieser Film beginnt um 16 Uhr. 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Infos erhalten Sie beim Lazarusorden in Liechtenstein unter dem Link www.lazarus.li. Alles klein. Achtung, ein barrierefreier Zugang zu den WC-Anlagen ist nicht gewährleistet. Wir möchten Ihnen diese Filmvorführungen zur Stärkung des christlichen Gedankengutes herzlich empfehlen.

Heute ist der Gedenktag von Wilhelm von Vercelli. Der Wilhelm von Vercelli ist 1085 in Vercelli in Oberitalien geboren worden. Er wird dargestellt mit dem heiligen Benedikt, wo ihm das Ordenskleid gibt. Als Pilger in der Hand das Buch, die Ordensregel, und in der anderen Hand der Krückstab, während er auf den Teufel steht. Auch mit einem Wolf neben sich. Der Wilhelm von Vercelli stammt aus einer edlen Familie. Er ist früh verwaist und als 14-Jähriger hat er auf den väterlichen Besitz verzichtet und hat sich entschlossen, ins Heilige Land zu pilgern. Er wollte Buße zu tun und darum hat er zwei eisige Ringe um sein Leib schmieden lassen. Zuerst hat ihn seinen Weg auf Santiago de Compostela in Spanien geführt. Und von dort ist er nach einer langen Reise ins Heilige Land gekommen. Bei seiner Rückkehr ist er in der Nähe von Neapel einem heiligmäßigen Einsiedler begegnet, mit dem Namen Petrus. Das Leben von dem Petrus hat ihm einen sonnigen Eindruck gemacht, dass er bei ihm geblieben ist. Beide haben gewettiefert in Werk von der christlichen Nächstenliebe, in Entsagung und Gottes Hingabe. Als Wilhelm zwei Jahre später noch einmal ins Heilige Land pilgern wollte, ist er von Räubern überfallen worden und halbtot liegen geblieben. Da hat er erkannt, dass es Gottes Wille sei, weiter das Leben von einem Einsiedler zu führen. Er hat sich auf einen hohen Berg bei Avellino zurückgezogen. Der Berg heisst seither Monte Vergine. Der Ruf von Wilhelm hat sich bald weit über den Berg heraus verbreitet, so dass sich ihm im Jahr 1118 Genossen angeschlossen haben. Er hat für sie auf dem Berg und später noch an anderen Orten Klöster gebaut und ihr unter die benediktinische Regel gestellt. Durch das ist er zum Stifter der Benediktiner-Einsiedler oder Wilhelmiten geworden. Er hat auch Frauenklöster eingerichtet. Mit der Zeit hat er tausende von Gleichgesinnten als Nachfolger gehabt. Nach einem Leben von rastloser Arbeit im Dienst von Gott und seinen Mitmenschen ist der heilige Wilhelm von Vercelli im Doppelkloster San Salvatore di Goletto am 25. Juni 1142 gestorben. Vom heiligen Ordensstifter wird berichtet, dass er es recht schwer hatte, das Baumaterial für seine Klöster auf dem Monte Vergine aufzuschaffen. Darum hat er nicht davor zurückgeschreckt, selber Hand anzulegen und hat Stein mit Hilfe eines Esel auf den Berg gedreht. Einmal aber, wo er noch im Gebäck war, hat sich ein Wolf an ihn geschlichen und den Esel aufgefressen. Da ist der Heilige dazugekommen und hat durch sein Wort den Wolf gezwungen, sich mit dieser Last beladen zu lassen, wo vorher der Esel gedreht hat. Und siehe da, der Wolf war lammfromm und hat ihm wie einen Hund geholfen, wo es ihm Herr folgt. Eine andere Begebenheit, wie der Heilige das Böse unterworfen hat, ist in der Legenda Aurea aufgezeichnet. Da war ein Mann, wo alles bis auf seine Kleider beim Spiel verloren hat. Er ist am Abend spät heimgekommen und wo er das Licht angezündet hat und sein Bett gesehen hat, da hat er gemerkt, wie schlecht sein Lindtuch war. Und es ist ihm klar geworden, dass er all sein Hab und Gut vertan hat. In seiner Verzweiflung hat er den Teufel angerufen und hat sich ihm empfohlen. Sofort sind drei Leute zur Stelle gewesen, die haben das Licht umgeworfen, haben ihn an den Kehlen gepackt, dass er kein Wort hat können reden und haben ihn hin und her gerissen. Wie sie so getobt haben, sind die Leute zusammengelaufen und haben den Mann gefragt, was mit ihm sei. Da haben die Teufel geantwortet, geht in Frieden und legt euch zu Bett. Das hat die Leute beruhigt und sie sind fortgegangen. Sofort haben die Teufel wieder angefangen, den Mann zu blogen. Das haben die Leute gehört
und sind Priester gerufen, die hat Geister beschworen und zwei sind ausgefahren. Am anderen Tag hat man den Mann zum Bruder Wilhelm von Vercelli geführt. Der hat den Teufel mit Luthers Stimme beschworen. Und der Teufel hat ihn mit dem Namen angerufen, obwohl er ihn noch nie gesehen hat. Bruder Wilhelm, aus dem hier vermagst du mich nicht zu vertreiben, denn er ist unser, weil er unsere Werke getan hat. Da hat der Wilhelm nach seinem Namen gefragt und der Teufel hat geantwortet, ich heiße Balzephas. Jetzt hat der Bruder Wilhelm ihm mit bei allen Heiligen beschworen. Da hat der Teufel den Besessenen ins Boden geworfen und ist sofort ausgefahren.

Gedanke von Don Pirino Gaglione vom 21. September 2020. Die Heiligen schreiben die wahre Geschichte. Je größer die Heiligen, umso länger ihre Geschichte. Die Riesen der Heiligkeit sind in der Geschichte gegenwärtig bis zum Ende der Welt.

Das Kreuz hat Flügel. Der spanische Journalist Manuel Lozano Garrido, 1920 bis 1971, genannt Lolo, verstand es, seine unheilbare Krankheit als Geschenk aus der Hand Gottes anzunehmen und wurde so zum wahren Apostel der Freude. In bewundernswerter Weise glaubte er an die miterlösende Berufung aller Leidenden. Im Jahre 2010 wurde er als erster Journalist selig gesprochen. Manuel Lozano Garrido wurde als fünftes von sieben Geschwistern in dem andalusischen Städtchen Linares in Südspanien geboren. Er war ein fröhliches Kind, ein Lausbub, der begeistert Theater und Fußball spielte und die Natur sehr liebte. Nach dem frühen Tod der tiefgläubigen Eltern begann für die Geschwister eine harte Zeit. Manolo selbst trat mit 11 Jahren der örtlichen Jugendgruppe der Katholischen Aktion bei, einer kirchlichen Laienbewegung, die fortan zu seiner geistlichen Familie wurde. Hier entfalteten sich seine selbstlose und humorvolle Art, die die Altersgenossen anzog, sein klares Urteil und seine hohen Ideale. Hier wurde das geistige Fundament einer feurigen Liebe zu Christus, zur heiligen Eucharistie und zur Gottesmutter gelegt. Eine Liebe, die seinen apostolischen Eifer beflügelte, Menschen für Christus zu gewinnen. Hier entdeckte er auch seine Leidenschaft für das Schreiben. Er sagt, mit 15 Jahren war mir meine Berufung ziemlich klar. Ich wollte Journalist werden. Wir können es. 1936, als Lolo 16 Jahre alt war, brach der spanische Bürgerkrieg aus und damit eine schwere Verfolgung der Kirche. Gottesdienste wurden verboten, viele Priester und Laien verhaftet oder erschossen. Auch unter Manolos Freunden, den Jugendlichen der Katholischen Aktion, erlitten manche das Martyrium. Vom einzigen, nicht inhaftierten Priester der Stadt wurde Lolo beauftragt, den verfolgten Katholiken die heilige Kommunion zu bringen. Diese Erfahrung, den eucharistischen Herrn inmitten des Krieges bei sich zu tragen, prägte den Jugendlichen tief. Bald schon wurde Manolo verhaftet und für 3 Monate eingesperrt. Doch selbst hier im Gefängnis verlor er seinen Humor nicht. Nach seiner Freilassung musste Manuel mit seinen nur 17 Jahren an die republikanische Front, ehe er 1939 nach dem Krieg neben einer Lehrerausbildung sein Apostolat wieder aufnehmen konnte. Unermüdlich wirkte er nun als Katechet, besuchte Kranke, schrieb seine ersten Artikel als Propagandachef des Jugendzentrums der Katholischen Aktion und leitete sogar ein christliches Radioprogramm. Im Sommer 1940 unternahm Manuel eine große Jugendwallfahrt nach Saragossa zum Heiligtum Unsere liebe Frau von der Säule. Dort vor dem Gnadenbild der Gottesmutter erinnerte der Priester die Jugendlichen an ihre Altersgenossen, die nur wenige Monate zuvor ihr Leben für Christus hingegeben hatten, und rief ihnen die Frage Jesu an Jakobus und Johannes zu. Könnt ihr den Kelch trinken, den ich trinken werde? In ihrer Liebe und Begeisterung antworteten sie und Lolo mit ihnen einstimmig. Wir können es. Manuel war jetzt 20 Jahre alt. 3 Jahre später sollte der Herr ihm einen Kelch reichen, bis zum Rand gefüllt und ganz anders, als Lolo ihn sich vorgestellt hatte. Denn als er ab 1942 zum erneuten Militärdienst in Madrid weilte,
zeigten sich vermehrt Anzeichen einer schweren Krankheit. Es begann mit heftigen Schmerzen in den Beinen. Bald konnte Lolo keine Treppe mehr steigen. Erst nach eingehenden Untersuchungen in Madrid stand die furchtbare Diagnose fest. Morbus Bechterew, eine bis heute unheilbare rheumatische Erkrankung, vor allem der Wirbelsäule, die begleitet von zeitweise unerträglichen Schmerzen schnell und unaufhaltsam zur völligen Versteifung führt. Manuel nahm dieses Kreuz vorbehaltlos an, als er mit dem Vermerk unheilbar krank aus dem Wehrdienst entlassen wurde. Er verstand es wohl als Geschenk, doch musste er mit jeder Verschlechterung der Krankheit durch Schmerz und Dunkelheiten hindurch immer tiefer in die Kreuzesannahme hineinwachsen. Er schreibt, den Willen Gottes annehmen. Wir sagen, ich akzeptiere. Tun es aber wie einer, der dem lieben Gott einen Blankoscheck ausstellt, jedoch hofft, die Summe, die er einträgt, möge möglichst niedrig ausfallen. Annehmen, ein schönes Wort. In unserer Vorstellung hat es aber einen eingebauten Tropfenzähler. Christliches Akzeptieren ist viel mehr als ein einfaches Zustimmen. Es bedeutet, es als ein Gut zu lieben, wenn Gott uns etwas gibt oder nimmt. Es bedeutet, total und bedingungslos zu vertrauen, dass alles, was Gott tut oder zulässt, reine Güte ist. Er bat Jesus nur, leihweise, überlass mir dein Herz für 1, 3, 5 Jahre, die ich noch zu leben habe. Dein Herz, nicht aus Egoismus, damit ich alles leicht und ohne Anstrengung meistere, sondern damit ich meine Pflicht gut erfüllen kann, dich ohne Maß zu lieben. Die Trösterin von Lourdes und die Kraft der heiligen Eucharistie. Bald nach der Diagnose bat sich Lolo im Jahr 1943 die Gelegenheit, in Begleitung seiner Schwester Lucia an einer Wallfahrt nach Lourdes teilzunehmen. In eindrucksvoller Weise wurden ihm dort die Quellen bestätigt, aus denen er alle Kraft für seinen Leidensweg schöpfen sollte. Lucia erzählte: Mit irrsinniger Freude kamen wir zur Grotte. Ich legte einen Handspiegel auf Lolos Knie, damit er die Statue der Gottesmutter in der Felsennische sah, denn er konnte ja seinen Kopf nicht heben. Als ich den Spiegel wegnahm, war er voller Tränen. Die begeisterte Liebe zu Maria bewirkte in Manolo nicht nur Leidensmut. Er verstand es auch, sich in ihrer tröstenden Gegenwart vom Leidenskampf auszuruhen. Jesus legte ihr einmal die Worte in den Mund. Von einer Mutter strömt etwas aus, das wie Feuer ist, wie Zucker, Friede, Glück und Freude. Ich gebe euch die Garantie, dass ihr nie ohne Zärtlichkeit sein werdet. Denn ich will, dass ihr, auch wenn ihr schon alt seid, ein Herz in euch habt, das weich wird, wenn euch zum Meinen zumute ist. Ich gebe euch meine Mutter, die ein Herz hat, so groß wie ein Berg, und das genügt. Als Höhepunkt des Lourdesaufenthaltes nennt Manuel aber die tiefe Erfahrung des eucharistischen Krankensegens. Lolo lebte ganz aus der heiligen Eucharistie. Seine Schwester Lucia berichtete über den Aufenthalt mit Manolo an der Grotte. Lolo betete nie um seine Heilung. Er sagte dort zur Gottesmutter, »Ich opfere dir auch meine Freude, die so fruchtbare Freude. Sie sollte ihm helfen, diese bis zum Schluss zu bewahren.« Vereint mit der Eucharistie, lebendig und unbeweglich,
wurde sein Leben zu einem einzigen, immerwährenden Opfer. In den folgenden Jahren sollten sich die Priester von Linares abwechseln, um Manuel täglich die heilige Kommunion zu bringen. Und im September 1962, kurz bevor Lolo am Fest des heiligen Franziskus erblindete, erlaubte der Diözesanbischof die Feier der heiligen Messe in seiner Wohnung. Ein Priester, der dort zelebrierte, bezeugte: Mir schien, in dieser Messe gab es zwei Altäre und zwei Opfer. Christus war in dem Brot, das ich eben konsekriert hatte. Doch er war auch in diesem Leib, der durch bald 30 Jahre glücklichen Leidens so verwüstet war. Bevor die erste heilige Messe in seinem Zimmer gefeiert wurde, bat Lolo spontan: Bringt die Schreibmaschine und stellt sie unter den Altartisch, damit der Stamm des Kreuzes von Golgotha in die Tastatur eindringt und darin Wurzeln schlägt. Mit Liebe leiden heißt erlösen. Die Erfahrung des glaubensvollen Leidens so vieler Menschen in Lourdes, die Erfahrung der dort fast greifbaren Liebe der Mutter Gottes und des eucharistischen Herrn ließen Manuel im Blick auf sein eigenes Kreuz das Entscheidende verstehen. In Lourdes begannen mir die Tragweite und der universale Sinn des Leidens aufzugehen. Er verstand, dass sein bewusst angenommener Schmerz nicht nur für ihn selbst eine reinigende, heiligende Seite hat, die Frieden und Herzensfreude bewirkt, sondern auch für andere zur Quelle übernatürlichen Lichtes wird. Er schrieb später: Christus ist in allen jenen, die leiden. Nicht nur, um diese Leiden zu teilen und erträglicher zu machen, sondern um sie mit den Seinen zu vereinen, um ihnen dieselbe erlösende Kraft zu verleihen, die sein Kreuz hatte, um die Welt zu erlösen. Dazu sind zwei Dinge notwendig: unser Wille und unsere Liebe. Der Schmerz wurde Lolo somit zur Berufung und zum Mittel, um in all seiner Unbeweglichkeit missionarisch tätig zu sein. In diesem glücklichen Verständnis konnte Lolo lächelnd sagen: Ja, das Kreuz wiegt schon etwas, aber es hat Flügel. Lolo schrieb: Wenn einer fragt, wie Gott ist, sag, dass er zuallererst Vater ist, dann sag, was du willst. So war eine weitere herrliche Frucht von Lourdes schließlich das Werk Sinai, Gebetsgruppen für die Presse, das Lolo gründete, in dem bald über 300 Kranke in etwa 20 Gebetsgruppen, dazu zahlreiche Klöster, ihre Gebete und Leiden für die katholische Presse aufopfern. Lolo beschwor die Journalisten, ihre Arbeit als Berufung zu erkennen. Der Journalist weiß wie kein anderer, wie schwierig es ist, der Wahrheit zu dienen. Er spürt wie kein anderer die Verantwortung, tagtäglich mit tausenden Lesern zu kommunizieren. Er kennt und fürchtet seine Fehler. Er weiß, dass es einen sehr schwierigen Ort gibt, Christ zu sein und zu bleiben, die Presse. Beruf: Gelähmter und Journalist. 1943, mit 23 Jahren, saß Manolo bereits im Rollstuhl. Seine Hände und Füße begannen sich zu verkrümmen. Mit nach vorne geneigtem Oberkörper nahm er die starre Haltung einer Vier ein. So verbrachte er 28 Jahre in ständigen Schmerzen, die letzten 9 Jahre zudem in Blindheit. Sein Leben spielte sich in einem einzigen Raum ab, in dem ihn seine Schwester Lucia fortwährend umsorgte, in dem er schlief, betete, aß und arbeitete. Lolo litt sehr unter der Vereinsamung. Doch klagte er nie über all diese enormen Opfer.
Je mehr die Leiden zunahmen, desto stärker wurde sein Wille, ohne jedes Selbstmitleid ein möglichst normales Leben zu führen. Er schrieb das Credo des Leidens. Ich glaube an das Leiden als eine Auserwählung. Ich glaube, dass das Opfer ein Telegramm an Gott ist, auf das er unfehlbar mit Gnade antwortet. Ich glaube an die erlösende Mission des Leidens und nähere mich den Leidenden wie einer Kreuzesreliquie. Ich glaube an die Nützlichkeit der Einsamkeit. Ich glaube, dass die körperliche Nutzlosigkeit sich für alle in geistliche Fruchtbarkeit verwandelt. Die Zeit bis zum frühen Nachmittag gehörte dem Gebet. Oft stundenlang, betrachtend vor seinem Kruzifix, sein Rosenkranz hing immer an der Armlehne seines Rollstuhls. Den Rest des Tages arbeitete, las, schrieb und korrigierte Manuel unermüdlich. Als er die Hände nicht mehr gebrauchen konnte, diktierte er seiner Schwester oder auf ein Tonbandgerät. Seine Berufskollegen, die Lolo sehr schätzten, sagten über ihn. Er war Journalist vom Scheitel bis zur Sohle. Bis zu seinem Lebensende veröffentlichte er 9 Bücher.

Ideal und meine Berufung noch vor mir, in einer Fülle, von der ich nie zu träumen gewagt hätte. Er erzählt, aus einem meiner Artikel ging eine Ordensberufung hervor. Gerade im richtigen Moment fand ein Mädchen, das noch hin und her überlegte, die Welt, die ich ihr darin schilderte, anziehend und tat den entscheidenden Schritt. Vielleicht ist das die einzige wohltuende Frucht einer meiner Anstrengungen. Immer eingeschlossen in meinem Zimmer sage ich mir, dass ich ja sowieso nur demütiger Sämann sein kann. In Stille säen und in der Einsamkeit immer aus der Ferne. Das, was uns verbindet, ist, falls es einen Frühling gibt, wird seine Frucht auch in der Ferne reifen. Apostel der Freude. Lolos Leiden und die Art, wie er damit umging, ließen ihn reifen und wurden ihm zum inneren Reichtum, mit dem er die Menschen beschenkte, zum literarischen und geistigen Apostolat. Doch sein größter Reichtum, der alle beeindruckte, war seine Freude. Er war der Überzeugung und schreibt, was den Christen kennzeichnet, sind nicht Geduld, Ergebung und vielleicht nicht einmal Güte, sondern Freude. Denn wer eine Prüfung freudlos erträgt, ist nicht völlig in das Geheimnis des Kreuzes eingedrungen. Alle Tugenden wachsen aus der Freude. Wer sie hat, hat alles. Ende Zitat. Dabei kannte er sehr wohl Dunkelheiten durch Ängste, Einsamkeit, das Erleben seiner Nutzlosigkeit. Er schreibt, vor dem Fenster meines Herzens flattert der düstere Spatz der Traurigkeit und sucht nach einem Spalt, wo er hinein kann. Ende Zitat. Auch wenn Manuel mit Lucia allein war, lächelte er nicht immer. Für Außenstehende aber schien sein Lächeln ewig. Er wusste und schreibt, die Freude im Herzen zu haben, ist Ergebnis von Kampf und Selbstverzicht. Sie ist die bleibende Frucht einer Eroberung. Ende Zitat. Diese Freude, die im Willen Gottes wurzelte, war andauernd, tief, friedvoll und ansteckend. In dieser positiven Haltung begegnete er jedem, den vielen Journalisten, Priestern und Jugendlichen, die in seiner Wohnung ein- und ausgingen, mit dem Angebot seiner großzügigen Freundschaft. Dieser Mann der Schmerzen im Rollstuhl vermittelte ihnen Hoffnung und Vertrauen auf Gottes Güte. Gegen Ende seines Lebens bekannte Manolo. Ein Wort ist es, das aufrichtig in mir aufsteigt. Danke. Über all dem Leid wurde mein Leben auf besondere Weise sicherlich reicher durch die Liebe, die mir von oben geschenkt wurde. Ende Zitat. Selbst am Tag seines Sterbens, dem 3. November 1971, gelang es ihm noch, trotz schwerster Leiden ein Lächeln zu schenken, ehe er nach kurzem Todeskampf unter dem Ave Maria und dem Vater Unser des Priesters und mit dem Kreuz in der Hand für immer seine blinden Augen schloss. Im Dekret, das die Verehrungswürdigkeit Lolos feststellte, heißt es, der Schmerz wurde ihm zur Ursache seiner Heiligung, die Krankheit wurde zu seinem Lehrstuhl. Der selige Manuel Lozano Garrido verfasste ein Gebet der Kranken. Herr, wir die Kranken kommen zu dir. Wir sind die Nutzlosen der Gesellschaft. Wir stören überall. Wir können unser Haus nicht verlassen, um uns in die Welt der Wirtschaft zu stürzen. Wir verbrauchen unsere armseligen Ersparnisse für Medikamente, Spritzen und unzählige Arztbesuche. Alle lachen, wir weinen still. Alle arbeiten, wir ruhen gezwungenermaßen immer aus. In einer Ruhe,
die unvergleichlich

anstrengender ist als alle Arbeit. Wir können nicht zum Telefon gehen, wenn es läutet, können dem Freund die Tür nicht aufmachen, können den umgefallenen Stuhl nicht wieder aufstellen. Es steht uns nicht frei, einen Mann oder eine Frau zu lieben. Wir können nicht an ein eigenes Heim, eine Familie denken. Noch können wir mit den Fingern unserer Illusionen den Haarschopf unserer Kinder streicheln. Und dennoch, eine ungeheure Aufgabe wartet auf uns, den Menschen zu ihrer Rettung zu verhelfen. Lass uns, Herr, diesen Auftrag erkennen, der uns, vereint mit dir, aufgegeben ist. Lass uns seinen tiefen Sinn erkennen. Herr, empfange unsere Nutzlosigkeit wie einen Strauß herrlicher Lilien. Nimm diese Blumen in deine von den Wundmalen gezeichneten Hände, damit sie zur universalen Erlösung beitragen. Das hat der selige Manuel Lozano Garrido als Gebet geschrieben. Dieser Beitrag wurde entnommen aus Triumph des Herzens der Familie Mariens, 21. Jahrgang 2013, die Nummer 117.

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1: Wer die grosse stigmatisierte Mystikerin und Seherin aus Sibirien gewesen ist, die sich täglich von Gott beschenken lassen hat und alles mit viel Demut, Liebe und Schweigen verrichtet hat, das erfahren wir heute von Pater Gottfried Egger. Pater Gottfried hat im Rahmen der Heiligsprechung eine Schrift über das Leben der heiligen Margarita Bay verfasst. In der ersten Sendung hat er vor allem ihr junges Glaubensleben erläutert und bei der heutigen Sendung wird der Fokus auf die zweite Lebensphase von Margarita Bay gelegt. Und so freue ich mich auf Ihre Ausführungen, Pater Gottfried, und begrüße Sie bei Radio Gloria herzlich. Und am Mikrofon ist die Andrea Marti.
2: Ja, grüezi, Frau Marti.
1: Pater Gottfried, Sie waren auch schon am Geburtsort in Sibirien von Margarita Bay. Was tragen Sie immer noch in Ihrem Herzen mit?
2: Ich sehe noch das einfache Bauernhaus, das freiburgische Bauernhaus, wo sie nicht nur auf die Welt gekommen ist, sondern wo sie dann auch gelebt hat, wo eigentlich der ganze Weg, den sie gegangen ist, eigentlich sich dort abgespielt hat. Ihr Arbeitszimmer ist doch Zeuge von ihrem Wirken. Man sieht dort noch das Spinnrad, man sieht auch die geistlichen Bücher, die sie gelesen hat, die Heilige Schrift und andere wichtige Bücher, die für sie so etwas wie Werkzeuge auf dem geistlichen Weg waren. Ebenso erinnere ich mich, sie war ja eine große Heilige der Krippe als Tochter des heiligen Franziskus. Sie gehört ja dem dritten franziskanischen Orden an. Laienfranziskanerin, hatte sie eine ganz große Vorliebe auch zur Krippe und hat an der Weihnachtszeit immer eine sehr große Krippe, die sie auf zwei Stöcken verteilt hat, aufgestellt. Es sind immer viele Leute in ihr Haus gekommen, haben diese Krippe bewundert. Das war also klein und groß, alt und jung, hat das angeschaut. Und da ist noch das Zentrale der Krippe, Maria, Josef und das Jesuskind, ist in ihrem Sterbezimmer zu sehen. Und dort das Interessante ist auch, sie hat die Kleidchen dieser Figuren, die übrigens aus dem Kloster Fildieu stammen, also von den Trappistinnen gemacht, hat sie dann die Kleidchen dazu angefertigt. Auch das ist ein Ausdruck dieser großen Liebe zum menschgewordenen Gottessohn, zur heiligen Familie. Ich erinnere mich auch an den Ort, wo der Ofen ist. Ich denke, dass die damalige Zeit, wo sie gelebt hat, das Leben nicht so, auch die Winter wahrscheinlich eher hart waren und da hatte man nicht solche Heizung wie bei uns, Zentralheizung. Ist sie wahrscheinlich immer wieder auch an diesem Ofen gewesen, wo sie sich gewärmt hat. Auch das bei vieler Arbeit hat sie sicher, eben dieses Zimmer strahlt etwas aus, was man das Gefühl hat, diese Heilige, die ist noch unter uns, die ist noch da bei uns. Ich habe auch die Pfarrkirche gesehen, dort die wurde wahrscheinlich baulich ziemlich stark verändert. Ich nehme jetzt mal an, in der Zeit nach dem Zweiten Vatikanischen Konzils, also so wie sie das gesehen hat, ist es wahrscheinlich nur noch die Seitenaltäre. Die sind noch ursprünglich so. Dann auch das Kirchenschiff ist ziemlich verändert worden. Ich habe auch mich nach dem Kreuzweg, den sie ja immer nach der Messe meditiert hatte, dieser Kreuzweg war nicht mehr, das ist ein Kreuzweg, glaube ich, aus den 40er Jahren des letzten Jahrhunderts, also gut 100 Jahre nach Margit Bay gemacht. Dann war ich auch am kleinen Heiligtum Mutter Gottes von Bois, Mutter Gottes vom Holz oder vom Wald. Dort ist sie ja immer mit den Kindern am Sonntag hingegangen, hingepilgert, hat die Kinder dabei dann auch ihnen die Heilige Schrift erschlossen, den Katechismus, hat sie Gebete und Lieder gelernt auf dem Weg dorthin, und es wird überliefert, dass sie viele Zeit auch in dieser kleinen Kapelle gebetet hat. Da gibt es auch bei der Marienstatue in ihrem Herzen, könnte man sagen, diese Statue ist eine ganz kleine Statue der Mutter Gottes von Einsiedeln da hineingelegt in diese große Statue. Und das gibt auch wieder zum Ausdruck diese Verbundenheit Margit Beiß auch mit unserem Landesmarienheiligtum Einsiedeln. Dorthin ist sie ja 11-mal hingepilgert, also ganz interessant. Sie hat ja nicht eine Kutsche dazu benutzt, um von Sivirier nach Einsiedeln zu fahren, sondern sie hat das während 3 Tagen abgelaufen, muss ich das mal vorstellen, und das 11-mal in ihrem Leben. Das heißt doch, dass sie immer wieder diesen Ort aufgesucht hat und damit auch auf dieser Wallfahrt gebetet hat und ich denke auch Buße getan hat. Ja, so ein Weg war sicher nicht immer ganz leicht unter die Füße zu nehmen.
1: Danke vielmals für diese Gedanken, Pater Gottfried. Das heutige Thema ist die zweite Lebensphase, also wo wir fokussieren. Und die Zuhörerschaft, wo der erste Teil dieses Interviews nicht gehört haben, fragen sich vielleicht, wer ist denn jetzt die Margarita dabei? Können Sie ein kurzes Porträt machen, bevor wir dann in die zweite Lebenshälfte einsteigen?
2: Ja, Margit Beiß, eine Laien, die im Grunde genommen, würden wir heute sagen, im gottgeweihten Stand gelebt hat. Sie hat eigentlich private Gelübde abgelegt, ich sag mal so, würde es mal so sagen, nicht zu heiraten, aber sie hat im Haus ihres Bruders und der Familie gelebt, hat bei dieser Familie auch mitgeholfen, aber sie war vor allem eben als Näherin tätig, die immer wieder auf die Stör ging, die verschiedensten Höfe der Umgebung aufgesucht hat und den Familien dann die Kleider zugerüstet hat, und es wird auch überliefert, dass sie im Grunde genommen bei ärmeren Familien gar nichts verlangte, also den Leuten gratis manchmal gearbeitet hat. Sie hatte so einen Tageslohn von ungefähr 80 Rappen. Sie hatte einen sehr streng geregelten Tagesablauf. Sie hat es sich nicht nehmen lassen, praktisch täglich die Eucharistie, der Eucharistie beizuwohnen. Sie ist also von La Pira einen 20-minütigen Fußweg gegangen nach Sivirier, um eben der Eucharistie beizuwohnen. Danach ist sie dann auf die Stör gegangen in der Sommerzeit und zu den Leuten. Und sie hat auf diesem Weg auch als Schneiderin, hat sie die Menschen immer wieder auch, wir würden heute sagen, evangelisiert. Sie hat ihnen von Jesus erzählt, sie hat ihnen von der Heiligen Schrift erzählt und hat zum Beispiel nie einen Arbeitstag begonnen bei diesen Familien, ohne vorher die Familie einzuladen, mit ihnen den Rosenkranz zu beten. Also auch eine sehr wirklich missionarische Frau. Was auch interessant war, sie hat in der Pfarrei immer auch sich für die Missionsarbeit eingesetzt. Sie hat also bei den Leuten, auch bei Kindern und Erwachsenen, immer wieder auch gebeten, ihr Geld zu geben, damit diese und jene Missionswerk unterstützt werden konnte. Ich denke, das ist nicht so selbstverständlich, gerade auch des 19. Jahrhunderts. Sie ist ungefähr im 40, sie ist so in der Lebensmitte, ist sie dann krank geworden, hatte einen Darmkrebs. Und das ist auch ganz speziell, sie wurde dann von diesem Darmkrebs durch die Mutter Gottes befreit, also geheilt. Und Ich glaube, das ist schon das große Wunder auch an ihr. Das war genau an dem Tag, wo die Dogmatisierung der unbefleckt Empfangenen war. Das war also am 8. Dezember 1854. Sie hatte eine Darmkrebsoperation. Diese Operation ist nicht gut. Also man muss so sagen, sie ist nicht gut ausgeheilt. Sie hatte weitere Beschwerden und hat dann in der Zeit, wo die Dogmatisierung war in diesem Gottesdienst, hat sie zu Hause, ist nicht mit der Familie in die Messe gegangen, hat sich dann eine wunderbare Medaille der Mutter Gottes auf diese wunde Stelle gelegt und sie ist dann durch ein Wunder, das heißt, sie hat das wie ein Blitz erfahren, das dann durch sie gegangen ist und sie ist dann nachher geheilt. Ja, die heilige Margarita, wir könnten sagen, ist eine Frau des Leidens. Nachdem sie da geheilt worden ist, sie haben die Leiden nicht aufgehört. Im Gegenteil, kurz danach hat sie nämlich an ihrem Leib auch die Wundmale Jesu bekommen. Sie hat gebetet, das ist das einzige Gebet, das von ihr überliefert ist. Sie hat nicht viel geschrieben, aber dieses Gebet hat sie aufgeschrieben und immer wieder gebetet. O heiliges Opferlamm, zieh mich an dich, wir wollen den Weg gemeinsam gehen. Dass ich mit dir leide, ist billig und recht, achte nicht auf mein Widerstreben. Ich möchte an meinem Leibe ergänzen, was an deinem Leiden fehlt. Ich umfange das Kreuz und will mit dir sterben. In deiner heiligen Seitenwunde möchte ich meinen letzten Atemzug tun. Ja, wir können sagen, der liebende Gott hatte dieses Gebet erhört. Er hat sie gleichsam nach diesem Gebet geführt, immer tiefer in seinen Leidensweg hineingeführt. Sie, die eigentlich keinem Mitmenschen etwas zuleide getan hätte, die über niemanden nur ein bitteres Wort gesprochen hat. Gott ließ aber zu, dass zum Beispiel ihre Schwägerin Josette, die Frau ihres Bruders Jean, ihr Leben zu Hause sehr sauer machte. Das Leben war schwer für sie. Sie machte ihr stets Vorwürfe. Du bist immer im warmen Haus. Wir müssen draußen auf dem Feld arbeiten. Und wenn jemand sie deswegen bemitleidete, gab sie zur Antwort durch diese Schikanen ihrer Schwägerin, was tut's? Der liebe Gott lässt es so zu. Es tut mir gut, dass ich jemanden habe, der mich ein bisschen prüft. Wenn ich niemanden dafür hätte, müsste man es kaufen, dass es jemand tun würde. Ja, wir können sagen, Jesus selbst wollte in ihrem Leben so etwas wie sein Leiden fortsetzen, denn die Stigmen waren ja eigentlich ein äußeres Zeichen dafür. Nach dieser wunderbaren Heilung durch die Immaculata, können wir sagen, wurde sie immer wieder kränker und das während über 25 Jahren hindurch. Anfänglich war das Leiden jeden Freitag von 1860 an, dann die ganze Fastenzeit vom Aschermittwoch bis Ostern. Das war ein ganz geheimnisvolles, mystisches Leiden. Es begann jeweils am Donnerstagnachmittag um 15 Uhr. Margrit begann zu fiebern. Ihr Gesicht wurde von der Fieberröte gezeichnet. Die Augen glühten in einem ganz ungewohnten Glanze. So ging dann die Stigmatisierte im Zimmer auf und ab, presste ihre Hände krampfhaft auf ihre Brust, denn dort musste sie unsägliche Schmerzen gehabt haben. So sagt Pater Scheiwiller, man hatte den Eindruck, dass sie sich zur Wehr setzte gegen einen ungewöhnlichen Gewaltakt, der über sie herfiel. Dann gab sie in diesem Zustand Worte von sich wie Sanctus, Sanctus, Sanctus Dominus, o Gott, Verzeihung, Jesus, Barmherzigkeit. Nach einer kurzen Unterbrechung, o Liebe, unbegreifliche Liebe. Danach hörten ihre Bewegungen allmählich auf. Das Leiden Margrets wurde immer stärker, ihr Herz schlug so stark, als müsste es jeden Augenblick zerspringen. Und so können wir sagen, wegen dieser unsäglichen Schmerzen, die sie besonders Donnerstag, Freitag erleiden musste, blieb sie dann bis zum Nachmittag um 16 Uhr in ihrem Bett. Am Samstag war sie dann wieder auf dem gewohnten Kirchgang zu sehen. Sie trug dann also während 19 Jahren die Wundmale. Und ganz interessant ist, man kann heute noch auf ihrem Bett in ihrem Wohnzimmer, auf dem Kissen, wo ein Kreuz liegt, auch ihre abgeschnittene Handschuh, die sie über die Wundmale trug, sehen. Das ist ganz ähnlich wie bei Padre Pio. Sie trug also Handschuhe über den Fingern. Die Fingern waren offen und einfach, dass diese Wunde dann geschützt war. Ungefähr ab 1860 geriet die Heilige dann auch jeden Karfreitag um 15 Uhr in Ekstase. Anfänglich dauerte das 10 bis 15 Minuten, diese Ekstase. Später fiel sie praktisch eine Stunde, also sie fiel dann nach und nach in die Totenstarre, war dann an ihrem Leib unempfindlich. Pfarrer Jakob von Sivile berichtet darüber Folgendes: Ich war seit 3 Uhr nachmittags anwesend. Kurz nach 4 Uhr kamen die Lebenszeichen langsam wieder. Der Atemzug setzte sich wieder ein. Zuerst langsam, dann schneller und wurde schließlich normal. Die Farbe kehrte in die Wangen zurück. Die Stigmatisierte erwachte wie aus einem tiefen Schlaf. Eine himmlische, innige Freude verklärte ihr Gesicht. Dann kamen Seufzer, ununterbrochen von glühenden Worten des Glaubens, der Liebe und der Dankbarkeit gegenüber Gott und dem Heiland. Aufs tiefste beeindruckt von diesem überirdischen Schauspiel ging ich fort. Die Erinnerung daran hat sich unauslöschlich in meinem Gedächtnis eingeprägt. Ein weiteres Zeugnis dazu gibt ein alter Mann aus Sivirje, der Margrit immer wieder auch im Zustand der Ekstase gesehen hatte. Er sagt: Um Gottes Willen, die arme Margrit ist tot, so hat er sie gesehen. Zu Ostern aber sah man sie als Erste in der Kirche. Dank ihrer Tugenden lebte Margrit sowohl im Himmel wie auch auf der Erde. Soweit dieses Zeugnis. Also es zeigt uns, wie die Menschen auch sie erlebt haben gesehen, dass sie in Ekstase gekommen ist, aber haben sie dann auch wieder gesehen, wie sie ganz normal dann ihrer täglichen Arbeit nachging und auch im Kirchgang. Diese Phase brachte dann ganz in dieses Leiden Jesu hinein, also Kreuzigung auf Golgotha. Sie hat das alles durchlitten, also dieses Freitagsleiden. Die Stigmatas verursachten ihrem Leib und ihrer Seele auch unsägliche Schmerzen. Es war letztlich ein Sühneleiden. Ihr Karfreitagsleiden wurde dann 1879 von einem Arzt untersucht. Dieser Arzt, also das war ziemlich massiv, was er da gemacht hat. Vielleicht ist es doch interessant, dass wir das uns einmal zu Gemüte führen. Der hat sie also an einem Karfreitagsleiden untersucht. Es war Dr. Begatin aus Bül. Er ging überhaupt nicht zimperlich mit Margrit vor. Er war sehr kritisch. Er versuchte, sie mit einer Lanzette zu wecken. Also das heißt, dass er das hat dann in den Leib an verschiedenen Orten hineingestochen. Es war erfolglos, sie war starr, das war die, wie die Totenstarre. Er stach dann auch in die Stigmata der Hände und des Herzens hinein, muss ich das mal vorstellen. Ja, dieser Rohling stach sogar unter die Fingernägel und in die Nasenlöcher und am Schluss sogar noch in die Augen. Und das muss man sagen, alles blieb erfolglos. Also er hat sich etwas anderes erwartet. Sie verharrte weiter in diesem Status der völligen Empfindungslosigkeit, dieser Starre. Sie hat also überhaupt keinen Reflex mehr. Also alles verhielt sich wie bei einer Verstorbenen. Als aber die Arme dann nach 25 Minuten wieder zu sich kam, lächelte sie und strahlte voll inneren Glücks und zum Mediziner sagte die stille Dulderin, Sie haben mich ja schön zugerichtet. Denn beim Aufwachen spürte sie an allen Orten, wo der Arzt sie gestochen hatte, starke Schmerzen, der dann noch über Wochen andauerte, verständlich. Aber das machte ihr nichts aus. Was sie allerdings betrübte, war, dass man nämlich so, dass dieser Arzt im Grunde genommen so in ihre Intimität hineingekommen ist und so etwas wie von ihrem Geheimnis etwas offengelegt hat, weil er ihre Stigmata eingehend geprüft hatte. Wir können vielleicht noch dazu sagen, zu den Stigmata, das ist nämlich ganz interessant, der Robert Lupp, der in den 30er letzten Jahrhundert sein Buch geschrieben hat, sagt Folgendes über die Stigmata von Margrit Bey. Die Stigmata, die sie kurz nach ihrer Heilung empfing, verursachten ihrem Leib und ihrer Seele täglich sühnende Schmerzen. Entsprechend den 5 Wunden des Herrn hatten die Wundmale an Händen und Füßen und an der Herz, hatte sie die Wundmale an Händen, Füßen und an der Herzseite. Die Stigmata an den Füßen und auf der Brust konnte sie leicht vor zudringlichen Blicken verbergen, was ihr auch so gut gelang, dass selbst ihre nächsten Verwandten und der Arzt sie nicht entdeckten. Also wohl dieser Arzt gemeint, der sie vorher untersucht hat, nicht dieser Dr. Begatta, der ja so viel untersucht hat. Weiter, die Stigmata an den Händen bestanden aus Rötungen in Kreuzesform in den Handflächen und auf den Handrücken. Sie bluteten nicht. Ihr Aussehen scheint gewechselt zu haben. Ein Zeuge berichtet, dass sie zeitweise verschwanden und dann wieder erschienen. Andere erklärten, sie hätten wie Kratzwunden oder wie Flecken auf der Haut ausgesehen, die nicht ins Fleisch eindrangen. Decampio von Rü, der auch die Fußwunden gesehen hatte, erklärte, sie seien so groß gewesen, dass er die Spitze eines Spazierstockes hätte hineinstecken können. Also Sie sehen hier diese Beschreibung. Es ist also hier, haben wir nicht ein ganz einheitliches Bild, dass sich auch diese Wundmale sich immer wieder verändert haben, dann auch wieder verschwunden sind. Also das ist sicher eben bei jedem Stigmatisierten anders. Etwas ganz Wichtiges scheint mir auch, das habe ich vorhin schon erwähnt im Zusammenhang mit der Krippe. Margit Bey war eine Tochter des heiligen Franz von Assisi. Heiliger Franziskus hatte ja den ersten, zweiten und dritten Orden gegründet. Der erste Orden sind die Mitglieder der Franziskaner, Kapuziner und Minoriten. Zweite Orden sind die Klarissen, die nur beschaulich leben, im geschlossenen Kloster leben. Und der dritte franziskanische Orden, der ursprünglich nur für Laien gedacht war, der hat dann nach und nach auch verschiedene Kongregationen, haben dann das übernommen, wie die Ingenbohler-Schwestern, Bea Baldecker und so weiter, die wir kennen, die leben im sogenannten regulierten dritten Orden. Aber Margrit Bey lebte als Gottgeweihte in der Welt draußen. Also es war typisch, also wirklich im franziskanischen Laienorden. Die Heilige war wirklich eine echte Jüngerin von Franziskus. Sie ist, schon bevor sie in den Orden der Franziskaner des dritten Ordens eingetreten ist, lebte sie ja ein Leben der Demut, der Bescheidenheit und ganz besonders, wir wissen ja, ihre bevorzugte Liebe für die Kranken, die Leidenden. Sie hat ja über Jahre auch sterbende Menschen begleitet. Sie hat sich auch um Kinder gekümmert, vor allem auch Verwahrloste und so weiter. Ganz in diesem Geist wie der heilige Franziskus, der sich für die Armen eingesetzt hat. Nun war es eigentlich naheliegend, sie hatte diesen Geist des heiligen Franziskus schon, wir könnten sagen, gelebt, bevor sie sich diesem dritten Orden angeschlossen hatte. Sie ist dann mit den Kapuzinern, die in Romo ein Kloster hatten, in Kontakt gekommen. Sicher auch dadurch, dass sie dort als Näherin gearbeitet hat, dass sie wahrscheinlich auch für Arbeit und Einkauf nach zu diesem Städtchen gekommen ist. Und dazu war natürlich noch zu sagen, dass sie wahrscheinlich die Kapuziner auch kannte durch den Bettelgang. Damals sind diese Brüder ein-, zweimal pro Jahr in die Dörfer und Weiler gegangen und haben Naturalien gebettelt. In der Erntezeit bekamen sie dann besonders von den Bauern Äpfel, Birnen und andere landwirtschaftliche Produkte wie Milch und Käse. Diese Besuche der Minderbrüder Kapuziner war bei der Bevölkerung sehr, sehr geschätzt. So kamen diese Brüder des heiligen Franziskus ihn mit allen Ständen in Kontakt. So sind sie sicher auch nach Biera gekommen und Margrit und ihre Familie hatten diese schlichten Brüder des heiligen Franz sicher gerne aufgenommen. Da gibt es im Kloster Villedieu ein Kreuzwegbüchlein, also dieses Kloster Villedieu, die wo Trappistinnen sind, heute noch ein Trappistinnenkloster, da gibt es ein, in ihrem Archiv ein Kreuzwegbüchlein aus dem Besitz von Margrit Bay. Auf jeder Seite ist dann eine entsprechende Kreuzwegstation abgebildet. Es ist eigentlich nicht viel geschrieben, sondern mehr eben diese Abbildung. Und wir können sagen, dass Margrit dann täglich aus diesem Kreuzweg betete und im Büchlein selbst war mit der Hand eingeschrieben: Bitte gedenken Sie meiner in Ihren Gebeten und Kommunionen, auch ich werde Sie nicht vergessen. Dieser Kreuzweg in der Form eines Faltblattes hatte sie einmal vom Pater Apollinar Deillon aus diesem Kloster Romo Geschenk bekommen. Und mit diesem Bruder war Margrit spirituell sehr eng verbunden und es wird auch berichtet, dass er einmal an einem Karfreitagsleiden Zeuge sein konnte an ihrem Krankenbett. Margrit Bay schloss sich am 22. Februar 1861 dem dritten franziskanischen Orden an. Es war genau am Tag der ihrer Namenspatronin Margareta von Cortona. Die heilige Margareta von Cortona wird auch die sogenannte Magdalena des franziskanischen Ordens genannt. Sie ist in Cortona auf die Welt gekommen, sie führte ein weltliches Leben, war die Geliebte eines Fürsten, und als dieser verunfallt war, mit dem hatte sie übrigens auch ein Kind, hat sie sich dann entschlossen, bei den Franziskanern in Cortona, dem dritten franziskanischen Orden, anzuschließen. Sie hat dann einerseits eben als Drittordensmitglied gelebt, hat vor allem auch Kranke und Aussätzige gepflegt, hat aber in der letzten Zeit ihres Lebens sich ganz in die Einsamkeit zurückgezogen. Heute noch über der Stadt Cortona ist diese Basilika der Heiligen, wo ihre sterblichen Überreste sind, und das war eigentlich ihre Einsiedelei, wo sie dann gestorben ist. Und Margrit Bey trägt diesen Namen dieser franziskanischen Heiligen. Also so haben also ihre Angehörige bereits hier diesen Namen gegeben, also ihre Eltern, der heiligen Margareta von Cortona.
1: Vater Gottfried, ich würde gerne einige Takte Musik einspielen. Haben Sie einen Wunsch?
2: Vielleicht gibt es etwas aus der Pfarrkirche.

0: Wir sind zurück in der Sendung mit Pater Gottfried Ecker. Das heutige Thema ist die Margarita Bay. Und ich freue mich jetzt auf die weiteren Ausführungen mit Ihnen, Pater Gottfried, und übergebe Ihnen das Wort.
1: Ja, die Margrit war eine franziskanische Laien. Ich habe schon gesagt, sie hat im Grunde genommen ein Naturell, so in diesem Geist zu leben, aber sie wurde durch die Kapuziner dann auch Schritt für Schritt in diese Geistigkeit noch tiefer eingeführt. Und diese Geistigkeit bedeutete ein Leben nach dem Evangelium Jesu, ein Leben in Einfachheit und Buße führen, ein Leben der Geschwisterlichkeit bezeugen, das mit der Schöpfung verbunden ist. Wir wissen ja um ihre so große Liebe zu Christus. Sie las und meditierte das Wort Gottes. Und daraus bekam sie Nahrung, und wir wissen auch, dass sie dann andere unterwiesen hat. Also wenn sie auf der Arbeit der Stör war, hat sie den Menschen vom Evangelium erzählt, hat die Kinder in diese Schönheiten der Heiligen Schrift eingeführt. Sie las und meditierte täglich das Wort Gottes. Und daraus bekam sie dann eben viel Nahrung. So könnten wir sagen, war Krippe, Kreuz und Eucharistie, diese drei Eckpfeiler der franziskanischen Geistigkeit, war der Raum, könnten wir sagen, in dem sich Margrit täglich bewegte. Wir haben bereits gehört, wie sie in der Weihnachtszeit in der Freude über die Geburt des Jesuskindes ihre Mitmenschen mit ihrer wunderschönen Krippe zum eigentlichen Geschehen führen wollte. Das war nicht nur einfach an äußeren Schönheiten hängen bleiben, sondern es ging hier um die Botschaft: Schaut, so klein hat sich Gott für uns gemacht. Die Betrachtung des Leidensweges Jesu war ihr täglicher Begleiter, wie wir gehört haben. Immer wieder nach der Heiligen Messe hat sie den Kreuzweg meditiert. Hier erfuhr sie schon das österliche Licht, das durch das Kreuz hindurchschimmerte. Wenn es nur möglich war, nur irgendwie möglich war, empfing sie täglich die heilige Eucharistie, die sie für all ihr Schaffen zu Hause und in der Welt draußen stärkte. Am Ende ihres Lebens, wo sie mehr und mehr ans Krankenbett gebunden war, konnte sie nicht mehr täglich die Kommunion empfangen. Sie wurde aber vom Himmel her getröstet. Ihr Biograf, die neueste Biografie über Margrit Bay ist von Martial Bitton. Er sagt etwas ganz Wichtiges, nämlich, dass Margrit Bay sogar die Eucharistie von einem Engel bekommen hatte. So sagt Martial Bitton: An einem solchen Tag der Müdigkeit geschieht etwas Außergewöhnliches. Der Himmel öffnet sich über La Piera im Zimmer von Margrit und ein Engel kommt, sie mit der heiligen Eucharistie zu stärken. Das den Engeln übertragenen Amt der eucharistischen Kommunion ist nicht neu in der christlichen Mystik. Viele Heilige und Selige hatten dieses Privileg. Welch schönes Geschenk an Margrit, die Eucharistie aus den Händen eines Engels empfangen zu dürfen. Sie hat sich mit den Engeln vertraut gemacht. Ihnen gegenüber bezeugt sie große Zuversicht, insbesondere gegenüber dem Erzengel Michael, dem sie ihre Fürbitte für die Kirche und den Papst darbringt. Diese ganz interessante Begebenheit der Kommunion durch den Engel wurde von Margrits Beis Bruder Schabei dann auch bezeugt, dass er seiner Enkelin, der späteren Äbtissin Luitgard Fasel, berichtet hat: Es gibt etwas, sagt Schabei, was ich niemanden gesagt habe und was außer mir nur noch Dekan Meyer weiß, dem meine Schwester es anvertraut hat. Während ihrer letzten Krankheit hatte sie sich die ganze Nacht über nach der Heiligen Kommunion gesehnt. Es war uns nicht möglich, ihr diesen Wunsch zu erfüllen. Da erbarmte sich Gott seiner Dienerin. Ein Engel brachte ihr die heilige Hostie. Hier haben wir ein Zeugnis ihres leiblichen Bruders, der das erzählt. Ja, dann sind wir für heute wieder zum Ende gekommen. Es gibt verschiedene Berichte auch von Leuten, die über die Wundmale der heiligen Margrit Zeugnis abgelegt haben, wie dieser Dekan Bio. Und wie gesagt, die Wundmale sind bei ihr immer wieder veränderlich. Und ich glaube, es ist auch so, dass bei jedem, der Wundmale trägt, es irgendwo ein wenig anders ist. Man kann nicht sagen, es ist genau das Gleiche. Der eine gleicht sich mehr, der andere weniger. Der heilige Franz von Assisi, von dem ja gesagt wird, dass der erste Heilige, von dem man weiß, dass er die Wundmale hatte, hatte diese Wundmale bis zu seinem Tod auf seinem Leib, konnte man das sehen. Diese Wundmale wurden auch verehrt nach seinem Sterben. Da gibt es verschiedene Episoden, inklusive auch dann, als er von Porziuncola nach San Damiano geführt wurde, der tote Franziskus, wo dann Clara die und ihre Schwestern ihm den letzten Gruß geben konnten. Da haben sie dann gesehen an seinen Händen, dass er die Wundmale trug. Beim heiligen Padre Pio ist es anders. Es hat sich dann gegen Ende seines Lebens, nachdem er 50 Jahre Träger der Wundmale war, dass sie dann verschwunden sind. Margrit Bey hat sogar, wie gesagt, sind mehrmals verschwunden und sind wiedergekommen. Maria von Möll hat in ihrem Leben gebeten, dass am Ende dass der Herr ihr die Wundmale nehmen möge, damit die Leute sie nicht sehen würden, dass sie die Wundmale getragen hat. Der Herr hat es ihr dann auch genommen. Man hat dann nach ihrem Tod diese Wundmale nicht mehr sehen können. So wie gesagt, ist es bei diesen Trägern der Wundmalen jeweils verschieden.
0: Herzlichen Dank für die interessanten Ausführungen, Pater Gottfried. Würden Sie uns noch den Segen abschließend spenden?
1: Ich habe hier noch ein Gebet der Heiligen der Messe bzw. des Offiziums von der Margit Bey. Da betet die Kirche: Herr unser Gott, du hast den Christen im Laienstand in der heiligen Margrit Bey ein Vorbild tätiger Liebe geschenkt. Gib, dass auch wir uns der Kinder sowie der Kranken und Armen liebevoll annehmen. Darum bitten wir durch Christus, unseren Herrn.
0: Amen.
1: Und so segne und behüte euch auf die Fürbitte der heiligen Margit Bey, der allmächtige und liebende Gott, der Vater, der Sohn und der Heilige Geist.
0: Amen. Herzlichen Dank, Pater Gottfried, und möchte die liebe Zuhörerschaft auf die Schrift, die Pater Gottfried abgefasst hat, hinweisen. Diese bekommen Sie im Miriam Verlag in Jestetten. Danke, Pater Gottfried, und reiche Gottessegen Ihnen und der ganzen franziskanischen Gemeinschaft.
1: Ja, herzlichen Dank auch Ihnen, Gottes Segen.

Sie hören die Predigt von Don Pierino Gaglione. Der Titel: Kann sich Jesus in deinem Herzen ausruhen? Jesus sagt: Die Füchse haben ihre Höhlen und die Vögel ihre Nester. Der Menschensohn aber hat keinen Ort, wo er sein Haupt hinlegen kann. Matthäus 8,20. Was bedeutet das? Jesus möchte damit sagen, dass die Vögel und die Füchse einen Ort haben, wo sie zusammen sein können. Er aber hat keinen Ort, wo er sein Haupt hinlegen kann. Das Nest Jesu ist dein Herz. Er ist gekommen, um in deinem Herzen zu wohnen. Das Kissen Jesu ist deine Liebe. Ist es möglich, dass die Tiere ein Nest haben und er findet kein Haus, kein Herz, wo er sein Haupt hinlegen kann, auf das Kissen der Liebe? Jesus hat das Kissen des Kreuzes gewählt, um die Welt zu erlösen. Wie sehr hat Jesus uns geliebt? Er hat uns berufen, aber wie viele Gründe haben wir oft, um der Berufung nicht zu folgen? Viele sagen zwar Ja zu Jesus, aber sie sagen auch Ja zum eigenen Ich. Folge der Berufung, die Jesus dir gegeben hat. Nimm Jesus das Kissen seiner Ruhe nicht weg. Der Bräutigam ist Jesus und du bist die Braut. Jesus sucht dich. Er sucht dich, weil er auf dem Kissen deiner Liebe ausruhen will. Bist du dir bewusst, was es heißt, dass Gott dich sucht? Jesus sucht dich und hat Freude, mit den Menschen zu sein. Werden wir uns bewusster, Kinder Gottes und Braut Christi zu sein? Eine Predigt von Don Pierino Gaglione. Beim heiligen Augustinus lesen wir: Die unreine Liebe steckt das Herz des Menschen in Brand. Sie ruft das vergängliche Herz auf, das Irdische zu begehren und hinter dem Vergänglichen herzujagen. Sie versenkt es in den Abgrund und stürzt es in die Tiefe. Dagegen hebt uns die heilige Liebe zur höchsten Höhe und entflammt uns für das Ewige, für das, was nicht vergeht und nicht stirbt. Sie macht die Seele wach und hebt sie aus der Tiefe empor zum Himmel. Jede

an den Flügeln und kann nicht fliegen. Ist es aber von trüber, weltlicher Liebe gereinigt, dann spannt es die Flügel aus. Seine Fittiche sind frei von Behinderung und es fliegt, getragen von den beiden Geboten der Gottes- und der Nächstenliebe.

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Wir wollen jetzt miteinander den Barmherzigkeitsrosenkranz beten. Gemäss der Offenbarungen, die Jesus an die heilige Schwester Faustina Kowalska gegeben hat. Im Namen des Vaters und des Sohnes und des Heiligen Geistes. Amen. Vater unser im Himmel, geheiligt werde dein Name, dein Reich komme, dein Wille geschehe, wie im Himmel so auf Erden. Unser tägliches Brot gib uns heute und vergib uns unsere Schuld, wie auch wir vergeben unseren Schuldigern. Und führe uns nicht in Versuchung, sondern erlöse uns von dem Bösen. Gegrüßt seist du, Maria, voll der Gnade. Der Herr ist mit dir. Du bist gebenedeit unter den Frauen. Und gebenedeit ist die Frucht deines Leibes, Jesus. Heilige Maria, Mutter Gottes, bitte für uns Sünder, jetzt und in der Stunde unseres Todes. Amen. Ich glaube an Gott, den Vater, den Allmächtigen, den Schöpfer des Himmels und der Erde, und an Jesus Christus, seinen eingeborenen Sohn, unseren Herrn. Empfangen durch den Heiligen Geist, geboren von der Jungfrau Maria, gelitten unter Pontius Pilatus, gekreuzigt, gestorben und begraben, hinabgestiegen in das Reich des Todes, am dritten Tage auferstanden von den Toten, aufgefahren in den Himmel, er sitzt zu Rechten Gottes, des allmächtigen Vaters, von dort wieder kommen, zu richten die Lebenden und die Toten. Ich glaube an den Heiligen Geist, die heilige katholische Kirche, Gemeinschaft der Heiligen, Vergebung der Sünden, Auferstehung der Toten und das ewige Leben. Amen. Ewiger Vater, ich opfere dir auf, den Leib und das Blut, die Seele und die Gottheit deines über alles geliebten Sohnes, unseres Herrn Jesus Christus, zur Sühne für unsere Sünden und die Sünden der ganzen Welt. Durch sein schmerzhaftes Leiden habe Erbarmen mit uns und mit der ganzen Welt. Durch sein schmerzhaftes Leiden habe Erbarmen mit uns und mit der ganzen Welt. Durch sein schmerzhaftes Leiden habe Erbarmen mit uns und mit der ganzen Welt. Durch sein schmerzhaftes Leiden habe Erbarmen mit uns und mit der ganzen Welt. Durch sein schmerzhaftes Leiden habe Erbarmen mit uns und mit der ganzen Welt. Durch sein schmerzhaftes Leiden habe Erbarmen mit uns und mit der ganzen Welt. Durch sein schmerzhaftes Leiden habe Erbarmen mit uns und mit der ganzen Welt. Durch sein schmerzhaftes Leiden habe Erbarmen mit uns und mit der ganzen Welt. Durch sein schmerzhaftes Leiden habe Erbarmen mit uns und mit der ganzen Welt. Durch sein schmerzhaftes Leiden habe Erbarmen mit uns und mit der ganzen Welt. Ewiger Vater, ich opfere dir auf, den Leib und das Blut, die Seele und die Gottheit deines über alles geliebten Sohnes, unseres Herrn Jesus Christus, zur Sühne für unsere Sünden und die Sünden der ganzen Welt. Durch sein schmerzhaftes Leiden habe Erbarmen mit uns und mit der ganzen Welt. Durch sein schmerzhaftes Leiden habe Erbarmen mit uns und mit der ganzen Welt. Durch sein schmerzhaftes Leiden habe Erbarmen mit uns und mit der ganzen Welt. Durch sein schmerzhaftes Leiden habe Erbarmen mit uns und mit der ganzen Welt. Durch sein schmerzhaftes Leiden habe Erbarmen mit uns und mit der ganzen Welt. Durch sein schmerzhaftes Leiden habe Erbarmen mit uns und mit der ganzen Welt. Durch sein schmerzhaftes Leiden habe Erbarmen mit uns und mit der ganzen Welt. Durch sein schmerzhaftes Leiden habe Erbarmen mit uns und mit der ganzen Welt. Durch sein schmerzhaftes Leiden habe Erbarmen mit uns und mit der ganzen Welt. Durch sein schmerzhaftes Leiden habe Erbarmen mit uns und mit der ganzen Welt. Ewiger Vater, ich opfere dir auf, den Leib und das Blut, die Seele und die Gottheit
deines über alles geliebten Sohnes, unseres Herrn Jesus Christus, zur Sühne für unsere Sünden und die Sünden der ganzen Welt. Durch sein schmerzhaftes Leiden hab Erbarmen mit uns und mit der ganzen Welt. Durch sein schmerzhaftes Leiden hab Erbarmen mit uns und mit der ganzen Welt. Durch sein schmerzhaftes Leiden hab Erbarmen mit uns und mit der ganzen Welt. Durch sein schmerzhaftes Leiden hab Erbarmen mit uns und mit der ganzen Welt. Durch sein schmerzhaftes Leiden hab Erbarmen mit uns und mit der ganzen Welt. Durch sein schmerzhaftes Leiden habe Erbarmen mit uns und mit der ganzen Welt. Durch sein schmerzhaftes Leiden habe Erbarmen mit uns und mit der ganzen Welt. Durch sein schmerzhaftes Leiden habe Erbarmen mit uns und mit der ganzen Welt. Durch sein schmerzhaftes Leiden habe Erbarmen mit uns und mit der ganzen Welt. Durch sein schmerzhaftes Leiden habe Erbarmen mit uns und mit der ganzen Welt. Ewiger Vater, ich opfere dir auf, den Leib und das Blut, die Seele und die Gottheit deines über alles geliebten Sohnes, unseres Herrn Jesus Christus, zur Sühne für unsere Sünden und die Sünden der ganzen Welt. Durch sein schmerzhaftes Leiden habe Erbarmen mit uns und mit der ganzen Welt. Durch sein schmerzhaftes Leiden hab Erbarmen mit uns und mit der ganzen Welt. Durch sein schmerzhaftes Leiden hab Erbarmen mit uns und mit der ganzen Welt. Durch sein schmerzhaftes Leiden hab Erbarmen mit uns und mit der ganzen Welt. Durch sein schmerzhaftes Leiden hab Erbarmen mit uns und mit der ganzen Welt. Durch sein schmerzhaftes Leiden hab Erbarmen mit uns und mit der ganzen Welt. Durch sein schmerzhaftes Leiden hab Erbarmen mit uns und mit der ganzen Welt. Durch sein schmerzhaftes Leiden hab Erbarmen mit uns und mit der ganzen Welt. Durch sein schmerzhaftes Leiden hab Erbarmen mit uns und mit der ganzen Welt. Durch sein schmerzhaftes Leiden hab Erbarmen mit uns und mit der ganzen Welt. Ewiger Vater, ich opfere dir auf, den Leib und das Blut, die Seele und die Gottheit deines über alles geliebten Sohnes, unseres Herrn Jesus Christus, zur Sühne für unsere Sünden und die Sünden der ganzen Welt. Durch sein schmerzhaftes Leiden hab Erbarmen mit uns und mit der ganzen Welt. Durch sein schmerzhaftes Leiden hab Erbarmen mit uns und mit der ganzen Welt. Durch sein schmerzhaftes Leiden hab Erbarmen mit uns und mit der ganzen Welt. Durch sein schmerzhaftes Leiden hab Erbarmen mit uns und mit der ganzen Welt. Durch sein schmerzhaftes Leiden hab Erbarmen mit uns und mit der ganzen Welt. Durch sein schmerzhaftes Leiden hab Erbarmen mit uns und mit der ganzen Welt. Durch sein schmerzhaftes Leiden hab Erbarmen mit uns und mit der ganzen Welt. Durch sein schmerzhaftes Leiden hab Erbarmen mit uns und mit der ganzen Welt. Durch sein schmerzhaftes Leiden hab Erbarmen mit uns und mit der ganzen Welt. Durch sein schmerzhaftes Leiden hab Erbarmen mit uns und mit der ganzen Welt. Heiliger Gott, heiliger starker Gott, heiliger unsterblicher Gott, hab Erbarmen mit uns und mit der ganzen Welt. Heiliger Gott, heiliger starker Gott, heiliger unsterblicher Gott, hab Erbarmen mit uns und mit der ganzen Welt. Heiliger Gott, heiliger starker Gott, heiliger unsterblicher Gott, hab Erbarmen mit uns und mit der ganzen Welt. Im Namen des Vaters und des Sohnes und des Heiligen Geistes. Amen.

0: Wir beten die sieben Vater unser. Es ist ein Gebet, das der göttliche Heiland, der heiligen Birgitta von Schweden offenbart hat. Papst Pius IX. Kannte diese Gebete und approbierte sie am 31. Mai 1862, indem er sie als der Wahrheit entsprechend und zum großen Nutzen für das Heil der Seelen erachtete. Nach dem Gebet hören Sie die Verheißungen von Jesus, die mit diesem Gebet verbunden sind. Wir beginnen unser Gebet im Zeichen des Kreuzes. Im Namen des Vaters und des Sohnes und des Heiligen Geistes. Amen. O Jesus, ich will jetzt siebenmal das Vaterunser beten, in Vereinigung mit jener Liebe, in welcher du dieses Gebet in deinem Herzen geheiligt und versüßt hast. Nimm es von meinen Lippen in dein göttliches Herz auf, verbessere und vervollkommene es so sehr, dass es der allerheiligsten Dreifaltigkeit so viel Ehre und Freude bereite, wie du ihr auf Erden mit diesem Gebet erwiesen hast. Und diese mögen überströmen auf deine heiligste Menschwerdung, zur Verherrlichung deiner heiligen Wunden und des kostbaren Blutes, das du daraus vergossen hast. Erstens, Beschneidung. Vater unser im Himmel, geheiligt werde dein Name, dein Reich komme, dein Wille geschehe, wie im Himmel, so auf Erden. Unser tägliches Brot gib uns heute und vergib uns unsere Schuld, wie auch wir vergeben unseren Schuldigern. Und führe uns nicht in Versuchung, sondern erlöse uns von dem Bösen. Gegrüßt seist du, Maria, voll der Gnade, der Herr ist mit dir, du bist gebenedeit unter den Frauen, und gebenedeit ist die Frucht deines Leibes, Jesus. Heilige Maria, Mutter Gottes, bitte für uns Sünder, jetzt und in der Stunde unseres Todes. Amen. Ewiger Vater, durch die unbefleckten Hände Mariens und das göttliche Herz Jesu opfere ich dir die ersten Wunden, die ersten Schmerzen und die erste Blutvergießung Jesu auf, zur Sühne für meine und aller Menschen Jugendsünden und zur Verhütung erster Todsünden, besonders in meiner Verwandtschaft.
1: Zweitens, Blutschweiß. Vater unser im Himmel, geheiligt werde dein Name, dein Reich komme, dein Wille geschehe, wie im Himmel so auf Erden. Unser tägliches Brot gib uns heute und vergib uns unsere Schuld, wie auch wir vergeben unseren Schuldigern, und führe uns nicht in Versuchung, sondern erlöse uns von dem Bösen. Gegrüßt seist du, Maria, voll der Gnade, der Herr ist mit dir, du bist gebenedeit unter den Frauen, und gebenedeit ist die Frucht deines Leibes, Jesus. Heilige Maria, Mutter Gottes, bitte für uns Sünder, jetzt und in der Stunde unseres Todes. Amen. Ewiger Vater, durch die unbefleckten Hände Mariens und das göttliche Herz Jesu opfere ich dir die furchtbaren Leiden des Herzens Jesu am Ölberg auf und jeden Tropfen seines Blutschweißes zur Sühne für meine und aller Menschen Sünden des Herzens, zur Verhütung solcher Sünden und für die Vermehrung der Gottes- und Nächstenliebe.
0: Drittens, Geißelung. Vater unser im Himmel, geheiligt werde dein Name, dein Reich komme, dein Wille geschehe, wie im Himmel, so auf Erden. Unser tägliches Brot gib uns heute und vergib uns unsere Schuld, wie auch wir vergeben unseren Schuldigern. Und führe uns nicht in Versuchung, sondern erlöse uns von dem Bösen. Gegrüßt seist du, Maria, voll der Gnade, der Herr ist mit dir, du bist gebenedeit unter den Frauen, und gebenedeit ist die Frucht deines Leibes, Jesus. Heilige Maria, Mutter Gottes, bitte für uns Sünder, jetzt und in der Stunde unseres Todes. Amen. Ewiger Vater, durch die unbefleckten Hände Mariens und das göttliche Herz Jesu opfere ich dir die vielen tausend Wunden, die grausamen Schmerzen und das kostbare Blut Jesu von der Geißelung auf, zur Sühne für meine und aller Menschen Sünden des Fleisches, zur Verhütung solcher Sünden und für die Bewahrung der Unschuld, besonders in meiner Verwandtschaft.
1: Viertens, Dornenkrönung. Vater unser im Himmel, geheiligt werde dein Name, dein Reich komme, dein Wille geschehe, wie im Himmel, so auf Erden. Unser tägliches Brot gib uns heute und vergib uns unsere Schuld, wie auch wir vergeben unseren Schuldigern und führe uns nicht in Versuchung, sondern erlöse uns von dem Bösen. Gegrüßt seist du, Maria, voll der Gnade, der Herr ist mit dir. Du bist gebenedeit unter den Frauen und gebenedeit ist die Frucht deines Leibes, Jesus. Heilige Maria, Mutter Gottes, bitte für uns Sünder, jetzt und in der Stunde unseres Todes. Amen. Ewiger Vater, durch die unbefleckten Hände Mariens und das göttliche Herz Jesu opfere ich dir die Wunden, die Schmerzen und das kostbare Blut des heiligen Hauptes Jesu von der Dornenkrönung auf, zur Sühne für meine und aller Menschen Sünden des Geistes, zur Verhütung solcher Sünden und für die Ausbreitung des Königtums Christi auf Erden.
0: Fünftens, Kreuztragung. Vater unser im Himmel, geheiligt werde dein Name, dein Reich komme, dein Wille geschehe wie im Himmel, so auf Erden. Unser tägliches Brot gib uns heute und vergib uns unsere Schuld, wie auch wir vergeben unseren Schuldigern. Und führe uns nicht in Versuchung, sondern erlöse uns von dem Bösen. Gegrüßt seist du, Maria, voll der Gnade, der Herr ist mit dir, du bist gebenedeit unter den Frauen, und gebenedeit ist die Frucht deines Leibes, Jesus. Heilige Maria, Mutter Gottes, bitte für uns Sünder, jetzt und in der Stunde unseres Todes. Amen. Ewiger Vater, durch die unbefleckten Hände Mariens und das göttliche Herz Jesu opfere ich dir die Leiden Jesu auf seinem Kreuzweg auf, besonders seine heilige Schulterwunde und deren kostbares Blut, zur Sühne für meine und aller Menschen Auflehnung gegen das Kreuz und Murren gegen deine heiligen Anordnungen und alle anderen Zungensünden, zur Verhütung solcher Sünden und für wahre Kreuzesliebe.
1: Sechstens, Kreuzigung Jesu. Vater unser im Himmel, geheiligt werde dein Name, dein Reich komme, dein Wille geschehe, wie im Himmel, so auf Erden. Unser tägliches Brot gib uns heute und vergib uns unsere Schuld, wie auch wir vergeben unseren Schuldigern, und führe uns nicht in Versuchung, sondern erlöse uns von dem Bösen. Gegrüßt seist du, Maria, voll der Gnade, der Herr ist mit dir, du bist gebenedeit unter den Frauen, und gebenedeit ist die Frucht deines Leibes, Jesus. Heilige Maria, Mutter Gottes, bitte für uns Sünder, jetzt und in der Stunde unseres Todes. Amen. Ewiger Vater, durch die unbefleckten Hände Mariens und das göttliche Herz Jesu opfere ich dir deinen göttlichen Sohn am Kreuze auf, seine Annagelung und seine Erhöhung, seine Wunden an Händen und Füßen und die drei Ströme seines heiligen Blutes, die sich daraus für uns ergossen, seine äußerste Armut, seinen vollkommenen Gehorsam, alle seine Körper- und Seelenqualen, seinen kostbaren Tod und dessen unblutige Erneuerung in allen heiligen Messen der Erde, zur Sühne aller Verletzungen der heiligen Ordensgelübde und Ordensregeln, zur Genugtuung für meine und der Welt Sünden, für die Kranken und Sterbenden, für heiligmäßige Priester und Laien, für die Anliegen des Heiligen Vaters zur Wiederherstellung der christlichen Familie, für Starkmut im Glauben, für unser Vaterland und die Einheit der Völker in Christus und seiner Kirche, sowie für die Diaspora.
0: Siebtens, Öffnung der heiligen Seite. Vater unser im Himmel, geheiligt werde dein Name, dein Reich komme, dein Wille geschehe wie im Himmel so auf Erden. Unser tägliches Brot gib uns heute und vergib uns unsere Schuld, wie auch wir vergeben unseren Schuldigern. Und führe uns nicht in Versuchung, sondern erlöse uns von dem Bösen. Gegrüßt seist du, Maria, voll der Gnade, der Herr ist mit dir. Du bist gebenedeit unter den Frauen, und gebenedeit ist die Frucht deines Leibes, Jesus. Heilige Maria, Mutter Gottes, bitte für uns Sünder, jetzt und in der Stunde unseres Todes. Amen. Ewiger Vater, würdige dich, für die Bedürfnisse der heiligen Kirche und zur Sühne der Sünden aller Menschen, das kostbare Blut und Wasser anzunehmen, welches aus der Wunde des göttlichen Herzens Jesu geflossen ist, und sei uns allen gnädig und barmherzig. Blut Christi, letzter, kostbarer Inhalt deines heiligen Herzens, wasche mich rein von allen eigenen und fremden Sündenschulden. Wasser der Seite Christi, wasche mich rein von allen Sündenstrafen und lösche mir und allen armen Seelen die Flammen des Fegfeuers aus. Amen. Im Namen des Vaters und des Sohnes und des Heiligen Geistes. Amen. Der göttliche Heiland offenbarte der heiligen Birgitta noch zusätzliche folgende Verheißung. Wisset, dass ich denjenigen, welche 12 Jahre lang täglich 7 Vater Unser und Ave Maria zu Ehren meines kostbaren Blutes beten, große Gnaden erweisen werde. Erstens, sie kommen nicht ins Fegefeuer. Zweitens, ich werde sie in die Zahl der Märtyrer aufnehmen, wie wenn sie ihr Blut für den Glauben vergossen hätten. Drittens, ich werde 3 Seelen ihrer Anverwandten in der heiligmachenden Gnade erhalten, je nach ihrer Wahl. Viertens, die Seelen ihrer Verwandten bis ins 4. Glied werden der Hölle entgehen. Fünftens, sie werden einen Monat vor ihrem Tod davon in Kenntnis gesetzt. Sollten sie vor dieser Zeit sterben, so betrachte ich es als geschehen. Das heißt, wie wenn sie diese Bedingungen erfüllt hätten. Papst Innozenz, der 10., bestätigte diese Offenbarung und fügte bei, dass die Seelen, die sie erfüllen, jeden Karfreitag eine Seele aus dem Fegefeuer befreien. 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Wir schicken Sie Ihnen gern zu. 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

0: 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Jeweils am Donnerstag beten wir den Priester Rosenkranz. Am Donnerstag war das letzte Abendmahl und dies in der Kirche als Einsetzung des Sakramentes der Priesterweihe durch Jesus verstanden wird. Wir schenken heute unser Gebet den Priestern und allen, die es werden dürfen. Wir beten um Priesterberufungen und für die jungen Männer, die eine Berufung erleben. Wir beten aber auch für die Priester, die schon im Dienst der Kirche stehen, um Kraft, Durchhaltevermögen und Freude an ihrem Dienst. Den Priester Rosenkranz beten für uns Herr und Frau Giel. Frau Giel ist Mutter, Buchautorin und Malerin.
1: Liebster Jesus, beseele alle deine Priester, beseele auch meinen, unseren Seelsorger, ganz mit deiner Güte und deiner Liebe, damit sie von dir erfüllt, als heilige Priester dir viel Freude bereiten und in Wahrheit allen alles werden und alle ihnen anvertrauten Seelen zu retten vermögen. Maria, gute Mutter der Priester, segne, heile und schütze sie. All ihr Heiligen Gottes bittet für sie.
2: Heiliger Vater, bewahre sie in deinem Namen, den du mir gegeben hast, damit sie eins sind wie wir. Ich bitte nicht, dass du sie aus der Welt nimmst, sondern dass du sie vor dem Bösen bewahrst. Sie sind nicht von der Welt, wie auch ich nicht von der Welt bin. Heilige sie in der Wahrheit. Dein Wort ist Wahrheit. Wie du mich in die Welt gesandt hast, so habe auch ich sie in die Welt gesandt. Und ich heilige mich für sie, damit auch sie in der Wahrheit geheiligt sind. Im Namen des Vaters und des Sohnes und des Heiligen Geistes.
1: Amen.
2: Ich glaube an Gott, den Vater, den Allmächtigen, den Schöpfer des Himmels und der Erde, und an Jesus Christus, seinen eingeborenen Sohn, unseren Herrn, empfangen durch den Heiligen Geist, geboren von der Jungfrau Maria, gelitten unter Pontius Pilatus, gekreuzigt, gestorben und begraben, hinabgestiegen in das Reich des Todes, am dritten Tage auferstanden von den Toten, aufgefahren in den Himmel. Er sitzt zur Rechten Gottes, des allmächtigen Vaters. Von dort wird er kommen, zu richten die Lebenden und die Toten.
1: Ich glaube an den Heiligen Geist, die heilige katholische Kirche, Gemeinschaft der Heiligen, Vergebung der Sünden, Auferstehung der Toten und das ewige Leben. Amen.
2: Ehre sei dem Vater und dem Sohn und dem Heiligen Geist.
1: Wie im Anfang, so auch jetzt und alle Zeit und in Ewigkeit. Amen.
2: Vater unser im Himmel, geheiligt werde dein Name, dein Reich komme, dein Wille geschehe, wie im Himmel, so auf Erden.
1: Unser tägliches Brot gib uns heute und vergib uns unsere Schuld, wie auch wir vergeben unseren Schuldigern, und führe uns nicht in Versuchung, sondern erlöse uns von dem Bösen. Amen.
2: Gegrüßet seist du, Maria, voll der Gnade. Der Herr ist mit dir. Du bist gebenedeit unter den Frauen, und gebenedeit ist die Frucht deines Leibes, Jesus, der in uns den Glauben vermehre.
1: Heilige Maria, Mutter Gottes, bitte für uns Sünder, jetzt und in der Stunde unseres Todes. Amen.
2: Gegrüßet seist du, Maria, voll der Gnade. Der Herr ist mit dir. Du bist gebenedeit unter den Frauen, und gebenedeit ist die Frucht deines Leibes, Jesus, der in uns die Hoffnung stärke.
1: Heilige Maria, Mutter Gottes, bitte für uns Sünder, jetzt und in der Stunde unseres Todes. Amen.
2: Gegrüßet seist du, Maria, voll der Gnade. Der Herr ist mit dir. Du bist gebenedeit unter den Frauen, und gebenedeit ist die Frucht deines Leibes, Jesus, der in uns die Liebe entzünde.
1: Heilige Maria, Mutter Gottes, bitte für uns Sünder, jetzt und in der Stunde unseres Todes. Amen.
2: Ehre sei dem Vater und dem Sohn und dem Heiligen Geist.
1: Wie im Anfang, so auch jetzt und alle Zeit und in Ewigkeit. Amen.
2: Vater unser im Himmel, geheiligt werde dein Name. Dein Reich komme, dein Wille geschehe, wie im Himmel, so auf Erden.
1: Unser tägliches Brot gib uns heute und vergib uns unsere Schuld, wie auch wir vergeben unseren Schuldigern. Und führe uns nicht in Versuchung, sondern erlöse uns von dem Bösen. Amen.
2: Gegrüßet seist du, Maria, voll der Gnade. Der Herr ist mit dir. Du bist gebenedeit unter den Frauen, und gebenedeit ist die Frucht deines Leibes, Jesus, der den Priestern sein Erbarmen schenke.
1: Heilige Maria, Mutter Gottes, bitte für uns Sünder, jetzt und in der Stunde unseres Todes. Amen.
2: Gegrüßet seist du, Maria, voll der Gnade. Der Herr ist mit dir. Du bist gebenedeit unter den Frauen, und gebenedeit ist die Frucht deines Leibes, Jesus, der den Priestern sein Erbarmen schenke.
1: Heilige Maria, Mutter Gottes, bitte für uns Sünder, jetzt und in der Stunde unseres Todes. Amen.
2: Gegrüßet seist du, Maria, voll der Gnade. Der Herr ist mit dir. Du bist gebenedeit unter den Frauen, und gebenedeit ist die Frucht deines Leibes, Jesus, der den Priestern sein Erbarmen schenke.
1: Heilige Maria, Mutter Gottes, bitte für uns Sünder, jetzt und in der Stunde unseres Todes. Amen.
2: Gegrüßet seist du, Maria, voll der Gnade. Der Herr ist mit dir. Du bist gebenedeit unter den Frauen, und gebenedeit ist die Frucht deines Leibes, Jesus, der den Priestern sein Erbarmen schenke.
1: Heilige Maria, Mutter Gottes, bitte für uns Sünder, jetzt und in der Stunde unseres Todes. Amen.
2: Gegrüßet seist du, Maria, voll der Gnade. Der Herr ist mit dir. Du bist gebenedeit unter den Frauen, und gebenedeit ist die Frucht deines Leibes, Jesus, der den Priestern sein Erbarmen schenke.
1: Heilige Maria, Mutter Gottes, bitte für uns Sünder, jetzt und in der Stunde unseres Todes. Amen.
2: Gegrüßet seist du, Maria, voll der Gnade. Der Herr ist mit dir. Du bist gebenedeit unter den Frauen, und gebenedeit ist die Frucht deines Leibes, Jesus, der den Priestern sein Erbarmen schenke.
1: Heilige Maria, Mutter Gottes, bitte für uns Sünder, jetzt und in der Stunde unseres Todes. Amen.
2: Gegrüßet seist du, Maria, voll der Gnade. Der Herr ist mit dir. Du bist gebenedeit unter den Frauen, und gebenedeit ist die Frucht deines Leibes, Jesus, der den Priestern sein Erbarmen schenke.
1: Heilige Maria, Mutter Gottes, bitte für uns Sünder, jetzt und in der Stunde unseres Todes. Amen.
2: Gegrüßet seist du, Maria, voll der Gnade. Der Herr ist mit dir. Du bist gebenedeit unter den Frauen, und gebenedeit ist die Frucht deines Leibes, Jesus, der den Priestern sein Erbarmen schenke.
1: Heilige Maria, Mutter Gottes, bitte für uns Sünder, jetzt und in der Stunde unseres Todes. Amen.
2: Gegrüßet seist du, Maria, voll der Gnade. Der Herr ist mit dir. Du bist gebenedeit unter den Frauen, und gebenedeit ist die Frucht deines Leibes, Jesus, der den Priestern sein Erbarmen schenke.
1: Heilige Maria, Mutter Gottes, bitte für uns Sünder, jetzt und in der Stunde unseres Todes. Amen.
2: Gegrüßet seist du, Maria, voll der Gnade. Der Herr ist mit dir. Du bist gebenedeit unter den Frauen, und gebenedeit ist die Frucht deines Leibes, Jesus, der den Priestern sein Erbarmen schenke.
1: Heilige Maria, Mutter Gottes, bitte für uns Sünder, jetzt und in der Stunde unseres Todes. Amen.
2: Ehre sei dem Vater und dem Sohn und dem Heiligen Geist.
1: Wie im Anfang, so auch jetzt und alle Zeit und in Ewigkeit. Amen.
2: O mein Jesus, verzeih uns unsere Sünden, bewahre uns vor dem Feuer der Hölle, führe alle Seelen in den Himmel, besonders jene, die deiner Barmherzigkeit am meisten bedürfen.
1: Vater unser im Himmel, geheiligt werde dein Name, dein Reich komme, dein Wille geschehe, wie im Himmel, so auf Erden.
2: Unser tägliches Brot gib uns heute und vergib uns unsere Schuld, wie auch wir vergeben unseren Schuldigern. Und führe uns nicht in Versuchung, sondern erlöse uns von dem Bösen. Amen.
1: Gegrüßet seist du, Maria, voller Gnade, der Herr ist mit dir. Du bist gebenedeit unter den Frauen, und gebenedeit ist die Frucht deines Leibes, Jesus, der die Priester im Glauben festige.
2: Heilige Maria, Mutter Gottes, bitte für uns Sünder, jetzt und in der Stunde unseres Todes. Amen.
1: Gegrüßet seist du, Maria, voller Gnade, der Herr ist mit dir. Du bist gebenedeit unter den Frauen, und gebenedeit ist die Frucht deines Leibes, Jesus, der die Priester im Glauben festige.
2: Heilige Maria, Mutter Gottes, bitte für uns Sünder, jetzt und in der Stunde unseres Todes. Amen.
1: Gegrüßet seist du, Maria, voller Gnade, der Herr ist mit dir. Du bist gebenedeit unter den Frauen, und gebenedeit ist die Frucht deines Leibes, Jesus, der die Priester im Glauben festige.
2: Heilige Maria, Mutter Gottes, bitte für uns Sünder, jetzt und in der Stunde unseres Todes. Amen.
1: Gegrüßet seist du, Maria, voller Gnade, der Herr ist mit dir. Du bist gebenedeit unter den Frauen, und gebenedeit ist die Frucht deines Leibes, Jesus, der die Priester im Glauben festige.
2: Heilige Maria, Mutter Gottes, bitte für uns Sünder, jetzt und in der Stunde unseres Todes. Amen.
1: Gegrüßet seist du, Maria, voller Gnade, der Herr ist mit dir. Du bist gebenedeit unter den Frauen, und gebenedeit ist die Frucht deines Leibes, Jesus, der die Priester im Glauben festige.
2: Heilige Maria, Mutter Gottes, bitte für uns Sünder, jetzt und in der Stunde unseres Todes. Amen.
1: Gegrüßet seist du, Maria, voller Gnade, der Herr ist mit dir. Du bist gebenedeit unter den Frauen, und gebenedeit ist die Frucht deines Leibes, Jesus, der die Priester im Glauben festige.
2: Heilige Maria, Mutter Gottes, bitte für uns Sünder, jetzt und in der Stunde unseres Todes. Amen.
1: Gegrüßet seist du, Maria, voller Gnade, der Herr ist mit dir. Du bist gebenedeit unter den Frauen, und gebenedeit ist die Frucht deines Leibes, Jesus, der die Priester im Glauben festige.
2: Heilige Maria, Mutter Gottes, bitte für uns Sünder, jetzt und in der Stunde unseres Todes. Amen.
1: Gegrüßet seist du, Maria, voller Gnade, der Herr ist mit dir. Du bist gebenedeit unter den Frauen, und gebenedeit ist die Frucht deines Leibes, Jesus, der die Priester im Glauben festige.
2: Heilige Maria, Mutter Gottes, bitte für uns Sünder, jetzt und in der Stunde unseres Todes. Amen.
1: Gegrüßet seist du, Maria, voller Gnade, der Herr ist mit dir. Du bist gebenedeit unter den Frauen, und gebenedeit ist die Frucht deines Leibes, Jesus, der die Priester im Glauben festige.
2: Heilige Maria, Mutter Gottes, bitte für uns Sünder, jetzt und in der Stunde unseres Todes. Amen.
1: Gegrüßet seist du, Maria, voller Gnade, der Herr ist mit dir. Du bist gebenedeit unter den Frauen, und gebenedeit ist die Frucht deines Leibes, Jesus, der die Priester im Glauben festige.
2: Heilige Maria, Mutter Gottes, bitte für uns Sünder, jetzt und in der Stunde unseres Todes. Amen.
1: Ehre sei dem Vater und dem Sohn und dem Heiligen Geist.
2: Wie im Anfang, so auch jetzt und alle Zeit und in Ewigkeit. Amen.
1: O mein Jesus, verzeih uns unsere Sünden, bewahre uns vor dem Feuer der Hölle, führe alle Seelen in den Himmel, besonders jene, die deiner Barmherzigkeit am meisten bedürfen.
2: Vater unser im Himmel, geheiligt werde dein Name, dein Reich komme, dein Wille geschehe, wie im Himmel, so auf Erden.
1: Unser tägliches Brot gib uns heute und vergib uns unsere Schuld, wie auch wir vergeben unseren Schuldigern. Und führe uns nicht in Versuchung, sondern erlöse uns von dem Bösen. Amen.
2: Gegrüßet seist du, Maria, voll der Gnade. Der Herr ist mit dir. Du bist gebenedeit unter den Frauen, und gebenedeit ist die Frucht deines Leibes, Jesus, der das Vertrauen der Priester stärke.
1: Heilige Maria, Mutter Gottes, bitte für uns Sünder, jetzt und in der Stunde unseres Todes. Amen.
2: Gegrüßet seist du, Maria, voll der Gnade. Der Herr ist mit dir. Du bist gebenedeit unter den Frauen, und gebenedeit ist die Frucht deines Leibes, Jesus, der das Vertrauen der Priester stärke.
1: Heilige Maria, Mutter Gottes, bitte für uns Sünder, jetzt und in der Stunde unseres Todes. Amen.
2: Gegrüßet seist du, Maria, voll der Gnade. Der Herr ist mit dir. Du bist gebenedeit unter den Frauen, und gebenedeit ist die Frucht deines Leibes, Jesus, der das Vertrauen der Priester stärke.
1: Heilige Maria, Mutter Gottes, bitte für uns Sünder, jetzt und in der Stunde unseres Todes. Amen.
2: Gegrüßet seist du, Maria, voll der Gnade. Der Herr ist mit dir. Du bist gebenedeit unter den Frauen, und gebenedeit ist die Frucht deines Leibes, Jesus, der das Vertrauen der Priester stärke.
1: Heilige Maria, Mutter Gottes, bitte für uns Sünder, jetzt und in der Stunde unseres Todes. Amen.
2: Gegrüßet seist du, Maria, voll der Gnade. Der Herr ist mit dir. Du bist gebenedeit unter den Frauen, und gebenedeit ist die Frucht deines Leibes, Jesus, der das Vertrauen der Priester stärke.
1: Heilige Maria, Mutter Gottes, bitte für uns Sünder, jetzt und in der Stunde unseres Todes. Amen.
2: Gegrüßet seist du, Maria, voll der Gnade. Der Herr ist mit dir. Du bist gebenedeit unter den Frauen, und gebenedeit ist die Frucht deines Leibes, Jesus, der das Vertrauen der Priester stärke.
1: Heilige Maria, Mutter Gottes, bitte für uns Sünder, jetzt und in der Stunde unseres Todes. Amen.
2: Gegrüßet seist du, Maria, voll der Gnade. Der Herr ist mit dir. Du bist gebenedeit unter den Frauen, und gebenedeit ist die Frucht deines Leibes, Jesus, der das Vertrauen der Priester stärke.
1: Heilige Maria, Mutter Gottes, bitte für uns Sünder, jetzt und in der Stunde unseres Todes. Amen.
2: Gegrüßet seist du, Maria, voll der Gnade. Der Herr ist mit dir. Du bist gebenedeit unter den Frauen, und gebenedeit ist die Frucht deines Leibes, Jesus, der das Vertrauen der Priester stärke.
1: Heilige Maria, Mutter Gottes, bitte für uns Sünder, jetzt und in der Stunde unseres Todes. Amen.
2: Gegrüßet seist du, Maria, voll der Gnade. Der Herr ist mit dir. Du bist gebenedeit unter den Frauen, und gebenedeit ist die Frucht deines Leibes, Jesus, der das Vertrauen der Priester stärke.
1: Heilige Maria, Mutter Gottes, bitte für uns Sünder, jetzt und in der Stunde unseres Todes. Amen.
2: Gegrüßet seist du, Maria, voll der Gnade. Der Herr ist mit dir. Du bist gebenedeit unter den Frauen, und gebenedeit ist die Frucht deines Leibes, Jesus, der das Vertrauen der Priester stärke.
1: Heilige Maria, Mutter Gottes, bitte für uns Sünder, jetzt und in der Stunde unseres Todes. Amen.
2: Ehre sei dem Vater und dem Sohn und dem Heiligen Geist.
1: Wie im Anfang, so auch jetzt und alle Zeit und in Ewigkeit. Amen.
2: O mein Jesus, verzeih uns unsere Sünden, bewahre uns vor dem Feuer der Hölle, führe alle Seelen in den Himmel, besonders jene, die deiner Barmherzigkeit am meisten bedürfen.
1: Vater unser im Himmel, geheiligt werde dein Name, dein Reich komme, dein Wille geschehe, wie im Himmel, so auf Erden.
2: Unser tägliches Brot gib uns heute und vergib uns unsere Schuld, wie auch wir vergeben unseren Schuldigern. Und führe uns nicht in Versuchung, sondern erlöse uns von dem Bösen. Amen.
1: Gegrüßet seist du, Maria, voll der Gnade, der Herr ist mit dir. Du bist gebenedeit unter den Frauen, und gebenedeit ist die Frucht deines Leibes, Jesus, der die Priester in seiner Liebe bewahre.
2: Heilige Maria, Mutter Gottes, bitte für uns Sünder, jetzt und in der Stunde unseres Todes. Amen.
1: Gegrüßet seist du, Maria, voll der Gnade, der Herr ist mit dir. Du bist gebenedeit unter den Frauen, und gebenedeit ist die Frucht deines Leibes, Jesus, der die Priester in seiner Liebe bewahre.
2: Heilige Maria, Mutter Gottes, bitte für uns Sünder, jetzt und in der Stunde unseres Todes. Amen.
1: Gegrüßet seist du, Maria, voll der Gnade.

0: Der Herr ist mit dir, du bist gebenedeit unter den Frauen, und gebenedeit ist die Frucht deines Leibes, Jesus, der die Priester in seiner Liebe bewahre.
1: Heilige Maria, Mutter Gottes, bitte für uns Sünder, jetzt und in der Stunde unseres Todes. Amen.
0: Gegrüßet seist du, Maria, voll der Gnade, der Herr ist mit dir. Du bist gebenedeit unter den Frauen, und gebenedeit ist die Frucht deines Leibes, Jesus, der die Priester in seiner Liebe bewahre.
1: Heilige Maria, Mutter Gottes, bitte für uns Sünder, jetzt und in der Stunde unseres Todes. Amen.
0: Gegrüßet seist du, Maria, voll der Gnade, der Herr ist mit dir. Du bist gebenedeit unter den Frauen, und gebenedeit ist die Frucht deines Leibes, Jesus, der die Priester in seiner Liebe bewahre.
1: Heilige Maria, Mutter Gottes, bitte für uns Sünder, jetzt und in der Stunde unseres Todes. Amen.
0: Gegrüßet seist du, Maria, voll der Gnade, der Herr ist mit dir. Du bist gebenedeit unter den Frauen, und gebenedeit ist die Frucht deines Leibes, Jesus, der die Priester in seiner Liebe bewahre.
1: Heilige Maria, Mutter Gottes, bitte für uns Sünder, jetzt und in der Stunde unseres Todes. Amen.
0: Gegrüßet seist du, Maria, voll der Gnade, der Herr ist mit dir. Du bist gebenedeit unter den Frauen, und gebenedeit ist die Frucht deines Leibes, Jesus, der die Priester in seiner Liebe bewahre.
1: Heilige Maria, Mutter Gottes, bitte für uns Sünder, jetzt und in der Stunde unseres Todes. Amen.
0: Gegrüßet seist du, Maria, voll der Gnade, der Herr ist mit dir. Du bist gebenedeit unter den Frauen, und gebenedeit ist die Frucht deines Leibes, Jesus, der die Priester in seiner Liebe bewahre.
1: Heilige Maria, Mutter Gottes, bitte für uns Sünder, jetzt und in der Stunde unseres Todes. Amen.
0: Ehre sei dem Vater und dem Sohn und dem Heiligen Geist.
1: Wie im Anfang, so auch jetzt und alle Zeit und in Ewigkeit. Amen.
0: O mein Jesus, verzeih uns unsere Sünden, bewahre uns vor dem Feuer der Hölle, führe alle Seelen in den Himmel, besonders jene, die deiner Barmherzigkeit am meisten bedürfen.
1: Vater unser im Himmel, geheiligt werde dein Name, dein Reich komme, dein Wille geschehe, wie im Himmel, so auf Erden.
0: Unser tägliches Brot gib uns heute und vergib uns unsere Schuld, wie auch wir vergeben unseren Schuldigern, und führe uns nicht in Versuchung, sondern erlöse uns von dem Bösen. Amen.
1: Gegrüßet seist du, Maria, voll der Gnade. Der Herr ist mit dir. Du bist gebenedeit unter den Frauen, und gebenedeit ist die Frucht deines Leibes, Jesus, der den Priestern die Gnade der Treue schenke.
0: Heilige Maria, Mutter Gottes, bitte für uns Sünder, jetzt und in der Stunde unseres Todes. Amen.
1: Gegrüßet seist du, Maria, voll der Gnade. Der Herr ist mit dir. Du bist gebenedeit unter den Frauen, und gebenedeit ist die Frucht deines Leibes, Jesus, der den Priestern die Gnade der Treue schenke.
0: Heilige Maria, Mutter Gottes, bitte für uns Sünder, jetzt und in der Stunde unseres Todes. Amen.
1: Gegrüßet seist du, Maria, voll der Gnade. Der Herr ist mit dir. Du bist gebenedeit unter den Frauen, und gebenedeit ist die Frucht deines Leibes, Jesus, der den Priestern die Gnade der Treue schenke.
0: Heilige Maria, Mutter Gottes, bitte für uns Sünder, jetzt und in der Stunde unseres Todes. Amen.
1: Gegrüßet seist du, Maria, voll der Gnade. Der Herr ist mit dir. Du bist gebenedeit unter den Frauen, und gebenedeit ist die Frucht deines Leibes, Jesus, der den Priestern die Gnade der Treue schenke.
0: Heilige Maria, Mutter Gottes, bitte für uns Sünder, jetzt und in der Stunde unseres Todes. Amen.
1: Gegrüßet seist du, Maria, voll der Gnade. Der Herr ist mit dir. Du bist gebenedeit unter den Frauen, und gebenedeit ist die Frucht deines Leibes, Jesus, der den Priestern die Gnade der Treue schenke.
0: Heilige Maria, Mutter Gottes,

0: Bitte für uns Sünder, jetzt und in der Stunde unseres Todes. Amen.
1: Gegrüßet seist du, Maria, voll der Gnade. Der Herr ist mit dir. Du bist gebenedeit unter den Frauen, und gebenedeit ist die Frucht deines Leibes, Jesus, der den Priestern die Gnade der Treue schenke.
0: Heilige Maria, Mutter Gottes, bitte für uns Sünder, jetzt und in der Stunde unseres Todes. Amen.
1: Gegrüßet seist du, Maria, voll der Gnade. Der Herr ist mit dir. Du bist gebenedeit unter den Frauen, und gebenedeit ist die Frucht deines Leibes, Jesus, der den Priestern die Gnade der Treue schenke.
0: Heilige Maria, Mutter Gottes, bitte für uns Sünder, jetzt und in der Stunde unseres Todes. Amen.
1: Gegrüßet seist du, Maria, voll der Gnade. Der Herr ist mit dir. Du bist gebenedeit unter den Frauen, und gebenedeit ist die Frucht deines Leibes, Jesus, der den Priestern die Gnade der Treue schenke.
0: Heilige Maria, Mutter Gottes, bitte für uns Sünder, jetzt und in der Stunde unseres Todes. Amen.
1: Gegrüßet seist du, Maria, voll der Gnade. Der Herr ist mit dir. Du bist gebenedeit unter den Frauen, und gebenedeit ist die Frucht deines Leibes, Jesus, der den Priestern die Gnade der Treue schenke.
0: Heilige Maria, Mutter Gottes, bitte für uns Sünder, jetzt und in der Stunde unseres Todes. Amen.
1: Gegrüßet seist du, Maria, voll der Gnade. Der Herr ist mit dir. Du bist gebenedeit unter den Frauen, und gebenedeit ist die Frucht deines Leibes, Jesus, der den Priestern die Gnade der Treue schenke.
0: Heilige Maria, Mutter Gottes, bitte für uns Sünder, jetzt und in der Stunde unseres Todes. Amen.
1: Ehre sei dem Vater und dem Sohn und dem Heiligen Geist.
0: Wie im Anfang, so auch jetzt und alle Zeit und in Ewigkeit. Amen.
1: O mein Jesus, verzeih uns unsere Sünden, bewahre uns vor dem Feuer der Hölle, führe alle Seelen in den Himmel, besonders jene, die deiner Barmherzigkeit am meisten bedürfen.
0: Im Namen des Vaters und des Sohnes und des Heiligen Geistes. Amen.
1: Gelobt sei Jesus Christus in Ewigkeit. Amen.
2: Ein herzliches Vergelt's Gott an Herr und Frau Giel für den Priester Rosenkranz. Immer am Donnerstag beten wir den Priester Rosenkranz um Priesterberufungen und für die jungen Männer, die eine Berufung erleben. Wir beten aber auch für die Priester, die schon im Dienst der Kirche stehen, um Kraft, Durchhaltevermögen und Freude an ihrem Dienst. 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
1: In dieser Sendung schauen wir drauf, was Papst Leo XIV. Jesuitenhochschulen gesagt hat, auf das Konsistorium, das ab morgen im Vatikan beginnt, und auf Indien und Gaza. Am Mikrofon Stefanie Stahlhofen. Schön, dass Sie dabei sind. Ganz herzlich willkommen. Papst Leo XIV. Hat dem Vatikan die Präsidenten und Repräsentanten der jesuitischen Colleges und Universitäten aus Nordamerika zu einer Audienz empfangen. In seiner Ansprache verwies das katholische Kirchenoberhaupt diesen Donnerstag auf die jahrhundertelange Tradition des Jesuitenordens im Bildungsbereich und der Papst verknüpfte den Dank für die historische Arbeit auch mit einer Analyse aktueller globaler Krisen. Mario Galgano berichtet.
2: Die heutige Epoche sei von tiefgreifenden Veränderungen geprägt, die sich unter anderem in einer fortschreitenden Säkularisierung der Gesellschaften und dem Versuch, Gott aus der Öffentlichkeit zu verdrängen, äußerten.
3: Societies are becoming even more secularized.
2: Zudem reagierten politische Systeme unzureichend auf die Nöte von Armen und Migranten, während die natürlichen Ressourcen der Erde oft eigennützig statt zum Gemeinwohl genutzt würden.
3: Would use the planet's resources for their own interests instead of for the common good.
2: Als Orientierung für den Hochschulbereich hob der Papst die vier im Jahr 2019 bestätigten universellen apostolischen Präferenzen des Jesuitenordens hervor. Bezüglich der ersten Präferenz, dem Weg zu Gott durch geistliche Übungen, erklärte das Kirchenoberhaupt, dass Wissenschaft und die Suche nach Wahrheit letztlich eine Suche nach Gott darstellten. Angesichts eines wachsenden Interesses junger Menschen am Glauben ermutigte der Papst die Institutionen, auf den Campussen weiterhin Gelegenheiten für die Teilnahme an den Exerzitien anzubieten.
3: Through the spiritual exercises and discernment.
2: Hinsichtlich der Absicht, an der Seite der Armen und Ausgegrenzten zu stehen, betonte der Papst die Pflicht, der Bildungseinrichtungen nicht nur über bestehende Ungerechtigkeiten zu informieren, sondern durch neue Modelle der Solidarität systemische Veränderungen anzustoßen. Höhere Bildung müsse zudem verstärkt für Einwanderer, Flüchtlinge und sozial Benachteiligte geöffnet werden, um deren gesellschaftliche Integration zu erleichtern und den universitären Austausch durch diverse Perspektiven zu bereichern. Zur dritten und vierten Präferenz, der Begleitung der Jugend und der Bewahrung der Schöpfung, hieß es, die Hochschulen sollten Orte der Hoffnung sein und durch ökologische Nachhaltigkeit sowie Einfachheit im praktischen Alltag ein direktes Vorbild im Umweltschutz liefern. Ein weiterer Schwerpunkt der Ansprache lag auf den Auswirkungen der künstlichen Intelligenz und neuer Technologien, deren Reichweite noch nicht vollständig absehbar sei. Leo XIV. Rief dazu auf, sich frühzeitig mit den positiven wie negativen Konsequenzen dieser Entwicklung auseinanderzusetzen. Den Universitäten komme dabei die Aufgabe zu, die Prinzipien der kirchlichen Soziallehre so weiterzuentwickeln, dass sie angesichts der digitalen Revolution eine wirksame Relevanz entfalten können.
1: Vom Vatikan kommen wir nach Indien. Dort ist am vergangenen Sonntag in allen Pfarreien während der Messe ein Rundschreiben verlesen worden, das zum Gebet aufruft. Die indischen Katholiken sollen am 28. Juni einen Tag des Gebets und Fastens einhalten, um die karitativen Organisationen der Kirche zu verteidigen. Ein Gesetzentwurf, der Spenden aus dem Ausland verbietet, steht nämlich kurz vor der Beratung im Parlament.
4: Einem Parlament, das von der hindu-nationalistischen Partei BJP des Premierministers Narendra Modi dominiert wird. Vor einem Monat hatte die BJP nach den Landtagswahlen in mehreren Bundesstaaten, darunter Kerala, ihre Machtposition noch weiter ausgebaut. Nach einem Wahlkampf, in dem es auch wieder zu Polemik gegen die Minderheiten im Land kam, darunter die christliche Minderheit. Es ist ganz klar, seit 2014, als die derzeitige Regierungspartei an die Macht kam, folgt sie einem bestimmten Schema, bei dem zum Beispiel Wahlen immer gleichbedeutend sind mit Polarisierung und Spaltung. Das sagt uns der emeritierte Bischof von Vasai, Felix Machado, in einem Telefoninterview. So etwas beobachten wir ja überall auf der Welt. Jeder Führer hält sich für den Führer einer Großmacht und denkt, ich habe das Recht, das zu tun, und deshalb tut er es. Hier ist es mehr oder weniger genauso.
5: Il pense, moi j'ai le droit de faire, alors il le fait. C'est à peu près la même chose ici aussi.
4: Das ist auf Modi gemünzt, unter dessen Fittichen sich das gesellschaftliche Klima in den letzten 12 Jahren zum Schlechteren gewandelt hat. Vor allem für Muslime, aber auch Christen, ist die Luft dünner geworden. Der Hindu-Nationalismus feiert fröhliche Urstände. In Bengaluru haben Kirchenführer der verschiedenen christlichen Konfessionen am 8. Mai einen nationalen Christenverband ins Leben gerufen, um einer wachsenden Antichristenstimmung etwas entgegenzusetzen. In Indien leben etwa 28 Millionen Christen, das sind 2,3% der Bevölkerung. In Kerala ist ihre Präsenz traditionell besonders stark. Es ist ärgerlich, dass es manchmal zu Zwischenfällen kommt, sagt uns Bischof Machado. Da wird beispielsweise eine katholische Schule von einer fundamentalistischen Gruppe überrannt, die dort auftaucht, und im Anschluss daran gibt es nicht viel Verständnis seitens der Regierung. Solange es der Partei nützt, um gewählt zu werden, schweigt sie darüber. So ist das eben in Wahlkampfzeiten. Bedroht fühlen sich in Modis neuem Indien vor allem die Muslime. Sie stellen 200 Millionen Menschen. Ich habe mit Muslimen gesprochen, die betroffen sind, über all das, was geschieht. Das heißt, es gibt Drohungen, aber die Leute haben auch so schon Angst. Nicht erst, wenn sie angegriffen werden, sondern vorher schon. Aus der Furcht heraus angegriffen zu werden. Ein Muslim sagte mir, er fühle sich in die Ecke gedrängt, als wäre er nur ein Bürger zweiter Klasse. Davor haben sie Angst. Sie fürchten, dass die Dinge in diese Richtung gehen. Auf welche Strategie sollten sich die Christen in dieser Lage verständigen? Bischof Machados Antwort darauf ist klar. Wir sollten alles tun, was wir können, um mit der Regierung im Dialog zu bleiben. Das sehen unter Indiens Christen allerdings nicht alle so wie er. Es gibt Stimmen, die für Protest und Konfrontation stehen. Doch die offizielle katholische Kirche bevorzugt den Weg des Dialogs und der Versöhnung. Ich will damit nicht sagen, dass wir andere christliche Gruppen, die das anders sehen, nicht mögen. Aber es gibt Gruppen, die Dinge tun, die sie nicht tun sollten. Eine gar nicht so verhüllte Anspielung auf das heiße Eisen Proselytismus, also das Abwerben von Gläubigen. Immer wieder werfen Hindus Christen vor, dass jene versuchten, Hindus zum Christentum zu bekehren. Tatsächlich gibt es in Indien freikirchliche Gruppen, die solchen Proselytismus betreiben. Die katholische Kirche will mit so etwas nichts zu tun haben, versichert Bischof Machado. Papst Benedikt und auch Papst Franziskus haben sich klar gegen Proselytismus ausgesprochen. Wenn Menschen zu uns kommen, dann weil sie von Jesus angezogen werden. Aber natürlich bringen einige Bischöfe solchen Menschen Sympathie entgegen, weil sie Christen sind. Und wir dürfen doch unsere Brüder nicht verleugnen, die den Namen Jesu annehmen und gültig getauft werden. Silvia Kritzenberger für Radio Vatikan.
1: Wir schauen auch auf Gaza. Im Gazastreifen ist dank der Hilfe des Malteserordens eine neue Klinik eröffnet worden. Dort sollen etwa 30 Ärzte, Pflegekräfte und Apotheker täglich bis zu 100 Patienten betreuen. Der Klinik in Gazastadt kommt angesichts des Zusammenbruchs der Gesundheitsversorgung im Gazastreifen ganz besondere Bedeutung zu. Sie wurde an diesem Montag von den Patriarchen Pier Battista Pizzaballa und Theophilos III. Eröffnet. Pizzaballa ist lateinischer, Theophilos griechisch-orthodoxer Patriarch von Jerusalem. Stefan von Kempis hat gestern mit dem Großhospitalier des Malteserordens Josef Blotz gesprochen.
0: Es ist in der Tat ein Tropfen auf den heißen Stein. Es ist ein Tropfen in einem Ozean. Aber wir müssen irgendwo anfangen. Und wir haben jetzt einen Anfang geschafft. Das hat 2 Jahre Mühe und Vorbereitung gekostet, auch mit Hilfe von Institutionen rund um die Welt, die sich veranlasst gesehen haben, dankenswerterweise Mittel zur Verfügung zu stellen. Und ja, es ist ein erster Schritt. Und der steht immer noch auch unter Risiko, weil die Sicherheitslage einfach schwierig ist. Man muss das ganz realistisch sehen. Also ich male nichts in rosa-rot. Wir haben Gott sei Dank ein hervorragendes Team vor Ort. Alle Voraussetzungen sind da. Wir haben die Infrastruktur, wir haben Strom- und Wasseranschluss, wir haben Ärzte, Krankenschwestern, Sicherheitspersonal. Wir sind in der Region anerkannt. Wir haben eine sehr, sehr gute Reputation in der katholischen Gemeinde dort. die ungefähr 500 Menschen umfasst. Es gibt dort einen Priester und Ordensschwestern. Klar ist aber auch, dass wir keineswegs gerade dort aufgebaut haben, um etwa nur unserer katholischen Gemeinde zu helfen, sondern wir helfen jedem, der in Not ist und krank ist. Und selbstverständlich ist die gesamte Region überwiegend muslimisch. Das ist selbstredend klar. Wir helfen jedem, der kommt. Und die Kapazität dieser kleinen Klinik reicht für etwa 150 Patienten pro Tag. Darauf sind wir eingestellt. Sowohl personell als auch mit der Logistik, die dazugehört. Wir brauchen natürlich ständig auch Nachschub an Medikamenten und Material. Und dann hoffen wir, dass aus diesem kleinen Tropfen ein großer Tropfen wird. Und wir hoffen darauf, die Möglichkeit zu bekommen, nach den Erfahrungen, die wir jetzt zunächst mal machen müssen, diese kleine Klinik, die im Grunde einen Kern darstellt, einen Nukleus, weiterzuentwickeln, aufzubauen, auszuweiten. Denn eins ist klar, der Bedarf ist riesig. Wir haben jetzt einen guten ersten Schritt gemacht.
5: Die Bilder, wenn man durch den Gazastreifen fährt, sind sicher schwierig und niederschmetternd. Aber gibt es auch irgendetwas auf dieser Tour, was Ihnen so etwas wie Hoffnung gemacht hat?
0: Ja, das ist eine ganz schwierige Frage angesichts der Situation, wie man sie so sieht. Kann man skeptisch werden, aber es gibt natürlich doch Hoffnung. Und das ist ganz klar, andernfalls würden wir auch gar nicht dieses Risiko, diese Mühen unternehmen können, wenn es nicht Optimismus und Hoffnung gäbe. Und der Hauptquell von Optimismus und Hoffnung ist ganz einfach unser sehr starker Glaube daran, dass der Herrgott uns hilft.
1: Der Großhospitalier des Malteserordens Josef Blotz über die neue Klinik im Gazastreifen. Das Interview führte Stefan von Kempis. Im Vatikan steht dieses Wochenende eine große Beratung von Papst Leo dem 14. mit dem Kardinalskollegium bevor. Und zwar am 26. und 27. Juni beim sogenannten Konsistorium. Der Papst will sich mit den Kardinälen über die aktuelle Weltlage, künstliche Intelligenz und den Fortgang des Reformprojekts Weltsynode beraten. Wir übertragen am Freitag, 26. Juni ab 9.30 Uhr die Eröffnung des außerordentlichen Konsistoriums im Vatikan mit Papst Leo dem 14., der da seine Eröffnungsrede halten wird, aus der Vatikanischen Audienzhalle, bei uns im Livestream ab 9.30 Uhr, im Internet auf www.radiovatikan.de, bei uns auf den sozialen Netzwerken, Facebook, YouTube, Instagram und natürlich bei all unseren Partnersendern. Und noch ein Hinweis in eigener Sache. Die erste Enzyklika von Papst Leo dem 14., Magnifica Humanitas, ist nun auch vollständig als deutschsprachiges Audiobook erhältlich. Neben dem digitalen Abruf via Internet besteht die Option, das Hörbuch auch auf einem USB-Stick zu erhalten. Der Freundeskreis von Radio Vatikan hat die Produktion für uns übernommen und Interessierte können den USB-Stick per E-Mail über die Adresse cd@vaticannews.de anfordern. Wir bitten um eine finanzielle Zuwendung, um die entstandenen Unkosten sowie die redaktionelle Arbeit zu unterstützen. Vergelt's Gott. Zum Ende unserer Sendung haben wir aktuell auch noch einen kleinen Werbespot zum Peterspfennig 2026.
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1: Hier im Studio verabschiedet sich Stefanie Stahlhofen. Vielen Dank fürs Zuhören, wo und wie auch immer Sie zugeschaltet waren. 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

Sie haben Radio Gloria eingeschaltet, heute am Donnerstag, den 25. Juni 2026, in der 12. Woche vom Jahreskreis und am Gedenktag vom heiligen Wilhelm von Vercelli. Er hat in Italien gelebt und war Einsiedler. Herzlich begrüßt Sie Claudia Baumler. Und jetzt schauen wir miteinander, was das Tagesprogramm für Sie bereit hat. Um 4:30 Glaubenskurs. Das Gebet, der ehrliche Dialog mit Gott. Heute der vierte und der letzte Teil. Mit Kaplan Dr. Tobias Hauenstein. 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Um 5:45 aus dem Schatz von der Kirche. Um 6 Radio Vatikan Nachrichtenmagazin. Um 6:30 übertragen wir den Gebetsabend aus der Wallfahrtskirche Maria Schutz am Semmering. Am 9 schalten wir wieder um zu unserem Rosenkranz. Und um 9:45 beten wir komplett das Nachtgebet von der Kirche. Ab der 10 bis am Morgen 6 ist das Nachtprogramm für Sie da. 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

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Wallfahrt für den Frieden. Zu Ehren des seligen Kaiser Karl und seiner Gattin, der Dienerin Gottes, aus dem Haus Habsburg-Lothringen. Am Samstag, den 24. 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
1: Gelobt sei Jesus Christus.
2: In Ewigkeit. Amen.
3: Ein Grüezi und ein herzliches Willkommen seid Ihnen, Andrea Marti. Heute spricht Kaplan Dr. Tobias Hauenstein über das zentrale Geheimnis des Glaubens, das Gebet, den ehrlichen Dialog mit Gott. Wie wir beten, warum Gott uns zuhört und wie sich Gebet im Alltag als lebendiger Dialog entfaltet. Davon wollen wir heute gemeinsam hören, lernen und die Stille als Raum der Begegnung erfahren. Und dies im Rahmen einer vierteiligen Sendereihe, heute im vierten Teil. Möge der Heilige Geist unsere Herzen öffnen und uns in Jesu Namen näher zu Gott führen. Wir wünschen Ihnen, liebe Hörerfamilie, viel Erbauung und geistlichen Gewinn.
4: Liebe Hörerfamilie, es freut mich sehr, dass ich wieder zu Ihnen sprechen darf. Mein Name ist Kaplan Tobias Hauenstein. Ich komme aus Oberfranken, aus Nordbayern. Bin mit 27 einmal katholisch geworden von einem ungläubigen Protestanten. Eben übergewechselt und konvertiert. Ich sage immer, das war die beste Entscheidung meines Lebens. Seit 2010 bin ich Priester der Heiligen Kirche und arbeite und wohne im Erzbistum Vaduz, Liechtenstein, am Dreiländereck Deutschland, Österreich, Schweiz. Sie hören hier den Vortrag »Das Gebet – Dialog mit Gott«. Es ist der vierte Teil hier. Ich fahre gleich fort hier. Formen des Betens. Ich habe das im ersten Vortrag schon angesprochen, kurz, und möchte das hier noch einmal vertiefen. Es gibt drei hauptsächliche Gebetsformen: das mündliche Gebet, das betrachtende Gebet und das innere Gebet. Und alle diese Gebetsformen haben ihren Platz in unseren Gebetszeiten. Das mündliche, das gesprochene Gebet ist das am weitesten verbreitete. Gott kennt zwar auch so unser Herz, aber es entspricht unserer menschlichen Natur, Dinge auszudrücken. Darum ist das mündliche Gebet eine Grundform des Betens. Außerdem hilft uns das mündliche Gebet, gemeinschaftlich zu beten, denn es erlaubt anderen, in das Gebet einzustimmen. Wir können an dieser Stelle auch daran denken, dass Jesus ja bekanntlich gesagt hat, was zwei oder drei erbitten, das wird ihnen gegeben werden. Es ist immer eine Aufforderung zum gemeinschaftlichen Gebet. Das heißt nicht, was einer erbittet, wird er bekommen, aber was zwei oder drei erbitten, das wird ihnen gegeben werden. Ein Heiliger hat einmal so schön gesagt, Gott liebt Versammlungen. Wenn Sie alleine ein Gegrüßet seist du Maria beten, haben Sie die Belohnung bei Gott für ein Gegrüßet seist du Maria. Wenn Sie mit vier anderen zusammen beten, so hat er das erklärt, dann haben Sie das Verdienst von fünf Gegrüßet seist du Maria. Wenn Sie in einer großen Kathedrale beten oder auf einem großen Gebetstreffen, können Sie sich vorstellen, was das für eine Kraft hat, dieses Gebet? Ich habe sogar mal gelesen, dass da manche Menschen da irgendwelche Messungen eben gemacht hätten. Ich habe das nicht ganz verstanden, aber ich glaube mit Sicherheit, dass das Gebet einer großen Gruppe eine ganz unglaublich große Kraft hat. Das betrachtende Gebet. Beim betrachtenden Gebet blickt man auf Bilder oder Texte, zum Beispiel Bibeltexte. Durch die Betrachtung, Meditation, das Nachdenken darüber verinnerliche ich den Gegenstand der Betrachtung, sodass er mein Leben mehr und mehr prägt. Das berühmteste betrachtende Gebet der katholischen Kirche ist sicher der Heilige Rosenkranz. Beim Rosenkranzgebet betrachtet man für die Dauer von 10 Gegrüßet seist du Maria eine Begebenheit aus dem Leben Jesu. Diese Betrachtung soll uns helfen, das Leben Jesu zu verinnerlichen. Sein Leben soll uns prägen. Der Rosenkranz kann viele gute Früchte für unser Leben bringen. Wenn ich zum Beispiel betrachte und verinnerliche, wie Jesus im Stall zu Bethlehem geboren worden ist, dann betrachte ich hier echte Demut, Anspruchslosigkeit und Einfachheit. Kann ich das mit meinem eigenen Leben einmal vergleichen? Wie groß ist hier die Demut? Wie groß ist die Einfachheit? Wie groß ist die Anspruchslosigkeit? Das Ziel des Gebetes ist es, dass dadurch sozusagen Demut, Anspruchslosigkeit und Einfachheit auch mehr und mehr mein eigenes Leben prägen. Das dritte noch hier, das innere Gebet. Das innere Gebet nennt man auch Herzensgebet. Im inneren Gebet ruht das Herz bei Gott und wird ganz still in seiner Gegenwart. Bekannt und sehr schön ist hier die Begebenheit aus dem Leben des heiligen Pfarrers von Ars. Als er einmal seine Pfarrkirche betrat, kniete ein Mann in der Kirchenbank und blickte zum Tabernakel nach vorn. Als er dies auch nach längerer Zeit immer noch tat und auch nichts gesprochen hatte oder sonst anderes getan hat, fragte ihn der Pfarrer dann: Was tun Sie eigentlich gerade? Er antwortete: Ich sehe ihn, also Jesus, im Tabernakel an und er sieht mich an. Das hat auch die heilige Theresia von Avila gesagt. Wenn du in der Anbetung bist, dann musst du nicht immer viele Worte und Gedanken machen. Es genügt, wenn du eben Jesus anschaust in der heiligen Eucharistie, wie hier dieser fromme Peter in Ars. Ich sehe ihn an und er sieht mich an. Wir müssen beim Gebet nicht immer viele Worte machen. Gott kennt unser Herz. Allein die Tatsache, dass wir in die Kirche gegangen sind und in der Bank knien oder sitzen oder stehen und uns Zeit für Gott nehmen, drückt schon aus, dass wir an Gott glauben, ihn lieben und ihm eine Freude machen wollen. Das Gebet kann eingeteilt werden nach der Absicht, nach der Intention. Man kann Gebete nicht nur nach ihrer Form einteilen, sondern auch nach ihrer Absicht. Da gibt es zum Beispiel das Segensgebet. Im Segensgebet ruft man Gottes Kraft und Segen auf sich und andere Menschen herab. Dann gibt es die Anbetung. In der Anbetung blickt der Mensch ehrfurchtsvoll auf die Größe Gottes, auf die Allmacht und Heiligkeit Gottes. Die natürliche Gebetshaltung der Anbetung ist natürlich das Knien dann. Damit drückt man aus, Gott ist groß und ich bin klein. Eine besondere Form der Anbetung ist natürlich die eucharistische Anbetung. Dabei betet man Jesus Christus im Sakrament der heiligen Eucharistie an. Dabei wird der Leib Christi außerhalb der Messe in einer Monstranz zur Anbetung ausgestellt. Es gibt das Bittgebet. Im Bittgebet wendet man sich mit seinen Anliegen an Gott. Zwar kennt Gott auch schon vorher die Sehnsucht unseres Herzens, aber das Bittgebet anerkennt Gott als die Quelle alles Guten. Diese Einsicht ist übrigens auch die Quelle für das Gegenüber des Bittgebets, das Dankgebet. Das Dankgebet hat genau aus diesem Grund eine so befreiende Wirkung. Wenn ich danke, verstehe ich mich nämlich nicht als jemand, der auf alles einen Anspruch hat, sondern als jemand, der in so vielen Dingen beschenkt worden ist. Und das macht nicht nur dankbar, sondern auch fröhlich. Das Fürbittgebet ist eine besondere Variante des Bittgebets. Im Fürbittgebet wendet man sich in den Anliegen anderer an Gott. Das zeigt die Verbundenheit der ganzen Menschheitsfamilie und ermöglicht uns, nach dem Vorbild Christi in den Dienst anderer zu treten. Der Lobpreis schließlich ist eine weitere Art des Betens. Das Lob besingt Gott um seiner selbst willen. Nicht weil er etwas Bestimmtes für uns getan hat, sondern um seiner selbst willen. Man stimmt ein in das himmlische Lob der Engel und Heiligen. Wir kommen hier zum Abschnitt Probleme beim Beten. Wurde auch schon kurz einmal angesprochen. Wiederholung ist die Mutter des Lernens, hat mal jemand gesagt. Kann sicherlich nicht schaden, das noch einmal zu wiederholen. Schwierigkeiten mit der Konzentration und Andacht. Kann man immer andächtig und konzentriert sein? Könnte man fragen, nein, das schafft keiner. Niemand kann verhindern, dass seine Gedanken beim Gebet manchmal abschweifen. Man sollte sie nicht bewusst treiben lassen oder gar mutwillig an etwas anderes denken. Die heilige Theresia von Lisieux sagte sehr schön, wenn ihr beim Gebet manche Personen plötzlich in den Sinn kommen, dann schließt sie diese gleich ganz ruhig ins Gebet mit ein. Es kann ja gut sein, dass solche Gedanken auch von Gott kommen, der uns ans Gebet für bestimmte Dinge oder Personen erinnern will. Mich hat das auch beeindruckt, als ich mal vom heiligen Bruder Klaus, bitt für uns, dem Schutzpatron der Schweiz, gelesen hat, dass er gesagt hat, es gelingt mir kaum, ein einziges Vaterunser zu beten, ohne dass da gleich die Zerstreuung sich wieder breit machen will. Trockenes Gebet. Beten gibt mir nichts, was soll ich machen? Einfach ausharren und weiterbeten. Es ist ein Irrtum zu glauben, ohne wunderbare und starke Gefühle sei das Gebet wertlos. Auch wenn man nichts spürt, ist das Gebet gut, gerade dann. Das ist auch in unserer Zeit so eine, ja, wie soll ich das ausdrücken? So eine Manipulation, möchte ich sagen, dass alles auf die Gefühle aufgebaut wird oftmals. Dann verlässt ein 50-jähriger Mann seine Ehefrau, die auch 50 ist, und ist dann eben mit einer 30-jährigen zusammen und sagt dann, ja, wir haben uns halt nicht mehr geliebt, die Gefühle waren nicht mehr da. Da könnte man dann schon auch sagen, guter Mann, wie definierst du denn Liebe hier? Du hast dieser Frau versprochen, eben die Treue in guten und in schlechten Tagen. Liebe ist sicherlich kein Gefühl. Wer sich nur auf das Gefühl verlässt, Entschuldigung, der hat wirklich auf Sand gebaut. Die heilige Mutter Teresa sagte, sie habe jahrelang beim Beten nichts empfunden. Das war hart für sie, aber sie hörte nicht auf zu beten, ganz im Gegenteil. Ähnlich geht es irgendwann jedem Christen. Solches Gebet ist so, wie wenn man auf die Mailbox spricht. Der andere scheint nicht zu hören, aber es erreicht ihn doch. Aber wenn er seine Mailbox nicht abhört, könnte es sein, aber Gott hört immer ab. Es ist ganz normal, dass das Gebet besonders bei Menschen, die schon jahrelang treu beten, plötzlich sehr trocken und unkonzentriert werden kann. Das ist ganz normal. Dem Gebetsanfänger schenkt Gott meist große Freude und starke Gefühle beim Gebet, damit er dranbleibt und auch Freude am Gebet findet. Dem, der treu und regelmäßig das Gebet schon eingeübt hat, braucht Gott diese Belohnung nicht unbedingt geben. Er betet auch so. Und dann wird das Gebet besonders wertvoll und verdienstvoll, da wir nicht wegen uns beten, wegen der Freude und den schönen Gefühlen, die wir dabei haben, sondern wegen Gott und seiner Ehre. Und so soll es ja auch sein. Hört Gott unser Gebet, könnte man fragen. Gott hört jedes Gebet und er reagiert auf jedes Gebet, das steht fest. Er belohnt jedes Gebet, nur er hört es nicht immer so, wie wir uns das selbst vorstellen. Wenn man da mit Kindern oder Jugendlichen spricht, dann kann man sie auch fragen, ja, hat dir deine Mama eigentlich immer alles gegeben, was du gewollt hast? Und dann überlegt das Kind kurz und sagt, natürlich nicht. Und dann kann man sagen, ja, so ist das auch bei Gott. Deine Mama weiß besser, was gut für dich ist, als du selbst. Und Gott weiß besser, was gut für dich ist, als du selbst. Deswegen macht er nicht immer das, was du haben willst. Oft macht man auch die Erfahrung, Gott scheint mich nicht zu erhören. Und später entdeckt man, dass es gut so war, wie es war, dass das, was wir jetzt gewollt hätten, uns gar nicht zum Heil förderlich gewesen wäre. Freilich, manche Nichterhörungen werden wir erst im Himmel verstehen. Hier geht es um das Vertrauen. Die heilige Monika, ich wiederhole das gerne, betete jahrzehntelang für ihren Sohn, dass er sich bekehre zum christlichen Glauben. Dann wurde dieser, der heilige Augustinus, nicht nur Christ, sondern sogar ein Bischof und einer der größten Heiligen der Kirchengeschichte. Gott erhört unser Gebet, wenn wir ernsthaft meinen, was wir sagen, und wenn das, worum wir ihn bitten, wirklich gut ist für uns oder für jemand anderen. Die Bibel ermutigt uns immer zum Beten. Jakobus 5, viel vermag das inständige Gebet eines Gerechten.

Denn Zeit hat man nicht, Zeit muss man sich nehmen. Das ist dann auch ziemlich schräg, wenn jemand Zeit hat für das und das und das und das, aber dann behauptet, dass er keine Zeit zum Beten hätte. Das Beten ist so besonders wichtig, dass man sich natürlich bewusst genügend Zeit dafür nehmen sollte. Wenn wir ehrlich sind, ist dies wohl meistens eine Ausrede, wenn jemand sagt, dass er keine Zeit zum Beten hat. Wenn wir von einem beliebigen Tag einmal eine Zeitbilanz machen würden und genau aufschreiben würden, wie viel Zeit wir für die verschiedensten, oftmals wirklich unwichtigen Dinge aufwenden, würden wir staunen. Außerdem kann man bei vielen Beschäftigungen wunderbar innerlich beten. Beim Autofahren den Heiligen Rosenkranz, beim Spazierengehen auch, wie das der Papst Benedikt XVI. Immer gemacht hat. Wunderschön die Bilder, wenn er mit dem Erzbischof Genswein eben in den Vatikanischen Gärten spazieren ging. Das ist gesund für den Körper und dabei den Heiligen Rosenkranz eben gebetet hat mit dem Mitbruder. Oder man betet kurze Gebete, genannt Stoßgebete, für die man eigentlich so gut wie immer Zeit haben kann. Das hat auch der heilige Franz von Sales uns ins Stammbuch geschrieben, dass diese innerlichen kurzen Gebete ebenso wichtig sind. Er hat gesagt, wenn du kaum Zeit fürs Gebet hast oder den Rosenkranz nicht beten kannst, aber dich bemühst immer wieder, diese kurzen Stoßgebete zu beten, dann hast du eigentlich kaum einen Schaden. Wenn du aber diese Stoßgebete nicht machst, dann wird viel fehlen. Die wichtigsten Gebete, das eigene Herz ist das beste Gebetbuch, hat einmal jemand sehr schön gesagt. Auch hier gilt das kirchliche Prinzip sowohl als auch. Das mündliche Gebet sollte unbedingt immer aus beidem bestehen. Die Grundgebete der Kirche, das Glaubensbekenntnis, das Vaterunser, das Gegrüßet seist du Maria, auch das Ehre sei dem Vater sind hier zu nennen, aber auch eigenes und freies Gebet. Es hat mal jemand gesagt, Brot ist eigentlich fast bei jeder Nahrung dabei. Wurst ohne Brot schmeckt auf Dauer nicht gut oder Käse ohne Brot. Und so wie eben bei den meisten Mahlzeiten das Brot dabei ist, so sollten auch die Grundgebete eben dabei sein. Ich habe mal eine junge Person gefragt, wie betest du eigentlich? Dann hat sie gesagt, ich bete ein Vaterunser, zwei gegrüßet seist du Maria, dann bete ich das, was mir einfällt. Frei und dann bete ich noch einmal ein Vaterunser und zwei gegrüßet seist du Maria. Ich habe mir gedacht, ja, das klingt wirklich sehr, sehr gut. Die Grundgebete sind nicht umsonst natürlich im Heiligen Rosenkranz enthalten. Das deutet auch darauf hin, wie wichtig das regelmäßige Rosenkranzgebet für uns ist. Das Vaterunser ist das wichtigste Gebet der Christen. Es wurde uns selbst von Jesus gelehrt und auch aufgetragen zu beten. Er hat bekanntlich gesprochen, Lukas 11, wenn ihr betet, so sprecht, Vater unser im Himmel. Das Vaterunser besteht aus sieben Bitten, die alles enthalten, was für uns notwendig ist. Die ersten drei Bitten beziehen sich auf Gott, die anderen vier Bitten sind eben für unser eigenes Heil für unsere eigenen Anliegen gedacht. Das Glaubensbekenntnis. Es gibt bekanntlich zwei Glaubensbekenntnisse. Das kurze apostolische Glaubensbekenntnis und das nicäno-konstantinopolitanische Glaubensbekenntnis. Es ist schade, dass eigentlich im deutschen Sprachraum bei der Heiligen Messe fast immer nur das kurze Glaubensbekenntnis gebetet wird. In anderen Ländern, anderen Sprachen wird da häufig auch das längere nicäno-konstantinopolitanische Glaubensbekenntnis gebetet. Ich habe hier einmal einen wirklich sehr schönen Text

0: entdeckt, den ich Ihnen nicht vorenthalten möchte. Wenn wir über diese beiden Glaubensbekenntnisse sprechen, das kurze, das apostolische Bekenntnis ist wie ein feiner, klarer Strom, hat jemand geschrieben, der die grundlegenden Wahrheiten des christlichen Glaubens ohne viel Ausschmückung trägt. Beide sind natürlich wunderbar, übernatürlich, traumhaft. Aber es gibt doch Unterschiede. Es ist das Erbe der frühen Kirche, ein Gebet in einfacher, ehrlicher Sprache, das wie ein Lied der Ursprünge singt, unverfälscht und direkt. Im apostolischen Glaubensbekenntnis könnte man sich vorstellen, wie den frischen Atem der frühen Christen, die noch im Schatten der Apostel und der Verfolgung in einfacher Sprache den Kern ihres Glaubens bekennen. Das größere Glaubensbekenntnis, das Nizeno-Konstantinopolitanische Bekenntnis, weil es eben von den Konzilien von Nizäa und Konstantinopel eben inspiriert ist, ist wie eine weit ausgedehnte Melodie, die die komplexeren Aspekte des Glaubens in den Chor erhebt. Ein Glaubensbekenntnis einer Kirche, die sich durch Jahrhunderte des Denkens, Feilens und der Kontroversen hindurchgearbeitet hat. Es trägt die Märsche der ökumenischen Konzilien in sich, in denen die Kirche ihre Lehre von Christus, dem Heiligen Geist und dem Wesen Gottes klärte und bekräftigte. Wunderschön, diese Gedanken hier. Das apostolische Glaubensbekenntnis hat 12 Sätze. Und es ist auch schön, wie das bei Maria von Agreda beschrieben ist, wie da eben die große Mystikerin schreibt das, wie da die Apostel zusammengekommen wären und wie sie dann gesagt hätten, ja, wir gehen jetzt in alle Himmelsrichtungen, in die Welt hinaus, wir brauchen einen Leitfaden, wir brauchen eine Zusammenfassung unseres Glaubens. Dann hätten sie gebetet und dann hätte jeder dieser 12 Apostel sozusagen einen Satz gesagt. Der Petrus sagt dann, ich glaube an Gott, den Vater, den Allmächtigen sozusagen. Und der Andreas sagt dann vielleicht und an Jesus Christus, seinen eingeborenen Sohn, unseren Herrn. Das ist kein Dogma, das müssen Sie nicht glauben, aber ich kann mir sehr gut vorstellen, dass das wirklich so war. Außerdem ist diese bekannte Mystikerin ja auch streng geprüft und von der Kirche zum Lesen empfohlen. Ein 2000 Jahre altes Gebet, das in genialer Kürze die grundlegenden Wahrheiten unseres Glaubens behandelt. Dieses Gebet stärkt besonders auch den Glauben im Betenden, also dementsprechend sollte es bei Glaubenszweifeln besonders fleißig gebetet werden. Das gegrüßet seist du, Maria. Es ist der Glaube der Kirche, dass Maria selbst vom Himmel aus eben vom dem heiligen Dominikus den Rosenkranz gelehrt hat und ihn ihm übergeben hat und zu beten aufgetragen hat. Das sehen Sie in vielen Kirchen eben dargestellt. Maria gekrönt mit dem Jesuskind auf ihrem Schoß. Daneben kniet der heilige Dominikus im weißen Dominikanerhabit mit dem schwarzen Überwurf. Und Maria übergibt ihm gerade den heiligen Rosenkranz persönlich mit dem Auftrag, diesen zu verbreiten. Das Gegrüßet seist du, Maria, wird auch Ave Maria genannt, nach den lateinischen Worten des Beginns. Eben Ave Maria heißt Gegrüßet seist du, Maria, auf Lateinisch. Es besteht aus zwei Teilen. Der erste Teil, Gegrüßet seist du, Maria, voll der Gnade. Der Herr ist mit dir, du bist gebenedeit unter den Frauen, ist die Anrede, die der Erzengel Gabriel im Auftrag Gottes zu Maria sprach. Der zweite Abschnitt, Heilige Maria, Mutter Gottes, bitte für uns Sünder, jetzt und in der Stunde unseres Todes. Amen. Lobt Maria als Gottesmutter und betet, was besonders wichtig ist für eine gute Sterbestunde. Das sollte man nicht vergessen, dass die Sterbestunde unsere wichtigste Stunde im Leben ist. Und es ist so tröstlich zu wissen, dass mit jedem gegrüßet seist du Maria, man sich da sozusagen schon eine Hilfe für die Sterbestunde vorreserviert hat. Das Ehre sei dem Vater ist auch ein sehr altes, sehr schönes Gebet. Ehre sei dem Vater und dem Sohn und dem Heiligen Geist, wie es war im Anfang, so auch jetzt und alle Zeit und in Ewigkeit. Amen. Der Originaltext des Gebetes ist natürlich immer der lateinische. Deswegen, wie die Kirche auch offiziell gesagt hat, sollte man beim Glaubensbekenntnis eben beten, Auferstehung des Fleisches, Carnis Resurrectionem heißt es hier. Deswegen bete ich es gerne in dieser Form, denn das ist dann die genaue Übersetzung vom lateinischen Original. Ehre sei dem Vater und dem Sohn und dem Heiligen Geist. Dann heißt es Sicut erat in principio, wie es war im Anfang. Sie können natürlich auch beten, wie das jetzt oft gebetet wird, wie im Anfang. Die Psalmen, wie schon einmal erwähnt, sind Teil des Alten Testaments. Das wäre auch jedem Gläubigen anzuraten, dass er durchaus einmal im Wort Gottes, in der Bibel, das Alte Testament aufschlägt, die 150 Psalmen und dort Psalmen betet, die ihn besonders ansprechen. Der Herr ist mein Hirte, nichts wird mir mangeln, ganz berühmt. Die Psalmen sind Gebete und Lieder, die alle Gefühle der Menschen beschreiben. Lob, Dank, Buße, Trauer, Klage, Freude, Trost, Hoffnung und Vertrauen. Die Psalmen waren und sind das Gebet der Juden und auch der Christen. Sie sind voller Abwechslung, wie das Leben selbst. Besonders schön, hier noch einmal wiederholt, dass Jesus selbst in der Synagoge, dem jüdischen Gotteshaus, die Psalmen gebetet und gesungen hat. Der Engel des Herrn, der Rosenkranz, kann man an anderer Stelle einmal genauer besprechen. Der Engel des Herrn, eben dreimal täglich gebetet, wenn die Glocken uns daran erinnern. Und dann noch ein Wort zum Amen. Das hebräische Wort Amen bedeutet nicht nur so sei es. Es drückt von der Wortherkunft auch Glaube, Zuversicht und Vertrauen aus. Im Neuen Testament kommt das Amen insgesamt 152 Mal vor. Wir sollten es am Ende unseres Gebetes immer bewusst sprechen, wie eine feierliche Unterschrift unter das Gebet. Nicht einfach so nebenbei. Das habe ich auch bei der seligen Anna-Kathrine Emmerich einmal gelesen, dass da der Himmel sich beschwert, dass das oftmals nur so nebenbei dann noch gesagt wird, schnell abgeschlossen. Wir sind hier am Ende unserer kleinen Vortragsreihe, das Gebet, Dialog mit Gott. Ich danke Ihnen für die Aufmerksamkeit. Ich wünsche Ihnen alles Gute, Gottes reichen Segen. Ich wünsche Ihnen, dass Sie immer mehr betende Menschen werden, dass Sie viele Gebetserhörungen erleben und auch anderen Menschen davon berichten können, wie schön, erhaben und segensreich das christliche Gebet ist. Es segne und beschütze Sie und alle Ihre Anliegen. Der allmächtige und gute Gott, der Vater und der Sohn und der Heilige Geist. Amen.
1: Amen.
0: Maria mit dem Kinde lieb.
1: Uns allen deinen Segen gib.
0: Amen.
1: Amen. Vielen Dank, liebe Hörerfamilie, dass Sie heute erneut mit uns unterwegs waren und mehr über die Schönheit des katholischen Glaubens erfahren wollten. Kaplan Dr. Tobias Hauenstein hat uns gezeigt, wie Gebet zum lebendigen Dialog mit Gott wird. Dies im Rahmen einer vierteiligen Sendereihe, heute im vierten Teil. Wir danken auch Kaplan Dr. Tobias Hauenstein für das gehaltvolle Referat und wir wünschen ihm von Herzen in seinem Apostolat und in seiner Medienarbeit den besonderen Segen Gottes an der Hand Marias. Vergelt's Gott und alles Gute. Liebe Hörerfamilie, wir danken Ihnen für Ihre Gebete, Ihre Opfer und Ihre Treue. Es verabschiedet sich am Mikrofon Andrea Marti. Püezi Gott.
0: Gelobt sei Jesus Christus.
1: In Ewigkeit. Amen.

Gedanke von Toni Perino Gaglione vom 24. September 2020. Die Jünger Christi heiligen sich und heiligen die anderen. Das Zeugnis des Heiligen ist immer fruchtbar, der, wie Jesus am Kreuz, viele Brüder an sich zieht. Musik.

Heute ist der Gedenktag von Wilhelm von Vercelli. Der Wilhelm von Vercelli ist 1085 in Vercelli in Oberitalien geboren worden. Er wird dargestellt mit dem heiligen Benedikt, wo ihm das Ordenskleid gibt. Als Pilger in der Hand das Buch, die Ordensregeln, und in der anderen Hand der Krutschstab, während er auf den Teufel steht. Auch mit einem Wolf neben sich. Der Wilhelm von Vercelli stammt aus einer edlen Familie. Er ist früher verwaist und als 14-Jähriger hat er auf den väterlichen Besitz verzichtet und hat sich entschlossen, ins Heilige Land zu pilgern. Er wollte Buß zu tun und darum hat er zwei eisige Ringe um sein Leib schmieden lassen. Zuerst hat ihn sein Weg auf Santiago de Compostela in Spanien geführt. Und von dort ist er nach einer langen Reise ins Heilige Land gekommen. Bei seiner Rückkehr ist er in der Nähe von Neapel einem heiligmäßigen Einsiedler begegnet, mit dem Namen Petrus. Das Leben von dem Petrus hat ihm einen sonnigen Eindruck gemacht, dass er bei ihm geblieben ist. Beide haben Gewicht geliefert, in Werk von der christlichen Nächstenliebung, in Entsagung und Gottes Hingabe. Als Wilhelm zwei Jahre später noch einmal ins Heilige Land pilgern wollte, ist er von Räubern überfallen worden und halbtot liegen geblieben. Da hat er erkannt, dass es Gottes Wille sei, weiter das Leben von einem Einsiedler zu führen. Er hat sich auf einen hohen Berg bei Avellino zurückgezogen. Der Berg heisst seither Monte Vergine. Der Ruf von Wilhelm hat sich bald weit über den Berg heraus verbreitet, so dass sich ihm im Jahr 1118 Genossen angeschlossen haben. Er hat für sie auf dem Berg und später noch an anderen Ort Klöster gebaut und die unter die benediktinische Regel gestellt. Dadurch ist er zum Stifter der Benediktiner-Einsiedler oder Wilhelmiten geworden. Er hat auch Frauenklöster eingerichtet. Mit der Zeit hat er tausende von Gleichgesinnten als Nachfolger gehabt. Nach einem Leben von rastloser Arbeit im Dienst von Gott und seinen Mitmenschen ist der heilige Wilhelm von Vercelli im Doppelkloster San Salvatore di Goletto am 25. Juni 1142 gestorben. Vom heiligen Ordensstifter wird berichtet, dass er es recht schwer hatte, das Baumaterial für seine Klöster auf dem Monte Vergine aufzuschaffen. Darum hat er nicht davor zurückgeschreckt, selber Hand anzulegen und hat Steine mit Hilfe eines Esels auf den Berg gedreht. Einmal aber, als er noch im Gebet war, hat sich ein Wolf an ihn angeschlichen und den Esel aufgefressen. Da ist der Heilige dazugekommen und hat durch sein Wort den Wolf gezwungen, sich mit dieser Last beladen zu lassen, die vorher den Esel gedreht hat. Und siehe da, der Wolf war schlammfromm und hat ihm wie einem Hund geholfen, wo es ihm Herr folgt. Eine andere Begebenheit, wie der Heilige das Böse unterworfen hat, ist in der Legenda Aurea aufgezeichnet. Da war ein Mann, der alles bis auf seine Kleider beim Spiel verloren hat. Er ist am Abend spät heimgekommen und als er das Licht angezündet hat und sein Bett gesehen hat, da hat er gemerkt, wie schlecht sein Lindtuch war. Und es ist ihm klar geworden, dass er all sein Hab und Gut vertan hat. In seiner Verzweiflung hat er den Teufel angerufen und hat sich ihm empfohlen. Sofort sind drei Leute zur Stelle gewesen, die haben das Licht umgeworfen, haben ihn an den Kehle gepackt, dass er kein Wort konnte reden und haben ihn hin und her gerissen. Wie sie so getobt haben, sind die Leute zusammengelaufen und haben den Mann gefragt, was mit ihm sei. Da haben die Teufel geantwortet, geht in Frieden und legt euch zu Bett. Das hat die Leute beruhigt und sie sind fortgegangen. Sofort haben die Teufel wieder angefangen, den Mann zu plagen. Das haben die Leute gehört
und sind Priester gerufen, der Geister beschworen und zwei sind ausgefahren. Am anderen Tag hat man den Mann zum Bruder Wilhelm von Vercelli geführt. Der hat den Teufel mit Luthers Stimme beschworen. Und der Teufel hat ihn mit dem Namen angerufen, obwohl er ihn noch nie gesehen hat. Bruder Wilhelm, aus dem hier vermagst du mich nicht zu vertreiben, denn er ist unser, weil er unsere Werke getan hat. Da hat der Wilhelm nach seinem Namen gefragt und der Teufel hat geantwortet, ich heiße bald Cephas. Jetzt hat der Bruder Wilhelm ihm mit bei allen Heiligen beschworen. Da hat der Teufel den Besessenen ins Boden geworfen und ist sofort ausgefahren.

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2: Papst Leo XIV. Schenkt während der Generalaudienz jeweils eine Katechese zu einem speziellen Thema. Und jetzt haben wir die Freude, dass wir so einer Katechese zuhören dürfen.
3: Cari fratelli e sorelle, buongiorno, benvenuti.
4: Liebe Brüder und Schwestern, ich wünsche einen guten Tag, herzlich willkommen.
3: Proseguiamo le catechesi sui documenti del Concilio
4: Vaticano. Wir setzen unsere Katechesen über die Dokumente des Zweiten Vatikanischen Konzils fort, insbesondere über die Konstitution Sacrosanctum Concilium, über die Liturgie. Wenn der heilige Augustinus den Neugetauften das Geheimnis des Leibes Christi erklären will, greift er die Stelle des heiligen Paulus auf, die wir gehört haben. Ihr seid der Leib Christi und jeder für sich ein Glied daran. Und er fügt hinzu, es ist euer Geheimnis, das ihr empfangt, auf das, was ihr seid, antwortet ihr Amen. Und eure Antwort ist wie eure Unterschrift. Man sagt euch, der Leib Christi, und ihr antwortet Amen. Seid also Glieder des Leibes Christi, damit euer Amen wahr sei. Seid das, was ihr seht, und empfangt das, was ihr seid. Unmittelbar nach der Erinnerung an das letzte Abendmahl Jesu spricht die Konstitution über die Liturgie mit diesen augustinischen Akzenten von der Eucharistie. Für die Christen bedeutet die Teilnahme am Tisch des Herrn nämlich, vom Wort Gottes geformt zu werden, sich am Tisch des Leibes des Herrn zu stärken und Gott zu danken, indem wir ihn in seinem Wort und in der Eucharistie empfangen, werden wir zu dem, was wir empfangen. Wir werden zu dem Leib, dessen Haupt der auferstandene Christus ist, der zur Rechten des Vaters sitzt und uns einen Platz im Himmel bereitet. Die Eucharistie ist somit das Sakrament des kommenden Reiches. Sie ist das Brot für den Weg, das uns zur himmlischen Heimat führt, bis zu jenem seligen Tag, an dem Gott alles in allen sein wird. Die liturgische Versammlung bringt das Opfer nicht nur durch die Hände des Priesters, sondern auch in Vereinigung mit ihm dar. In dieser Perspektive ist die Eucharistie die Gestalt des geistlichen Opfers der Christen, da sie der Weg zur Vereinigung mit Gott und zur gegenseitigen Vereinigung ist. Durch die Teilnahme daran lernen sie, sich selbst darzubringen und Tag für Tag durch Christus in der Einheit mit Gott und untereinander aufgezehrt zu werden. So lehrt uns die Eucharistie, indem sie uns in Christus einverleibt, den Lebensstil des Herrn Jesus selbst anzunehmen.

Gottesdienst bilden. Was das Wort betrifft, so muss man bedenken, dass es nicht nur darum geht, intellektuelles Wissen über die Heilige Schrift zu erwerben, sondern das lebendige und wirksame Wort zu empfangen, das Gott an alle und zugleich an jeden Einzelnen richtet. Ein Wort, das uns zusammen mit dem eucharistischen Brot nährt und stärkt und uns vom Verfall der Sünde zum neuen Leben in Christus führt. Die Eucharistie öffnet uns für das Verständnis der Heiligen Schrift, so wie die Heilige Schrift ihrerseits das eucharistische Geheimnis erhält und erklärt. Das Zweite Vatikanische Ökumenische Konzil forderte, die Schätze der Bibel weiter zu erschließen, damit den Gläubigen der Tisch des Wortes Gottes in größerer Fülle dargeboten werde. Die Liturgiereform hat diese Forderung in jenem Schatz umgesetzt, der das Lektionar ist, also das Buch, das alle biblischen Lesungen für die liturgischen Feiern sammelt. Diese Fülle wurde aus der reinsten Quelle der lebendigen Tradition geschöpft, die die Treue zur Tradition mit der Offenheit für einen legitimen Fortschritt verbindet. Der Anfang von Kapitel 2 der Konstitution über die Liturgie ist durchzogen von Verweisen auf den großen Strom der Tradition, der von den Kirchenvätern bis zu uns reicht. Ich zitiere, unser Erlöser hat beim letzten Abendmahl, in der Nacht, in der er verraten wurde, das eucharistische Opfer seines Leibes und seines Blutes eingesetzt, um das Opfer des Kreuzes über die Jahrhunderte hinweg bis zu seiner Wiederkunft fortbestehen zu lassen und so seiner geliebten Braut der Kirche das Gedächtnis seines Todes und seiner Auferstehung anzuvertrauen. Sakrament der Liebe, Zeichen der Einheit, Band der Nächstenliebe, österliches Mahl, in dem wir Christus empfangen, die Seele mit Gnade erfüllt wird und uns das Unterpfand der zukünftigen Herrlichkeit geschenkt wird. Liebe Brüder und Schwestern, lasst uns im Glauben aus dieser Quelle des göttlichen Lebens schöpfen, und uns von dem Geheimnis, das wir feiern, verwandeln lassen.

Ganz ein herzlicher Dank, Papst Leo, für die Worte an uns. Und danke auch am Radio Vatikan, dass uns das möglich macht.

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1: In dieser Sendung schauen wir drauf, was Papst Leo XIV. Jesuitenhochschulen gesagt hat, auf das Konsistorium, das ab morgen im Vatikan beginnt, und auf Indien und Gaza. Am Mikrofon Stefanie Stahlhofen. Schön, dass Sie dabei sind. Ganz herzlich willkommen. Papst Leo XIV. Hat dem Vatikan die Präsidenten und Repräsentanten der jesuitischen Colleges und Universitäten aus Nordamerika zu einer Audienz empfangen. In seiner Ansprache verwies das katholische Kirchenoberhaupt diesen Donnerstag auf die jahrhundertelange Tradition des Jesuitenordens im Bildungsbereich und der Papst verknüpfte den Dank für die historische Arbeit auch mit einer Analyse aktueller globaler Krisen. Mario Galgano berichtet.
2: Die heutige Epoche sei von tiefgreifenden Veränderungen geprägt, die sich unter anderem in einer fortschreitenden Säkularisierung der Gesellschaften und dem Versuch, Gott aus der Öffentlichkeit zu verdrängen, äußerten.
3: Societies are becoming even more secularized.
2: Zudem reagierten politische Systeme unzureichend auf die Nöte von Armen und Migranten, während die natürlichen Ressourcen der Erde oft eigennützig statt zum Gemeinwohl genutzt würden.
3: Who would use the planet's resources for their own interests instead of for the common good.
2: Als Orientierung für den Hochschulbereich hob der Papst die vier im Jahr 2019 bestätigten universellen apostolischen Präferenzen des Jesuitenordens hervor. Bezüglich der ersten Präferenz, dem Weg zu Gott durch geistliche Übungen, erklärte das Kirchenoberhaupt, dass Wissenschaft und die Suche nach Wahrheit letztlich eine Suche nach Gott darstellten. Angesichts eines wachsenden Interesses junger Menschen am Glauben ermutigte der Papst die Institutionen, auf den Campussen weiterhin Gelegenheiten für die Teilnahme an den Exerzitien anzubieten.
3: Through the spiritual exercises and discernment.
2: Hinsichtlich der Absicht, an der Seite der Armen und Ausgegrenzten zu stehen, betonte der Papst die Pflicht, der Bildungseinrichtungen nicht nur über bestehende Ungerechtigkeiten zu informieren, sondern durch neue Modelle der Solidarität systemische Veränderungen anzustoßen. Höhere Bildung müsse zudem verstärkt für Einwanderer, Flüchtlinge und sozial Benachteiligte geöffnet werden, um deren gesellschaftliche Integration zu erleichtern und den universitären Austausch durch diverse Perspektiven zu bereichern. Zur dritten und vierten Präferenz, der Begleitung der Jugend und der Bewahrung der Schöpfung, hieß es, die Hochschulen sollten Orte der Hoffnung sein und durch ökologische Nachhaltigkeit sowie Einfachheit im praktischen Alltag ein direktes Vorbild im Umweltschutz liefern. Ein weiterer Schwerpunkt der Ansprache lag auf den Auswirkungen der künstlichen Intelligenz und neuer Technologien, deren Reichweite noch nicht vollständig absehbar sei. Leo XIV. Rief dazu auf, sich frühzeitig mit den positiven wie negativen Konsequenzen dieser Entwicklung auseinanderzusetzen. Den Universitäten komme dabei die Aufgabe zu, die Prinzipien der kirchlichen Soziallehre so weiterzuentwickeln, dass sie angesichts der digitalen Revolution eine wirksame Relevanz entfalten können. Zum Abschluss rief der Papst dazu auf, die Tradition fortzusetzen, Menschen im Dienst für andere auszubilden und erteilte den Anwesenden sowie deren Gemeinschaften den apostolischen Segen.
1: Vom Vatikan kommen wir nach Indien. Dort ist am vergangenen Sonntag in allen Pfarreien während der Messe ein Rundschreiben verlesen worden, das zum Gebet aufruft. Die indischen Katholiken sollen am 28. Juni einen Tag des Gebets und Fastens einhalten, um die karitativen Organisationen der Kirche zu verteidigen. Ein Gesetzentwurf, der Spenden aus dem Ausland verbietet, steht nämlich kurz vor der Beratung im Parlament.
4: Einem Parlament, das von der hindu-nationalistischen Partei BJP des Premierministers Narendra Modi dominiert wird. Vor einem Monat hatte die BJP nach den Landtagswahlen in mehreren Bundesstaaten, darunter Kerala, ihre Machtposition noch weiter ausgebaut. Nach einem Wahlkampf, in dem es auch wieder zu Polemik gegen die Minderheiten im Land kam, darunter die christliche Minderheit. Es ist ganz klar, seit 2014, als die derzeitige Regierungspartei an die Macht kam, folgt sie einem bestimmten Schema, bei dem zum Beispiel Wahlen immer gleichbedeutend sind mit Polarisierung und Spaltung. Das sagt uns der emeritierte Bischof von Vasai, Felix Machado, in einem Telefoninterview. So etwas beobachten wir ja überall auf der Welt. Jeder Führer hält sich für den Führer einer Großmacht und denkt, ich habe das Recht, das zu tun, und deshalb tut er es. Hier ist es mehr oder weniger genauso.
5: Il pense que moi j'ai le droit de faire, alors il le fait. C'est à peu près la même chose ici aussi.
4: Das ist auf Modi gemünzt, unter dessen Fittichen sich das gesellschaftliche Klima in den letzten 12 Jahren zum Schlechteren gewandelt hat. Vor allem für Muslime, aber auch Christen, ist die Luft dünner geworden. Der Hindu-Nationalismus feiert fröhliche Urstände. In Bengaluru haben Kirchenführer der verschiedenen christlichen Konfessionen am 8. Mai einen nationalen Christenverband ins Leben gerufen, um einer wachsenden Antichristenstimmung etwas entgegenzusetzen. In Indien leben etwa 28 Millionen Christen, das sind 2,3% der Bevölkerung. In Kerala ist ihre Präsenz traditionell besonders stark. Es ist ärgerlich, dass es manchmal zu Zwischenfällen kommt, sagt uns Bischof Machado. Da wird beispielsweise eine katholische Schule von einer fundamentalistischen Gruppe überrannt, die dort auftaucht, und im Anschluss daran gibt es nicht viel Verständnis seitens der Regierung. Solange es der Partei nützt, um gewählt zu werden, schweigt sie darüber. So ist das eben in Wahlkampfzeiten. Bedroht fühlen sich in Modis neuem Indien vor allem die Muslime. Sie stellen 200 Millionen Menschen. Ich habe mit Muslimen gesprochen, die betroffen sind, über all das, was geschieht. Das heißt, es gibt Drohungen, aber die Leute haben auch so schon Angst. Nicht erst, wenn sie angegriffen werden, sondern vorher schon. Aus der Furcht heraus angegriffen zu werden. Ein Muslim sagte mir, er fühle sich in die Ecke gedrängt, als wäre er nur ein Bürger zweiter Klasse. Davor haben sie Angst. Sie fürchten, dass die Dinge in diese Richtung gehen. Auf welche Strategie sollten sich die Christen in dieser Lage verständigen? Bischof Machados Antwort darauf ist klar. Wir sollten alles tun, was wir können, um mit der Regierung im Dialog zu bleiben. Das sehen unter Indiens Christen allerdings nicht alle so wie er. Es gibt Stimmen, die für Protest und Konfrontation stehen. Doch die offizielle katholische Kirche bevorzugt den Weg des Dialogs und der Versöhnung. Ich will damit nicht sagen, dass wir andere christliche Gruppen, die das anders sehen, nicht mögen. Aber es gibt Gruppen, die Dinge tun, die sie nicht tun sollten. Eine gar nicht so verhüllte Anspielung auf das heiße Eisen Proselytismus, also das Abwerben von Gläubigen. Immer wieder werfen Hindus Christen vor, dass jene versuchten, Hindus zum Christentum zu bekehren. Tatsächlich gibt es in Indien freikirchliche Gruppen, die solchen Proselytismus betreiben. Die katholische Kirche will mit so etwas nichts zu tun haben, versichert Bischof Machado. Papst Benedikt und auch Papst Franziskus haben sich klar gegen Proselytismus ausgesprochen. Wenn Menschen zu uns kommen, dann weil sie von Jesus angezogen werden. Aber natürlich bringen einige Bischöfe solchen Menschen Sympathie entgegen, weil sie Christen sind. Und wir dürfen doch unsere Brüder nicht verleugnen, die den Namen Jesu annehmen und gültig getauft werden. Das alles widerspricht aus der Sicht des Bischofs nicht seinem Anliegen, dass die Kirche sich vor allem um den Dialog mit der hinduistischen Mehrheitsgesellschaft und mit der Regierung Modi bemühen muss. Das ist doch das Herzstück des Evangeliums, Versöhnung, Frieden, nicht wahr? Aber das Friedenstiften und Dialog führen ist kein Notfalleinsatz. Man darf nicht erst den Krankenwagen rufen, wenn jemand längst im Sterben liegt. Das heißt, wir sollten geduldig daran arbeiten, einen Dialog aufzubauen und eine Atmosphäre des Friedens und der Versöhnung zu schaffen. Darin besteht die Stimme der katholischen Kirche, die dafür auch sehr geschätzt wird. Etwas ausweichend antwortet Bischof Machado, wenn man ihn fragt, wie es sich denn mit den Dialogpartnern der katholischen Kirche verhält. Ob es da Personen gibt, die sich auf die Anliegen der Kirche einlassen, ob also seine Methode, grosso modo, Früchte trägt. Gibt man denn einen Dialog auf, nur weil der Partner uns im Stich lässt? Nein, er ist unser Bruder, sagte Papst Franziskus. Also lässt man einen Bruder oder eine Schwester nicht einfach so im Stich, sondern bleibt beharrlich. Ich werde Ihnen nicht alles erzählen, aber ich stehe durchaus im Dialog mit den Hindu-Fundamentalisten in Indien. Und ich würde nicht sagen, dass das sinnlos ist. Ich sehe auch Früchte. Das ist so. Das Interview mit Bischof Machado führte Marie Duhamel vom französischen Dienst von Radio Vatikan. Silvia Kritzenberger für Radio Vatikan.
1: Wir schauen auch auf Gaza. Im Gazastreifen ist dank der Hilfe des Malteserordens eine neue Klinik eröffnet worden. Dort sollen etwa 30 Ärzte, Pflegekräfte und Apotheker täglich bis zu 100 Patienten betreuen. Der Klinik in Gazastadt kommt angesichts des Zusammenbruchs der Gesundheitsversorgung im Gazastreifen ganz besondere Bedeutung zu. Sie wurde an diesem Montag von den Patriarchen Pier Battista Pizzaballa und Theophilos III. Eröffnet. Pizzaballa ist lateinischer, Theophilos griechisch-orthodoxer Patriarch von Jerusalem. Stefan von Kempis hat gestern mit dem Großhospitalier des Malteserordens Josef Blotz gesprochen.
6: Gaza und das Heilige Land insgesamt, dazu gehört auch unser Holy Family Hospital in Bethlehem und auch der Libanon im weitesten Sinne. Das ist für uns eine Schwerpunktregion. Da sind die Malteser seit fast schon 1000 Jahren mit Werken und Diensten. Wir helfen den Armen und Kranken. Und Gaza ist für uns jetzt zu einem Schwerpunkt geworden. Seit vor 2 Jahren etwa der lateinische Patriarch von Jerusalem den Großmeister gebeten hat, zu prüfen, ob wir dort ganz konkret durch den Aufbau einer kleinen Klinik helfen können. Denn die Situation erfordert das unbedingt. Und jetzt ist es gelungen, diese kleine Klinik einzuweihen und zu segnen durch den Patriarchen. Und jetzt können wir richtig loslegen.
7: Was sind Ihre Eindrücke von diesem Aufenthalt in Gaza? Wie sind Sie dorthin gekommen? Was haben Sie dort gesehen? Was hat Ihnen Patriarch Pizzaballa, den Sie ja gesehen haben, gesagt?
6: Ja, ich habe ihn jetzt zum wiederholten Male getroffen. Ich bin schon häufig in Bethlehem, auch in Jerusalem, bei ihm gewesen. Es gibt auch eine wunderbare, sehr produktive Partnerschaft und Zusammenarbeit mit dem Patriarchat. Wir sind am Montagmorgen sehr früh von Jerusalem mit dem Auto nach Süden gefahren, ganz, ganz nach Süden, in den südlichen Bereich des Gazastreifens zum Grenzübergangspunkt Kerem Shalom, ist nicht weit von Rafah entfernt. Das war der uns zugewiesene Grenzübergangspunkt, also nicht im Norden bei Eretz zum Beispiel. Und dann sind wir nach dem Grenzübergang an Rafah vorbei, wieder nach Norden hochgefahren, nach Gaza City, wo wir dann unsere katholische Gemeinde getroffen haben. Im Übrigen will ich nicht versäumen zu erwähnen, dass diese Reise nicht nur zusammen stattgefunden hat mit dem Patriarchen, mit Kardinal Pizzaballa, sondern auch mit dem griechisch-orthodoxen Patriarchen Theophilos III., wir waren also sozusagen ein Dreier-Team, wenn ich das so sagen darf, und uns verband eine spirituelle Mission in Verbindung mit einer sehr praktischen Mission der Nächstenliebe. Und das war sehr gut zu sehen, eine wunderbare Partnerschaft zwischen uns dreien. Und man konnte an den Gesichtern der Menschen sehen, dass sie in all der Zerstörung, all den Hardship, wenn ich das so nennen darf, auch Hoffnung sehen und wir ihnen Hoffnung vermitteln können.
7: Sie haben eine Klinik der Malteser eingeweiht in Gaza. Ist das nicht nur ein Tropfen auf den heißen Stein?
6: Ja, es ist in der Tat ein Tropfen auf den heißen Stein. Es ist ein Tropfen in einem Ozean. Aber wir müssen irgendwo anfangen. Und wir haben jetzt einen Anfang geschafft. Das hat 2 Jahre Mühe und Vorbereitung gekostet, auch mit Hilfe von Institutionen rund um die Welt, die sich veranlasst gesehen haben, dankenswerterweise Mittel zur Verfügung zu stellen. Und ja, es ist ein erster Schritt. Und der steht immer noch auch unter Risiko, weil die Sicherheitslage einfach schwierig ist. Man muss das ganz realistisch sehen. Also ich male nichts in rosa-rot. Wir haben Gott sei Dank ein hervorragendes Team vor Ort. Alle Voraussetzungen sind da. Wir haben die Infrastruktur, wir haben Strom- und Wasseranschluss, wir haben Ärzte, Krankenschwestern, Sicherheitspersonal. Wir sind in der Region anerkannt. Wir haben eine sehr, sehr gute Reputation in der katholischen Gemeinde dort, die ungefähr 500 Menschen umfasst. Es gibt dort einen Priester und Ordensschwestern. Klar ist aber auch, dass wir keineswegs gerade dort aufgebaut haben, um etwa nur unserer katholischen Gemeinde zu helfen, sondern wir helfen jedem, der in Not ist und krank ist. Und selbstverständlich ist die gesamte Region überwiegend muslimisch, das ist selbstredend klar. Wir helfen jedem, der kommt. Und die Kapazität dieser kleinen Klinik reicht für etwa 150 Patienten pro Tag. Darauf sind wir eingestellt, sowohl personell als auch mit der Logistik, die dazugehört. Wir brauchen natürlich ständig auch Nachschub an Medikamenten und Material. Und dann hoffen wir, dass aus diesem kleinen Tropfen ein großer Tropfen wird. Dann ist völlig klar, dass aus einem kleinen Zeichen ein großes werden kann. Und die Hoffnung stirbt nicht. Die Hoffnung stirbt auch in Gaza nicht.
1: Der Großhospitalier des Malteserordens Josef Blotz über die neue Klinik im Gazastreifen. Das Interview führte Stefan von Kempis. Im Vatikan steht dieses Wochenende eine große Beratung von Papst Leo dem 14. mit dem Kardinalskollegium bevor. Und zwar am 26. und 27. Juni beim sogenannten Konsistorium. Der Papst will sich mit den Kardinälen über die aktuelle Weltlage, künstliche Intelligenz und den Fortgang des Reformprojekts Weltsynode beraten. Wir übertragen am Freitag, 26. Juni ab 9.30 Uhr die Eröffnung des außerordentlichen Konsistoriums im Vatikan mit Papst Leo dem 14., der da seine Eröffnungsrede halten wird, aus der Vatikanischen Audienzhalle, bei uns im Livestream ab 9.30 Uhr, im Internet auf www.radiovatikan.de, bei uns auf den sozialen Netzwerken Facebook, YouTube, Instagram und natürlich bei all unseren Partnersendern. Und noch ein Hinweis in eigener Sache. Die erste Enzyklika von Papst Leo dem 14., Magnifica Humanitas, ist nun auch vollständig als deutschsprachiges Audiobook erhältlich. Neben dem digitalen Abruf via Internet besteht die Option, das Hörbuch auch auf einem USB-Stick zu erhalten. Der Freundeskreis von Radio Vatikan hat die Produktion für uns übernommen und Interessierte können den USB-Stick per E-Mail über die Adresse cd@vaticannews.de anfordern. Wir bitten um eine finanzielle Zuwendung, um die entstandenen Unkosten sowie die redaktionelle Arbeit zu unterstützen. Vergelt's Gott. Zum Ende unserer Sendung haben wir aktuell auch noch einen kleinen Werbespot zum Peterspfennig 2026.
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1: Das war's für heute hier bei Treffpunkt Weltkirche, dem Nachrichtenmagazin von Radio Vatikan. 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Wir sind auch in den sozialen Medien vertreten. 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Sie finden uns dort als Vatican News Deutsch. Hier im Studio verabschiedet sich Stefanie Stahlhofen. Vielen Dank fürs Zuhören, wo und wie auch immer Sie zugeschaltet waren. 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

Ein Hinweis. Gott geht ins Kino, also gehen wir auch. Wir machen Sie aufmerksam auf Filmvorführungen zur Stärkung des christlichen Gedankengutes, Weiterbildung im christlichen Glauben und einfach zur Unterhaltung. Der Veranstalter ist Lazarusorden in Liechtenstein und Altes Kino Vaduz. Ort und Treffpunkt: Altes Kino Vaduz, Eulestraße 24. Eule schreibt sich mit EU. In 9490 Vaduz. Die Termine 1926 am Samstag, den 4. 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Samstag, 1. August, Johannes Danz Scotus, Gottes Hirte. Samstag, den 5. 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Zeit jeweils um 19 Uhr. Und zusätzlich speziell ein Sommerprogramm. Am Sonntag, den 5. Juli, Gottes mächtige Dienerin, die Frau hinter dem Papst. In Klammer, Pius XII. 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Am Sonntag, den 19. 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Dieser Film beginnt um 16 Uhr. Die Kosten sind 5 Franken pro Aufführung. Anmeldung ist keine erforderlich. 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Alles klein. Achtung, ein barrierefreier Zugang zu den WC-Anlagen ist nicht gewährleistet. Wir möchten Ihnen diese Filmvorführungen zur Stärkung des christlichen Gedankengutes herzlich empfehlen.

Gedanke von Don Pierino Gaglione vom 23. September 2020. Wie viele Menschen haben Pater Pio im Kopf, im Mund und im Herzen? Wie viele Kinder auf der Welt rufen ihn an? Was für ein Vater, der auf all jene hört, die ihn um seine Fürsprache bitten. Wie viele Menschen danken für die von ihm erhaltenen Gnaden. Und du, hilf ihm, als stiller Zyrenäer, das Kreuz der Welt zu tragen.

Menschen sowieso, aber für jeden Menschen, weil wir auch stellvertretend für all die Menschen, die eben getrennt sind von Gott, aus welchen Gründen auch immer, mit hineingenommen werden. Alle, die wir gerade heute an diesem Sühneabend zum Herrn bringen, sie werden mit hineingenommen, dass diese Quelle der Gnade sie erreicht, wenn sie ihr Herz dafür öffnen. Dieses Opfer unserer Versöhnung bringe der ganzen Welt Frieden und Heil, so betet der Priester im Hochgebet. Und das ist es, was die Heilige Messe ist. Stimmen wir ein in dieses Geheimnis des Herzens Jesu, in dieses Geheimnis der sich verschenkenden Liebe. Bereiten wir zunächst unser eigenes Herz und sprechen wir vor Gott und auch voreinander das Schuldbekenntnis. Ich bekenne Gott, dem Allmächtigen, und allen Brüdern und Schwestern, dass ich Gutes unterlassen und Böses getan habe. Ich habe gesündigt in Gedanken, Worten und Werken. Durch meine große Schuld. Darum bitte ich die selige Jungfrau Maria, alle Engel und Heiligen und euch, Brüder und Schwestern, für mich zu beten bei Gott, unserem Herrn. Der allmächtige Gott, er erbarme sich unser. Er lasse uns die Sünden nach und führe uns zum ewigen Leben. Amen.

0: Lesung aus dem zweiten Buch der Könige. Joachim war 18 Jahre alt, als er König wurde und regierte 3 Monate in Jerusalem. Seine Mutter hieß Nehushta und war eine Tochter Elnaths aus Jerusalem. Wie sein Vater tat er, was böse war in den Augen des Herrn. In jener Zeit zogen die Truppen Nebukadnezars, den König von Babel, gegen Jerusalem und belagerten die Stadt. Als dann König Nebukadnezar von Babel selbst vor der Stadt erschien, während seine Krieger sie belagerten, ging Joachim, der König von Juda, mit seiner Mutter, seinen Dienern, Fürsten und Kämmerern zum König von Babel hinaus. Und dieser nahm ihn im 8. Jahr seiner Regierung fest. Nebukadnezar nahm auch alle Schätze des Hauses des Herrn und die Schätze des königlichen Palastes weg und zerbrach alle goldenen Geräte, die Salomo, der König von Israel, im Haus des Herrn hatte anfertigen lassen, so wie es der Herr gesagt hatte. Von ganz Jerusalem verschleppte er alle vornehmen und alle wehrfähigen Männer, insgesamt 10.000 Mann, auch alle Schmiede und Schlosser. Von den Bürgern des Landes blieben nur die geringen Leute zurück. Joachim verschleppte er nach Babel, auch die Mutter des Königs, die königlichen Frauen und Kämmerer, sowie die einflussreichen Männer des Landes verschleppte er von Jerusalem nach Babel. Dazu alle wehrfähigen 7.000 Mann, die Schmiede und die Schlosser, 1.000 an der Zahl, lauter kriegstüchtige Männer. Sie alle verschleppte der babylonische König nach Babel. Dann machte der König von Babel den Matania, den Onkel Joachims, an dessen Stelle zum König und änderte seinen Namen in Sidkia. Wort des lebendigen Gottes.
1: Dank sei Gott.

Gott, Völker sind eingedrungen in dein Erbe. Sie haben deinen heiligen Tempel entweiht. Sie legten Jerusalem in Trümmer. Die Leichen deiner Knechte haben sie zum Fraß gegeben, den Vögeln des Himmels, das Fleisch deiner Frommen, den Tieren der Erde.

Ihr Blut haben sie wie Wasser vergossen, rings um Jerusalem, und niemand hat sie begraben. Wir sind zum Hohn geworden, unseren Nachbarn, zum Spott und Schimpf derer, die rings um uns wohnen.

Wie lange noch, Herr, willst du für immer zürnen? Wird brennen wie Feuer dein Eifer? Rechne uns die Schuld der Vorfahren nicht an. Mit deinem Erbarmen komm uns eilends entgegen, denn wir sind sehr erniedrigt.

Hilf uns, Gott unseres Heils, um der Herrlichkeit deines Namens willen. Reiß uns heraus und vergib uns unsere Sünden, um deines Namens willen.

So spricht der Herr. Wer mich liebt, hält mein Wort. Mein Vater wird ihn lieben und wir werden bei ihm Wohnung nehmen.

0: Der Herr sei mit euch.
1: Und mit deinem Geiste.
0: Aus dem heiligen Evangelium nach Matthäus.
1: Ehre sei dir, o Herr.
0: In jener Zeit sprach Jesus zu seinen Jüngern: Nicht jeder, der zu mir sagt, Herr, Herr, wird in das Himmelreich kommen, sondern wer den Willen meines Vaters im Himmel tut. Viele werden an jenem Tag zu mir sagen, Herr, Herr, sind wir nicht in deinem Namen als Propheten aufgetreten und haben wir nicht in deinem Namen Dämonen ausgetrieben und haben wir nicht in deinem Namen viele Machttaten gewirkt? Dann werde ich ihnen antworten, ich kenne euch nicht. Weg von mir, ihr Gesetzlosen. Jeder, der diese meine Worte hört und danach handelt, ist wie ein kluger Mann, der sein Haus auf Fels baute. Als ein Wolkenbruch kam und die Wassermassen heranfluteten und die Stürme tobten und an dem Haus rüttelten, da stürzte es nicht ein, denn es war auf Fels gebaut. Und jeder, der diese meine Worte hört und nicht danach handelt, ist ein Tor, der sein Haus auf Sand baute. Als ein Wolkenbruch kam und die Wassermassen heranfluteten, als die Stürme tobten und an dem Haus rüttelten, da stürzte es ein und wurde völlig zerstört. Und es geschah, als Jesus diese Rede beendet hatte, war die Menge voll Staunen über seine Lehre. Denn er lehrte sie wie einer, der Vollmacht hat und nicht wie ihre Schriftgelehrten. Evangelium unseres Herrn Jesus Christus.
1: Lob sei dir, Christus.
0: Dein heiliges Evangelium nimmt hinweg unsere Sünden. Liebe Brüder und Schwestern, dieses Evangelium, das wir gerade gehört haben, wir kennen es natürlich sehr gut. Es entstammt oder gehört zur sogenannten Bergpredigt, die eigentlich so einen großen Teil des Matthäus-Evangeliums einnimmt. Das Pendant dazu ist die sogenannte Feldrede im Lukas-Evangelium. Und das sind fundamentale Inhalte unseres Glaubens bei der Bergpredigt. Bei der Bergpredigt geht es Jesus vor allem um die Gesinnung. Es geht immer wieder um diese Gesinnung, die richtige Gesinnung im Herzen zu haben. Das ist für uns immer wichtig. Was haben wir denn für eine Gesinnung? Warum tun wir denn die Dinge, die wir tun? Warum sind wir hier? Welche Gesinnung haben wir, dass wir hier sind? Weil es schön kühl ist in der Kirche? Das ist ein Vorteil heute. Aber das ist natürlich nicht unsere Gesinnung, sondern wir wollen dem Herrn begegnen in der Heiligen Messe. Und wenn diese Gesinnung, die wir im Herzen tragen, die Gesinnung in unserem Glauben, so wie es auch Jesus in der Bergpredigt lehrt, richtig ist, wenn wir die richtige Gesinnung im Herzen tragen, muss darauf zwangsläufig die Tat folgen. Aus dieser Gesinnung heraus folgt eine Tat. Wir tun Dinge, weil wir eine Gesinnung im Herzen tragen, deshalb tun wir die Dinge. Und diese Tat in der richtigen Gesinnung, so wie es Jesus lehrt, muss natürlich sein, das, was er auch als seine Speise bezeichnet, nämlich den Willen seines Vaters zu tun. Den Willen Gottes zu tun, das muss die Tat sein, die aus der richtigen Gesinnung folgt. Die Erfüllung des göttlichen Willens, das ist eine Tat, die aus der Gesinnung folgt, dass wir es erfüllen. Und wir hören hier im Evangelium, dass Jesus eben sagt, nicht jeder, der zu mir sagt, Herr, Herr, wird in das Himmelreich kommen, sondern wer den Willen meines Vaters im Himmel tut. Den Willen des Vaters im Himmel zu tun, das ist der Gehorsam. Das ist der Gehorsam gegenüber dem Willen des Vaters, dem Willen Gottes. Und dieser Gehorsam stand für Jesus ganz, ganz oben. Seine ganze Sendung war ein Gehorsam gegenüber dem göttlichen Willen, dem göttlichen Heilsplan. Er hat diesen Heilsplan bis zu seinem letzten Blutstropfen ausgeführt. Also es geht auch hier, oder es geht sehr fundamental in diesem Evangelium, um den Gehorsam. Nämlich, dass der Gehorsam letztendlich das Wichtigste ist in unserem Glauben auch, dieses Hören auf den Willen Gottes. Gehorsam ist eben wichtiger. Jetzt richtig verstehen, was ich damit sagen möchte. Der Gehorsam ist wichtiger als das Gebet. Wenn wir eben beten, Herr, Herr, viel, viel beten und immer wieder sagen, nein, ich muss viel, viel Pensum zusammenkriegen, damit mich der Herr ja hört und meine Bitten erfüllt. Also wenn wir sagen, Herr, Herr, reicht das nicht, das sagt Jesus sehr deutlich. Nicht jeder, der zu mir sagt, Herr, Herr, wird in das Himmelreich kommen. Und das tun wir sehr oft im Gebet. Wir sagen ganz oft, Herr, wir sagen ganz oft, Jesus. Aber es ist eben wichtig, dass wir das in der richtigen Gesinnung tun, in einem Gehorsam gegenüber Gott. Selbst das kontemplativste Gebet, auch wenn wir im Gebet ganz, ganz tolle Erfahrungen machen, wenn wir nicht im Gehorsam dieses Gebet vollziehen, ist es nichts, ist es nichts wert. Wenn wir nicht auf den Willen Gottes hören. Weil es kann nämlich manchmal sein, dass andere Dinge vielleicht gerade wichtiger sind als dieses Gebet. Das ist ganz oft ein Dilemma von gläubigen Ehefrauen oder Ehemännern, die kirchlich verheiratet sind, vor Gott verheiratet sind, aber der Mann oder die Frau vielleicht nicht so mitzieht im Glauben. Und viele Frauen oder Männer denken dann, sie müssten sehr viel beten, immer wieder in die Kirche gehen, beten, dass sich der Mann bekehrt. Aber es wäre eigentlich das Richtige, dass sie Zeit mit ihrem Mann verbringt und nicht ins Gebet Herr, Herr sagt, Sie wissen, was ich meine damit, viele Worte macht, sondern der Gehorsam gegenüber dem Willen Gottes wäre, dem Mann, der vor Gott mit ihr verheiratet oder mit ihm verheiratet, also auch, Sie wissen, was ich meine, also der Ehepartner, dem Zeit zu schenken. Das ist das, was in erster Linie die erste Berufung eines Ehegatten oder einer Ehefrau ist. Und so weiter auch. Ne? Es gibt viele Berufungen. Aber es geht darum, dass wir wirklich das Gebet im Gehorsam tun. Ist es jetzt dran? Und auch

auch sie, wir in einer engen Verbindung stehen zum Herrn, wenn wir vielleicht auch sehr viel verstanden haben im Glauben, prophetisches Wissen hätten, wenn wir nicht im Gehorsam, also in einer Sendung, das den Menschen verkünden, ist es nichts. Das ist eine Strömung, liebe Brüder und Schwestern, die heute immer mehr aufkommt. Früher, also sie gab es zu jeder Zeit, aber früher hat man dazu die Gnosis gesagt, dieses Geheimwissen um was gerade wichtig ist und ein Elitewissen, das nur wenige haben und die wissen, wann das Ende der Welt kommt zum Beispiel oder so. Und das ist bei diesen Verschwörungstheorien kommt das ganz oft durch. So dieses prophetisch Reden, es wird das und das passieren, wenn ihr nicht das und das macht. Deswegen ist das oft in Schieflage, weil es eben nicht im Gehorsam geschieht. Diese Menschen sind oft nicht, auch wenn es fromme Seelen sind, aber sie sind nicht gesandt, prophetisch zu reden. Also prophetischer Geist, Gehorsam ist wichtiger als prophetischer Geist. Und Gehorsam, das haben die Jünger auch zu Jesus gesagt, haben wir nicht in deinem Namen viele Machttaten gewirkt. Gehorsam ist auch wichtiger als Wunder zu vollbringen. Wunder sind natürlich Bestätigungen dessen, dass Gott am Wirken ist, dass Gott wirkt. Das ist richtig. Aber Gott wirkt nicht nur durch Auserwählte, sondern er wirkt auch manchmal, sehr oft sogar, also öfter als wir glauben, durch in Anführungszeichen unheilige Seelen. Also er wirkt nicht nur durch die heiligen Wunder, sondern er wirkt auch ganz oft durch Menschen, die vielleicht gar nicht im Glauben stehen, irgendwelche Wunder. Also es ist nicht das Heiligsein und dann die Berechtigung haben oder die Wunder, die wir wirken, die uns dann berechtigen, uns als Heilige zu nennen. Also die Wunder tun, macht nicht unsere Heiligkeit aus, sondern die Wunder kommen immer von Gott, sie kommen nicht von uns. Nicht das Wunder bestimmt die Heiligkeit des Menschen, sondern der Gehorsam. Und deshalb ist die Kirche auch immer so, für manche zu streng, aber es ist wichtig und angemessen bei jeder zum Beispiel charismatischen Gabe, die jetzt viel Wellen schlägt nach außen, dass die Kirche prüft, die Echtheit überprüft, ob es denn im Gehorsam gegenüber der Kirche geschieht. Das ist zum Beispiel dieser Prozess, in dem gerade, der sich gerade zum Ende neigt, Medjugorje steht. Man hat dort viel geschaut darauf, wie leben denn die Seher, sind sie im Gehorsam, wie verhalten sich die Gläubigen dort, sind sie im Gehorsam, wenn der Bischof vielleicht Dinge verbietet, die sie nicht verstehen. Und ich war vor kurzem dort und dort haben uns die dort Ansässigen gesagt, das war eine harte Zeit, als vieles verboten wurde, aber es war eine reinigende Zeit. Sie haben festgehalten am Gehorsam gegenüber ihrem Bischof und jetzt wurde das geläutert. Also das Wundervollbringen alleine heißt nicht, dass die Menschen Heilige sind oder so. Also deshalb ist es wichtig, immer zu sehen, Wunder als wirklich legitime Wunder sind nur im Gehorsam möglich. Deswegen ist der Gehorsam immer wichtiger als die Wunder. Auch wenn wir spüren, vielleicht wir haben charismatische Gaben, ist es ganz wichtig, mit dem Oberen im Orden oder mit dem Pfarrer, mit dem Priester, mit dem Bischof, das im Einklang zu machen. Nicht daran vorbei. Also Gehorsam ist wichtiger als Wunder. Was ist Gehorsam? Die Menschen sollen horchen, um zu gehorchen. Also es ist wichtig, auf das Wort Gottes zu hören, um dem zu folgen, Folge zu leisten. Wir sollen auf das Wort Gottes horchen, um zu gehorchen. Das Wort der Liebe, das wir hören sollen, die Liebe, die schenkt, aber die auch auffordert zu lieben. Und jetzt kommen wir da langsam rein, was es auch bedeutet, dass es eben auch uns fordert, zur Tat auffordert. Die Antwort des Menschen im Gehorsam ist eben, wenn wir dieses Wort der Liebe selbst empfangen, ist diese freiwillig
Schenk

In der Liebe, einzustimmen in diese Liebe, das ist Gehorsam. Wir hören dieses Wort Gottes, das uns im Herzen berührt, das uns auch heilt, das Wort der Liebe. Und wir werden gehorsam gegenüber dieser Liebe, indem wir uns selbst verwandeln lassen, dass wir selbst Liebe schenken, freiwillig geschenkte Liebe. Gehorsam der Liebe, das ist das große Geheimnis der Bergpredigt. Darum geht es in der Bergpredigt. Das ist die richtige Gesinnung, ist die Liebe. Es ist immer die Liebe, die richtige Gesinnung. Liebe und tu, was du willst, hat Augustinus gesagt. Liebe und tu, was du willst, weil uns die Liebe immer in die richtige Gesinnung führt. Das Wort Gottes, das fleischgewordene Wort der Logos, war die schöpferische Liebe, die uns in eine tätige Liebe führen soll. Eine Liebe, die nur um sich selbst kreist, erstickt langsam. Eine Liebe muss tätig sein, sie muss in der Tat sich manifestieren, damit sie wächst. Es geht darum, Ja zu sagen zum Wort Gottes, aber ein Ja in der Tat. Ein Ja, das wir geben, indem wir uns zur Tat auch animieren lassen. Es ist hier wieder das richtige Maß zu finden, vom Hören auf das Wort Gottes und Ja sagen zum Wort Gottes, dass wir eben nicht um uns kreisen, weil es uns ja so gut tut, sondern auch dieses in die Tat führen. Aber es braucht beides. Es braucht zunächst das Empfangende, auch zu sehen, das berührt mich im Herzen, aber es geht nicht darum, um ein eigenes Wellness im Glauben, sondern es geht darum, das weiterzugeben, in der Tat sich zu manifestieren. Das Hören auf Gott ist sehr wichtig für die richtige Tat. Deshalb ist es so wichtig, auch immer wieder in diese Meditation zu gehen, die Heilige Schrift zu lesen, weil wir dort das Wort Gottes hören, damit wir das die richtige Tat tun. Deswegen, wenn wir uns die Bergpredigt immer wieder mal an- oder durchlesen, werden wir langsam hinfinden, was die richtige Tat ist. Die Antwort, die wir übernehmen in der Tat, ist eine Verantwortung zu übernehmen. Die Antwort ist eine Verantwortung zu übernehmen. Und das ist auch manchmal, auch gerade in so einem Wellness im Glauben, dass wir uns so bequem einrichten, aber keine Verantwortung übernehmen wollen, die uns gegeben ist. Also Verantwortung zu übernehmen ist ganz wichtig. Die richtige Antwort ist das Tun, nicht das Reden, das immer wieder Reden, reden, reden und nichts tun. Worte allein sind zu billig. Worte alleine werden nichts verändern. Es ist die Tat, sowohl das Wort als auch die Tat. Und der, der es uns vorgemacht hat, was es bedeutet, die Worte in die Tat umzusetzen, das ist natürlich das fleischgewordene Wort. Das ist Jesus Christus selbst. Und das ist das, was wir eben sehen und ablesen können, das ist das Fundament unseres Glaubens. Das Sprechen Jesu und das Tun Jesu ist Liebe, ist reine Liebe. Das ist sein Sprechen und sein Tun. Jesu Gehorsam und seine Tat. Das ist der Fels, auf dem unser Glaube gebaut ist. Fels, der nicht weggespült werden kann, das ist Jesus Christus selbst. Weil wir keiner Lehre folgen, die uns irgendwie mal, die sich jemand ausgedacht hat, sondern wir folgen einer Person, die dieses umgesetzt hat im eigenen Leben. Ihm folgen wir. Deshalb ist das die Hingabe Jesu, sein Gehorsam am Kreuz und seine Tat der Liebe am Kreuz ist unser Fundament. Ihm folgen wir nach. Lassen wir uns immer mehr auch berühren und hineinführen. Darum wird es auch gehen, jetzt in der Anbetung, dass wir nach der Heiligen Messe dann immer tiefer hineinfinden, auch in dieses Geheimnis der Hingabe Jesu, dass wir ihm folgen können, dass unsere Worte, die wir vernehmen, unser Gehorsam gegenüber den Worten Jesu in eine Tat der Liebe mündet. Das ist das Prinzip der Kirche. Darum geht es in unserem Glauben. Amen.

0: Im Gebet rufen wir zu Jesus Christus, dessen Herz von der Lanze des Soldaten durchbohrt wurde. Christus, erhöre uns. Christus, erhöre uns.
1: Offenbare allen Christen den Reichtum deiner Liebe. Christus, höre uns.
2: Christus, erhöre uns.
1: Mehre unter den Völkern vertrauensvolle Zusammenarbeit und festige den Frieden. Christus, höre uns.
2: Christus, erhöre uns.
1: Wende dich allen Menschen zu, die deines Erbarmens besonders bedürfen. Christus, höre uns.
2: Christus, erhöre uns.
1: Wir beten für alle, die sich unserem Gebet anempfohlen haben, und in den Anliegen aller, die mit uns über KTV und Radio Gloria diese heilige Messe mitfeiern, um Erhörung ihrer Bitten. Christus, höre uns.
2: Christus, erhöre uns.
1: Mach durch deine Gnade unser Herz ähnlich deinem Herzen. Christus, höre uns.
2: Christus, erhöre uns.
0: Bitten wir auch für unsere Verstorbenen, dass sie in das Reich deiner ewigen Liebe kommen. Christus, höre uns.
2: Christus, erhöre uns.
0: Gütiger Gott, entzünde in uns deine die Liebe, von der das Herz deines Sohnes durchdrungen war, durch ihn, Christus, unseren Herrn.
2: Amen.

0: Bittet, Brüder und Schwestern, dass mein und euer Opfer Gott, dem allmächtigen Vater, gefalle.
1: Zum Lob und Ruhm seines Namens, zum Segen für uns und seine ganze heilige Kirche.
0: Amen. Barmherziger Vater, in deiner übergroßen Liebe, mit der du uns liebst, hast du deinen Sohn zu uns gesandt. Nimm uns auf in sein Opfer, damit dir unser ganzes Leben wohlgefällt. Darum bitten wir durch Christus.

Zeit ist es würdig und recht, dir allmächtiger Vater zu danken und dich mit der ganzen Schöpfung zu loben durch unseren Herrn.

Ja, du bist heilig, großer Gott, und alle deine Werke verkünden dein Lob. Denn durch deinen Sohn, unseren Herrn Jesus Christus, und in der Kraft des Heiligen Geistes erfüllst du die ganze Schöpfung mit Leben und Gnade. Bis ans Ende der Zeiten versammelst du dir ein Volk, damit deinem Namen das reine Opfer dargebracht werde, vom Aufgang der Sonne bis zum Untergang. Darum bitten wir dich, allmächtiger Gott. Heilige unsere Gaben durch deinen Geist, damit sie uns werden, Leib und Blut deines Sohnes, unseres Herrn Jesus Christus, der uns aufgetragen hat, dieses Geheimnis zu feiern. Denn in der Nacht, da er verraten wurde, nahm er das Brot und sagte Dank, brach es, reichte es seinen Jüngern und sprach: Nehmet und esset alle davon. Das ist mein Leib, der für euch hingegeben wird.

Ebenso nahm er nach dem Mahl den Kelch, dankte wiederum, reichte ihn seinen Jüngern und sprach: Nehmet und trinket alle daraus, das ist der Kelch des neuen und ewigen Bundes, mein Blut, das für euch und für alle vergossen wird, zur Vergebung der Sünden. Tut dies zu meinem Gedächtnis.

0: Geheimnis des Glaubens.
1: Deine Auferstehung weiß, bist du Gottes im Herzen.
0: Darum, gütiger Vater, feiern wir das Gedächtnis deines Sohnes. Wir verkünden sein heilbringendes Leiden, seine glorreiche Auferstehung und Himmelfahrt und erwarten seine Wiederkunft. So bringen wir dir mit Lob und Dank dieses heilige und lebendige Opfer dar. Schau gütig auf die Gabe deiner Kirche, denn sie stellt dir das Lamm vor Augen, das geopfert wurde und uns nach deinem Willen mit dir versöhnt hat. Stärke uns durch den Leib und das Blut deines Sohnes und erfülle uns mit seinem heiligen Geist, damit wir ein Leib und ein Geist werden in Christus. Ermache uns auf immer zu einer Gabe, die dir wohlgefällt, damit wir das verheißene Erbe erlangen mit deinen Auserwählten, mit der seligen Jungfrau und Gottesmutter Maria, dem heiligen Josef, ihrem Bräutigam, mit deinen Aposteln und Märtyrern, mit unserem Ordensvater Paul vom Kreuz, der seligen Alix Leclerc und mit allen Heiligen, auf deren Fürsprache wir vertrauen. Barmherziger Gott, wir bitten dich, dieses Opfer unserer Versöhnung bringe der ganzen Welt Frieden und Heil. Beschütze deine Kirche auf ihrem Weg durch die Zeit und stärke sie im Glauben und in der Liebe. Deinen Diener, unseren Papst Leo, unseren Erzbischof Josef und die Gemeinschaft der Bischöfe, unsere Priester und Diakone, alle, die zum Dienst in der Kirche bestellt sind und das ganze Volk deiner Erlösten. Erhöre, gütiger Vater, die Gebete der hier versammelten Gemeinde und führe zu dir auch alle deine Söhne und Töchter, die noch fern sind von dir. Erbarme dich unserer verstorbenen Brüder und Schwestern und aller, die in deiner Gnade aus dieser Welt geschieden sind. Nimm sie auf in deiner Herrlichkeit und mit ihnen lass auch uns, wie du verheißen hast, zu Tische sitzen in deinem Reich. Darum bitten wir dich durch unseren Herrn Jesus Christus, denn durch ihn schenkst du der Welt alle guten Gaben.

0: Wir heißen Kinder Gottes und wir sind es auch. In dieser Gotteskindschaft dürfen wir voll Vertrauen zu unserem himmlischen Vater beten. Vater unser im Himmel, geheiligt werde dein Name, dein Reich komme, dein Wille geschehe, wie im Himmel so auf Erden. Unser tägliches Brot gib uns heute und vergib uns unsere Schuld, wie auch wir vergeben unseren Schuldigern. Und führe uns nicht in Versuchung, sondern erlöse uns von dem Bösen. Erlöse uns, Herr allmächtiger Vater, von allem Bösen und gib Frieden in unseren Tagen. Komm uns zu Hilfe mit deinem Erbarmen und bewahre uns vor Verwirrung und Sünde, damit wir voll Zuversicht das Kommen unseres Erlösers, Jesus Christus, erwarten. Denn dein ist das Reich und die Kraft und die Herrlichkeit in Ewigkeit. Amen. Der Herr hat zu seinen Aposteln gesagt, Frieden hinterlasse ich euch, meinen Frieden gebe ich euch. Und deshalb bitten wir. Herr Jesus Christus, du Sieger über Sünde und Tod und das Reich der Finsternis, schau nicht auf unsere Sünden, sondern auf den Glauben deiner Kirche und schenke ihr nach deinem Willen Einheit und Frieden. Und dieser Friede des Herrn, er sei allezeit mit euch
1: und mit deinem Geist.
0: Gebt einander ein Zeichen des Friedens.

Seht an Jesus Christus, er ist das Lamm Gottes, das hinwegnimmt die Sünde der Welt. Herr, ich bin nicht würdig, dass du eingehst unter mein Dach, aber sprich nur ein Wort, so wird meine Seele gesund. Wer Durst hat, komme zu mir, und es trinke, wer an mich glaubt. Die Schrift sagt, aus seinem Inneren werden Ströme von lebendigem Wasser fließen.

Mein Jesus, ich glaube, dass du im allerheiligsten Sakrament des Altares zugegen bist. Ich liebe dich über alles und meine Seele sehnt sich nach dir. Da ich dich aber jetzt im Sakrament des Altares nicht empfangen kann, so komme jetzt geistigerweise zu mir. Ich umfange dich, als wärest du schon bei mir und vereinige mich mit dir. Ich bete dich in tiefster Ehrfurcht an. Lass nicht zu, dass ich mich je von dir trenne.

Lasset uns beten. Gütiger Gott, wir haben das Sakrament deiner Liebe empfangen. Gib, dass wir in diesem Leben Christus ähnlich werden, damit wir auch an seiner Herrlichkeit Anteil erhalten. Darum bitten wir durch ihn, Christus, unseren Herrn. Liebe Brüder und Schwestern, jetzt nach der Heiligen Messe werden wir Jesus begegnen können im allerheiligsten Sakrament. Wir werden betrachten, ja, seine Tat der Liebe, seine Liebestat, das Wort, das Fleisch geworden ist, das in die Tat der Liebe geschritten ist, um uns zu erlösen. Das ist das große Geheimnis unseres Glaubens und der Fels unseres Glaubens, dass Jesus selbst diesen Weg gegangen ist. Und dass wir ihm nachfolgen und an seiner Gnade Anteil erhalten, wenn wir den Weg der Liebe gehen. Zunächst darf ich Ihnen den Segen geben, dann werde ich mich kurz umkleiden und dann werden wir das Allerheiligste aussetzen und den Gebetsteil und auch in den Gebetsteil für die anderen, in den Sühneteil stellvertretend für andere auch zu beten. Der Herr sei mit euch. Auf die Fürsprache des unbefleckten Herzens Mariens, des heiligen Josef, des heiligen Paul vom Kreuz, aller Engel und Heiligen, segne euch, behüte, stärke euch in der Liebe, er, der allmächtige und gütige Gott, der Vater und der Sohn und der Heilige Geist. Amen. Singet Lob und Preis. Ja.

Hochgelobt und angebetet seist du, Herr Jesus Christus, hier im allerheiligsten Sakrament des Altares. Herr Jesus, du wahres Manna, du bist hier. Wir knien vor deinem Thron, wir knien zu deinen Füßen und beten dich an, Herr Jesus. Dieses wunderbare Geheimnis der Eucharistie. Aus deinem geöffneten Herzen sind die Sakramente der Kirche entsprungen. Und im Sakrament der Taufe sind wir hier alle versammelt, als deine Erlösten stehen wir vor dir und knien vor dir und sind in einer großen Dankbarkeit zu dir gekommen für unsere Erlösung, für unsere wiedergewonnene Gotteskindschaft. Herr Jesus, dieses Geheimnis der Eucharistie ist nicht zu begreifen. Wir sehen mit unseren menschlichen Augen ein Stück Brot. Und wie oft wird uns das vorgeworfen, dass wir vor einem Stück Brot auf die Knie fallen. Herr Jesus, aber es ist wahrhaft dein Leib. Es ist das allerheiligste Sakrament, das allerheiligste auf Erden, du selbst. Gold und Silber ist nicht aufzuwiegen mit dem Schatz, der du bist. So wollen wir dieses Geheimnis der Eucharistie betrachten, auch jetzt, uns darauf einlassen, uns davon anrühren zu lassen, berühren zu lassen, damit es unser Herz verwandelt. Wir beten die Andacht zum eucharistischen Herrn im Kreuzeslob auf der Seite 683 beziehungsweise es beginnt, die Andacht beginnt auf der Seite 685.

Herr Jesus Christus, du hast am Abend vor deinem Leiden der Kirche das Geheimnis deines Leibes und Blutes geschenkt, als Gedächtnis deines Todes und deiner Auferstehung, bis du wiederkommst. Durch dieses Sakrament willst du immer bei uns sein als unser Gott und Herr, als unser hoher Priester und Fürsprecher beim Vater, als unser Bruder und Freund. Herr, nimm an die Anbetung aus unserer Gemeinde. Wir vereinigen uns mit dem Gebet unserer Brüder und Schwestern in der ganzen Kirche. Wir fügen uns ein in das Lob, das dir in der Anbetung das ganze Jahr hindurch dargebracht wird. Wir rufen zu dir, erhalte deine Kirche in der Wahrheit und in der Liebe und breite sie aus von einem Ende der Erde bis zum anderen. Gib, dass alle eins werden, steh unserem Volk bei, dass es im Glauben und in der Liebe wachse. Erleuchte alle, die in der Welt Verantwortung tragen. Die ganze Kirche, sei du in unserer Mitte und verlass uns nicht, Herr unser Gott. Gelobt und gebenedeit sei das heiligste Sakrament des Altares. Wir singen von dem wunderbaren Hymnus auf die Eucharistie, dem Hymnus, den Thomas von Aquin geschrieben hat, Gottheit tief verborgen, mit der Nummer 497 im Gotteslob, die erste und die zweite Strophe.

0: das Andenken an sein Leiden. Herr Jesus Christus, du bist hier gegenwärtig im Sakrament deiner Liebe. Am Abend vor deinem Leiden hast du uns in heiliger Stunde dieses erhabene Sakrament geschenkt, da du Brot und Wein in deine ehrwürdigen Hände nahmst und die Worte der Wandlung darüber sprachst. Nicht ein totes Andenken hast du uns hier hinterlassen, sondern dich selbst unter den Zeichen dieses Sakramentes. Unter beiden Gestalten bist du ganz und ungeteilt zugegen, als Gott und als Mensch, mit Fleisch und Blut. Die Trennung der Gestalten soll uns erinnern an dein Sterben, da du den letzten Tropfen deines Blutes für uns vergossen hast. Göttlicher Heiland, am Kreuz war einst deine Gottheit vor den Augen der Menschen verborgen. Auch deine menschliche Würde war entehrt und in den Staub getreten.
1: Du warst verachtet, der letzte der Menschen, ein Mann mit Schmerzen, mit Leid und Trauer.
0: Und doch tat sich in all deiner Erniedrigung noch deine Gottheit kund für den, der im Glauben tiefer schaute, in deiner königlichen Haltung, in deinen letzten Worten, die deine Hoheit und deine unbegreiflich große Liebe verrieten, in den Zeichen der Natur, die selbst den Hauptmann unter deinem Kreuz zum Glauben führte. Hier im Sakrament bist du noch mehr verhüllt. Hier birgst du dich unter leblosen Gestalten. Kein Zeichen deiner Gottheit noch deiner Menschheit sehen wir. Uns aber, Herr, genügt dein Wort. Herr Jesus Christus, du hast uns in diesem Sakrament das Gedächtnis deines Leidens und deiner Auferstehung hinterlassen. Gib uns die Gnade, die heiligen Geheimnisse deines Leibes und Blutes so zu verehren, dass wir allezeit die Frucht deiner Erlösung in uns erfahren, der du lebst und herrschest in alle Ewigkeit. Wir singen von Gottheit tief verborgen die dritte und vierte Strophe.

Gegenwart des Kreuzes Opfers. Göttlicher Heiland, mehr als deine Gegenwart wolltest du uns in diesem Sakrament schenken. Du bist hier als das Lamm Gottes, das hinwegnimmt die Sünde der Welt. In jeder Eucharistiefeier sprichst du durch den Mund des Priesters, das ist der Kelch des neuen und ewigen Bundes, mein Blut, das für euch und für alle vergossen wird zur Vergebung der Sünden. Und in diesem geheiligten Augenblick wird dann immer wieder das Opfer von Golgotha gegenwärtig in unserer Mitte. Das gleiche Opfer wie einst am Kreuz geschieht dann unter uns. Der gleiche Priester bringt es dar, du selber. Herr, durch die Hände derer, die du berufen hast, an deinem Priestertum teilzuhaben. Die gleiche Opfergabe wird geopfert auf unseren Altären wie einst am Kreuz. Deine heilige Menschheit, dahingegeben zur Sühne für die Sünden der Welt. Nur die Weise des Opfers ist verschieden. Was am Kreuze blutig geschah, wird hier nur dargestellt durch die Trennung der Gestalten von Brot und Wein. Herr Jesus Christus, in jeder Eucharistiefeier wird dein Kreuzesopfer unter uns gegenwärtig. Gib uns einen lebendigen Glauben und ein immer tieferes Verstehen für dieses beglückende Geheimnis, damit wir in Ehrfurcht und wahrer Andacht daran teilnehmen, der du lebst und herrschest in alle Ewigkeit. Singen wir von Gottheit tief verborgen die 5. und 6. Strophe.

Der Gekreuzigte kommt zu uns. Herr Jesus Christus, am Kreuz hast du deine Arme ausgebreitet, um alle Menschen an dich zu ziehen. So breitest du auch im Sakrament unsichtbar deine Arme nach uns aus. Kommt alle zu mir, die ihr mühselig und beladen seid. Ich will euch erquicken. Mit eisernen Nägeln warst du ans Holz des Kreuzes geschlagen. Wie du durch den Mund des Propheten vorausgesagt hattest, die Feinde spotten deiner Ohnmacht, steig doch vom Kreuz herab, du bist ja Gottes Sohn. Und doch war es nicht ihre Macht, es war die Gewalt deiner Liebe, die dich ans Kreuz gebracht hat. Hier aber, Herr, im heiligen Sakrament steigst du gleichsam vom Kreuz herab, nicht zwar um deine Macht zu zeigen, vielmehr um deine Liebe uns zu offenbaren. Zu einem jeden von uns willst du selber kommen und ihm in der heiligen Kommunion die Gnaden der

Die Mutter der Schmerzen, Mater Dolorosa. Mutter des Herrn, auch deiner müssen wir unter dem Kreuz gedenken. Keiner ist deinem Sohn in jener Stunde so nahe gewesen wie du, seine Mutter. Du hast seine Schmach und seine Schmerzen mitgetragen, wie Simeon vorausgesagt hatte, auch deine Seele wird ein Schwert durchdringen. Erbitte uns, heilige Mutter, ein tiefes Verstehen für das Leiden deines Sohnes. Erbitte uns auch ein immer tieferes Verstehen dieses heiligen Sakramentes. Hier hat er uns das Andenken an sein Leiden hinterlassen. Heilige Mutter, vom Kreuz herab hat der Herr dich uns allen zur Mutter gegeben, da er zu Johannes sprach. So kommen wir mit unbegrenztem Vertrauen zu dir in dieser Zeit der Prüfung und der Sorgen. Erbitte uns Glaubenskraft, auch unser Kreuz und Leid mit Christus, deinem Sohn, zu tragen. Durch dich, heilige Mutter, schöpfen wir das Heil. Herr, erhöre unser Gebet. Herr Jesus Christus, bei deinem Leiden drang, wie Simeon es vorausgesagt hatte, das Schwert des Schmerzens durch das Herz deiner heiligen Mutter. Gib uns, die wir ihre Schmerzen verehren, auf ihre Fürbitte die Gnade, die erlösende Wirkung deines Leidens zu erlangen, der du lebst und herrschest in alle Ewigkeit. Singen wir Christi Mutter stand mit Schmerzen, Lied Nummer 532, die erste und zweite Strophe.

Heilige Mutter, du warst zugegen beim Kreuzweg deines Sohnes, bei seinem Leiden und bei seinem Sterben. Du warst die, die auch gehorsam war gegenüber dem Willen Gottes, gegenüber seinem Heilsplan. Du warst die, die tiefer geschaut hat in diesem Augenblick. Du warst die, die die Liebe erkannt hat in diesem Augenblick. Die Liebe, die dein Sohn zu uns Menschen hat. Heilige Mutter, so führe uns hinein in dieses tiefe Geheimnis der Liebe deines Sohnes, die sich im Leiden gezeigt hat, in seinem Leiden. Das ist es, wo das Wort der Liebe wirklich in die Tat der Liebe geschritten ist, das lebendige Wort, die lebendige Tat der Liebe getan hat. Heilige Mutter, wir wollen an deiner Hand und durch die Perlen des Rosenkranzes immer mehr auch eindringen in die Liebe deines Sohnes, in das geöffnete Herz deines Sohnes. Wir beten den schmerzhaften Rosenkranz als Gedächtnis der Liebe deines Sohnes. Und wir wollen an deiner Hand Perle für Perle tiefer eindringen in dieses wunderbare Geheimnis. Der schmerzhafte Rosenkranz umfasst die Geschehnisse der letzten Tage vom Abend des Donnerstags, des Gründonnerstags bis zur Osternacht. Was voraufliegt, dass Jesus seine Heimat verlassen hat und in die Öffentlichkeit getreten ist, dass er verkündet, gewirkt und gekämpft hat, dass er keinen Eingang bei den Menschen gefunden und in unfasslicher Einsamkeit ausgeharrt hat, um das Reich Gottes, so wie es hätte anlangen können, wenn die Seinen ihn aufgenommen hätten, nicht angelangt ist, dass der Hass sich um ihn her zusammenzog und alles, was in einer Geschichte von fast eineinhalb Jahrtausenden Gott widerstanden hatte, sich zur letzten Empörung sammelte. Das wird nicht ausdrücklich erwogen, ist aber in den letzten Geschehnissen eingeschlossen. Ich glaube an Gott, den Vater, den Allmächtigen, den Schöpfer des Himmels und der Erde, und an Jesus Christus, seinen eingeborenen Sohn, unseren Herrn, empfangen durch den Heiligen Geist, geboren von der Jungfrau Maria, gelitten unter Pontius Pilatus, gekreuzigt, gestorben und begraben, hinabgestiegen in das Reich des Todes, am dritten Tage auferstanden von den Toten, aufgefahren in den Himmel. Er sitzt zur Rechten Gottes, des allmächtigen Vaters. Von dort wird er kommen, zu richten die Lebenden und die Toten. Ehre sei dem Vater und dem Sohn und dem Heiligen Geist. Vater unser im Himmel, geheiligt werde dein Name, dein Reich komme, dein Wille geschehe, wie im Himmel, so auf Erden. Gegrüßet seist du, Maria, voll der Gnade, der Herr ist mit dir. Du bist gebenedeit unter den Frauen, und gebenedeit ist die Frucht deines Leibes, Jesus, der in uns den Glauben vermehre. Heilige Mutter, bitte für uns, jetzt und in der Stunde
Gegrüßet seist du, Maria, voll der Gnade. Der Herr ist mit dir. Du bist gebenedeit unter den Frauen. Und gebenedeit ist die Frucht deines Leibes, Jesus, der in uns die Hoffnung stärke. Gegrüßet seist du, Maria, voll der Gnade. Der Herr ist mit dir. Du bist gebenedeit unter den Frauen. Und gebenedeit ist die Frucht deines Leibes, Jesus, der in uns die Liebe entzünde. Ehre sei dem Vater und dem Sohn und dem Heiligen Geist. O mein Jesus, verzeih uns unsere Sünden, bewahre uns vor dem Feuer der Hölle, führe alle Seelen in den Himmel, besonders jene, die deiner Barmherzigkeit am meisten bedürfen. Bevor wir das erste Geheimnis betrachten, wollen wir das Lied Nummer 289, O Haupt voll Blut und Wunden, die erste Strophe singen.

Erstes schmerzhaftes Geheimnis. Jesus, der für uns Blut geschwitzt hat. Die Stunde von Gethsemane ist unausschöpfbar. Jeder soll aus ihr holen, was sein Herz fassen kann. Wir wollen uns an das halten, was in den Worten liegt. Er fing an zu zittern und sich zu ängstigen. Und sein Schweiß ward wie Tropfen Blutes, die zur Erde rannen. Es ist das Grauen des Erlösers vor der Sünde. Nicht nur vor dem Leiden und Sterben als solchem, sondern dass er es als Sühne der Sünde geschehen sollte. Diese sollte er auf sich nehmen und für sie einstehen. Wie furchtbar das gewesen sein muss, sagt das andere Wort, das er betend spricht. Vater, dir ist alles möglich, nimm diesen Kelch von mir. Was kommen soll, geht wieder sein ganzes Wesen, nicht nur wieder Tod gegen den Lebenswillen, sondern wie die Sünde wieder Gott. Das dritte Wort aber lautet, doch nicht wie ich will, sondern wie du willst. Das Schlimmste an der Sünde ist ihre Verborgenheit. Überall gleitet sie in den Schein, dass sie etwas Natürliches sei, dass man sie nicht vermeiden könne, dass sich in ihr die Kraft des Lebens auswirke oder dessen Ernst oder dessen Tragik oder wie immer. Wenn wir miterleben, was Christus hier erfährt, gehen uns die Augen auf. Es ist ein wichtiger Augenblick im Leben des Christen, wenn ihn zum ersten Mal der Schrecken vor der Wirklichkeit der Sünde anrührt. Überall begegnen wir der Angst der Kreatur. Wovor diese sich aber im tiefsten ängstigt, weiß sie selbst nicht. Das ist die Sünde, unter deren Bann alles Dasein steht. In der Angst Christi bricht sie zur letzten, furchtbarsten Klarheit durch. Sie ist es, wovor Gottes Sohn das Grauen dieser Stunde empfindet. Wir aber müssen erkennen, jeder Einzelne muss es im eigenen Ernst, eigensten Ernst, meine Sünde ist es, deren Schrecknis sich hier offenbart. Vater unser im Himmel, geheiligt werde dein Name, dein Reich komme, dein Wille geschehe, wie im Himmel so auf Erden. Gegrüßet seist du, Maria, voll der Gnade, der Herr ist mit dir. Du bist gebenedeit unter den Frauen und gebenedeit ist die Frucht deines Leibes, Jesus, der für uns Blut geschwitzt hat. Gegrüßet seist du, Maria, voll der Gnade, der Herr ist mit dir. Du bist gebenedeit unter den Frauen, und gebenedeit ist die Frucht deines Leibes, Jesus, der für uns Blut geschwitzt hat. Gegrüßet seist du, Maria, voll der Gnade, der Herr ist mit dir. Du bist gebenedeit unter den Frauen, und gebenedeit ist die Frucht deines Leibes, Jesus, der für uns Blut geschwitzt hat. Gegrüßet seist du, Maria, voll der Gnade, der Herr ist mit dir. Du bist gebenedeit unter den Frauen, und gebenedeit ist die Frucht deines Leibes, Jesus, der für uns Blut geschwitzt hat. Amen.
Gegrüßet seist du, Maria, voll der Gnade, der Herr ist mit dir. Du bist gebenedeit unter den Frauen, und gebenedeit ist die Frucht deines Leibes, Jesus, der für uns Blut geschwitzt hat. Gegrüßet seist du, Maria, voll der Gnade, der Herr ist mit dir. Du bist gebenedeit unter den Frauen, und gebenedeit ist die Frucht deines Leibes, Jesus, der für uns Blut geschwitzt hat. Gegrüßet seist du, Maria, voll der Gnade, der Herr ist mit dir. Du bist gebenedeit unter den Frauen, und gebenedeit ist die Frucht deines Leibes, Jesus, der für uns Blut geschwitzt hat. Gegrüßet seist du, Maria, voll der Gnade, der Herr ist mit dir. Du bist gebenedeit unter den Frauen, und gebenedeit ist die Frucht deines Leibes, Jesus, der für uns Blut geschwitzt hat. Gegrüßet seist du, Maria, voll der Gnade, der Herr ist mit dir. Du bist gebenedeit unter den Frauen, und gebenedeit ist die Frucht deines Leibes, Jesus, der für uns Blut geschwitzt hat. Gegrüßet seist du, Maria, voll der Gnade, der Herr ist mit dir. Du bist gebenedeit unter den Frauen, und gebenedeit ist die Frucht deines Leibes, Jesus, der für uns Blut geschwitzt hat. Ehre sei dem Vater und dem Sohn und dem Heiligen Geist. O mein Jesus, verzeih uns unsere Sünden, bewahre uns vor dem Feuer der Hölle, führe alle Seelen in den Himmel, besonders jene, die deiner Barmherzigkeit am meisten bedürfen. Wir singen von dem Lied Nummer 289, die zweite Strophe.

Zweites schmerzhaftes Geheimnis, Jesus, der für uns gegeißelt worden ist. Darauf nahm Pilatus Jesus und ließ ihn geißeln. Das Schlagen ist ein Vorgang von furchtbarer Deutlichkeit. Das Urtun des Hasses, wieder die fühlende, atmende Lebendigkeit des Gehassten. Der Hass der Sünde wider Gott trifft mit diesen Schlägen den Erlöser. Er will ihm wehtun. Sein Leib soll ihm zum Schmerz werden. Seine heilige Lebendigkeit soll zerstört werden. Und zwar ist es eine besondere Sünde, die sich hier gegen ihn wendet, die der Sinne. Ihre Lust verkehrt sich für den Herrn in Leiden. Das Christentum sagt nicht, dass der Leib böse und seine Lust Sünde sei, wohl aber, dass es in der Lust auch die Sünde gibt und das Böse sich auch im Leibe auswirkt. Christ werden heißt nicht den Leib verachten oder zerstören, wohl aber die Blindheit abtun und das Böse sehen lernen, das in der Natur am Werk ist. Den Kampf um die Reinheit des Leibes und der Sinne führen, den körperlichen Schmerz selbst als Reinigung annehmen. Wenn der Glaubende so tut, ist es Christi Reinheit selbst, die in ihm durchdringt. Vater. Unser tägliches Brot gib uns heute und vergib uns unsere Schuld, wie auch wir vergeben unseren Schuldigern. Und führe uns nicht in Versuchung, sondern erlöse uns von dem Bösen. Heilige Maria, Mutter Gottes, bitte für uns Sünder, jetzt und in der Stunde unseres Todes. Amen. Heilige Maria, Mutter Gottes, bitte für uns Sünder, jetzt und in der Stunde unseres Todes. Amen. Maria, Mutter Gottes, bitte für uns Sünder, jetzt und in der Stunde unseres Todes. Amen.

Heilige Maria, Mutter Gottes, bitte für uns Sünder, jetzt und in der Stunde unseres Todes. Amen.

Heilige Maria, Mutter Gottes, bitte für uns Sünder, jetzt und in der Stunde unseres Todes. Amen. Heilige Maria, Mutter Gottes, bitte für uns Sünder, jetzt und in der Stunde unseres Todes. Amen. Heilige Maria, Mutter Gottes, bitte für uns Sünder, jetzt und in der Stunde unseres Todes. Amen. Heilige Maria, Mutter Gottes, bitte für uns Sünder, jetzt und in der Stunde unseres Todes. Amen. Heilige Maria, Mutter Gottes, bitte für uns Sünder, jetzt und in der Stunde unseres Todes. Amen. Wie im Anfang, so auch jetzt und alle Zeit und in Ewigkeit. Amen. Bewahre uns vor dem Feuer der Hölle, führe alle Seelen in den Himmel, besonders jene, die deiner Barmherzigkeit am meisten bedürfen. Wir singen von dem Lied Nummer 289, die dritte Strophe.

drittes schmerzhaftes Geheimnis, Jesus, der für uns mit Dornen gekrönt worden ist. Und die Soldaten flochten eine Krone aus Dornen und setzten sie ihm aufs Haupt und gaben ihm ein Schilfrohr in die Hand und beugten die Knie vor ihm und verhöhnten ihn. Im Haupt offenbart sich die Würde des Menschen. Die Krone ist das Zeichen der Königshoheit, die von Gott kommt. Gegen das Haupt des Herrn, das unsichtbar die Krone des Königs der Könige trägt, richtet sich hier der Hohn. Die Soldaten machen einen Spottkönig aus ihm. Hinter ihrer dumpfen Grausamkeit aber steht ein anderer Wille, der aus ihm einen Spottmenschen und, wagen wir das Wort, einen Spottgott machen will. Aller Hohn der Welt kommt zusammen, um die Würde Gottes zu zerstören und mit ihr die Würde des Menschen, die ja aus Gott stammt. Das Menschendasein ist von Stolz, Empörung, Eitelkeit durchwirkt. Zuweilen offenbar, meistens versteckt, ihre Wurzeln vermag weder Menschenblick noch Menschenwille zu erreichen. Der Herr enthüllt diese Macht, indem er ihr Raum wieder sich selbst gibt. Der Stolz, in dem wir uns aufrichten, und die Eitelkeit, in der wir uns genießen, wandeln sich für ihn in die Gestalt der Demütigung. So viel er leidet, so groß ist das Maß ihres Bösen. Auch dieser ist ein entscheidender Augenblick im Werden des christlichen Menschen, dass er den Trug durchdringt, der in allem liegt, was Größe, Macht, Leistung, Schönheit, Ansehen heißt. Das alles ist nicht selbst böse, aber das Böse ist darin. Hier soll er es anschauen, dem Anblick standhalten, im Geschehenden sich selbst erkennen. Und dann um die Demut kämpfen. Demut aber ist nichts als die Wahrheit, dass Gott Gott ist, nur er, und der Mensch Mensch ist, wirklich Mensch. Vater unser im Himmel, geheiligt werde dein Name, dein Reich komme, dein Wille geschehe, wie im Himmel, so auf Erden. Gegrüßet seist du, Maria, voll der Gnade, der Herr ist mit dir. Du bist gebenedeit unter den Frauen, und gebenedeit ist die Frucht deines Leibes, Jesus, der für uns mit Dornen gekrönt worden ist. Gegrüßet seist du, Maria, voll der Gnade, der Herr ist mit dir. Du bist gebenedeit unter den Frauen, und gebenedeit ist die Frucht deines Leibes, Jesus, der für uns mit Dornen gekrönt worden ist. Gegrüßet seist du, Maria, voll der Gnade, der Herr ist mit dir. Du bist gebenedeit unter den Frauen, und gebenedeit ist die Frucht deines Leibes, Jesus, der für uns mit Dornen gekrönt worden ist. Gegrüßet seist du, Maria, voll der Gnade, der Herr ist mit dir. Du bist gebenedeit unter den Frauen, und gebenedeit ist die Frucht deines Leibes, Jesus, der für uns mit Dornen gekrönt worden ist. Gegrüßet seist du, Maria, voll der Gnade, der Herr ist mit dir.
Du bist gebenedeit unter den Frauen, und gebenedeit ist die Frucht deines Leibes, Jesus, der für uns mit Dornen gekrönt worden ist. Gegrüßet seist du, Maria, voll der Gnade, der Herr ist mit dir. Du bist gebenedeit unter den Frauen, und gebenedeit ist die Frucht deines Leibes, Jesus, der für uns mit Dornen gekrönt worden ist. Gegrüßet seist du, Maria, voll der Gnade, der Herr ist mit dir. Du bist gebenedeit unter den Frauen, und gebenedeit ist die Frucht deines Leibes, Jesus, der für uns mit Dornen gekrönt worden ist. Gegrüßet seist du, Maria, voll der Gnade, der Herr ist mit dir. Du bist gebenedeit unter den Frauen, und gebenedeit ist die Frucht deines Leibes, Jesus, der für uns mit Dornen gekrönt worden ist. Gegrüßet seist du, Maria, voll der Gnade, der Herr ist mit dir. Du bist gebenedeit unter den Frauen, und gebenedeit ist die Frucht deines Leibes, Jesus, der für uns mit Dornen gekrönt worden ist. Gegrüßet seist du, Maria, voll der Gnade, der Herr ist mit dir. Du bist gebenedeit unter den Frauen, und gebenedeit ist die Frucht deines Leibes, Jesus, der für uns mit Dornen gekrönt worden ist. Ehre sei dem Vater und dem Sohn und dem Heiligen Geist. O mein Jesus, verzeih uns unsere Sünden, bewahre uns vor dem Feuer der Hölle, führe alle Seelen in den Himmel, besonders jene, die deiner Barmherzigkeit am meisten bedürfen. Singen wir 289, die vierte Strophe.

Viertes schmerzhaftes Geheimnis. Jesus, der für uns das schwere Kreuz getragen hat. Das Evangelium sagt, dass Jesus sein eigenes Kreuz aufnahm und zu der Stätte hinausging, die Golgotha hieß. Was liegt doch in diesen Worten? Das Tragen einer Last, die über seine Kräfte geht. Und schließlich greifen sie ja einen Mann namens Simon von Cyrene, der vom Felde kommt, und legen ihm das Kreuz auf, es Jesus nachzutragen, weil er nicht mehr kann. Alles, was im Dasein Last bedeutet, kommt hier zu seiner letzten Furchtbarkeit. Die Arbeit, die Not, die Schmerzen, die Menschen um einen her, das eigene Wesen, die Schwere des Gemütes, die innere Leere, die Unerträglichkeit aller Dinge. In einem letzten Sinne ist es ja alles Last. Nicht, weil es schmerzlich statt freudig ist, sondern weil die Sünde den Fluch des Mühsal darüber gebracht hat. Der Mensch sucht sich ihr zu entziehen. Er will sie nicht auf sich nehmen, nicht unter ihr ausharren. Trägheit, Feigheit, Widerstand gegen die Last des Daseins. Alles das wird hier für Christus zu dem Leiden tragen zu müssen, was über seine Kraft geht. Die alte Lehre vom geistlichen Leben nennt als erste und zuerst zu bekämpfende Schwäche des Menschen die Trägheit. Hier kann uns aufgehen, was das bedeutet. Hier können wir uns auch über uns selbst klar werden, dass es den Platz gibt, wo wir hingehören, das Schwere, das wir tragen, die Mühsal, die wir durchstehen, die Aufgabe, in der wir ausharren sollen, unsere persönliche Lebenslast, in welcher sich die Last des Menschendaseins überhaupt verkörpert. Vater unser. Unser tägliches Brot gib uns heute und vergib uns unsere Schuld, wie auch wir vergeben unseren Schuldigern. Und führe uns nicht in Versuchung, sondern erlöse uns von dem Bösen. Heilige Maria, Mutter Gottes, bitte für uns Sünder, jetzt und in der Stunde unseres Todes. Amen. Heilige Maria, Mutter Gottes, bitte für uns Sünder, jetzt und in der Stunde unseres Todes. Amen. Heilige Maria, Mutter Gottes, bitte für uns Sünder, jetzt und in der Stunde unseres Todes. Amen. Heilige Maria, Mutter Gottes, bitte für uns Sünder, jetzt und in der Stunde unseres Todes. Amen.
Heilige Maria, Mutter Gottes, bitte für uns Sünder, jetzt und in der Stunde unseres Todes. Amen. Heilige Maria, Mutter Gottes, bitte für uns Sünder, jetzt und in der Stunde unseres Todes. Amen. Heilige Maria, Mutter Gottes, bitte für uns Sünder, jetzt und in der Stunde unseres Todes. Amen. Heilige Maria, Mutter Gottes, bitte für uns Sünder, jetzt und in der Stunde unseres Todes. Amen. Heilige Maria, Mutter Gottes, bitte für uns Sünder, jetzt und in der Stunde unseres Todes. Amen. Heilige Maria, Mutter Gottes, bitte für uns Sünder, jetzt und in der Stunde unseres Todes. Amen. Wie im Anfang, so auch jetzt und alle Zeit und in Ewigkeit. Amen. Uns unsere Sünden.

Fünftes schmerzhaftes Geheimnis. Jesus, der für uns gekreuzigt worden ist. Vor dem Ende spricht der Herr die Worte: Es ist vollbracht. Davon redet dieses ganze Geheimnis, wie alles vollbracht wird. Was hier geschieht, hat sein Vorspiel in der Erschaffung der Welt, da ist alles geworden. Dann hat die Sünde alles in die Verlorenheit gerissen. Nun nimmt der Herr wiederum alles in sein Leben auf und leidet es in Schmerzen durch, um die nur er selbst weiß. Darin erreicht er den Urgrund der Gnade und schließt ihn auf. Aus ihm geht die neue Schöpfung hervor, der neue Beginn, der uns geschenkt ist. Die Kräfte, aus denen der neue Mensch in uns wachsen und in die Ewigkeit aufsteigen. Der neue Himmel und die neue Erde, die einst um ihn her werden sollen. Alles das kommt aus dieser Stunde. Das müssen wir wissen. In dem Maße werden wir Christen, als das Wissen, aus dem Todesleiden Christi zu leben, in uns erwacht und unter allen hingeht. Von hier aus wandelt sich auch unser eigenes Leiden. Während es vorher nur Vollstreckung der Schuld und ihrer Verlorenheit war, wird es nun mit dem Geheimnis des Kreuzes verbunden. Es enthält Anteil an der Macht, das alte Dasein in das neue umzuwandeln. Von der Welt her ist das menschliche Leiden im Letzten untröstbar. Nichts kann ihm wirklich helfen. Meistens merken wir das nicht, weil es nicht so lange dauert oder die Aufmerksamkeit abgelenkt wird. Wird es aber groß und können wir nicht anders als ihm ins Auge blicken, dann sehen wir, dass es für das Leiden nur dann eine Hilfe gäbe, wenn sie in ihm selbst entstünde. Seit dem Leiden Christi ist das so. Da hat sich die furchtbare und selige Stelle herausgehoben, auf die wir treten können. Und die Kraft ist uns gegeben worden, durch die, wenn wir zusammen mit Christus leiden, das alte Dasein ins neue umgewandelt wird. Wenn der Mensch dieses Geheimnis versteht und sich ihm anvertraut, gelangt er in die Mitte aller Dinge und alles wird gut. Vater unser im Himmel, geheiligt werde dein Name, dein Reich komme, dein Wille geschehe, wie im Himmel, so auf Erden. Gegrüßet seist du, Maria, voll der Gnade, der Herr ist mit dir. Du bist gebenedeit unter den Frauen, und gebenedeit ist die Frucht deines Leibes, Jesus, der für uns gekreuzigt worden ist. Gegrüßet seist du, Maria, voll der Gnade, der Herr ist mit dir. Du bist gebenedeit unter den Frauen, und gebenedeit ist die Frucht deines Leibes, Jesus, der für uns gekreuzigt worden ist. Gegrüßet seist du, Maria, voll der Gnade, der Herr ist mit dir. Du bist gebenedeit unter den Frauen, und gebenedeit ist die Frucht deines Leibes, Jesus, der für uns gekreuzigt worden ist. Gegrüßet seist du, Maria, voll der Gnade, der Herr ist mit dir. Du bist gebenedeit unter den Frauen,
und gebenedeit ist die Frucht deines Leibes, Jesus, der für uns gekreuzigt worden ist. Gegrüßet seist du, Maria, voll der Gnade, der Herr ist mit dir. Du bist gebenedeit unter den Frauen, und gebenedeit ist die Frucht deines Leibes, Jesus, der für uns gekreuzigt worden ist. Gegrüßet seist du, Maria, voll der Gnade, der Herr ist mit dir. Du bist gebenedeit unter den Frauen, und gebenedeit ist die Frucht deines Leibes, Jesus, der für uns gekreuzigt worden ist. Gegrüßet seist du, Maria, voll der Gnade, der Herr ist mit dir. Du bist gebenedeit unter den Frauen, und gebenedeit ist die Frucht deines Leibes, Jesus, der für uns gekreuzigt worden ist. Gegrüßet seist du, Maria, voll der Gnade, der Herr ist mit dir. Du bist gebenedeit unter den Frauen, und gebenedeit ist die Frucht deines Leibes, Jesus, der für uns gekreuzigt worden ist. Gegrüßet seist du, Maria, voll der Gnade, der Herr ist mit dir. Du bist gebenedeit unter den Frauen, und gebenedeit ist die Frucht deines Leibes, Jesus, der für uns gekreuzigt worden ist. Gegrüßet seist du, Maria, voll der Gnade, der Herr ist mit dir. Du bist gebenedeit unter den Frauen, und gebenedeit ist die Frucht deines Leibes, Jesus, der für uns gekreuzigt worden ist. Ehre sei dem Vater und dem Sohn und dem Heiligen Geist. O mein Jesus, verzeih uns unsere Sünden, bewahre uns vor dem Feuer der Hölle, führe alle Seelen in den Himmel, besonders jene, die deiner Barmherzigkeit am meisten bedürfen. Singen wir von 289 die sechste Strophe.

Herr Jesus, wir danken dir von Herzen. Wir danken dir, dass wir mit dir und durch dich erlöst durchs Leben gehen können. Wir danken dir auch für deine heilige Mutter, die du uns zur Seite gestellt hast, die uns führt in das Geheimnis deiner Liebe. Wir danken dir, dass du auf uns schaust. Wir danken dir, dass wir dir alles bringen können. Und Herr, wir haben dir heute Abend viel gebracht, uns selbst und all das, was wir in unserem Herzen tragen. Auch all die Menschen, die wir im Herzen tragen und für die wir stellvertretend eintreten. Für die vielen, die diese Liebe, die wir gerade betrachtet haben, diese Liebe, die sich hingibt bis zum Letzten, für ihr Leben noch nicht erkannt haben. Herr Jesus, so bitten wir dich um deine Gnade. Wir bitten dich um auch deinen Segen, den du ausspendest in unsere Zeit. Wir bitten dich, dass du hinein segnest in unsere Welt mit deinem Strahl, deiner Gnade, mit deiner Liebe, mit deiner Wahrheit. Diese Wahrheit ist, dass du uns so sehr liebst, dass du dich selber hingibst, um uns zu erlösen. Herr Jesus, danke für diese Wahrheit, danke für die Erlösung. So bitten wir dich offenen Herzens um deinen Segen. Vor dem Segen wollen wir singen das Tantum Ergo, der Nummer 494, die fünfte und sechste Strophe.

0: Im Namen des Vaters und des Sohnes und des Heiligen Geistes.
1: Amen.
0: Ich glaube an Gott, den Vater, den Allmächtigen, den Schöpfer des Himmels und der Erde, und an Jesus Christus, seinen eingeborenen Sohn, unseren Herrn, empfangen durch den Heiligen Geist, geboren von der Jungfrau Maria, gelitten unter Pontius Pilatus, gekreuzigt, gestorben und begraben, hinabgestiegen in das Reich des Todes, am dritten Tage auferstanden von den Toten, aufgefahren in den Himmel, er sitzt zur Rechten Gottes des allmächtigen Vaters. Von dort wird er kommen zu richten die Lebenden und die Toten.
1: Ich glaube an den Heiligen Geist, die heilige katholische Kirche, Gemeinschaft der Heiligen, Vergebung der Sünden, Auferstehung der Toten und das ewige Leben. Amen.
0: Vater unser im Himmel, geheiligt werde dein Name, dein Reich komme, dein Wille geschehe wie im Himmel, so auf Erden.
1: Unser tägliches Brot gib uns heute und vergib uns unsere Schuld, wie auch wir vergeben unseren Schuldigern. Und führe uns nicht in Versuchung, sondern erlöse uns von dem Bösen.
0: Gegrüßet seist du, Maria, voll der Gnade. Der Herr ist mit dir, du bist gebenedeit unter den Frauen und gebenedeit ist die Frucht deines Leibes, Jesus, der in uns den Glauben vermehre.
1: Heilige Maria, Mutter Gottes, bitte für uns Sünder, jetzt und in der Stunde unseres Todes. Amen.
0: Gegrüßet seist du, Maria, voll der Gnade, der Herr ist mit dir. Du bist gebenedeit unter den Frauen und gebenedeit ist die Frucht deines Leibes, Jesus, der in uns die Hoffnung stärke.
1: Heilige Maria, Mutter Gottes, bitte für uns Sünder, jetzt und in der Stunde unseres Todes. Amen.
0: Gegrüßet seist du, Maria, voll der Gnade, der Herr ist mit dir. Du bist gebenedeit unter den Frauen und gebenedeit ist die Frucht deines Leibes, Jesus, der in uns die Liebe entzünde.
1: Heilige Maria, Mutter Gottes, bitte für uns Sünder, jetzt und in der Stunde unseres Todes. Amen.
0: Ehre sei dem Vater und dem Sohn und dem Heiligen Geist.
1: Wie im Anfang, so auch jetzt und alle Zeit und in Ewigkeit. Amen.
0: Erstes Geheimnis, Jesus, der von Johannes getauft worden ist. Wir hören eine Lesung aus dem Evangelium nach Matthäus. Damals kam Jesus aus Galiläa an den Jordan zu Johannes, um sich von ihm taufen zu lassen. Johannes aber wollte ihn zurückhalten und sagte, ich hätte nötig, von dir getauft zu werden, und du kommst zu mir. Jesus antwortete ihm, lass es jetzt zu, denn so müssen wir alle Gerechtigkeit erfüllen. Da ließ er ihn zu. Als Jesus getauft war, stieg er sogleich aus dem Wasser. Da öffnete sich der Himmel, er sah den Geist wie eine Taube herabschweben und über sich kommen. Und eine Stimme aus dem Himmel rief, das ist mein geliebter Sohn, an dem ich wohlgefallen habe. Vater unser im Himmel, geheiligt werde dein Name, dein Reich komme, dein Wille geschehe wie im Himmel, so auf Erden.
1: Unser tägliches Brot gib uns heute und vergib uns unsere Schuld. Wie auch wir vergeben unseren Schuldigern und führe uns nicht in Versuchung, sondern erlöse uns von dem Bösen.
0: Gegrüßet seist du, Maria, voll der Gnade. Der Herr ist mit dir. Du bist gebenedeit unter den Frauen und gebenedeit ist die Frucht deines Leibes, Jesus, der von Johannes getauft worden ist.
1: Heilige Maria, Mutter Gottes, bitte für uns Sünder. Jetzt und in der Stunde unseres Todes. Amen.
0: Gegrüßet seist du, Maria, voll der Gnade, der Herr ist mit dir. Du bist gebenedeit unter den Frauen und gebenedeit ist die Frucht deines Leibes, Jesus, der von Johannes getauft worden ist.
1: Heilige Maria, Mutter Gottes, bitte für uns Sünder, jetzt und in der Stunde unseres Todes. Amen.
0: Gegrüßet seist du, Maria, voll der Gnade, der Herr ist mit dir. Du bist gebenedeit unter den Frauen und gebenedeit ist die Frucht deines Leibes, Jesus, der von Johannes getauft worden ist.
1: Heilige Maria, Mutter Gottes, bitte für uns Sünder, jetzt und in der Stunde unseres Todes. Amen.
0: Gegrüßet seist du, Maria, voll der Gnade. Der Herr ist mit dir. Du bist gebenedeit unter den Frauen und gebenedeit ist die Frucht deines Leibes, Jesus, der von Johannes getauft worden ist.
1: Heilige Maria, Mutter Gottes, bitte für uns Sünder, jetzt und in der Stunde unseres Todes. Amen.
0: Gegrüßet seist du, Maria, voll der Gnade, der Herr ist mit dir, du bist gebenedeit unter den Frauen, und gebenedeit ist die Frucht deines Leibes, Jesus, der von Johannes getauft worden ist.
1: Heilige Maria, Mutter Gottes, bitte für uns Sünder, jetzt und in der Stunde unseres Todes. Amen.
0: Gegrüßet seist du, Maria, voll der Gnade, der Herr ist mit dir, du bist gebenedeit unter den Frauen, und gebenedeit ist die Frucht deines Leibes, Jesus, der von Johannes getauft worden ist.
1: Heilige Maria, Mutter Gottes, bitte für uns Sünder, jetzt und in der Stunde unseres Todes. Amen.
0: Gegrüßet seist du, Maria, voll der Gnade, der Herr ist mit dir, du bist gebenedeit unter den Frauen, und gebenedeit ist die Frucht deines Leibes, Jesus, der von Johannes getauft worden ist.
1: Heilige Maria, Mutter Gottes, bitte für uns Sünder, jetzt und in der Stunde unseres Todes. Amen.
0: Gegrüßet seist du, Maria, voll der Gnade, der Herr ist mit dir, du bist gebenedeit unter den Frauen, und gebenedeit ist die Frucht deines Leibes, Jesus, der von Johannes getauft worden ist.
1: Heilige Maria, Mutter Gottes, bitte für uns Sünder, jetzt und in der Stunde unseres Todes. Amen.
0: Gegrüßet seist du, Maria, voll der Gnade, der Herr ist mit dir, du bist gebenedeit unter den Frauen, und gebenedeit ist die Frucht deines Leibes, Jesus, der von Johannes getauft worden ist.
1: Heilige Maria, Mutter Gottes, bitte für uns Sünder, jetzt und in der Stunde unseres Todes. Amen.
0: Gegrüßet seist du, Maria, voll der Gnade, der Herr ist mit dir, du bist gebenedeit unter den Frauen, und gebenedeit ist die Frucht deines Leibes, Jesus, der von Johannes getauft worden ist.
1: Heilige Maria, Mutter Gottes, bitte für uns Sünder, jetzt und in der Stunde unseres Todes. Amen.
0: Ehre sei dem Vater und dem Sohn und dem Heiligen Geist.
1: Wie im Anfang, so auch jetzt und alle Zeit und in Ewigkeit. Amen.
2: Zweites Geheimnis: Jesus, der sich bei der Hochzeit in Kana offenbart hat. Aus dem Evangelium nach Johannes. Drei Tage später fand zu Kana in Galiläa eine Hochzeit statt und die Mutter Jesu war dort. Auch Jesus und seine Jünger waren zur Hochzeit geladen. Als der Wein ausging, sagte die Mutter Jesu zu ihm: Sie haben keinen Wein mehr. Jesus erwiderte: Frau, was habe ich nunmehr mit dir zu schaffen? Seine Mutter sagte zu den Dienern: Tut, was er euch sagt. Nun standen dort 6 steinerne Wasserkrüge für die bei den Juden übliche Reinigung. Jesus gebot ihnen: Füllt die Krüge mit Wasser. Sie füllten sie bis zum Rande. Dann sagte er zu ihnen: Schöpft jetzt davon und bringt es dem Tafelmeister. Als der Tafelmeister das Wasser, das zu Wein geworden war, gekostet hatte, rief er den Bräutigam und sagte zu ihm: Jedermann setzt zuerst den guten Wein vor und erst, wenn die Leute trunken sind, den geringeren. Du hast den guten Wein bis jetzt aufbewahrt. So machte Jesus zu Kana in Galiläa den Anfang mit seinen Zeichen. Er offenbarte dadurch seine Herrlichkeit und seine Jünger glaubten an ihn. Vater unser im Himmel, geheiligt werde dein Name, dein Reich komme, dein Wille geschehe, wie im Himmel so auf Erden.
3: Unser tägliches Brot gib uns heute und vergib uns unsere Schuld, wie auch wir vergeben unseren Schuldigern. Und führe uns nicht in Versuchung, sondern erlöse uns von dem Bösen.
2: Gegrüßet seist du, Maria, voller Gnade, der Herr ist mit dir. Du bist gebenedeit unter den Frauen und gebenedeit ist die Frucht deines Leibes, Jesus, der sich bei der Hochzeit in Kana offenbart hat.
3: Heilige Maria, Mutter Gottes, bitte für uns Sünder, jetzt und in der Stunde unseres Todes. Amen.
2: Gegrüßet seist du, Maria, voller Gnade, der Herr ist mit dir. du bist gebenedeit unter den Frauen, und gebenedeit ist die Frucht deines Leibes, Jesus, der sich bei der Hochzeit in Kana offenbart hat.
3: Heilige Maria, Mutter Gottes, bitte für uns Sünder, jetzt und in der Stunde unseres Todes. Amen.
2: Gegrüßet seist du, Maria, voller Gnade. Der Herr ist mit dir, du bist gebenedeit unter den Frauen, und gebenedeit ist die Frucht deines Leibes, Jesus, der sich bei der Hochzeit in Kana offenbart hat.
3: Heilige Maria, Mutter Gottes, bitte für uns Sünder, jetzt und in der Stunde unseres Todes. Amen.
2: Gegrüßet seist du, Maria, voller Gnade, der Herr ist mit dir. Du bist gebenedeit unter den Frauen, und gebenedeit ist die Frucht deines Leibes, Jesus, der sich bei der Hochzeit in Kana offenbart hat.
3: Heilige Maria, Mutter Gottes, bitte für uns Sünder, jetzt und in der Stunde unseres Todes. Amen.
2: Gegrüßet seist du, Maria, voller Gnade. Der Herr ist mit dir. Du bist gebenedeit unter den Frauen, und gebenedeit ist die Frucht deines Leibes, Jesus, der sich bei der Hochzeit in Kana offenbart hat.
3: Heilige Maria, Mutter Gottes, bitte für uns Sünder, jetzt und in der Stunde unseres Todes. Amen.
2: Gegrüßet seist du, Maria, voller Gnade, der Herr ist mit dir. Du bist gebenedeit unter den Frauen, und gebenedeit ist die Frucht deines Leibes, Jesus, der sich bei der Hochzeit in Kana offenbart hat.
3: Heilige Maria, Mutter Gottes, bitte für uns Sünder, jetzt und in der Stunde unseres Todes. Amen.
2: Gegrüßet seist du, Maria, voller Gnade, der Herr ist mit dir. Du bist gebenedeit unter den Frauen, und gebenedeit ist die Frucht deines Leibes, Jesus, der sich bei der Hochzeit in Kana offenbart hat.
3: Heilige Maria, Mutter Gottes, bitte für uns Sünder, jetzt und in der Stunde unseres Todes. Amen.
2: Gegrüßet seist du, Maria, voller Gnade, der Herr ist mit dir. Du bist gebenedeit unter den Frauen, und gebenedeit ist die Frucht deines Leibes, Jesus, der sich bei der Hochzeit in Kana offenbart hat.
3: Heilige Maria, Mutter Gottes, bitte für uns Sünder, jetzt und in der Stunde unseres Todes. Amen.
2: Gegrüßet seist du, Maria, voller Gnade, der Herr ist mit dir. Du bist gebenedeit unter den Frauen, und gebenedeit ist die Frucht deines Leibes, Jesus, der sich bei der Hochzeit in Kana offenbart hat.
3: Heilige Maria, Mutter Gottes, bitte für uns Sünder, jetzt und in der Stunde unseres Todes. Amen.
2: Gegrüßet seist du, Maria, voller Gnade. Der Herr ist mit dir. Du bist gebenedeit unter den Frauen, und gebenedeit ist die Frucht deines Leibes, Jesus, der sich bei der Hochzeit in Kana offenbart hat.
3: Heilige Maria, Mutter Gottes, bitte für uns Sünder, jetzt und in der Stunde unseres Todes. Amen.
2: Ehre sei dem Vater und dem Sohne und dem Heiligen Geist.
3: Wie im Anfang, so auch jetzt und alle Zeit. Und in Ewigkeit. Amen.
0: Drittes Geheimnis. Jesus, der uns das Reich Gottes verkündet hat. Aus dem Evangelium nach Markus. Nachdem Johannes eingekerkert war, begab sich Jesus nach Galiläa und predigte das Evangelium Gottes mit den Worten: Die Zeit ist erfüllt und das Reich Gottes ist nahe. Bekehrt euch und glaubt an das Evangelium. Vater unser im Himmel, geheiligt werde dein Name, dein Reich komme, dein Wille geschehe, wie im Himmel, so auf Erden.
3: Unser tägliches Brot gib uns heute, und vergib uns unsere Schuld, wie auch wir vergeben unseren Schuldigern. Und führe uns nicht in Versuchung, sondern erlöse uns von allem Bösen.
0: Gegrüßet seist du, Maria, voll der Gnade, der Herr ist mit dir. Du bist gebenedeit unter den Frauen, und gebenedeit ist die Frucht deines Leibes, Jesus, der uns das Reich Gottes verkündet hat.
3: Heilige Maria, Mutter Gottes, bitte für uns Sünder, jetzt und in der Stunde unseres Todes. Amen.
0: Gegrüßet seist du, Maria, voll der Gnade, der Herr ist mit dir. Du bist gebenedeit unter den Frauen, und gebenedeit ist die Frucht deines Leibes, Jesus, der uns das Reich Gottes verkündet hat.
3: Heilige Maria, Mutter Gottes, bitte für uns Sünder, jetzt und in der Stunde unseres Todes. Amen.
0: Gegrüßet seist du, Maria, voll der Gnade, der Herr ist mit dir. Du bist gebenedeit unter den Frauen, und gebenedeit ist die Frucht deines Leibes, Jesus, der uns das Reich Gottes verkündet hat.
3: Heilige Maria, Mutter Gottes, bitte für uns Sünder, jetzt und in der Stunde unseres Todes. Amen.
4: Gegrüßet seist du, Maria, voll der Gnade, der Herr ist mit dir. Du bist gebenedeit unter den Frauen und gebenedeit ist die Frucht deines Leibes, Jesus, der uns das Reich Gottes verkündet hat.
3: Heilige Maria, Mutter Gottes, bitte für uns Sünder, jetzt und in der Stunde unseres Todes. Amen.
4: Gegrüßet seist du, Maria, voll der Gnade, der Herr ist mit dir. Du bist gebenedeit unter den Frauen und gebenedeit ist die Frucht deines Leibes, Jesus, der uns das Reich Gottes verkündet hat.
3: Heilige Maria, Mutter Gottes, bitte für uns Sünder, jetzt und in der Stunde unseres Todes. Amen.
4: Gegrüßet seist du, Maria, voll der Gnade, der Herr ist mit dir. Du bist gebenedeit unter den Frauen und gebenedeit ist die Frucht deines Leibes, Jesus, der uns das Reich Gottes verkündet hat.
3: Heilige Maria, Mutter Gottes, bitte für uns Sünder, jetzt und in der Stunde unseres Todes. Amen.
4: Gegrüßet seist du, Maria, voll der Gnade, der Herr ist mit dir. Du bist gebenedeit unter den Frauen und gebenedeit ist die Frucht deines Leibes, Jesus, der uns das Reich Gottes verkündet hat.
3: Heilige Maria, Mutter Gottes, bitte für uns Sünder, jetzt und in der Stunde unseres Todes. Amen.
4: Gegrüßet seist du, Maria, voll der Gnade, der Herr ist mit dir. Du bist gebenedeit unter den Frauen und gebenedeit ist die Frucht deines Leibes, Jesus, der uns das Reich Gottes verkündet hat.
3: Heilige Maria, Mutter Gottes, bitte für uns Sünder, jetzt und in der Stunde unseres Todes. Amen.
4: Gegrüßet seist du, Maria, voll der Gnade, der Herr ist mit dir. Du bist gebenedeit unter den Frauen und gebenedeit ist die Frucht deines Leibes, Jesus, der uns das Reich Gottes verkündet hat.
3: Heilige Maria, Mutter Gottes, bitte für uns Sünder, jetzt und in der Stunde unseres Todes. Amen.
4: Gegrüßet seist du, Maria, voll der Gnade. Der Herr ist mit dir. Du bist gebenedeit unter den Frauen. Und gebenedeit ist die Frucht deines Leibes, Jesus, der uns das Reich Gottes verkündet hat.
3: Heilige Maria, Mutter Gottes, bitte für uns Sünder, jetzt und in der Stunde unseres Todes. Amen.
4: Ehre sei dem Vater und dem Sohn und dem Heiligen Geist.
3: Wie im Anfang, so auch jetzt und alle Zeit und in Ewigkeit. Amen.
5: Viertes Geheimnis: Jesus, der auf dem Berg verklärt worden ist. Aus dem Evangelium nach Lukas. Etwa 8 Tage nach diesen Reden nahm er Petrus, Johannes und Jakobus mit sich und stieg auf den Berg, um zu beten. Während er betete, veränderte sich das Aussehen seines Antlitzes und seine Kleider wurden strahlend weiß. Und 2 Männer redeten mit ihm, Mose und Elia. Sie erschienen in Lichtglanz und sprachen von seinem Ende, das er in Jerusalem erfüllen sollte. Petrus und seine Gefährten wurden vom Schlaf übermannt. Als sie dann erwachten, sahen sie seine Herrlichkeit und die beiden Männer, die bei ihm standen. Als diese von ihm scheiden wollten, sagte Petrus zu Jesus, Meister, es ist gut, dass wir hier sind. Wir wollen 3 Hütten bauen, dir eine, Mose eine und Elia eine. Er wusste nicht, was er sagte. Noch während er so redete, kam eine Wolke und überschattete sie. Sie gerieten in Furcht, als sie in die Wolke kamen. Aus der Wolke aber rief eine Stimme, »Das ist mein auserwählter Sohn, auf ihn sollt ihr hören.« Vater unser im Himmel, geheiligt werde dein Name, dein Reich komme, dein Wille geschehe wie im Himmel so auf Erden.
3: Unser tägliches Brot gib uns heute und vergib uns unsere Schuld, wie auch wir vergeben unseren Schuldigern. Und führe uns nicht in Versuchung, sondern erlöse uns von dem Bösen.
5: Gegrüßet seist du, Maria, voll der Gnade, der Herr ist mit dir. Du bist gebenedeit unter den Frauen und gebenedeit ist die Frucht deines Leibes, Jesus, der auf dem Berg verklärt worden ist.
3: Heilige Maria, Mutter Gottes, bitte für uns Sünder, jetzt und in der Stunde unseres Todes. Amen.
5: Gegrüßet seist du, Maria, voll der Gnade, der Herr ist mit dir. Du bist gebenedeit unter den Frauen und gebenedeit ist die Frucht deines Leibes, Jesus, der auf dem Berg verklärt worden ist.
3: Heilige Maria, Mutter Gottes, bitte für uns Sünder, jetzt und in der Stunde unseres Todes. Amen.
5: Gegrüßet seist du, Maria, voll der Gnade, der Herr ist mit dir. Du bist gebenedeit unter den Frauen und gebenedeit ist die Frucht deines Leibes, Jesus, der auf dem Berg verklärt worden ist.
3: Heilige Maria, Mutter Gottes, bitte für uns Sünder, jetzt und in der Stunde unseres Todes. Amen.
5: Gegrüßet seist du, Maria, voll der Gnade, der Herr ist mit dir. Du bist gebenedeit unter den Frauen und gebenedeit ist die Frucht deines Leibes, Jesus, der auf dem Berg verklärt worden ist.
3: Heilige Maria, Mutter Gottes, bitte für uns Sünder, jetzt und in der Stunde unseres Todes. Amen.
5: Gegrüßet seist du, Maria, voll der Gnade, der Herr ist mit dir. Du bist gebenedeit unter den Frauen und gebenedeit ist die Frucht deines Leibes, Jesus, der auf dem Berg verklärt worden ist.
3: Heilige Maria, Mutter Gottes, bitte für uns Sünder, jetzt und in der Stunde unseres Todes. Amen.
5: Gegrüßet seist du, Maria, voll der Gnade, der Herr ist mit dir. Du bist gebenedeit unter den Frauen und gebenedeit ist die Frucht deines Leibes, Jesus, der auf dem Berg verklärt worden ist.
3: Heilige Maria, Mutter Gottes, bitte für uns Sünder, jetzt und in der Stunde unseres Todes. Amen.
5: Gegrüßet seist du, Maria, voll der Gnade, der Herr ist mit dir. Du bist gebenedeit unter den Frauen. Und gebenedeit ist die Frucht deines Leibes, Jesus, der auf dem Berg verklärt worden ist.
3: Heilige Maria, Mutter Gottes, bitte für uns Sünder, jetzt und in der Stunde unseres Todes. Amen.
5: Gegrüßet seist du, Maria, voll der Gnade, der Herr ist mit dir. Du bist gebenedeit unter den Frauen. Und gebenedeit ist die Frucht deines Leibes, Jesus, der auf dem Berg verklärt worden ist.
3: Heilige Maria, Mutter Gottes, bitte für uns Sünder, jetzt und in der Stunde unseres Todes. Amen.
5: Gegrüßet seist du, Maria, voll der Gnade, der Herr ist mit dir. Du bist gebenedeit unter den Frauen, und gebenedeit ist die Frucht deines Leibes, Jesus, der auf dem Berg verklärt worden ist.
3: Heilige Maria, Mutter Gottes, bitte für uns Sünder, jetzt und in der Stunde unseres Todes. Amen.
5: Gegrüßet seist du, Maria, voll der Gnade, der Herr ist mit dir. Du bist gebenedeit unter den Frauen und gebenedeit ist die Frucht deines Leibes, Jesus, der auf dem Berg verklärt worden ist.
3: Heilige Maria, Mutter Gottes, bitte für uns Sünder, jetzt und in der Stunde unseres Todes. Amen.
5: Ehre sei dem Vater und dem Sohn und dem Heiligen Geist.
3: Wie im Anfang, so auch jetzt und alle Zeit und in Ewigkeit. Amen.
6: Fünftes Geheimnis. Jesus, der uns die Eucharistie geschenkt hat. Aus dem Brief des Apostels Paulus an die Korinther. Denn ich habe vom Herrn empfangen, was ich euch überliefert habe. Der Herr nahm in der Nacht, da er verraten wurde, Brot, sprach das Dankgebet, brach es und sprach: Das ist mein Leib für euch. Tut dies zu meinem Gedächtnis. Ebenso nahm er nach dem Mahl den Kelch und sprach: Dieser Kelch ist der neue Bund in meinem Blut. Tu dies, so oft ihr daraus trinkt, zu meinem Gedächtnis. Denn so oft ihr dieses Brot esst und aus dem Kelch trinkt, verkündet ihr den Tod des Herrn, bis er kommt. Wer daher unwürdig das Brot isst oder den Kelch des Herrn trinkt, der versündigt sich am Leib und Blut des Herrn. Vater unser im Himmel, geheiligt werde dein Name, dein Reich komme, dein Wille geschehe wie im Himmel, so auf Erden.
3: Unser tägliches Brot gib uns heute und vergib uns unsere Schuld, wie auch wir vergeben unseren Schuldigern. Und führe uns nicht in Versuchung, sondern erlöse uns von dem Bösen.
6: Gegrüßet seist du, Maria, voll der Gnade, der Herr ist mit dir. Du bist gebenedeit unter den Frauen und gebenedeit ist die Frucht deines Leibes, Jesus, der uns die Eucharistie geschenkt hat.
3: Heilige Maria, Mutter Gottes, bitte für uns Sünder, jetzt und in der Stunde unseres Todes. Amen.
6: Gegrüßet seist du, Maria, voll der Gnade, der Herr ist mit dir. Du bist gebenedeit unter den Frauen und gebenedeit ist die Frucht deines Leibes, Jesus, der uns die Eucharistie geschenkt hat.
3: Heilige Maria, Mutter Gottes, bitte für uns Sünder, jetzt und in der Stunde unseres Todes. Amen.
6: Gegrüßet seist du, Maria, voll der Gnade. Der Herr ist mit dir. Du bist gebenedeit unter den Frauen und gebenedeit ist die Frucht deines Leibes, Jesus, der uns die Eucharistie geschenkt hat.
3: Heilige Maria, Mutter Gottes, bitte für uns Sünder, jetzt und in der Stunde unseres Todes. Amen.
6: Gegrüßet seist du, Maria, voll der Gnade. Der Herr ist mit dir. Du bist gebenedeit unter den Frauen und gebenedeit ist die Frucht deines Leibes, Jesus, der uns die Eucharistie geschenkt hat.
3: Heilige Maria, Mutter Gottes, bitte für uns Sünder, jetzt und in der Stunde unseres Todes. Amen.
6: Gegrüßet seist du, Maria, voll der Gnade, der Herr ist mit dir. Du bist gebenedeit unter den Frauen und gebenedeit ist die Frucht deines Leibes, Jesus, der uns die Eucharistie geschenkt hat.
3: Heilige Maria, Mutter Gottes, bitte für uns Sünder, jetzt und in der Stunde unseres Todes. Amen.
6: Gegrüßet seist du, Maria, voll der Gnade, der Herr ist mit dir. Du bist gebenedeit unter den Frauen, gebenedeit ist die Frucht deines Leibes, Jesus, der uns die Eucharistie geschenkt hat.
3: Heilige Maria, Mutter Gottes, bitte für uns Sünder, jetzt und in der Stunde unseres Todes. Amen.
6: Gegrüßet seist du, Maria, voll der Gnade, der Herr ist mit dir. Du bist gebenedeit unter den Frauen und gebenedeit ist die Frucht deines Leibes, Jesus, der uns die Eucharistie geschenkt hat.
3: Heilige Maria, Mutter Gottes, bitte für uns Sünder, jetzt und in der Stunde unseres Todes. Amen.
6: Gegrüßet seist du, Maria, voll der Gnade, der Herr ist mit dir. Du bist gebenedeit unter den Frauen und gebenedeit ist die Frucht deines Leibes, Jesus, der uns die Eucharistie geschenkt hat.
3: Heilige Maria, Mutter Gottes, bitte für uns Sünder, jetzt und in der Stunde unseres Todes. Amen.
6: Gegrüßet seist du, Maria, voll der Gnade, der Herr ist mit dir. Du bist gebenedeit unter den Frauen und gebenedeit ist die Frucht deines Leibes, Jesus, der uns die Eucharistie geschenkt hat.
3: Heilige Maria, Mutter Gottes, bitte für uns Sünder, jetzt und in der Stunde unseres Todes. Amen.
6: Gegrüßet seist du, Maria, voll der Gnade, der Herr ist mit dir. Du bist gebenedeit unter den Frauen und gebenedeit ist die Frucht deines Leibes, Jesus, der uns die Eucharistie geschenkt hat.
3: Heilige Maria, Mutter Gottes, bitte für uns Sünder, jetzt und in der Stunde unseres Todes. Amen.
6: Ehre sei dem Vater und dem Sohn und dem Heiligen Geist.
3: Wie im Anfang, so auch jetzt und alle Zeit und in Ewigkeit. Amen.
0: Wir beten in den Anliegen des Heiligen Vaters. Vater unser im Himmel, geheiligt werde dein Name, dein Reich komme, dein Wille geschehe wie im Himmel, so auf Erden.
3: Unser tägliches Brot gib uns heute und vergib uns unsere Schuld, wie auch wir vergeben unseren Schuldigern. Und führe uns nicht in Versuchung, sondern erlöse uns von dem Bösen.
0: Gegrüßet seist du, Maria, voll der Gnade, der Herr ist mit dir. Du bist gebenedeit unter den Frauen und gebenedeit ist die Frucht deines Leibes, Jesus.
3: Heilige Maria, Mutter Gottes, bitte für uns in Gott, jetzt und in der Stunde unseres Todes. Amen.
0: Ehre sei dem Vater und dem Sohn und dem Heiligen Geist.
3: Wie im Anfang, so auch jetzt und in aller Zeit und in Ewigkeit. Amen.

Liebe Hörerinnen und Hörer von Radio Gloria, es ist Abend geworden. Wir wollen ein Abendgebet sprechen und alles in Gottes Hand legen. Im Namen des Vaters und des Sohnes und des Heiligen Geistes. Amen. Müde bin ich, geh zur Ruhe, schließe beide Augen zu. Vater, lass die Augen dein über meinem Bette sein. Hab ich Unrecht heu getan, sieh es lieber Gott nicht an. Deine Gnad und Jesu Blut macht ja allen Schaden gut. Alle Dinge sind verwandt, Gott, lass sie ruhen in deiner Hand. Alle Menschen, groß und klein, sollen dir befohlen sein. Kranken Herzen sende Ruh, nasse Augen schließe zu. Lass den Mond am Himmel stehen und die stille Welt besehen. Im Namen des Vaters und des Sohnes und des Heiligen Geistes. Amen. Ihnen allen eine erholsame, gute, gesegnete Nacht. Es grüßt Sie, Claudia Baumler.

O Gott, komm mir zu Hilfe! Herr, eile mir zu helfen! Ehre sei dem Vater und dem Sohn und dem Heiligen Geist, wie im Anfang, so auch jetzt und alle Zeit und in Ewigkeit. Amen. Halleluja. Wir haben den heutigen Tag begonnen mit der Absicht, ihn im Dienst an Gott und an Mitmenschen zu verbringen. So wollen wir uns jetzt am Abend besinnen, wollen wir unser Herz erforschen, wie sehr wir wirklich die Liebe Gott gezeigt haben und auch unseren Mitmenschen. Ich bekenne Gott dem Allmächtigen und allen Brüdern und Schwestern, dass ich Gutes unterlassen und Böses getan habe. Ich habe gesündigt in Gedanken, Worten und Werken, durch meine Schuld, durch meine Schuld, durch meine große Schuld. Darum bitte ich die selige Jungfrau Maria, alle Engel und Heiligen und euch, Brüder und Schwestern, für mich zu beten bei Gott, unserem Herrn. Der allmächtige Gott erbarme sich unser, er lasse uns die Sünden nach und führe uns zum ewigen Leben. Amen. Bevor des Tages Licht vergeht, o Herr der Welt, hör dies Gebet. Behüte uns in dieser Nacht durch deine große Güte und Macht. Hüllt Schlaf die müden Glieder ein, lass uns in dir geborgen sein und mach am Morgen uns bereit zum Lobe deiner Herrlichkeit. Dank dir, o Vater, reich an Macht, der über uns voll Güte wacht und mit dem Sohn und Heiligen Geist des Lebens Fülle uns verheißt. Amen. Mein Leib wird ruhen in Sicherheit. Behüte mich, Gott, denn ich vertraue dir. Ich sage zum Herrn, du bist mein Herr, mein ganzes Glück bist du allein. An den Heiligen im Lande, den Herrlichen, an ihnen nur habe ich mein Gefallen. Viele Schmerzen leidet, wer fremden Göttern folgt. Ich will ihnen nicht opfern, ich nehme ihren Namen nicht auf meine Lippen. Du, Herr, gibst mir das Erbe und reichst mir den Becher. Du hältst mein Los in deinen Händen. Auf schönen Land fiel mir mein Anteil zu. Ja, mein Erbe gefällt mir gut. Ich preise den Herrn, der mich beraten hat. Auch mahnt mich mein Herz in der Nacht. Ich habe den Herrn beständig vor Augen. Er steht mir zur Rechten, ich wanke nicht. Darum freut sich mein Herz und frohlockt meine Seele. Auch mein Leib wird wohnen in Sicherheit. Denn du gibst mich nicht der Unterwelt preis. Du lässt deinen Frommen das Grab nicht schauen. Du zeigst mir den Pfad zum Leben. Vor deinem Angesicht herrscht Freude in Fülle, zu deiner Rechten Wonne für alle Zeit. Ehre sei dem Vater und dem Sohn und dem Heiligen Geist, wie im Anfang, so auch jetzt und alle Zeit und in Ewigkeit. Amen. Mein Leib wird ruhen in Sicherheit. Aus dem 1. Thessalonicher Brief. Der Gott des Friedens heilige euch ganz und gar und bewahre euren Geist, eure Seele und euren Leib unversehrt, damit ihr ohne Tadel seid, wenn Jesus Christus, unser Herr, kommt. Herr, auf dich vertraue ich, in deine Hände lege ich mein Leben. Lass leuchten über deinem Knecht dein Antlitz, hilf mir in deiner Güte, in deine Hände lege ich mein Leben. Ehre sei dem Vater und dem Sohn und dem Heiligen Geist. Herr, auf dich vertraue ich, in deine Hände lege ich mein Leben. Sei unser Heil, o Herr, wenn wir wachen, und unser Schutz, wenn wir schlafen, damit wir wachen mit Christus und ruhen in seinem Frieden. Nun lässt du, Herr, deinen Knecht, wie du gesagt hast, in Frieden scheiden. Denn meine Augen haben das Heil gesehen, das du vor allen Völkern bereitet hast.
ein Licht, das die Heiden erleuchtet, und Herrlichkeit für dein Volk Israel. Ehre sei dem Vater und dem Sohn und dem Heiligen Geist, wie im Anfang, so auch jetzt und alle Zeit und in Ewigkeit. Amen. Sei unser Heil, O Herr, wenn wir wachen, und unser Schutz, wenn wir schlafen, damit wir wachen mit Christus und ruhen in seinem Frieden. Lasset uns beten. Herr, unser Gott, sende uns in dieser Nacht einen ruhigen Schlaf, damit wir uns von der Mühe des Tages erholen und morgen mit neuer Kraft dir dienen können. Darum bitten wir durch Christus, unseren Herrn. Amen. Eine ruhige Nacht und ein gutes Ende gewähre uns der allmächtige Herr. Amen. So hätte ich Ihnen jetzt das Segenspenden für die heutige Nacht und auch für den morgigen Tag. Der Herr sei mit euch und mit deinem Geiste. Es segne und behüte euch der allmächtige und barmherzige Gott, der Vater und der Sohn und der Heilige Geist. Amen.

0: 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Ein Grüezi und ein herzliches Willkommen am Mikrofon ist Andrea Marti. Leo der 13. war es, der 1891 mit seiner Enzyklika Rerum Novarum der katholischen Soziallehre ein festes Fundament gab. Ein Text, der in der Gegenwart immer noch hohe Aktualität hat und neu gelesen werden will. Und heute freuen wir uns ganz besonders, einen Kenner dieser Thematik bei uns begrüßen zu dürfen. Pfarrer Guido Hangartner, vielen bekannt als engagierter Seelsorger und profilierter Theologe. Er hat im Rahmen eines Studiums eine wissenschaftliche Arbeit über die Aktualität der Rerum Novarum Enzyklika im Jahre 1991 verfasst. Im Rahmen einer vierteiligen Sendereihe referiert Pfarrer Guido Hangartner über die zentralen Leitfragen dieser Enzyklika. Nun freuen wir uns im dritten Beitrag der vierteiligen Sendereihe auf sein Referat.
1: Gelobt sei Jesus Christus in Ewigkeit. Amen. Papst Leo der 13. Rerum Novarum 1891, Teil 3 von 4. Österreichische Kommission Justitia et Pax, Dokumentationsarchiv zur katholischen Soziallehre DAKS. Papst Leo der 13. Rerum Novarum Enzyklika. Vorbemerkung: Das lateinische Original hatte noch keine Kapitelzählung. So existieren in den verschiedenen Übersetzungen unterschiedliche Zählungen. Hier wird die des DAKS verwendet. 27. Es ist überdies als Wahrheit von anschneidender Bedeutung vor Augen zu halten, dass der Staat für alle da ist, in gleicher Weise für die Niederen wie für die Hohen. Die Besitzlosen sind vom naturrechtlichen Standpunkt nicht minder Bürger als die Besitzenden. Das heißt, sie sind wahre Teile des Staates, die am Leben der aus der Gesamtheit der Familien gebildeten Staatsgemeinschaft teilnehmen. Und sie bilden zudem, was sehr ins Gewicht fällt, in jeder Stadt bei weitem die größte Zahl der Einwohner. Wenn es also unzulässig ist, nur für einen Teil der Staatsangehörigen zu sorgen, den anderen aber zu vernachlässigen, so muss der Staat durch öffentliche Maßnahmen sich in gebührender Weise des Schutzes der Arbeiter annehmen. Wenn dies nicht geschieht, so verletzt er die Forderung der Gerechtigkeit, welche jedem das Seine zu geben befiehlt. Richtig bemerkt in dieser Hinsicht der heilige Thomas: Wie der Teil und das Ganze gewissermaßen dasselbe sind, so gehört das, was dem Ganzen gehört, auch gewissermaßen dem Teil an. Unter den vielen und wichtigen Pflichten also, die eine für das Wohl der Untertanen besorgte Staatsleitung zu erfüllen hat, ist es eine der ersten, dass sie allen Klassen von Untertanen denselben Schutz angedeihen lassen, in strenger Wahrung jener Gerechtigkeit, die man die Verteilende genannt hat. Wenn auch alle Staatsangehörigen ohne Ausnahme an den Bestrebungen für das Wohl des Staates sich zu beteiligen haben, indem ihr alle die Vorteile der Staatsgemeinschaft genießen, so können sich doch nicht alle im gleichen Grade beteiligen. Wie immer die Regierungsform sich gestalten mag, stets werden unter den Bürgern jene Staatsunterschiede da sein, ohne die überhaupt keine Gesellschaft denkbar ist. Stets wird sich zum Beispiel ein Teil mit den Aufgaben des Staates selbst, mit der Gesetzgebung, der Rechtsprechung, der Verwaltung und den militärischen Angelegenheiten beschäftigen müssen. Von selbst werden diese einen höheren Rang unter den Staatsangehörigen einnehmen, weil sie unmittelbar und in hervorragender Weise an dem Gemeinwohl arbeiten. Tragen die übrigen Bürger, zum Beispiel die Gewerbetreibenden, nicht in diesem Maße zum öffentlichen Nutzen bei, so leisten jedoch auch sie offenbar der Öffentlichkeit, der öffentlichen Wohlfahrt Dienste, wenn auch nur mittelbar. Allerdings besteht das Gemeinwohl vor allem in der Pflege von Rechtschaffenheit und Tugend. Und es gehört zum Begriff sozialer Wohlfahrt, dass sie die Menschen besser mache. Aber auch die Beschaffung der irdischen Mittel, deren Vorhandensein und Gebrauch zur Ausübung der Tugenden unerlässlich ist, gehört ebenso zu einem gut eingerichteten Staat. Zur Herstellung dieser Güter ist nun die Tätigkeit der Arbeiter besonders wirksam und notwendig, sei es, dass sie ihre Geschicklichkeit und Hand auf den Feldern oder an der Werkbank betätigen. Ja, auf diesem Gebiet ist ihre Kraft und Wirksamkeit so groß, dass es eine unumstößliche Wahrheit ist, nicht anders woher als aus der Arbeit der Werktätigen entstehe Wohlhabenheit im Staate. Es ist also eine Forderung der Billigkeit, dass man sich seitens der öffentlichen Gewalt des Arbeiters annehme, damit er von dem, was er zum allgemeinen Nutzen beiträgt, etwas empfängt, so dass er in Sicherheit hinsichtlich Wohnung, Kleidung und Nahrung ein weniger schweres Leben führen kann. Daraus folgt, dass alles zur Förderung zu fördern ist, was irgendwie der Lage der Arbeiterschaft nützen kann. Wenn der Staat hierfür Sorge trägt, so fügt er dadurch niemand Nachteil zu, er nützt vielmehr sehr die Gesamtheit, die ein offenbares Interesse daran hat, dass ein Stand, welcher dem Staat so notwendige Dinge leistet, nicht im Elend seine Existenz friste. 28. Der Bürger und die Familie sollen allerdings nicht im Staate aufgehen, wie gesagt wurde, und die Freiheit der Bewegung, somit sie nicht dem öffentlichen Wohle oder dem Rechte anderer zuwider ist, muss ihnen gewahrt bleiben. Indessen wirksame Schutzmaßregeln der Regierung sollten der Gesamtheit und den einzelnen Ständen gewidmet sein. Der Gesamtheit, weil nach der Ordnung der Natur, deren Wohl nicht bloß das oberste Gesetz, sondern auch Grund und Endzweck der höchsten Gewalt überhaupt ist, den einzelnen Ständen, weil die Regierung der Gesamtheit nicht um der Regierenden willen, sondern für die Regierten geführt wird, wie dies Vernunft und Glaube lehren. Und da jede Autorität von Gott kommt, als ein Ausfluss der höchsten Autorität, so ist auch die Regierung zu handhaben nach dem Vorbilde der göttlichen Regierung, die da mit gleicher väterlichen Liebe sowohl die Gesamtheit der Geschöpfe als die einzelnen Dinge leitet. Droht also der staatlichen Gesamtheit oder einzelnen Ständen ein Nachteil, dem anderen nicht abzuhelfen ist, so ist es Sache des Staates einzugreifen. 29. Es liegt nun aber ebenso im öffentlichen wie im privaten Interesse, dass im Staate Friede und Ordnung herrsche, dass das ganze Familienleben den göttlichen Geboten und dem Naturgesetz entspreche. Dass die Religion geachtet und geübt werde, dass im privaten wie im öffentlichen Leben Reinheit der Sitte herrsche, dass Recht und Gerechtigkeit gewahrt und nicht ungestraft verletzt werde, dass die Jugend kräftig heranwachse zum Nutzen und, wo nötig, zur Verteidigung des Gemeinwesens. Wenn also sich öffentliche Wirren ankündigen, infolge widersetzlicher Haltung der Arbeiter oder infolge von verabredeter Arbeitseinstellung, wenn die natürlichen Familienbande in den Kreisen der Besitzlosen zerrüttet werden, wenn bei den Arbeitern die Religion gefährdet ist, indem ihnen nicht genügend Zeit und Gelegenheit zu ihren gottesdienstlichen Pflichten gelassen wird, wenn ihre Sittlichkeit Gefahr droht, durch die Art und Weise von gemeinschaftlicher Verwendung beider Geschlechter bei der Arbeit oder durch andere Lockungen zur Sünde, wenn die Arbeitgeber sie ungerechterweise belasten oder sie zur Annahme von Bedingungen nötigen, die der persönlichen Würde und den Menschenrechten zuwiderlaufen, wenn ihre Gesundheit durch übermäßige Anstrengungen oder ihrem Alter und Geschlecht nicht entsprechend Anforderungen untergraben wird, in all diesen Fällen muss die Autorität und Gewalt der Gesetze innerhalb gewisser Schranken sich geltend machen. Die Schranken werden durch denselben Grund gezogen, aus welchem die Beihilfe der Gesetze verlangt wird. Nur soweit es zur Hebung des Übels und zur Entfernung der Gefahr nötig ist, nicht aber weiter, dürfen die staatlichen Maßnahmen in die Verhältnisse der Bürger eingreifen. Wenn aber überhaupt alle Rechte der Staatsangehörigen sorgfältig beachtet werden müssen und die öffentliche Gewalt darüber zu wachen hat, dass jedem das Seine bleibe, und dass alle Verletzungen der Gerechtigkeit abgewehrt werde oder Strafe finde, so muss doch der Staat beim Rechtsschutze zugunsten der Privaten eine ganz besondere Fürsorge für die niedere besitzlose Masse sich angelegen sein lassen. Die Wohlhabenden sind nämlich nicht in dem Maße auf den öffentlichen Schutz angewiesen. Sie haben selbst die Hilfe eher zur Hand. Dagegen hängen die Besitzlosen ohne eigenen Boden unter den Füßen fast ganz von der Fürsorge des Staates ab. Die Lohnarbeiter also, die ja zumeist die Besitzlosen bilden, müssen vom Staat in besonderer Obhut genommen werden. 30. Doch es sind hier noch einzelne Momente besonders zu betonen. Das erste ist, dass die öffentliche Autorität durch entscheidende Maßregeln das Recht und die Sicherheit des privaten Besitzes gewährleisten muss. Die Bewegung der Masse, wie in ihr die Gier nach fremdem Habe erwacht, muss mit Kraft gezügelt werden. Ein Streben nach Verbesserung der eigenen Lage ohne ungerechte Schädigung anderer tadelt niemand, aber auf Aneignung fremden Besitzes ausgehen und dies unter dem törichten Vorgeben, es müsse eine Gleichmachung in der Gesellschaft erfolgen, das ist ein Angriff auf die Gerechtigkeit und auf das Gemeinwohl zugleich. Ohne Zweifel zieht es der allergrößte Teil der Arbeiter vor, durch ehrliche Arbeit und ohne Beeinträchtigung des Nächsten sich zu einer besseren Stellung zu erschwingen. Aber zahlreich sind auch die Unruhestifter, die Verbreiter falscher Ideen, denen jedes Mittel recht ist, um einen Umsturz vorzubereiten und das Volk zu Gewalttätigkeit zu verleiten. Es muss also die Staatsgewalt dazwischen treten, dem Hetzen Einhalt gebieten, die friedliche Arbeit vor der Verführung und Aufreizung schützen, den rechtmäßigen Besitz gegen den Raub sicherstellen. 31. Nicht selten greifen die Arbeiter zu gemeinsamer Arbeitseinstellung, wenn ihnen die Anforderungen zu schwer, die Arbeitsdauer zu lange, der Lohnsatz zu gering erscheint. Dies Vorgehen, das in der Gegenwart immer häufiger wird und immer weiter Umfang annimmt, fordert die öffentliche Gewalt auf, dagegen Abhilfe zu schaffen. Denn die Ausstände gereichen nicht bloß den Arbeitgebern mitsamt den Arbeitern zum Schaden, sie benachteiligen auch empfindlich Handel und Industrie, überhaupt den ganzen öffentlichen Wohlstand. Außerdem geben sie erfahrungsgemäß häufig Anlass zu Gewalttätigkeiten und Unruhen und stören so den Frieden im Staate. Demgegenüber ist diejenige Art der Abwehr am wichtigsten und heilsamsten, welche durch entsprechende Anordnungen und Gesetze dem Übel zuvorkommen trachtet und sein Entstehen hindert durch Beseitigung jener Ursachen, die den Konflikt zwischen den Anforderungen der Arbeitsherren und der Arbeiter herbeizuführen pflegen.

0: Pfarrer Guido Hangartner referiert im dritten Beitrag der vierteiligen Sendereihe über die Enzyklika Rerum Novarum. Weiterhin wünschen wir Ihnen viel Erbauung und geistlichen Gewinn.
1: 32. Der Staat ist ferner den Arbeitern in mehrfacher praktischer Richtung einen Schutz schuldig, und zwar zunächst in Hinsicht ihrer geistigen Güter. Ist auch das irdische Leben für wahr ein Gut, das aller Sorge wert ist, so besteht doch in ihm nicht das höchste uns gesetzte Ziel. Es hat nur als Weg, als Mittel zur Erreichung des Lebens der Seele zu gelten. Dieses Leben der Seele ist Erkenntnis der Wahrheit und der Liebe zum Guten. In die Seele ist das erhabene Ebenbild des Schöpfers eingedrückt, und in ihr thront jene hohe Würde des Menschen, kraft deren er über die niedrigen Naturwesen zu herrschen und Erde und Meer sich dienstbar zu machen berufen ist. Erfüllt die Erde und unterwerft sie und herrscht über die Fische des Meeres und die Vögel des Himmels und alle Tiere, die sich bewegen auf der Erde. Unter dieser Rücksicht sind alle Menschen gleich. Kein Unterschied der Menschenwürde zwischen Reich und Arm, Herr und Diener, Fürst und Untertan. Denn derselbe ist der Herr aller. Keine Gewalt darf sich ungestraft an der Würde des Menschen vergreifen, da doch Gott selbst mit großer Achtung, wie es heißt, über ihn verfügt. Keine Gewalt darf ihn auf dem Weg christlicher Pflicht und Tugend, der ihn zum ewigen Leben im Himmel führen soll, zurückhalten. Ja, der Mensch besitzt nicht einmal selbst die Vollmacht, auf die hierzu nötige Freiheit Verzicht zu leisten und sich der Rechte, die seine Natur verlangt, zu begeben, denn nicht um Befugnisse, die in seinem Belieben stehen, handelt es sich, sondern um unausweichliche, über alles heilig zu haltende Pflichten gegen Gott. Hiermit ist die Grundlage der pflichtmäßigen Sonntagsruhe bezeichnet. Die Sonntagsruhe bedeutet nicht so viel wie Genuss einer trägen Untätigkeit. Noch weniger besteht sie in der Freiheit von Regel und Ordnung, und sie ist nicht dazu da, wozu sie manche erwünscht ist, nämlich um Leichtsinn und Ausgelassenheit zu begünstigen oder um Gelegenheit zu überflüssigen Ausgaben zu schaffen. Sie ist vielmehr eine durch die Religion geheiligte Ruhe von der Arbeit. Die religiös geweihte Ruhe enthebt den Menschen den Geschäften des täglichen Lebens, der Last gewohnter Arbeit, um ihn aufzurufen zu Gedanken an die Güter des Jenseits und zu den Pflichten der Gottesverehrung. Das ist die Natur, das ist die Ursache der Sonntagsruhe. Das hat Gott im Alten Testament eindringlich durch das Gebot bekräftigt. Gedenke, dass du den Sabbat heiligst. Und diesen Charakter verlieh er dieser Ruhe, da er in seiner eigenen geheimnisvollen Ruhe nach der Erschaffung des Menschen das Vorbild gab. Er ruhte am siebten Tag von jedem Werk, das er geschaffen hatte. 33. Was sodann den Schutz der irdischen Güter des Arbeiterstandes angeht, so ist vor allem jener unwürdige Lage ein Ende zu machen, in welche derselbe durch den Eigennutz und die Hartherzigkeit von Arbeitgebern versetzt ist, welche die Arbeit maßlos ausbeuten und sie nicht wie Menschen, sondern als Sache behandeln. Die Gerechtigkeit und die Menschlichkeit erheben Einspruch gegen Arbeitsforderungen von solcher Höhe, dass der Körper unterliegt und der Geist sich abstumpft. Wie im Menschen als seine Grenzen hat, so auch die Leistungsfähigkeit bei der Arbeit und über die Schranken des Vermögens kann man nicht hinausgehen. Die Arbeitskraft steigert sich freilich bei Übungen und Anpassung, aber nur dann verspricht sie die wirkliche zukömmliche Leistung, wenn zur rechten Zeit für Unterbrechung und Ruhe gesorgt ist. In Bezug auf die tägliche Arbeitszeit muss also der Grundsatz gelten, dass sie nicht länger sein darf, als es den Kräften der Arbeiter entspricht. Wie lange die Ruhe aber dauern müssen, das richtet sich nach der Art der Arbeit, nach Zeit und Ort, nach den körperlichen Kräften. Berg- und Grubenarbeiten erfordern offenbar größere Anstrengungen als andere und sind mehr gesundheitsschädlich. Für sie muss also eine kürzere Durchschnittsdauer angesetzt werden. Ebenso sind gewisse Arbeiten in der einen Jahreszeit leicht zu leisten, zu einer anderen Jahreszeit aber gar nicht oder nur mit großen Schwierigkeiten ausführbar. Endlich, was ein erwachsener, kräftiger Mann leistet, dazu ist eine Frau oder ein Kind nicht imstande. Die Kinderarbeit insbesondere erheischt die menschenfreundlichste Fürsorge. Es wäre nicht zuzulassen, dass Kinder in die Werkstatt oder Fabrik eintreten, ehe Leib und Geist zur gehörigen Reife gediehen sind. Die Entfaltung der Kräfte wird in den jungen Wesen durch vorzeitige Anspannung erstickt, und ist einmal die Blüte des kindlichen Alters gebrochen, so ist es um die ganze Entwicklung in traurigster Weise geschehen. Ebenso ist durchaus zu beachten, dass manche Arbeiten weniger zukömmlich sind als das weibliche Geschlecht, welches überhaupt für die häuslichen Verrichtungen eigentlich berufen ist. Diese letztere Gattung von Arbeit gereicht der Frau zu einer Schutzwehr seiner Würde, erleichtert die gute Erziehung der Kinder und befördert das häusliche Glück. Im Allgemeinen aber ist daran festzuhalten, dass den Arbeitern so viel Ruhe zu sichern sei, dass zur Herstellung ihrer bei der Arbeit aufgewendeten Kräfte nötig ist. Denn die Unterbrechung der Arbeit hat eben den Ersatz der Kräfte zum Zwecke. Bei jeder Verbindlichkeit, die zwischen Arbeitgebern und Arbeitern eingegangen wird, ist ausdrücklich oder stillschweigend die Bedingung vorhanden, dass die oben genannte doppelte Art von Ruhe dem Arbeiter gesichert sei. Eine Vereinbarung ohne diese Bedingungen wäre sittlich nicht zulässig, weil die Preisgabe von Pflichten gegen Gott und gegen sich selbst niemand gefordert und von niemand zugestanden werden kann. 34. Wir berühren im Anschluss hieran eine Frage von sehr großer Wichtigkeit, bei welcher viele auf richtiges Verständnis ankommt, damit nicht nach der einen oder der anderen Seite hin gefehlt werde. Da der Lohnsatz von Arbeiter angenommen wird, so könne es scheinen, als sei der Arbeitgeber nach erfolgter Auszahlung des Lohnes aller weiteren Verbindlichkeit enthoben. Man könnte meinen, ein Unrecht läge nur dann vor, wenn entweder der Lohnherr einen Teil der Zahlung zurückbehalte oder der Arbeiter nicht die vollständige Leistung verrichte und einzig In diesen Fällen sei für die Staatsgewalt ein gerechter Grund zum Einschreiten vorhanden, damit nämlich jedem das Seine zuteil werde. Indes, diese Schlussfolgerung kann nicht vollständig Beifall finden, der Gedankengang weist eine Lücke auf, in dem ein wesentliches, hierher gehöriges Moment übergangen wird. Da ist das Folgende. Arbeiten heißt seine Kräfte anstrengen zur Beschaffung der irdischen Bedürfnisse, besonders des notwendigen Lebensunterhaltes. Im Schweiße deines Angesichts sollst du dein Brot essen. Zwei Eigenschaften wohnen demzufolge der Arbeit inne. Sie ist persönlich, insofern die betätigte Kraft und Anstrengung persönliches Gut des Arbeitenden ist, und sie ist notwendig, weil sie den Lebensunterhalt einbringen muss und eine strenge natürliche Pflicht die Erhaltung des Daseins gebietet. Wenn man nun die Arbeit lediglich, soweit sie persönlich ist, betrachtet, wird man nicht in Abrede stellen können, dass es im Bleiben des Arbeitenden stets in jeden verringerten Ansatz des Lohnes einzuwilligen. Er leistet eben die Arbeit nach persönlichem Entschluss und kann sich auch mit einem geringen Lohne begnügen oder gänzlich auf denselben verzichten. Anders aber stellt sich die Sache dar, wenn man die andere, unzertrennliche Eigenschaft der Arbeit mit in Erwägung zieht, ihre Notwendigkeit. Die Erhaltung des Lebens ist heilige Pflicht eines jeden. Hat demnach jeder ein natürliches Recht, den Lebensunterhalt zu finden, so ist hinwieder der Dürftige hierzu allein auf die Händearbeit notwendig angewiesen. Wenn also auch immerhin die Vereinbarung zwischen Arbeiter und Arbeitgeber, insbesondere hinsichtlich des Lohnes, beiderseitig frei geschieht, so bleibt dennoch eine Forderung der natürlichen Gerechtigkeit bestehen, die nämlich, dass der Lohn nicht etwa so niedrig sei, dass der einem genügsamen, rechtschaffenen Arbeiter den Lebensunterhalt nicht abwirft. Diese schwerwiegende Forderung ist unabhängig von dem freien Willen der Vereinbarenden. Gesetzt, der Arbeiter beugt sich aus reiner Not oder um einem schlimmeren Zustand zu entgehen,

0: entgegen, den allzu harten Bedingungen, die ihm nun einmal vom Arbeitsherrn oder Unternehmer auferlegt werden, so heißt das Gewalt leiden, und die Gerechtigkeit erhebt gegen einen solchen Zwang Einspruch. Damit aber in solchen Fragen wie diejenige der täglichen Arbeitszeit die verschiedenen Arbeitsarten und diejenigen der Schutzmaßregeln gegen körperliche Gefährdung, zumal in Fabriken, die öffentliche Gewalt sich nicht in ungehöriger Weise einmische, so erscheint es in Anbetracht der Verschiedenheit der zeitlichen und örtlichen Umstände durchaus ratsam, jene Fragen vor die Ausschüsse zu bringen, von denen wir unten näher handeln werden oder einen anderen Weg zur Vertretung der Interessen der Arbeiter einzuschlagen, je nach Erfordernis und der Mitwirkung und Leitung des Staates. 35. Gewinnt der Arbeiter einen genügenden Lohn, um sich mit Frau und Kind anständig zu erhalten, ist er zugleich weise auf Sparsamkeit bedacht, so wird er es, wozu die Natur selbst anzuleiten scheint, auch dahin bringen, dass er einen Sparpfennig zurücklegen und zu einer kleinen Habe gelangen kann. Will man zu irgendeiner wirksamen Lösung der sozialen Frage gelangen, so ist unter allen Umständen davon auszugehen, dass das Recht auf persönlichen Besitz unbedingt hochgehalten werden muss. Der Staat muss dieses Recht in seiner Gesetzgebung begünstigen und nach Kräften dahin wirken, dass möglichst viele aus den Staatsangehörigen eine eigene Habe zu erwerben trachten. Ein solcher Zustand würde von beträchtlichen Vorteilen begleitet sein. Dahin gehört zuerst eine der Billigkeit mehr entsprechende Verteilung der irdischen Güter. Es ist eine Folge der Umgestaltung der bürgerlichen Verhältnisse, dass die Bevölkerung der Städte sich in zwei Klassen geschieden sieht, die eine ungeheure Kluft voneinander trennt. Auf der einen Seite eine überreiche Partei, welche Industrie und Markt völlig beherrscht und weil sie Träger aller Unternehmungen, Nerv aller gewinnbringenden Tätigkeiten ist, nicht bloß sich pekuniär, das heißt finanziell, immer stärker bereichert, sondern auch in staatlichen Dingen zu einer einflussreichen Beteiligung mehr und mehr gelangt. Auf der anderen Seite jene Menge, die der Güter dieses Lebens entbehren muss und die mit Erbitterung erfüllt und zu Unruhe geneigt ist. Wenn nun diese niederen Klassen Antrieb gegeben wird, beim Fleiß und Anstrengung zu einem kleinen Grundbesitz zu gelangen, so müsste allmählich eine Annäherung der Lage beider Stände stattfinden. Es würden die Gegensätze von äußerster Armut und aufgehäuftem Reichtum mehr und mehr verschwinden. Es würde dabei zugleich der Reichtum der Bodenerzeugnisse ohne Zweifel gewinnen. Denn bei dem Bewusstsein, auf Eigentum zu arbeiten, arbeitet man ohne Zweifel mit größerer Betriebsamkeit und Hingabe. Man schätzt den Boden in derselben Masse, als man ihm Mühe opfert. Man gewinnt ihn lieb, wenn man ihn in die versprechende Quelle eines kleinen Wohlstandes für sich und die Familie erblickt. Es liegt also auf der Hand, wie viel der Ertrag, wie viel der Gesamtwohlstand des Volkes gewinnen würde. Als dritter Vorteil ist zu nennen die Stärkung des Heimatgefühls, der Liebe zu Boden, welche die Stätte des elterlichen Hauses, der Ort der Geburt und der Erziehung gewesen. Sicher würden viele Auswanderer, die jetzt in der Ferne eine andere Heimat suchen, die bleibende Ansässigkeit zu Hause vorziehen, wenn die Heimat ihnen eine erträgliche materielle Existenz darböte. Obige Vorteile werden jedoch offenbar dann nicht gewonnen, wenn der Staat seinen Angehörigen so hohe Steuern auferlegt, dass dadurch das Privateigentum aufgezehrt wird. Denn da das Recht auf Privatbesitz nicht durch ein menschliches Gesetz, sondern durch die Natur gegeben ist, kann es der Staat nicht aufheben, sondern nur seine Handhabung regeln und mit dem allgemeinen Wohl in Einklang bringen. Es ist also gegen Recht und Billigkeit, wenn der Staat vom Vermögen der Untertanen keinen übergroßen Anteil als Steuer entzieht. 36. Endlich können und müssen aber auch die Arbeitgeber und die Arbeiter selbst zu einer gedeihlichen Lösung der Frage durch Maßnahmen und Einrichtungen mitwirken, die den Notstand möglichst heben und die eine Klasse der anderen näherbringen helfen. Hierher gehören Vereine zu gegenseitiger Unterstützung, private Veranstaltungen zu Hilfeleistung für den Arbeiter und seine Familie bei plötzlichem Unglück in Krankheits- und Todesfällen, Einrichtungen zum Schutz für Kinder, jugendliche Personen oder auch Erwachsene. Den ersten Platz aber nehmen in dieser Hinsicht die Arbeitervereinigungen ein, unter deren Zweck einigermaßen alles andere genannte fällt. In der Vergangenheit haben die Kooperationen von Handwerkern lange Zeit eine gedeihliche Wirksamkeit entfaltet. Sie brachten nicht bloß ihren Mitgliedern erhebliche Vorteile, sondern trugen auch viel bei zur Entwicklung und zur Ehre des Handwerks, wie die Geschichte dessen Zeuge ist. In einer Zeit wie der unsrigen mit ihren geänderten Lebensgewohnheiten können natürlich nicht die alten Innungen in ihrer ehemaligen Gestalt wieder ins Leben gerufen werden. Die neuen Sitten, der Fortschritt und die Wissenschaft und Bildung, die gesteigerte Lebensbedürfnisse, alles stellt andere Anforderungen. Es ist notwendig, dass die Vereinigungen der Arbeiter sich nach den neuen Verhältnissen einrichten. Sehr erfreulich ist es, dass in unserer Zeit mehr und mehr Vereinigungen jener Art entstehen, sei es, dass sie aus Arbeitern allein oder aus Arbeitern und Arbeitgebern sich bilden, und man kann nur wünschen, dass sie an Zahl und innere Kraft zunehmen. Obgleich wir schon wiederholt von den Arbeitervereinen gesprochen haben, wollen wir doch an dieser Stelle eingehender ihre Zeitgemäßheit und Berechtigung darlegen, indem wir damit das Nötige über ihre Einrichtung und die von ihnen festzuhaltenden Ziele verbinden. Ende Teil 3 von 4. Weitere Informationen und das Skript dieser Enzyklika oder die Enzyklika selbst erhalten Sie kostenlos unter www.oder.ch. Der Friede sei mit euch allen. Und so segne ich Sie im Namen des Vaters und des Sohnes und des Heiligen Geistes. Amen. Gelobt sei Jesus Christus in Ewigkeit. Amen.
1: Die heutige Sendung steht unter dem Titel Die Enzyklika Rerum Novarum im dritten Beitrag der vierteiligen Sendereihe. Wir danken Ihnen, lieber Pfarrer Guido Haumgartner, ganz herzlich für Ihre tiefgründigen Einsichten in das sozialethische Denken von Papst Leo XIII. Wir wünschen Ihnen, lieber Pfarrer Guido Hangartner, in Ihrem priesterlichen Dienst, in Ihrer Berufung, den besonderen Segen Gottes an der Hand Marias. Vergelt's Gott und alles Gute. Liebe Hörfamilie, wir danken Ihnen herzlich für Ihre Treue, Ihr Dabeisein, Ihre Gebete und Ihr Opfer. So verabschiede ich mich von Ihnen allen. Am Mikrofon ist Andrea Marti gsi. Püezi Gott!

Nie wieder Krieg. Dieses Gebet betete Papst Johannes Paul II. 1991 direkt vor dem Kriegsbeginn gegen den Irak. Wir beten mit ihm. Gott unserer Väter, groß und voll Erbarmen, Herr des Friedens und des Lebens, du Vater aller Menschen, du hegst Pläne des Friedens und nicht des Leides. Du verdammst die Kriege und brichst den Stolz der Gewalttäter. Du hast deinen Sohn Jesus gesandt, um den Menschen in nah und fern den Frieden zu verkünden, um die Menschen aller Rassen und Völker in einer einzigen Familie zu vereinen. Höre den einmütigen Aufschrei deiner Kinder. Höre auf die dringende Bitte der ganzen Menschheit. Nie wieder Krieg. Dieses Abenteuer, aus dem es kein Zurück mehr gibt. Nie wieder Krieg. Diese Spirale von Trauer und Gewalt. Eine Bedrohung für alle Geschöpfe. Im Himmel, zu Wasser und zu Land. In Gemeinschaft mit Maria, der Mutter Jesu, bitten wir dich nun, sprich zu den Herzen derer, die Verantwortung tragen für das Schicksal der Völker. Halt auf die Logik der Rache und Vergeltung. Ermögliche durch deinen Heiligen Geist neue Lösungen, großmütige und ehrenvolle Gesten des Friedens. Eröffne Räume des Dialogs und geduldigen Wartens, die fruchtbarer sind als überstürzte Kriegstermine. Gib unserer Zeit Tage des Friedens. Nie wieder Krieg. Gebet des heiligen Papstes Johannes Paul II.

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Warum bin ich hier? Warum lebe ich? Was hat mein Leben für eine Bedeutung? Haben Sie sich diese Frage auch schon gestellt? Dann geht es Ihnen wie mir und Abertausenden von anderen Menschen. Es sind die Fragen nach dem Sinn des Lebens. Wir bewundern berühmte Menschen und versuchen, ihnen nachzueifern. Jeder Mensch möchte gerne im Mittelpunkt stehen und Anerkennung finden. Auch mir ging es nicht anders, bis ich auf den alten Yusuf stieß. Die Begegnung mit ihm eröffnen eine ganz neue Seite des Lebens. Mehr noch, ein völlig anderes Lebenskonzept. Lassen Sie sich von ihm begeistern und in eine Denkweise einführen, die heute nur noch sehr selten zu finden ist. Kapitel 5 Der alte Yusuf und das Credo. Am nächsten Morgen wurde ich in aller Frühe geweckt und mein Frühstück stand bereits bereit. Yusuf war schon in der Schenke. Nach dem Frühstück schlenderten wir hinaus zur kleinen Kirche. Dort offenbarte mir Yusuf, dass er jeden Tag mit dem Bekenntnis des Glaubens beginnt. Auf meine Frage, warum tust du das genau so? Erwiderte er mir, für jetzt bleiben Glaube, Hoffnung und Liebe, diese drei. Doch am größten unter ihnen ist die Liebe. So beginne ich den Morgen mit dem Glauben, am Mittag mit dem Angelus, dem Gebet der Hoffnung und am Abend mit der Anbetung des in unendlicher Liebe für uns geopferten Herrn und Erlösers Jesus Christus. Dann sagte er mir, wenn ich alleine bin, was meistens der Fall ist, bete ich das kleine Glaubensbekenntnis, weil es mit Ich beginnt. Wenn ich nicht alleine bin, das große Glaubensbekenntnis, weil es mit Wir beginnt. Beide bekennen jedoch denselben Glauben. Das kleine Glaubensbekenntnis ist besser bekannt unter dem Namen Apostolisches Glaubensbekenntnis. Ich glaube an Gott, den Vater, den Allmächtigen, den Schöpfer des Himmels und der Erde und an Jesus Christus, seinen eingeborenen Sohn, unseren Herrn, empfangen durch den Heiligen Geist, geboren von der Jungfrau Maria, gelitten unter Pontius Pilatus, gekreuzigt, gestorben und begraben, hinabgestiegen in das Reich des Todes, am dritten Tage auferstanden von den Toten, aufgefahren in den Himmel. Er sitzt zu Rechten Gottes, des allmächtigen Vaters. Von dort wird er kommen, zu richten die Lebenden und die Toten. Ich glaube an den Heiligen Geist, die heilige katholische Kirche, Gemeinschaft der Heiligen, Vergebung der Sünden, Auferstehung der Toten und das ewige Leben. Amen. Dann erklärte mir Yusuf, das kleine Glaubensbekenntnis ist wunderschön und enthält alle zentralen Aussagen des Glaubens. Alle christlichen Kirchen kennen es, sogar die Protestanten, wenngleich sie es sozusagen nie beten, weil sie sich am Wort katholisch stören und an der Jungfrau Maria. Dabei übersehen sie, dass mit katholisch nicht römisch gemeint ist, sondern der Begriff allumfassend und die Kirche Jesu Christi in all ihren Ausprägungen ist tatsächlich allumfassend. Wenn die Protestanten sich da nicht dazu zählen, ist das bitter. Einige ersetzten das Wort katholisch durch christlich, doch das ist falsch, denn es geht um die Gemeinde, die weder nur christlich ist noch unchristlich, sondern in ihrer Allumfassenheit vollkommen, wie es in der Bibel heißt. Ihr sollt also vollkommen sein, wie es auch euer himmlischer Vater ist. Zudem stören sie sich an Maria. Wie schade! Kein guter Katholik betet Maria an, doch es ist am Ende nichts anderes als das Folgen des vierten Gebotes. Du sollst Vater und Mutter ehren. Freilich geht es hier nicht um die eigene Mutter, doch das Gebot beinhaltet auch nicht das Wort deine und deinen. Es geht vielmehr um das Ehren jedes Vaters und jeder Mutter, um wie viel mehr das Ehren der Mutter des Herrn, die nicht zuletzt die leibliche Braut des Heiligen Geistes ist,
denn der Heilige Geist überschattete Maria und sie empfing als Jungfrau. Der Heilige Geist wird über dich kommen und die Kraft des Höchsten wird dich überschatten. Deshalb wird auch das Kind heilig und Sohn Gottes genannt werden. Wenn das Kind Jesus Sohn Gottes ist und somit Gott, dann ist Maria als die Braut des Heiligen Geistes auch Mutter Gottes. Nicht im Sinne einer Miterschaffung der Welt oder einer Schmälerung des Erlösungswerkes Jesu, sondern der Verehrungswürdigkeit gemäß dem vierten Gebot. Es ist jedoch sinnlos, dies jemandem klar machen zu wollen, der das tiefe Geheimnis des Heilwerkes Gottes gerade darin nicht erkennen will. Gott wollte eine neue Eva, eine neue Mutter der Lebenden, nachdem die erste Eva sündigte. Wie Christus der neue Adam ist, der neue Erste, so ist Maria die neue Eva, die wahre Mutter der Lebenden. Bitte bete sie nicht an, aber ehre sie, wenn schon nicht aufgrund deiner Überzeugung, so doch aufgrund des vierten Gebotes. Sonst bist du ein Heuchler, denn du ehrst deine leibliche Mutter und die neue Mutter der Lebenden, die neue Eva, nicht. Da musste ich natürlich einwenden. Ja, aber ist denn Verehren und zu ihr beten nicht dasselbe wie Anbeten? Da schüttelte Yusuf den Kopf und meinte, nein, keineswegs. Anbeten ist Verherrlichen, zu jemanden beten, jemanden bitten. Als du Kind warst, hast du auch deine Mutter um Brot gebeten, sie aber nicht angebetet. Wenn du die Mutter der Lebenden um Hilfe bittest, dann betest du sie nicht an. Wer Ohren hat, der höre. Wer nicht hören kann, bete um Öffnung der Ohren, und wer dennoch daran Anstoß nimmt, bedenke, er nimmt an der Mutter des Erlösers Anstoß. Wer an deiner eigenen Mutter Anstoß nimmt, den verachtest du. Wenn aber jemand an der Mutter des Erlösers Anstoß nimmt, erwartet er noch, dass Christus ihn dafür belobigt. Erkennst du die Perversion deiner Gedanken? Wir sind alle mit Verhaltensmustern erzogen worden. Doch sollten diese uns nicht daran hindern, offen für den Geist Gottes zu sein. Gerade dieser Geist hat sich aber nun mal Maria als seine Braut ausgesucht, und du willst doch nicht den Heiligen Geist beleidigen, oder? Verehre sie als das, was sie ist. Wenn du das nicht kannst, ehre sie gemäß dem vierten Gebot, aber bete sie bitte nicht an, denn das gebührt Gott alleine. In seinen Erscheinungsweisen als Vater, Sohn und Heiligen Geist. Nun, das mit dem vierten Gebot gab mir eine ganz neue Sichtweise, und ich denke, es hilft auch vielen anderen, es neu zu betrachten. Dann betete Yusuf mit mir das große Glaubensbekenntnis, denn wir waren ja zu zweit. Wir glauben an den einen Gott, den Vater, den Allmächtigen, der alles geschaffen hat, Himmel und Erde, die sichtbare und die unsichtbare Welt, und an den einen Herrn Jesus Christus, Gottes eingeborenen Sohn, aus dem Vater geboren vor aller Zeit, Gott von Gott, Licht vom Licht, wahrer Gott vom wahren Gott, gezeugt, nicht geschaffen, eines Wesens mit dem Vater. Durch ihn ist alles geschaffen. Für uns Menschen und zu unserem Heil ist er vom Himmel gekommen, hat Fleisch angenommen durch den Heiligen Geist von der Jungfrau Maria und ist Mensch geworden. Er wurde für uns gekreuzigt unter Pontius Pilatus, hat gelitten und ist begraben worden, ist am dritten Tage auferstanden nach der Schrift und aufgefahren in den Himmel. Er sitzt zu Rechten des Vaters und wird wiederkommen in Herrlichkeit, zu richten die Lebenden und die Toten. Seiner Herrschaft wird kein Ende sein. Wir glauben an den Heiligen Geist, der Herr ist und lebendig macht, der aus dem Vater und dem Sohn hervorgeht, der mit dem Vater und dem Sohn angebetet und verherrlicht wird, der gesprochen hat durch die Propheten und die eine heilige katholische und apostolische Kirche. Wir bekennen die eine Taufe zur Vergebung der Sünden. Wir erwarten die Auferstehung der Toten und das Leben der kommenden Welt. Amen. Nach diesem Gebet musste ich natürlich Yusuf fragen,
wenn viele schon ein Problem mit dem kleinen Glaubensbekenntnis haben. Warum denn nicht mit diesem? Da wird ja noch viel mehr auf die Kirche der Apostel Bezug genommen. Da entgegnete mir Yusuf: Da fragt diese Leute, vielleicht beten sie es auch einfach gar nicht. Wer dies nicht bekennt und glaubt, was in diesem Bekenntnis steht, der trennt sich selbst von der allumfassenden Gemeinde. Denn katholisch bedeutet ja schließlich allumfassend. Jener würde sich anmaßen, Gott gleich zu sein, um zu entscheiden, was Gott ihn zu glauben haben lassen darf und was nicht. Dabei ist unschwer, das Wirken des Heiligen Geistes in diesem Bekenntnis zweier Konzile zu erkennen. Wer an das nicht glaubt, beraubt sich der Grundlage des Lebens, welches Christus selber ist, des Glaubens. Worauf will er dann die Hoffnung gründen oder gar die Liebe Gottes zu den Menschen erwidern? Die Liebe zu Gott besteht darin, dass wir an ihn glauben und tun, was er uns sagt. Ihr seid meine Freunde, wenn ihr tut, was ich euch auftrage. Wenn wir aber schon dies nicht können, worin soll dann unsere Hoffnung bestehen oder gar unsere Liebe? Dann wäre selbst ein Martyrium sinnlos, denn es würde die Liebe fehlen, die auf der Hoffnung basiert und auf dem Glauben fundiert ist. Und wenn ich meine ganze Habe verschenkte, und wenn ich meinen Leib dem Feuer übergebe, hätte aber die Liebe nicht, nützte es mir nichts. Er fuhr weiter: Du siehst, der Glaube ist das Fundament, die Hoffnung, die Mauern und die Liebe das Dach dieses geistigen Gebäudes. Der Glaube aber ist, was Jesus, die Evangelisten und die Apostel uns überliefert haben und wofür die ersten Christen bereits in freudiger Erwartung das Leben gaben, eben gemäß dem 11. Gebot. Das Leben gaben für einen Freund, für Jesus, der sein Leben auch als Freund für uns hingab. Denn wir sind seine Freunde, wenn wir tun, was er uns sagt. Ich nenne euch nicht mehr Knechte, denn der Knecht weiß nicht, was sein Herr tut. Vielmehr habe ich euch Freunde genannt, denn ich habe euch alles mitgeteilt, was ich von meinem Vater gehört habe. Diese Freunde sind wir jedoch nur dann, wenn wir tun, was er uns sagt, wie ich dir vorhin bereits sagte. Um meine Frage etwas zu verdeutlichen, fragte ich nach: Was ist denn mit denen, die damit nicht übereinstimmen? Da wurde er traurig und meinte: Das sind die vielen kleinen Antichristen, die vor dem einen großen Antichrist kommen. Es sind die, welche ein anderes Evangelium verkünden, welche den Glauben der Väter der Apostelzeit verdrehen, aufweichen, für gut erklären, was böse ist und für richtig halten, was falsch ist. Schnell ist man auf diesem Irrweg. Dazu braucht es gar nicht viel. Satan beginnt hier meistens sehr fein, indem er einer Seele einredet: Das ist sicherlich nicht so gemeint. Heute würde Jesus das bestimmt ganz anders formulieren. Diese Moralvorstellung ist 2000 Jahre alt und hatte damals seine Gültigkeit, aber bestimmt nicht mehr heute. Noch viele andere solche scheinheiligen Sätze flüstert er ein, um einer Seele falsche Sicherheit zu geben und sie glauben zu lassen, dass sie der Menschheit einen Dienst erweist, wenn das Gesagte etwas modernisiert wird. Er beginnt mit Gutem, das er dann pervertiert. So gab er einem Mönch die Einsicht, dass die Bibel in eine zeitgemäße Sprache gebracht werden muss, was hervorragend war, und auch heute sprechen wir ein anderes Deutsch als vor 500 Jahren. Obwohl es vor Luther bereits über 14 Vollübersetzungen der Bibel auf Deutsch gab, hatten sie keinen Durchbruch. Es fehlten dazu zwei Aspekte: erstens der Buchdruck und zweitens die Popularität des Übersetzers, die er durch die Abspaltung von der Petrinischen Kirche erreichte. Es ist übrigens sogar ein Segen, das Wort Gottes der Grammatik und dem Wortschatz der jeweiligen sprachlichen Gegebenheiten anzupassen, solange der Inhalt nicht verdreht wird. Nachdem dieses gute Werk dann getan ist, mobilisiert der Teufel einen Flankenangriff und lässt seine Pharisäer auf die Übersetzung und den Übersetzer los.
Dies führt dann zu Parteiungen. Schließlich kommt der Angriff der Sadduzäer auf den, der es gut meinte und der durch die Parteiung bereits eine größere Schar Anhänger hinter sich versammelt hat. Die Sadduzäer werfen dann noch vor, dass die Sprache seiner Begründungen nicht der politischen Korrektheit entsprechen würde und er dafür hart bestraft werden müsse. Schließlich führt er dem in die Enge getriebenen Mönch noch eine verständnisvolle Frau zu, die ihn tröstet und schon ist die Spaltung vollzogen. Satan triumphiert, denn alle Kontrahenten sehen sich im Recht und keiner denkt auch nur eine Sekunde daran, dass er selber freiwillige Marionette Satans war. Jeder wollte in seinem Egoismus sich selbst auf Kosten eines anderen profilieren und frönte den Lastern gegen die beiden Gebote des Begehrens, den Ruhm eines anderen abzusahnen. Jeder glaubt dann noch mit verstocktem Herzen, der andere sei der Sünder gewesen. Dies könne sich dann mitunter gegenseitig in der Hölle für alle Ewigkeit vorhalten, nützen wir das ihnen nichts, weil sie stolz und hochmütig waren und dem, sollten sie dort sein, nicht mehr entfliehen können. Darum bin ich froh, dass ich ein einfacher Bauer bin, der sein eigenes Gemüse anbaut und der von niemandem ernst genommen wird. Das ist die beste Garantie, nicht dem Stolz zu verfallen. Nach dieser Lektion gingen wir wieder aufs Feld hinaus, um gemeinsam zu arbeiten, bis zum Mittag und dann die Hoffnung zu betrachten. Kapitel 6 Der alte Yusuf und die Sakramente. Punkt 11 Uhr vormittags gingen wir gemeinsam in die kleine Kirche und Yusuf betete den Gruß des Engels Gabriels an Maria. Natürlich fragte ich ihn, warum bringst du diesen Gruß des Engels mit der Hoffnung in Verbindung? Yusuf meinte dazu, die Ankündigung der Geburt Jesus durch Maria, die Jungfrau, war nicht nur Verheißung des alten Bundes, sie fußte auch auf dem tiefen Glauben Marias, dass das Wort des Engels sich erfüllt und sie gab somit der ganzen Menschheit Hoffnung, aus der Sklaverei Satans durch die Sünde befreit zu werden. Ich fragte Yusuf, gibt es denn ein Zeichen für diese Hoffnung für dich? Die bejahte Yusuf vehement. Aber natürlich, das sind die 7 Sakramente. Taufe, Firmung, Buße, Eucharistie, Krankensalbung, Ehe und Priesterweihe. Alle diese Sakramente gruppieren sich um das große zentrale Sakrament, die Eucharistie. Es ist das 4. Davor sind 3 und danach sind 3. Ich fragte, was ist überhaupt ein Sakrament? Yusuf hatte auch dafür die richtige Antwort parat. Das Wort Sakrament kommt aus dem Lateinischen und bedeutet Fahneneid, heilige Handlung. Es sind heilige Handlungen, die Christus selber eingesetzt hat, aber nichts mit Magie zu tun hat, sondern mit Bekenntnis. Sie verbürgen das verheißene Heil im gläubigen Vollzug der sichtbaren Handlung vom Spender zum Empfänger. Die Taufe ist das grundlegende Sakrament, durch das der gläubig gewordene der Erbsünde entrissen und in die Christusgemeinschaft eingegliedert wird. Die Firmung ist die Vollendung der Taufe in der Gabe des Heiligen Geistes und die engere Verbindung des Gläubigen mit dem mystischen Leib Christi, der Kirche. Die Beichte ist die Feier der Versöhnung eines Sünders mit Gott, der Kirche und sich selbst, indem der Priester in der Vollmacht und Vertretung Christi die Sünden nachlässt. Die Eucharistie ist das von Christus gestiftete Mahl, das den Opfertod Jesu am Kreuz verkörpert und in dem Jesus in der Gestalt von Brot und Wein leibhaftig gegenwärtig ist. Jesus wird nicht immer neu geopfert in der heiligen Messe, sondern es ist die, wie in einer Zeitkapsel, stetige Vergegenwärtigung des Geschehens auf Golgotha. Dies ist die mächtigste Waffe gegen Satan, denn bei jeder Eucharistie muss er sein Scheitern im Geschehen von damals betrachten und sich vor Augen halten, dass er,
was auch immer er unternimmt, den Kampf mit Gott verloren hat. Er kann Massen von einzelnen Seelen zu Fall bringen, doch nicht Gott, der ihn gerade durch sein Menschsein bezwang. Es ist das schmerzliche Bild für Satan, dass er in Christus nichts von seinen eigenen Werken findet. Sein Stolz blendet ihn derart, dass er es trotz dieses immer wieder vor Augen geführt bekommen, nicht schaffen wird, einzusehen, dass er trotz allem Schaden, den er anrichtet, endgültig verloren hat. Die Eucharistie wird von jedem zum Priester geweihten, durch die Sukzession der Apostel immer gültig gefeiert, egal ob er selber noch daran glaubt oder nicht. Die Priesterweihe ist deshalb eines der größten Geschenke an die Menschheit. Jeder, der einer heiligen Messe beiwohnt, muss sich nicht erst mit der Frage beschäftigen, ob der Priester auch rechtgläubig ist oder genug konzentriert ist. Er kann sich sicher sein, dass durch seine Weihe die Eucharistie und die anderen Sakramente immer gültig für ihn sind. Selbst wenn ein Priester Götzendiener würde, wäre seine heilige Messe immer noch gültig. Die Krankensalbung soll den Kranken mit Christus verbinden, und die heilende Wirkung des geweihten Öles soll den Kranken vor allem an der Seele, aber auch am Körper stärken. Die Ehe ist eine lebenslängliche, treue Gemeinschaft zwischen einem Mann und einer Frau, die besonders teilhat an der Schöpferkraft Gottes durch die Zeugung von Kindern. Bei der Weihe, Diakon, Priester und Bischof, wird durch Handauflegung und Gebet eines Bischofs seit der Zeit der Apostel ein Mann für seinen Dienst bestellt, damit der Geist der Kraft, der Liebe und der Besonnenheit ihn für seine Aufgaben befähigt. Egal was für ein Leben dieser Mensch auch führt, seine Handlungen im sakramentalen Sinn werden immer gültig sein. So fragte ich nach, dann sind die Sakramente also die Garanten der Gemeinde? Yusuf überlegte kurz. Ja, so kann man es sagen. Solange die Sakramente gespendet werden, ist immer Kirche vorhanden. An dem Tag, an dem die Sakramente nicht mehr gespendet werden, ist die Gemeinde tot. Das bedeutet nicht, dass es dann keine Gläubigen mehr gibt. Doch diese werden einzelne Gläubige sein. Denn die Verbindung mit Christus als seine Gemeinde ist dann nicht mehr gegeben in den Zeichen des Fahneneides für ihn. Ich war immer noch nicht ganz zufrieden und hackte nach. Aber Gemeinde ist doch immer gegeben, wo einige im Namen Jesu beisammen sind. Yusufs Antwort erstaunte mich. Ja, natürlich ist Jesu da zugegen. Deshalb sind sie aber noch nicht Gemeinde im Sinne seiner Verheißung. Es kann keine Gemeinde im Sinne seiner Verheißung geben, wenn gleichsam seine von ihm eingesetzten Feldzeichen fehlen. Dass dies seinem Willen entspricht, entnehmen wir klar der Verheißung seiner Gemeinde. Ich aber sage dir, du bist Petrus und auf diesen Felsen werde ich meine Kirche bauen und die Mächte der Unterwelt werden sie nicht überwältigen. Das ist ja der Stein des Anstoßes für alle protestantischen und orthodoxen Kirchen. Nun, für die Orthodoxen weniger, da sie die Sakramente und Weihen beibehielten und auf die Apostel zurückgehen. Darum ist für sie theoretisch eine Wiedervereinigung einfacher. Die protestantischen Kirchen stören sich an der katholischen Kirche, weil sie sich als die allein Seligmachende ausgibt. Im Prinzip ist sie das, doch fördern solche Worte nur Spaltung und persönliche Verletzungen. Es ist aber so, dass es nur eine Kirche der Verheißung von Jesu gibt, und das ist die petrinische. Das bedeutet aber nicht, dass die anderen Christen alle des Teufels sind, ganz und gar nicht. Sagt doch Jesus auch, da sagte Johannes zu Jesus, Meister, wir haben gesehen, wie jemand in deinem Namen Dämonen austrieb, und wir versuchten, ihn daran zu hindern, weil er uns nicht nachfolgt. Jesus erwiderte, hindert ihn nicht,
Keiner, der in meinem Namen Wunder tut, kann so leicht schlecht von mir reden. Denn wer nicht gegen uns ist, der ist für uns. Mit diesem Satz gab er auch allen Christen, die nicht zur petrinischen Kirche gehören, eine Daseinsberechtigung. Doch eben nicht die Integration in die Gemeinde oder Kirche seiner Verheißung. Das bedeutet nicht, dass diese verloren gehen.

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Wir beten zum Erzengel Michael. Im Namen des Vaters und des Sohnes und des Heiligen Geistes. Amen. Heiliger Erzengel Michael, beschirme uns im Kampf. Schütze uns gegen die Bosheit und die Nachstellungen des bösen Feindes. Ihm möge Gott gebieten, so flehen wir inständig. Du aber, Fürst der himmlischen Heerscharen, wollest den Satan und alle anderen bösen Geister, welche zum Verderben der Seelen in der Welt umhergehen, mit Gottes Kraft in die Hölle hinabstoßen. Amen. Im Namen des Vaters und des Sohnes und des Heiligen Geistes. Amen.

Ganz herzlich willkommen, liebe Hörerinnen und Hörer von Radio Gloria, zu der Evangeliumsbetrachtung. Der Text, der uns geschenkt ist von Christus, er ist genoss im Matthäus-Evangelium, Kapitel 7, 21 bis 29. In jener Zeit sprach Jesus zu seinen Jüngern: Nicht jeder, der zu mir sagt, Herr, Herr, wird in das Himmelreich kommen, sondern nur, wer den Willen meines Vaters im Himmel erfüllt. Viele werden an jenem Tag zu mir sagen, Herr, Herr, sind wir nicht in deinem Namen als Propheten aufgetreten und haben wir nicht mit deinem Namen Dämonen ausgetrieben und mit deinem Namen viele Wunder vollbracht? Dann werde ich ihnen antworten, ich kenne euch nicht, weg von mir, ihr Übertreter des Gesetzes. Wer diese meine Worte hört und danach handelt, ist wie ein kluger Mann, der sein Haus auf Felsen baute. Als nun ein Wolkenbruch kam und die Wassermassen heranfluteten, als die Stürme tobten und an dem Haus rüttelten, da stürzte es nicht ein, denn es war auf Fels gebaut. Wer aber meine Worte hört und nicht danach handelt, ist wie ein unvernünftiger Mann, der sein Haus auf Sand baute. Als nun ein Wolkenbruch kam und die Wassermassen heranfluteten, als die Stürme tobten und an dem Haus rüttelten, da stürzte es ein und wurde völlig zerstört. Als Jesus diese Rede beendet hatte, war die Menge sehr betroffen von seiner Lehre, denn er lehrte sie wie einer, der göttliche Vollmacht hat und nicht wie ihre Schriftgelehrten. Evangelium unseres Herrn Jesus Christus. Lob sei dir, Christus.

Liebe Mitchristen, Jesus, er sagt es heute ganz klar im Evangelium, dass sein Wort, das Wort Gottes, ein Fels ist, ein Fels, der uns Sicherheit gibt, ein Fels, auf dem das Haus unseres Lebens sicher gebaut ist. Und auf diesem Fels werden auch die Stürme, die sicher kommen in unserem Leben, diese Stürme werden uns nicht stürzen, denn Christus, das Wort Gottes, er wird uns aufrechterhalten. Die zentrale Frage ist also in unserem Leben, auf was baue ich mein Haus? Was für ein Wort wähle ich? Wähle ich das Wort von Christus oder wähle ich das Wort von dieser Welt, in der wir leben? Diese Welt, die ganz andere Kriterien hat, ganz andere Kriterien in die Welt hinausruft, als sie Christus eben ruft. Wer das Gute wählt, wer Christus sein Wort wählt, der hat sein Haus auf Fels gebaut. Und was auch immer für Anfechtungen, Versuchungen kommen, dieses Haus, es wird nicht einstürzen. Was ist unser Fundament? Das müssen wir uns heute fragen. Ist es der Fels oder ist es der Sand, dieser sandige Boden unserer Welt? Das ist unsere Entscheidung. Und die Entscheidung, sie fällt ja eigentlich immer für das, was wir mehr lieben, an das, was wir mehr glauben, in das wir mehr Vertrauen setzen. Und so oft merken wir in unserem Leben, dass auf Sand bauen, das bringt uns Menschen nicht wirklich das wahre Glück, das bringt uns Menschen nicht wahre innere Erfüllung, Zufriedenheit, Freude. Der Teufel ist sehr schlau, er weiß immer sehr gut den sandigen Boden, die Lüge, das falsche Gut, uns als das wahre Gut, als die Wahrheit, als die wahre Erfüllung zu verkaufen. Und am Schluss merken wir, wie eigentlich das alles gar nicht richtig erfüllend ist, uns gar nicht richtig Halt gibt im Leben, uns oft am Boden zerschmettert zurücklässt. Wenn ich meinen Glauben auf Christus gegründet habe, in der Demut, dann werde ich ihn auch wählen, ich werde ihn auch lieben, sein Wort lieben, und sagen, Christus, ich weiß, du hast den wahren Weg mir gezeigt, den wahren Weg für mein Leben. Du bist ein Fels, der niemals ins Wanken kommt. Und das habe ich auch schon oft erfahren, dass dein Wort zwar etwas kostet, aber dass es mich schlussendlich stark sein lässt, dass es mich aufrecht durchs Leben gehen lässt. Ein Haus, es ist gebaut mit vielen Steinen, mit vielen kleinen Elementen, und so können wir auch sagen, dass die kleinen Dinge in unserem Leben, die kleinen Dinge, die wir auf das Wort Gottes bauen, die wir vom Wort Gottes inspiriert tun, diese kleinen Dinge, die bauen langsam, aber sicher ein schönes Haus, eine schöne Wohnung, wo wir uns wohlfühlen dürfen, wo wir zu Hause sein können, wo wir auch Geborgenheit finden und wissen, Gott, er ist mit mir, er beschützt mich. Und auch wenn das Haus manchmal ein wenig wackelt, ein wenig ins Schwanken kommt, dann ist er unser sicherer Grund, er ist unsere Zuflucht, er gibt uns diesen starken Halt. Leider muss ich immer wieder feststellen in der Seelsorge, dass so viele Menschen eigentlich diesen Halt nicht haben im Leben, dass so viele Menschen, wenn sie einmal ins Schwanken kommen, dann geben sie alles auf, sie verlieren den Mut, sie verlieren völlig das Vertrauen in sich selber, in ihr Leben, in die Mitmenschen, in Gott. Alles stürzt ein und diese Menschen, die tun mir oft sehr leid, weil es ist oft sehr schwer zu sagen, wenn alles eingestürzt ist, baue doch auf den Felsen. Wir müssen vorher auf den Felsen bauen, bevor alles eingestürzt ist, weil danach ist es vielleicht oft zu schwierig, alles wieder aufzubauen, die Steine wieder zu nehmen, sie an einem anderen Ort auf Christus aufzubauen. Und diese Mühe, die scheuen vielleicht viele Menschen. Oder vielleicht sind die Menschen oft auch zu feige, zuzugeben, dass sie am falschen Ort gebaut haben, dass sie ihr Haus auf Sand gebaut haben. Das zuzugeben, das braucht sehr viel Mut. Das ist auch eine Verdemütigung in einem gewissen Sinn. Doch das ist die einzige Möglichkeit, zu Christus zu gehen und sagen, Herr, ich habe Fehler gemacht, jetzt komme ich zu dir, verzeihe mir.
Der schönste Ort, um das zu tun, ist sicher die Beichte, das Sakrament der Versöhnung, wo wir Christus sagen können, Herr, schau hier meine Steine des Lebens, möchte sie heute dir schenken, ich möchte mein Leben auf dich bauen, möchte bei dir von neuem Zuflucht, Vergebung und eine sichere Geborgenheit finden. So wollen wir den Segen Gottes erbitten, dass unser Haus immer auf dem festen Felsen von Jesus Christus gebaut werden darf, heute, morgen und alle Tage unseres Lebens. Der Herr sei mit euch und mit deinem Geiste. Es segne und behüte euch der allmächtige und barmherzige Gott, der Vater und der Sohn und der Heilige Geist. Amen.

0: Liebe Zuhörerinnen und Zuhörer, Sie hören Radio Gloria, Gott ist die Liebe. Sie sind herzlich eingeladen, den Engel des Herrn mit Pfarrer Guido Hangartner zu beten.
1: Im Namen des Vaters, und des Sohnes und des Heiligen Geistes.
0: Amen.
1: Der Engel des Herrn brachte Maria die Botschaft.
0: Und sie empfing vom Heiligen Geist.
1: Gegrüßet seist du, Maria, voll der Gnade, der Herr ist mit dir. Du bist gebenedeit unter den Frauen, und gebenedeit ist die Frucht deines Leibes, Jesus.
0: Heilige Maria, Mutter Gottes, bitte für uns Sünder, jetzt und in der Stunde unseres Todes. Amen.
1: Maria sprach, siehe, ich bin die Magd des Herrn.
0: Mir geschehe nach deinem Wort.
1: Gegrüßet seist du, Maria, voll der Gnade, der Herr ist mit dir. Du bist gebenedeit unter den Frauen, und gebenedeit ist die Frucht deines Leibes, Jesus.
0: Heilige Maria, Mutter Gottes, bitte für uns Sünder, jetzt und in der Stunde unseres Todes. Amen.
1: Und das Wort ist Fleisch geworden
0: und hat unter uns gewohnt.
1: Gegrüßet seist du, Maria, voll der Gnade, der Herr ist mit dir. Du bist gebenedeit unter den Frauen, und gebenedeit ist die Frucht deines Leibes, Jesus.
0: Heilige Maria, Mutter Gottes, bitte für uns Sünder, jetzt und in der Stunde unseres Todes. Amen.
1: Bitte für uns, heilige Gottesmutter,
0: auf dass wir würdig werden der Verheißungen Christi.
1: So lasset uns beten. Allmächtiger Gott, gieße deine Gnade in unsere Herzen ein. Durch die Botschaft des Engels haben wir die Menschwerdung Christi, deines Sohnes, erkannt. Führe uns durch sein Leiden und Kreuz zur Herrlichkeit der Auferstehung. Darum bitten wir durch Christus Jesus, unseren Herrn.
0: Amen.
1: Wir beten in den Anliegen des Heiligen Vaters. Vater unser im Himmel, geheiligt werde dein Name, dein Reich komme, dein Wille geschehe, wie im Himmel, so auf Erden.
0: Unser tägliches Brot gib uns heute und vergib uns unsere Schuld, wie auch wir vergeben unseren Schuldigen. Und führe uns nicht in Versuchung, sondern erlöse uns von dem Bösen. Amen.
1: Gegrüßet seist du, Maria, voller Gnade. Der Herr ist mit dir. Du bist gebenedeit unter den Frauen, und gebenedeit ist die Frucht deines Leibes, Jesus.
0: Heilige Maria, Mutter Gottes, bitte für uns Sünder, jetzt und in der Stunde unseres Todes. Amen.
1: Ehre sei dem Vater und dem Sohn und dem Heiligen Geist.
0: Wie im Anfang, so auch jetzt und alle Zeit und in Ewigkeit. Amen.

0: Wir hören nun einige Gedanken zum Thema Frieden, die in der Pfarrkirche von Pfarrer Guido Hangartner aufgezeichnet wurden.
1: In den Lesungen wird angedeutet, dass wir Frieden fördern müssen. Dass Gott immer nur eines von den Menschen will: Friede. Und alles, was dem Frieden entgegengeht, ist, heute würde man sagen, Hate Speech, Hassrede. Aber es ist keineswegs die Hassrede, die man oft im Internet findet oder das, was dazu erklärt wird. Hassrede ist all das, was nicht der Wahrheit entspricht, verleumderisch ist und zur Feindschaft anstiftet. Und was die Frucht dieses Feindesgetues ist, das erleben wir einmal mehr sehr deutlich in unseren Tagen, nachdem wir in Europa Jahrzehnte des Friedens hatten, kommt der Krieg wieder näher. Und da ist mir eine Enzyklika in die Finger gekommen von dem Papst Johannes dem 23. Er dürfte allen noch bekannt sein. Der hatte die Enzyklika geschrieben, Pacem in Terris, der Friede in der Welt oder auf der Erde, wenn man so will. Und das sagt er im Kapitel oder im Abschnitt 60. Es darf nicht gestattet werden, mahnte unser Vorgänger der seligen Angedenkens Pius XII., dass das Grauen eines Weltkrieges mit seiner wirtschaftlichen Not, seinem sozialen Elend und seinen sittlichen Verirrungen zum dritten Mal über die Menschheit komme. Pius XII. Sagte das in der Weihnachtsbotschaft 1941. Nicht mehr lange hin und es sind 100 Jahre. Und er sagt im Kapitel 62, er zitiert da wieder Pius XII. Endlich ist der Friede von höchstem Wert für alle, für die einzelnen Menschen, für den häuslichen Herd, für die Völker und schließlich für die gesamte Menschheitsfamilie. Diesbezüglich halte ich unseren Ohren noch die mahnende Stimme unseres Vorgängers Pius XII. Nach: Nichts ist mit dem Frieden verloren, aber alles kann mit dem Krieg verloren sein. Pius XII. Sagte diesen denkwürdigen Satz in der Rundfunkbotschaft vom 24. August 1939. Und dieser Satz, der auch heute in der weltpolitischen Lage jedem ins Bewusstsein kommen sollte: Nichts ist mit dem Frieden verloren, aber alles kann mit dem Krieg verloren sein, gilt nicht nur für die hohe Politik, sie gilt auch für uns. Sie gilt auch für ein Dorf, für einen Kanton oder die Schweiz. Aber sie gilt bereits für eine Familie. Auch innerhalb einer Familie ist mit dem Frieden nichts verloren. Aber mit dem Krieg, mit dem Streit in einer Familie kann eine ganze Familie auseinanderbrechen. Und seht ihr, das ist die Frucht des Glaubens, die wir feiern in der Auferstehung. Das ist die Frucht, die lebendig werden soll in unseren Familien, in unserem Dorf, in unserem Kanton, im Land. Ich könnte jetzt den Bezirk Ausner auch noch nennen, dass wir Frieden suchen. Denn gerade dafür ist Christus am Kreuz gestorben und auch verstanden, um mit uns den Frieden mit dem Vater im Himmel neu zu begründen. Denn mit der Ursünde Adams und Evas war dieser Friede mit Gott zerstört. Und darum mussten sich die ersten Menschen verstecken und wurden aus dem Paradies verbannt. Und es ist mehr als nur eine fromme Geschichte. Der Friede mit Gott war zerstört. Und Christus hat am Kreuz, am Karfreitag und in der Auferstehung diesen Frieden mit Gott wiederhergestellt. Und wir können wieder Anteil erhalten an diesem Frieden mit dem Vater im Himmel, indem wir christlich leben. Und dieses Leben ist eben unter anderem: nichts ist mit dem Frieden verloren, aber alles kann mit dem Krieg verloren sein. Amen.
2: So segne, behüte und stärke euch der allmächtige Gott, der Vater, der Sohn, der Heilige Geist.
3: Amen. Amen.
2: Herr, gib den Verstorbenen die ewige Ruhe.
0: Und das ewige Licht leuchte ihnen.
2: Herr, lass sie ruhen in Frieden.
0: Amen.
3: Wir danken Ihnen ganz herzlich, lieber Pfarrer Guido Hangartner, für das Gebet des Engel des Herrn, die Gedanken und den priesterlichen Segen. Gelobt sei Jesus Christus.
2: In Ewigkeit. Amen.

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2: Sie hören jetzt wieder einen Abschnitt aus dem Goldigen Buch vom Heiligen Ludwig Maria Grignion von Montfort. Wir sind am zweiten Kapitel, der Abschnitt «Die innere Übung der Ganzhingabe». Ich habe vorhin gesagt, dass diese Hingabe darin besteht, alles mit Maria, in Maria, durch Maria und für Maria zu tun. Es genügt nicht, sich Jesus durch Maria einmal gänzlich zu weihen. Es ist nicht einmal hinreichend, es alle Monate oder alle Wochen zu tun. Das wäre nur eine vorübergehende Hingabe, die die Seele nicht zu jener Vollkommenheit führte, zu der sie sich erheben kann. Es ist nicht schwer, Mitglied einer Bruderschaft zu werden. Es ist auch nicht schwer, sich zur Ganzhingabe zu entschließen und täglich einige mündliche Gebete zu verrichten, wie sie es vorschreibt. Sondern die große Schwierigkeit liegt darin, in den Geist der Ganzhingabe einzudringen, der darin besteht, die Seele auch innerlich von Maria abhängig zu machen und durch sie von Jesus. Ich habe viele Menschen gefunden, die mit einem bewundernswerten Eifer äußerlich diese heilige Weihe vollzogen haben. Aber ich habe nur selten welche gefunden, die sich deren Geist angeeignet haben und noch weniger, die darin ausharrten. Alles mit Maria. Das Wesen der Ganzhingabe liegt darin, dass man alles mit Maria tut. Das heißt, man nimmt sich die heiligste Jungfrau zum vollendeten Vorbild für alles, was man zu tun hat. Bevor wir darum etwas unternehmen, müssen wir uns selbst und unseren besten Absichten entsagen. Wir müssen vor Gott unser Nichts bekennen, unsere völlige Unfähigkeit, irgendein gutes Werk im übernatürlichen Sinne, eine dem Heile förderliche Handlung zu verrichten. Wir müssen unsere Zuflucht zur Gottesmutter nehmen, uns mit ihr und ihren Absichten vereinen, wenn diese uns auch unbekannt sind. Durch Maria müssen wir uns mit den Absichten Jesu Christi vereinen. Das heißt, uns als Werkzeug in die Hände der heiligsten Jungfrau legen. Sie soll in uns wirken. Sie soll mit uns und für uns tun, was ihr gut scheint, zur größeren Ehre ihres Sohnes und durch ihren Sohn Jesus Christus zur Ehre des Vaters. So soll das ganze innere Leben und jedes geistige Wirken von ihr abhängig sein. Alles in Maria. Man muss alles in Maria tun. Das heißt, man muss sich allmählich an die innerliche Sammlung gewöhnen, indem man sich eine annähernde Vorstellung, ein geistiges Bild von der Gottesmutter macht. Maria soll für die Seele die geweihte Stätte sein, an der sie ohne Furcht vor Zurückweisung alle ihre Gebete zu Gott emporsendet. Sie soll der Turm David sein, indem die Seele sich vor allen ihren Feinden in Sicherheit bringt. Die flammende Leuchte soll sie sein, die das ganze Innere erhält und von Gottes Liebe brennt. Der heilige Ruheort, an dem die Seele in Maria und durch Maria Gott schaut. Mit einem Wort, Maria soll dieser Seele ein und alles sein, ihr Zufluchtsort in allen Dingen. Wenn sie betet, dann nur in Maria. Wenn sie Jesus in der heiligen Kommunion empfängt, übergibt sie ihn Maria, damit er in ihr sein Wohlgefallen findet. Wenn sie handelt, dann nur in Maria und überall in allen Dingen entsagt sie sich selbst. alles durch Maria. Man soll stets durch Maria zum Heiland gehen, sich ihrer Fürsprache und ihres großen Einflusses bei ihm bedienen und nicht allein zu ihm kommen, wenn man beten will. Alles für Maria. Schließlich muss man alles für Maria tun. Wir gehören ja ganz dieser erhabenen Fürstin an und sollen darum bei jeder Betätigung ihren Dienst, ihren Vorteil und ihre Verherrlichung als Nächstes und dadurch die größere Ehre und Verherrlichung Gottes als letztes Ziel im Auge haben. Die Seele muss in all ihrem Tun der Eigenliebe absterben, die sich überall heimlich einzuschleichen sucht. Sie muss immer wieder aus tiefstem Herzensgrunde beten. O liebste Mutter und Herrin, dir zuliebe gehe ich da oder dorthin. Dir zuliebe will ich dieses oder jenes tun. Dir zuliebe dieses Leid annehmen, jenes Unrecht ertragen. Drei wichtige Ratschläge. Hüte dich wohl zu glauben, du auserwählte Seele, es sei vollkommener, geradewegs zu Gott zu gehen. Dein Wirken und deine Absicht wird nur wenig Wert haben. Aber wenn du durch Maria gehst, dann wirkt Maria in dir. Und darum wird dieses Wirken erhaben und gotteswürdig sein. Hüte dich auch vor jeder Willensanstrengung, um das, was du sagst und tust, auch gefühlsmäßig auszukosten. Rede und handle immer in dem reinen Glauben, den Maria auf Erden hatte und den sie dir mit der Zeit mitteilen wird. Deiner Königin lasse die klare Anschauung Gottes, du armseliger kleiner Knecht. Ihr lasse die Verzückungen, die Wonnen, Freuden und Reichtümer. Dein Anteil aber sei nur der nackte Glaube, voll Widerwillen, Zerstreuungen, Überdruss und Trockenheit. Sprich Amen zu allem, was Maria, deine Herrin, im Himmel tut. Das ist im Augenblick das Beste, was du tun kannst. Hüte dich auch davor, dich zu betrüben, wenn du nicht gleich die tröstliche Nähe der Gottesmutter in deinem Inneren fühlst. Diese Gnade ist nicht für alle. Wenn Gott in seinem großen Erbarmen eine Seele damit begnadigt, dann kann sie diese Gnade sehr leicht wieder verlieren, falls sie nicht treu ist und sich nicht oft innerlich sammelt. Sollte dir dieses Unheil widerfahren, dann kehre still um und leiste deiner Herrin die gebührende Sühne. Sie haben gehört aus dem Goldigen Buch vom Heiligen Ludwig Maria Grignion von Montfort.

0: Wir beten die 15 Vater unser und die 15 gegrüßt seist du Maria, die Jesus der heiligen Brigitta von Schweden geoffenbart hat.
1: Endlich erschien ihr Christus in einer Vision eines Tages. Er gab ihr auch großartige Verheißungen für alle Menschen, die diese Gebete verrichten wollten. Jesus sprach zu Brigitta: Wer diese Gebete während eines Jahres jeden Tag verrichtet, wird 15 Seelen aus seiner Verwandtschaft aus dem Fegfeuer erlösen. 15 Gerechte aus seiner Verwandtschaft werden die Gnade der Beharrlichkeit erlangen und 15 Sünder aus seiner Verwandtschaft werden sich bekehren. Die Person selbst, welche sie betet, wird die ersten Stufen der Vollkommenheit erreichen und 15 Tage vor ihrem Tod werde ich ihr meinen kostbaren Leib reichen, damit sie durch denselben vor dem ewigen Hunger bewahrt werde. Ich werde ihr mein kostbares Blut zu trinken geben, um sie vor dem ewigen Durst zu bewahren. Bei ihrem Tode werde ich mit meiner vielgeliebten Mutter kommen und ihre Seele gnadenreich empfangen und sie in die ewigen Freuden einführen. Wer diese Gebete auch andere lehrt, dessen Freude und Verdienste werden in Ewigkeit dauern. An dem Ort, wo man diese Gebete verrichtet, ist Gott mit seiner Gnade gegenwärtig.
2: Die 15 Gebete, die der heiligen Brigitta von Christus geoffenbart wurden, sind von der katholischen Kirche offiziell anerkannt. Papst Pius IX. Kannte diese Gebete und approbierte sie am 31. Mai 1862, indem er sie als der Wahrheit entsprechend und zum großen Nutzen für das Heil der Seelen erachtete. Betrachten wir im Folgenden das Leiden Jesu in den Gebeten der heiligen Brigitta, so wie der Herr es selbst gewünscht hat.
1: Christi Leiden am Ölberg bis zur Dornenkrönung. O Jesus, du Wonne aller, die dich lieben, du Freund und Heiland der Sünder, gedenke der tiefinnersten Betrübnis, die du erduldet hast, als die von Ewigkeit vorherbestimmte Zeit deines heiligen Leidens nahe war. Du deinen Jüngern die Füße gewaschen, deinen Leib und dein Blut ihnen zur Speise gereicht, sie mildreich getröstet hattest und dann in der Fülle der Traurigkeit selbst bezeugtest: Betrübt ist meine Seele bis zum Tod. Denke an all die Qual und Bedrängnis, die du vor deinem Kreuzestod erlitten, als du nach dreimaligem Gebet und blutigem Angstschweiß von deinem Jünger verraten, von deinem Volk gefangen, falsch angeklagt, von deinen Richtern ungerecht verurteilt, in der auserwählten Stadt in hochfestlicher Zeit unschuldig verworfen, deiner Kleider beraubt, mit Fäusten geschlagen, an eine Säule gebunden, gegeißelt, mit Dornen gekrönt und mit unzähligen anderen Unbilden misshandelt wurdest. Durch diese Leiden verleihe mir, o Herr mein Gott, wahre Zerknirschung, würdige Genugtuung und die Nachlassung aller meiner Sünden.
2: Vater unser im Himmel, geheiligt werde dein Name, dein Reich komme, dein Wille geschehe, wie im Himmel, so auf Erden. Unser tägliches Brot gib uns heute und vergib uns unsere Schuld, wie auch wir vergeben unseren Schuldigern. Und führe uns nicht in Versuchung, sondern erlöse uns von dem Bösen. Gegrüßet seist du, Maria, voll der Gnade. Der Herr ist mit dir. Du bist gebenedeit unter den Frauen, und gebenedeit ist die Frucht deines Leibes, Jesus. Heilige Maria, Mutter Gottes, bitte für uns Sünder,

0: Christi Verspottung. O Jesus, du Freude der Engel, gedenke der Betrübnis, die du ertragen, als alle deine Feinde wie grimmige Löwen dich umringten und mit Fäusten schlugen und dein Angesicht bespien. Durch diese Qualen und die ruchlosen Schmachworte, womit deine Feinde dich bedrängten, erlöse mich, o Herr Jesus, von allen meinen sichtbaren und unsichtbaren Feinden, und lass mich in deinem Schutze zum ewigen Heile gelangen.
1: Vater unser im Himmel, geheiligt werde dein Name, dein Reich komme, dein Wille geschehe wie im Himmel, so auf Erden. Unser tägliches Brot gib uns heute, und vergib uns unsere Schuld, wie auch wir vergeben unseren Schuldigern. Und führe uns nicht in Versuchung, sondern erlöse uns von dem Bösen. Gegrüßet seist du, Maria, voll der Gnade. Der Herr ist mit dir. Du bist gebenedeit unter den Frauen, und gebenedeit ist die Frucht deines Leibes, Jesus. Heilige Maria, Mutter Gottes, bitte für uns Sünder,

0: Christi, Annagelung ans Kreuz. O Jesus, du Werkmeister der Welt, der du in deiner Unermesslichkeit Himmel und Erde umfassest, gedenke des bitteren Schmerzes, den du erduldet, als die grausamen Kriegsknechte deine Hände und Füße mit scharfen Nägeln durchbohrten und ans Kreuz schlugen, wobei sie Schmerz auf Schmerz häufend deine Glieder so gewaltsam nach der Länge und Breite des Kreuzes ausspannten, dass sie aus den Gelenken gerissen wurden. Durch diese bitterste Kreuzesqual bitte ich dich, mir die heilige Furcht und Liebe zu deinem heiligen Namen zu erteilen.
1: Vater unser im Himmel, geheiligt werde dein Name, dein Reich komme, dein Wille geschehe, wie im Himmel, so auf Erden. Unser tägliches Brot gib uns heute und vergib uns unsere Schuld, wie auch wir vergeben unseren Schuldigern. Und führe uns nicht in Versuchung, sondern erlöse uns von dem Bösen. Gegrüßet seist du, Maria, voll der Gnade. Der Herr ist mit dir. Du bist gebenedeit unter den Frauen. Und gebenedeit ist die Frucht deines Leibes, Jesus. Heilige Maria, Mutter Gottes, bitte für uns Sünder.

0: Christi Gebet für seine Kreuziger. O Jesus, du himmlischer Arzt, gedenke der Todesschwäche, der Schmerzen, welche du erhöht am Kreuzesbaume an all deinen verwundeten und zerfleischten Gliedern ertragen hast, so dass kein Schmerz dem deinen glich und vom Scheitel deines Hauptes bis zu den Fußsohlen nichts Gesundes an dir zu finden war. Und wie du dennoch all diese Qualen nicht beachtend für deine Feinde gebetet und gesprochen hast. Vater, vergib ihnen, denn sie wissen nicht, was sie tun. Durch diese Barmherzigkeit verleihe mir, dass die Erinnerung an deine bittersten Leiden mir zur vollkommenen Verzeihung aller meiner Sünden und Verirrungen gereiche.
1: Vater unser im Himmel, geheiligt werde dein Name, dein Reich komme, dein Wille geschehe, wie im Himmel, so auf Erden. Unser tägliches Brot gib uns heute und vergib uns unsere Schuld, wie auch wir vergeben unseren Schuldigern. Und führe uns nicht in Versuchung, sondern erlöse uns von dem Bösen. Gegrüßet seist du, Maria, voll der Gnade. Der Herr ist mit dir. Du bist gebenedeit unter den Frauen, und gebenedeit ist die Frucht deines Leibes, Jesus. Heilige Maria, Mutter Gottes, bitte für uns Sünder, jetzt und in der Stunde unseres Todes. Amen.

0: Christi Barmherzigkeit gegen reumütige Sünder. O Jesus, du Spiegel der ewigen Klarheit, gedenke jener Betrübnis, die dein Herz bedrängte, als du im Lichte all deiner Weisheit zwar die selige Zukunft der Auserwählten sahest, welche durch die Verdienste deines Leidens ihr Heil finden, aber auch die Verwerfung so vieler Gottloser, die durch eigene Schuld in das ewige Verderben stürzen werden. Durch die unergründliche Tiefe deiner Erbarmung, in der du mit uns Sündern und Irrenden so schmerzliches Mitleid empfunden und die du dem Räuber neben dir erwiesen hast, als du zu ihm sprachst, heute wirst du bei mir im Paradiese sein, bitte ich dich, du wollest auch mir in der Stunde des Todes Barmherzigkeit erweisen.
1: Vater unser im Himmel, geheiligt werde dein Name, dein Reich komme, dein Wille geschehe, wie im Himmel, so auf Erden. Unser tägliches Brot gib uns heute und vergib uns unsere Schuld, wie auch wir vergeben unseren Schuldigern. Und führe uns nicht in Versuchung, sondern erlöse uns von dem Bösen. Gegrüßet seist du, Maria, voll der Gnade. Der Herr ist mit dir. Du bist gebenedeit unter den Frauen, und gebenedeit ist die Frucht deines Leibes, Jesus. Heilige Maria, Mutter Gottes, bitte für uns Sünder.

0: Christi Testament am Kreuze. O Jesus, König und Freund der Seelen, der du allein aller Liebe und Sehnsucht würdig bist, gedenke jener Betrübnis, die du empfunden, als du in Blöße und Elend von allen deinen Freunden verlassen am Kreuze schwebtest und keinen anderen Tröster fandest als deine geliebte Mutter, die in der Bitterkeit ihrer Seele und mit heiliger Treue dir zur Seite stand, und welche du deinem Jünger empfohlen, so wie du den Jünger anstatt deiner ihr zum Sohne gegeben hast, als du sprachest: Frau, siehe da dein Sohn, und zum Jünger: siehe da deine Mutter. Bei dem Schwerte des Schmerzens, das damals ihre Seele durchdrang, bitte ich dich, o gütigster Jesus, dass du mir in allen Trübsalen des Leibes und der Seele, besonders in der Todesstunde, deine Erbarmung und deinen Trost schenken wollest.
1: Vater unser im Himmel, geheiligt werde dein Name, dein Reich komme, dein Wille geschehe, wie im Himmel, so auf Erden. Unser tägliches Brot gib uns heute und vergib uns unsere Schuld, wie auch wir vergeben unseren Schuldigern. Und führe uns nicht in Versuchung, sondern erlöse uns von dem Bösen. Gegrüßet seist du, Maria, voll der Gnade. Der Herr ist mit dir. Du bist gebenedeit unter den Frauen, und gebenedeit ist die Frucht deines Leibes, Jesus. Heilige Maria, Mutter Gottes, bitte für uns Sünder,

0: Christi Durst. O Jesus, du Quelle der unerschöpflichen Gütigkeit, der du aus tiefstem Verlangen am Kreuze sprachest, mich dürstet. Entzünde in unseren Herzen die Sehnsucht nach allen Übungen der wahren Tugend und vertilge in uns gänzlich alle Begierlichkeit der Sinne und alle böse Lust nach Ergötzungen.
1: Vater unser im Himmel, geheiligt werde dein Name, dein Reich komme, dein Wille geschehe wie im Himmel, so auf Erden. Unser tägliches Brot gib uns heute und vergib uns unsere Schuld, wie auch wir vergeben unseren Schuldigern. Und führe uns nicht in Versuchung, sondern erlöse uns von dem Bösen. Gegrüßet seist du, Maria, voll der Gnade, der Herr ist mit dir. Du bist gebenedeit unter den Frauen, und gebenedeit ist die Frucht deines Leibes, Jesus. Heilige Maria, Mutter Gottes, bitte für uns Sünder.

0: Christi trank. O Jesus, du Süßigkeit des Herzens und unauslöschliche Freude der dir ergebenen Seelen. Durch die Bitterkeit des Essigs und der Galle, die du für mich gekostet hast, verleihe mir, dass ich in der Todesstunde zum Heil und Trost meiner Seele dich würdig empfangen möge.
1: Vater unser im Himmel, geheiligt werde dein Name, dein Reich komme, dein Wille geschehe, wie im Himmel, so auf Erden. Unser tägliches Brot gib uns heute und vergib uns unsere Schuld, wie auch wir vergeben unseren Schuldigern. Und führe uns nicht in Versuchung, sondern erlöse uns von dem Bösen. Gegrüßet seist du, Maria, voll der Gnade. Der Herr ist mit dir. Du bist gebenedeit unter den Frauen, und gebenedeit ist die Frucht deines Leibes, Jesus. Heilige Maria, Mutter Gottes, bitte für uns Sünder, jetzt und in der Stunde unseres Todes. Amen.

0: Die Angstruf am Kreuz. O Gott, du herrschende Kraft und Jubel des Gemütes, gedenke der Qual und Bedrängnis, die du gelitten, als du im Herannahen deines bitteren Todes mit lauter Stimme riefest: mein Gott, warum hast du mich verlassen? Durch diese Angst der scheinbaren Verlassenheit, womit du uns von der ewigen Verlassenheit erlöst hast, bitte ich dich, Herr unser Gott, dass du mich in meinen Drangsalen niemals verlassen wollest.
1: Vater unser im Himmel, geheiligt werde dein Name, dein Reich komme, dein Wille geschehe wie im Himmel so auf Erden. Unser tägliches Brot gib uns heute und vergib uns unsere Schuld, wie auch wir vergeben unseren Schuldigern. Und führe uns nicht in Versuchung, sondern erlöse uns von dem Bösen. Gegrüßet seist du, Maria, voll der Gnade. Der Herr ist mit dir. Du bist gebenedeit unter den Frauen, und gebenedeit ist die Frucht deines Leibes, Jesus. Heilige Maria, Mutter Gottes, bitte für uns Sünder, jetzt und in der Stunde unseres Todes. Amen.
0: Christi, viele Wunden. O Jesus, Anfang und Ende, Kraft und Leben, gedenke, dass du dich vom Haupte bis zu den Fußsohlen gänzlich für uns in das Meer der Leiden versenkt hast. Durch die Größe und Tiefe deiner schmerzlichsten Wunden lehre mich in Sünden versunkenen, durch wahren Liebesgehorsam deine Gebote beachten.
1: Vater unser im Himmel, geheiligt werde dein Name, dein Reich komme, dein Wille geschehe wie im Himmel so auf Erden. Unser tägliches Brot gib uns heute und vergib uns unsere Schuld, wie auch wir vergeben unseren Schuldigern. Und führe uns nicht in Versuchung, sondern erlöse uns von dem Bösen. Gegrüßet seist du, Maria, voll der Gnade. Der Herr ist mit dir, du bist gebenedeit unter den Frauen. Und gebenedeit ist die Frucht deines Leibes, Jesus. Heilige Maria, Mutter Gottes, bitte für uns Sünder, jetzt und in der Stunde unseres Todes. Amen.
0: Christi, tiefe Wunden. O Jesus, du Abgrund der tiefsten Barmherzigkeit, um der Tiefe deiner Wunden willen, die das Mark deiner Gebeine durchdrangen, bitte ich dich, ziehe mich aus dem Abgrund der Sünden und verbirg meine Seele in deinen heiligsten Wunden vor dem Angesichte deines strafenden Zornes, damit ich nicht deiner Gerechtigkeit anheimfalle.
1: Vater unser im Himmel, geheiligt werde dein Name, dein Reich komme, dein Wille geschehe wie im Himmel so auf Erden. Unser tägliches Brot gib uns heute und vergib uns unsere Schuld, wie auch wir vergeben unseren Schuldigern. Und führe uns nicht in Versuchung, sondern erlöse uns von dem Bösen. Gegrüßet seist du, Maria, voll der Gnade. Der Herr ist mit dir. Du bist gebenedeit unter den Frauen. Und gebenedeit ist die Frucht deines Leibes, Jesus. Heilige Maria, Mutter Gottes, bitte für uns.

0: Christi, blutende Wunden. O Jesus, du strahlendes Bild der Wahrheit, Zeichen der Einigkeit und Band der Liebe. Gedenke der zahllosen Wunden, die deinen ganzen Leib bedeckten und ihn mit deinem heiligsten Blute färbten. Gedenke der unbegreiflichen Peinen, die du in diesem reinsten Leib für uns erduldet hast. Was hättest du noch mehr tun sollen, was du nicht getan hast? Ich bitte dich, o gütigster Jesus, schreibe mit deinem kostbaren Blute alle diese Wunden in mein Herz, damit ich deinen Schmerz und deinen Tod darin alle Zeit lese und in treuer Dankbarkeit bis zum Ende verharre.
1: Vater unser im Himmel, geheiligt werde dein Name, dein Reich komme, dein Wille geschehe wie im Himmel, so auf Erden. Unser tägliches Brot gib uns heute und vergib uns unsere Schuld, wie auch wir vergeben unseren Schuldigern. Und führe uns nicht in Versuchung, sondern erlöse uns von dem Bösen. Gegrüßet seist du, Maria, voll der Gnade. Der Herr ist mit dir. Du bist gebenedeit unter den Frauen, und gebenedeit ist die Frucht deines Leibes, Jesus. Heilige Maria, Mutter Gottes, bitte für

0: Christi letzte Angst. O Jesus, unsterblicher und unüberwindlicher König, gedenke der Schmerzen, die du erlitten hast, als alle Kräfte deines Körpers dich gänzlich verließen und du mit geneigtem Haupte sprachest, es ist vollbracht. Durch diese deine Todesangst erbarme dich meiner in meiner letzten Stunde, wenn mein Gemüt bedrängt und mein Geist niedergebeugt sein wird.
1: Vater unser im Himmel, geheiligt werde dein Name, dein Reich komme, dein Wille geschehe wie im Himmel, so auf Erden. Unser tägliches Brot gib uns heute und vergib uns unsere Schuld, wie auch wir vergeben unseren Schuldigern. Und führe uns nicht in Versuchung, sondern erlöse uns von dem Bösen. Gegrüßet seist du, Maria, voll der Gnade. Der Herr ist mit dir. Du bist gebenedeit unter den Frauen, und gebenedeit ist die Frucht deines Leibes, Jesus. Heilige Maria, Mutter Gottes, bitte für uns

Christi scheiden. O Jesus, du Eingeborener des allerhöchsten Vaters und Ebenbild seiner Weisheit, gedenke jener innigsten Hingebung, mit der du riefest, Vater, in deine Hände empfehle ich meinen Geist. Und wie du alsdann mit zerrissenem Leibe, mit gebrochenem Herzen, deine Barmherzigkeit über uns vollendet und so deinen Geist aufgegeben hast. Durch diesen kostbaren Tod bitte ich dich, o König der Heiligen, stärke

Du bist gebenedeit unter den Frauen, und gebenedeit ist die Frucht deines Leibes, Jesus. Heilige Maria, Mutter Gottes, bitte für uns Sünder, jetzt und in der Stunde unseres Todes. Amen.

0: Die letzte und gänzliche Blutvergießung. O Jesus, du wahrer und fruchtbarer Weinstock, in welchen wir eingepflanzt sind, gedenke jener überreichen Vergießung deines Blutes, welches du gleich dem Safte der gepressten Traube vergossen, als du aus deiner durch die Lanze geöffneten Seite Blut und Wasser so reichlich hervorquellen ließest, dass auch kein Tropfen zurückblieb und dein heiligster Leib hoch am Kreuze schwebte. Durch diese Vergießung deines Blutes stärke meine Seele im letzten Todesstreite und lass sie von allen Flecken rein vor dir erscheinen.
1: Vater unser im Himmel, geheiligt werde dein Name, dein Reich komme, dein Wille geschehe wie im Himmel, so auf Erden. Unser tägliches Brot gib uns heute und vergib uns unsere Schuld, wie auch wir vergeben unseren Schuldigern. Und führe uns nicht in Versuchung, sondern erlöse uns von dem Bösen. Gegrüßet seist du, Maria, voll der Gnade. Der Herr ist mit dir. Du bist gebenedeit unter den Frauen, und gebenedeit ist die Frucht deines Leibes, Jesus. Heilige Maria, Mutter Gottes, bitte für uns Sünder, jetzt und in der Stunde unseres Todes. Amen.
0: Nimm an, o Jesus, dieses Gebet in deiner übergroßen Liebe, in der du alle Wunden deines heiligsten Leibes für uns getragen hast. Erbarme dich meiner und aller mit Sünden Beladenen und verleihe allen gläubigen Seelen, den Lebendigen wie den Abgeschiedenen, Gnade, Verzeihung und das ewige Leben. Amen.
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1: Ich lade Sie ein, gemeinsam mit mir und den Niederbronner Schwestern aus Eichstätt sowie den Franziskanerpatres aus Freistadt den schmerzhaften Rosenkranz zu beten. In ihm

0: Trachten wir den Leidensweg Jesu von seinem Leiden am Ölberg bis zum Erlösungstod am Kreuz. Ohne Leiden gibt es keine Liebe, so formuliert ein Weisheitsspruch. Die Passion Jesu ist Ausdruck der Liebe Gottes zu uns Menschen. Bei diesem Rosenkranz beten wir für alle Menschen, die leiden und ein schweres Kreuz tragen müssen. Im Namen des Vaters und des Sohnes und des Heiligen Geistes. Amen.
1: Ich glaube an Gott, den Vater, den Allmächtigen, den Schöpfer des Himmels und der Erde, und an Jesus Christus, seinen eingeborenen Sohn, unseren Herrn, empfangen durch den Heiligen Geist, geboren von der Jungfrau Maria, gelitten unter Pontius Pilatus, gekreuzigt, gestorben und begraben, hinabgestiegen in das Reich des Todes, am dritten Tage auferstanden von den Toten, aufgefahren in den Himmel, er sitzt zur Rechten Gottes des allmächtigen Vaters, von dort wird er kommen, zu richten die Lebenden und die Toten. Ich glaube an den Heiligen Geist, die heilige katholische Kirche, Gemeinschaft der Heiligen, Vergebung der Sünden, Auferstehung der Toten und das ewige Leben. Amen.
0: Vater unser im Himmel, geheiligt werde dein Name, dein Reich komme, dein Wille geschehe, wie im Himmel, so auf Erden.
1: Unser tägliches Brot gib uns heute und vergib uns unsere Schuld, wie auch wir vergeben unseren Schuldigern. Und führe uns nicht in Versuchung, sondern erlöse uns von dem Bösen.
0: Gegrüßet seist du, Maria, voll der Gnade, der Herr ist mit dir. Du bist gebenedeit unter den Frauen, und gebenedeit ist die Frucht deines Leibes, Jesus, der in uns den Glauben vermehre.
1: Heilige Maria, Mutter Gottes, bitte für uns Sünder, jetzt und in der Stunde unseres Todes. Amen.
0: Gegrüßet seist du, Maria, voll der Gnade, der Herr ist mit dir. Du bist gebenedeit unter den Frauen, und gebenedeit ist die Frucht deines Leibes, Jesus, der in uns die Hoffnung stärke.
1: Heilige Maria, Mutter Gottes, bitte für uns Sünder, jetzt und in der Stunde unseres Todes. Amen.
0: Gegrüßet seist du, Maria, voll der Gnade, der Herr ist mit dir. Du bist gebenedeit unter den Frauen, und gebenedeit ist die Frucht deines Leibes, Jesus, der in uns die Liebe entzünde.
1: Heilige Maria, Mutter Gottes, bitte für uns Sünder, jetzt und in der Stunde unseres Todes. Amen.
0: Ehre sei dem Vater und dem Sohn und dem Heiligen Geist.
1: Wie im Anfang, so auch jetzt und alle Zeit und in Ewigkeit. Amen.
0: O mein Jesus,
1: verzeih uns unsere Sünden, bewahre uns vor dem Feuer der Hölle, führe alle Seelen in den Himmel, besonders jene, die deiner Barmherzigkeit am meisten bedürfen.
0: Erstes Geheimnis: Jesus, der für uns Blut geschwitzt hat. Aus dem Evangelium nach Lukas. Nach dem Abendmahl verließ Jesus die Stadt und ging, wie er es gewohnt war, zum Ölberg. Seine Jünger folgten ihm. Als er dort war, sagte er zu ihnen: Betet darum, dass ihr nicht in Versuchung geratet. Dann entfernte er sich von ihnen ungefähr einen Steinwurf weit, kniete nieder und betete: Vater, wenn du willst, nimm diesen Kelch von mir. Aber nicht mein, sondern dein Wille soll geschehen. Da erschien ihm ein Engel vom Himmel und gab ihm neue Kraft. Und er betete in seiner Angst noch inständiger, und sein Schweiß war wie Blut, das auf die Erde tropfte. Vater unser im Himmel, geheiligt werde dein Name, dein Reich komme, dein Wille geschehe, wie im Himmel, so auf Erden.
1: Unser tägliches Brot gib uns heute und vergib uns unsere Schuld, wie auch wir vergeben unseren Schuldigern. Und führe uns nicht in Versuchung, sondern erlöse uns von dem Bösen.
0: Gegrüßet seist du, Maria, voll der Gnade, der Herr ist mit dir. Du bist gebenedeit unter den Frauen, und gebenedeit ist die Frucht deines Leibes, Jesus, der für uns Blut geschwitzt hat.
1: Heilige Maria, Mutter Gottes, bitte für uns Sünder, jetzt und in der Stunde unseres Todes. Amen.
0: Gegrüßet seist du, Maria, voll der Gnade, der Herr ist mit dir. Du bist gebenedeit unter den Frauen, und gebenedeit ist die Frucht deines Leibes, Jesus, der für uns Blut geschwitzt hat.
1: Heilige Maria, Mutter Gottes, bitte für uns Sünder, jetzt und in der Stunde unseres Todes. Amen.
0: Gegrüßet seist du, Maria, voll der Gnade, der Herr ist mit dir. Du bist gebenedeit unter den Frauen, und gebenedeit ist die Frucht deines Leibes, Jesus, der für uns Blut geschwitzt hat.
1: Heilige Maria, Mutter Gottes, bitte für uns Sünder, jetzt und in der Stunde unseres Todes. Amen.
0: Gegrüßet seist du, Maria, voll der Gnade, der Herr ist mit dir. Du bist gebenedeit unter den Frauen, und gebenedeit ist die Frucht deines Leibes, Jesus, der für uns Blut geschwitzt hat.
1: Heilige Maria, Mutter Gottes, bitte für uns Sünder, jetzt und in der Stunde unseres Todes. Amen.
0: Gegrüßet seist du, Maria, voll der Gnade, der Herr ist mit dir, du bist gebenedeit unter den Frauen, und gebenedeit ist die Frucht deines Leibes, Jesus, der für uns Blut geschwitzt hat.
1: Heilige Maria, Mutter Gottes, bitte für uns Sünder, jetzt und in der Stunde unseres Todes. Amen.
0: Gegrüßet seist du, Maria, voll der Gnade, der Herr ist mit dir, du bist gebenedeit unter den Frauen, und gebenedeit ist die Frucht deines Leibes, Jesus, der für uns Blut geschwitzt hat.
1: Heilige Maria, Mutter Gottes, bitte für uns Sünder, jetzt und in der Stunde unseres Todes. Amen.
0: Gegrüßet seist du, Maria, voll der Gnade, der Herr ist mit dir, du bist gebenedeit unter den Frauen, und gebenedeit ist die Frucht deines Leibes, Jesus, der für uns Blut geschwitzt hat.
1: Heilige Maria, Mutter Gottes, bitte für uns Sünder, jetzt und in der Stunde unseres Todes. Amen.
0: Gegrüßet seist du, Maria, voll der Gnade, der Herr ist mit dir, du bist gebenedeit unter den Frauen, und gebenedeit ist die Frucht deines Leibes, Jesus, der für uns Blut geschwitzt hat.
1: Heilige Maria, Mutter Gottes, bitte für uns Sünder, jetzt und in der Stunde unseres Todes. Amen.
0: Gegrüßet seist du, Maria, voll der Gnade, der Herr ist mit dir, du bist gebenedeit unter den Frauen, und gebenedeit ist die Frucht deines Leibes, Jesus, der für uns Blut geschwitzt hat.
1: Heilige Maria, Mutter Gottes, bitte für uns Sünder, jetzt und in der Stunde unseres Todes. Amen.
0: Gegrüßet seist du, Maria, voll der Gnade, der Herr ist mit dir, du bist gebenedeit unter den Frauen, und gebenedeit ist die Frucht deines Leibes, Jesus, der für uns Blut geschwitzt hat.
1: Heilige Maria, Mutter Gottes, bitte für uns Sünder, jetzt und in der Stunde unseres Todes. Amen.
0: Ehre sei dem Vater und dem Sohn und dem Heiligen Geist,
1: wie im Anfang, so auch jetzt und alle Zeit und in Ewigkeit. Amen.
0: O mein Jesus, verzeihe uns unsere Sünden, bewahre uns vor dem Feuer der Hölle, führe alle Seelen in den Himmel, besonders jene, die deiner Barmherzigkeit am meisten bedürfen. Zweites Geheimnis: Jesus, der für uns gegeißelt worden ist. Aus dem Evangelium nach Matthäus. Als es Morgen wurde, fassten die hohen Priester und die Ältesten des Volkes gemeinsam den Beschluss, Jesus hinrichten zu lassen. Sie ließen ihn fesseln und abführen und lieferten ihn dem Statthalter Pilatus aus. Als Jesus vor dem Statthalter stand, fragte ihn dieser: Bist du der König der Juden? Jesus antwortete: Du sagst es. Als aber die hohen Priester und die Ältesten ihn anklagten, gab er keine Antwort. Da sagte Pilatus zu ihm, »Hörst du nicht, was sie dir alles vorwerfen?« Er aber antwortete ihm auf keine einzige Frage, so dass der Statthalter sehr verwundert war. Pilatus sagte zu ihnen, »Was soll ich denn mit Jesus tun, den man den Messias nennt?« Da schrien sie alle, ans Kreuz mit ihm. Als Pilatus sah, dass er nichts erreichte, gab er den Befehl, Jesus zu geißeln und zu kreuzigen.
2: Vater unser im Himmel, geheiligt werde dein Name, dein Reich komme, dein Wille geschehe, wie im Himmel, so auf Erden.
1: Unser tägliches Brot gib uns heute und vergib uns unsere Schuld, wie auch wir vergeben unseren Schuldigern, und führe uns nicht in Versuchung, sondern erlöse uns von dem Bösen.
2: Gegrüßet seist du, Maria, voll der Gnade, der Herr ist mit dir. Du bist gebenedeit unter den Frauen, und gebenedeit ist die Frucht deines Leibes, Jesus, der für uns gegeißelt worden ist.
1: Heilige Maria, Mutter Gottes, bitte für uns Sünder, jetzt und in der Stunde unseres Todes. Amen.
2: Gegrüßet seist du, Maria, voll der Gnade, der Herr ist mit dir. Du bist gebenedeit unter den Frauen, und gebenedeit ist die Frucht deines Leibes, Jesus, der für uns gegeißelt worden ist.
1: Heilige Maria, Mutter Gottes, bitte für uns Sünder, jetzt und in der Stunde unseres Todes. Amen.
2: Gegrüßet seist du, Maria, voll der Gnade, der Herr ist mit dir. Du bist gebenedeit unter den Frauen, und gebenedeit ist die Frucht deines Leibes, Jesus, der für uns gegeißelt worden ist.
1: Heilige Maria, Mutter Gottes, bitte für uns Sünder, jetzt und in der Stunde unseres Todes. Amen.
2: Gegrüßet seist du, Maria, voll der Gnade, der Herr ist mit dir. Du bist gebenedeit unter den Frauen, und gebenedeit ist die Frucht deines Leibes, Jesus, der für uns gegeißelt worden ist.
1: Heilige Maria, Mutter Gottes, bitte für uns Sünder, jetzt und in der Stunde unseres Todes. Amen.
2: Gegrüßet seist du, Maria, voll der Gnade, der Herr ist mit dir. Du bist gebenedeit unter den Frauen, und gebenedeit ist die Frucht deines Leibes, Jesus, der für uns gegeißelt worden ist.
1: Heilige Maria, Mutter Gottes, bitte für uns Sünder, jetzt und in der Stunde unseres Todes. Amen.
2: Gegrüßet seist du, Maria, voll der Gnade, der Herr ist mit dir. Du bist gebenedeit unter den Frauen, und gebenedeit ist die Frucht deines Leibes, Jesus, der für uns gegeißelt worden ist.
1: Heilige Maria, Mutter Gottes, bitte für uns Sünder, jetzt und in der Stunde unseres Todes. Amen.
2: Gegrüßet seist du, Maria, voll der Gnade, der Herr ist mit dir. Du bist gebenedeit unter den Frauen, und gebenedeit ist die Frucht deines Leibes, Jesus, der für uns gegeißelt worden ist.
1: Heilige Maria, Mutter Gottes, bitte für uns Sünder, jetzt und in der Stunde unseres Todes. Amen.
2: Gegrüßet seist du, Maria, voll der Gnade, der Herr ist mit dir. Du bist gebenedeit unter den Frauen, und gebenedeit ist die Frucht deines Leibes, Jesus, der für uns gegeißelt worden ist.
1: Heilige Maria, Mutter Gottes, bitte für uns Sünder, jetzt und in der Stunde unseres Todes. Amen.
2: Gegrüßet seist du, Maria, voll der Gnade, der Herr ist mit dir. Du bist gebenedeit unter den Frauen, und gebenedeit ist die Frucht deines Leibes, Jesus, der für uns gegeißelt worden ist.
1: Heilige Maria, Mutter Gottes, bitte für uns Sünder, jetzt und in der Stunde unseres Todes. Amen.
2: Gegrüßet seist du, Maria, voll der Gnade, der Herr ist mit dir. du bist gebenedeit unter den Frauen, und gebenedeit ist die Frucht deines Leibes, Jesus, der für uns gegeißelt worden ist.
3: Heilige Maria, Mutter Gottes, bitte für uns Sünder, jetzt und in der Stunde unseres Todes. Amen.
2: Ehre sei dem Vater und dem Sohn und dem Heiligen Geist.
3: Wie im Anfang, so auch jetzt und alle Zeit und in Ewigkeit. Amen.
1: O mein Jesus, verzeihe uns unsere Sünden, bewahre uns vor dem Feuer der Hölle, führe alle Seelen in den Himmel, besonders jene, die deiner Barmherzigkeit am meisten bedürfen.
0: Drittes Geheimnis: Jesus, der für uns mit Dornen gekrönt worden ist. Aus dem Evangelium nach Matthäus. Da nahmen die Soldaten des Statthalters Jesus, führten ihn in das Prätorium, das Amtsgebäude des Statthalters, und versammelten die ganze Kohorte um ihn. Sie zogen ihn aus und legten ihm einen purpurroten Mantel um. Dann flochten sie einen Kranz aus Dornen, den setzten sie ihm auf und gaben ihm einen Stock in die rechte Hand. Sie fielen vor ihm auf die Knie und verhöhnten ihn, indem sie riefen: Heil dir, König der Juden! Und sie spuckten ihn an, nahmen ihm den Stock wieder weg und schlugen ihm damit auf den Kopf. Nachdem sie so ihren Spott mit ihm getrieben hatten, nahmen sie ihm den Mantel ab und zogen ihm seine eigenen Kleider wieder an. Dann führten sie Jesus hinaus, um ihn zu kreuzigen.
3: Vater unser im Himmel, geheiligt werde dein Name, dein Reich komme, dein Wille geschehe, wie im Himmel, so auf Erden.
2: Unser tägliches Brot gib uns heute und vergib uns unsere Schuld, wie auch wir vergeben unseren Schuldigern. Und führe uns nicht in Versuchung, sondern erlöse uns von dem Bösen.
3: Gegrüßet seist du, Maria, voll der Gnade, der Herr ist mit dir. Du bist gebenedeit unter den Frauen, und gebenedeit ist die Frucht deines Leibes, Jesus, der für uns mit Dornen gekrönt worden ist.
2: Heilige Maria, Mutter Gottes, bitte für uns Sünder, jetzt und in der Stunde unseres Todes. Amen.
3: Gegrüßet seist du, Maria, voll der Gnade, der Herr ist mit dir. Du bist gebenedeit unter den Frauen, und gebenedeit ist die Frucht deines Leibes, Jesus, der für uns mit Dornen gekrönt worden ist.
2: Heilige Maria, Mutter Gottes, bitte für uns Sünder, jetzt und in der Stunde unseres Todes. Amen.
3: Gegrüßet seist du, Maria, voll der Gnade, der Herr ist mit dir. Du bist gebenedeit unter den Frauen, und gebenedeit ist die Frucht deines Leibes, Jesus, der für uns mit Dornen gekrönt worden ist.
2: Heilige Maria, Mutter Gottes, bitte für uns Sünder, jetzt und in der Stunde unseres Todes. Amen.
3: Gegrüßet seist du, Maria, voll der Gnade, der Herr ist mit dir. Du bist gebenedeit unter den Frauen, und gebenedeit ist die Frucht deines Leibes, Jesus, der für uns mit Dornen gekrönt worden ist.
2: Heilige Maria, Mutter Gottes, bitte für uns Sünder, jetzt und in der Stunde unseres Todes. Amen.
3: Gegrüßet seist du, Maria, voll der Gnade, der Herr ist mit dir. Du bist gebenedeit unter den Frauen, und gebenedeit ist die Frucht deines Leibes, Jesus, der für uns mit Dornen gekrönt worden ist.
2: Heilige Maria, Mutter Gottes, bitte für uns Sünder, jetzt und in der Stunde unseres Todes. Amen.
3: Gegrüßet seist du, Maria, voll der Gnade, der Herr ist mit dir. Du bist gebenedeit unter den Frauen, und gebenedeit ist die Frucht deines Leibes, Jesus, der für uns mit Dornen gekrönt worden ist.
2: Heilige Maria, Mutter Gottes, bitte für uns Sünder, jetzt und in der Stunde unseres Todes. Amen.
3: Gegrüßet seist du, Maria, voll der Gnade, der Herr ist mit dir. Du bist gebenedeit unter den Frauen, und gebenedeit ist die Frucht deines Leibes, Jesus, der für uns mit Dornen gekrönt worden ist.
2: Heilige Maria, Mutter Gottes, bitte für uns Sünder, jetzt und in der Stunde unseres Todes. Amen.
3: Gegrüßet seist du, Maria, voll der Gnade, der Herr ist mit dir. Du bist gebenedeit unter den Frauen, und gebenedeit ist die Frucht deines Leibes, Jesus, der für uns mit Dornen gekrönt worden ist.
2: Heilige Maria, Mutter Gottes, bitte für uns Sünder, jetzt und in der Stunde unseres Todes. Amen.
3: Gegrüßet seist du, Maria, voll der Gnade, der Herr ist mit dir. Du bist gebenedeit unter den Frauen, und gebenedeit ist die Frucht deines Leibes, Jesus, der für uns mit Dornen gekrönt worden ist.
2: Heilige Maria, Mutter Gottes, bitte für uns Sünder, jetzt und in der Stunde unseres Todes. Amen.
3: Gegrüßet seist du, Maria, voll der Gnade, der Herr ist mit dir. Du bist gebenedeit unter den Frauen, und gebenedeit ist die Frucht deines Leibes, Jesus, der für uns mit Dornen gekrönt worden ist.
2: Heilige Maria, Mutter Gottes, bitte für uns Sünder, jetzt und in der Stunde unseres Todes. Amen.
3: Ehre sei dem Vater und dem Sohn und dem Heiligen Geist,
2: wie im Anfang, so auch jetzt und alle Zeit und in Ewigkeit. Amen.
3: O mein Jesus, verzeih uns unsere Sünden, bewahre uns vor dem Feuer der Hölle, führe alle Seelen in den Himmel, besonders jene, die deiner Barmherzigkeit am meisten bedürfen.
0: Viertes Geheimnis: Jesus, der für uns das schwere Kreuz getragen hat. Aus dem Evangelium nach Markus. Sie führten Jesus hinaus, um ihn zu kreuzigen. Einen Mann, der gerade vom Feld kam, Simon von Cyrene, den Vater des Alexander und des Rufus, zwangen sie, sein Kreuz zu tragen. Und sie brachten Jesus an einen Ort namens Golgotha, das heißt übersetzt Schädelhöhe.
2: Vater unser im Himmel, geheiligt werde dein Name, dein Reich komme, dein Wille geschehe, wie im Himmel, so auf Erden.
3: Unser tägliches Brot gib uns heute und vergib uns unsere Schuld, wie auch wir vergeben unseren Schuldigern, und führe uns nicht in Versuchung, sondern erlöse uns von dem Bösen.
2: Gegrüßet seist du, Maria, voll der Gnade, der Herr ist mit dir. Du bist gebenedeit unter den Frauen, und gebenedeit ist die Frucht deines Leibes, Jesus, der für uns das schwere Kreuz getragen hat.
3: Heilige Maria, Mutter Gottes, bitte für uns Sünder, jetzt und in der Stunde unseres Todes. Amen.
2: Gegrüßet seist du, Maria, voll der Gnade, der Herr ist mit dir. Du bist gebenedeit unter den Frauen, und gebenedeit ist die Frucht deines Leibes, Jesus, der für uns das schwere Kreuz getragen hat.
3: Heilige Maria, Mutter Gottes, bitte für uns Sünder, jetzt und in der Stunde unseres Todes. Amen.
2: Gegrüßet seist du, Maria, voll der Gnade, der Herr ist mit dir. Du bist gebenedeit unter den Frauen, und gebenedeit ist die Frucht deines Leibes, Jesus, der für uns das schwere Kreuz getragen hat.
3: Heilige Maria, Mutter Gottes, bitte für uns Sünder, jetzt und in der Stunde unseres Todes. Amen.
2: Gegrüßet seist du, Maria, voll der Gnade, der Herr ist mit dir. Du bist gebenedeit unter den Frauen, und gebenedeit ist die Frucht deines Leibes, Jesus, der für uns das schwere Kreuz getragen hat.
3: Heilige Maria, Mutter Gottes, bitte für uns Sünder, jetzt und in der Stunde unseres Todes. Amen.
2: Gegrüßet seist du, Maria, voll der Gnade, der Herr ist mit dir. Du bist gebenedeit unter den Frauen, und gebenedeit ist die Frucht deines Leibes, Jesus, der für uns das schwere Kreuz getragen hat.
4: Heilige Maria, Mutter Gottes, bitte für uns Sünder, jetzt und in der Stunde unseres Todes. Amen.
2: Gegrüßet seist du, Maria, voll der Gnade, der Herr ist mit dir. Du bist gebenedeit unter den Frauen, und gebenedeit ist die Frucht deines Leibes, Jesus, der für uns das schwere Kreuz getragen hat.
4: Heilige Maria, Mutter Gottes, bitte für uns Sünder, jetzt und in der Stunde unseres Todes. Amen.
2: Gegrüßet seist du, Maria, voll der Gnade, der Herr ist mit dir. Du bist gebenedeit unter den Frauen, und gebenedeit ist die Frucht deines Leibes, Jesus, der für uns das schwere Kreuz getragen hat.
4: Heilige Maria, Mutter Gottes, bitte für uns Sünder, jetzt und in der Stunde unseres Todes. Amen.
2: Gegrüßet seist du, Maria, voll der Gnade, der Herr ist mit dir. Du bist gebenedeit unter den Frauen, und gebenedeit ist die Frucht deines Leibes, Jesus, der für uns das schwere Kreuz getragen hat.
4: Heilige Maria, Mutter Gottes, bitte für uns Sünder, jetzt und in der Stunde unseres Todes. Amen.
2: Gegrüßet seist du, Maria, voll der Gnade, der Herr ist mit dir. Du bist gebenedeit unter den Frauen, und gebenedeit ist die Frucht deines Leibes, Jesus, der für uns das schwere Kreuz getragen hat.
4: Heilige Maria, Mutter Gottes, bitte für uns Sünder, jetzt und in der Stunde unseres Todes. Amen.
2: Gegrüßet seist du, Maria, voll der Gnade, der Herr ist mit dir. Du bist gebenedeit unter den Frauen, und gebenedeit ist die Frucht deines Leibes, Jesus, der für uns das schwere Kreuz getragen hat.
4: Heilige Maria, Mutter Gottes, bitte für uns Sünder, jetzt und in der Stunde unseres Todes. Amen.
2: Ehre sei dem Vater und dem Sohn und dem Heiligen Geist.
4: Wie im Anfang, so auch jetzt und alle Zeit und in Ewigkeit. Amen. O mein Jesus, verzeih uns unsere Sünden, bewahre uns vor dem Feuer der Hölle, führe alle Seelen in den Himmel, besonders jene, die deine Barmherzigkeit am meisten bedürfen.
0: Fünftes Geheimnis, Jesus, der für uns gekreuzigt worden ist. Aus dem Evangelium nach Matthäus. Von der sechsten bis zur neunten Stunde herrschte eine Finsternis im ganzen Land. Um die neunte Stunde rief Jesus laut: mein Gott, warum hast du mich verlassen?" Jesus aber schrie noch einmal laut auf, dann hauchte er den Geist aus. Da riss der Vorhang im Tempel von oben bis unten entzwei, die Erde bebte und die Felsen spalteten sich, die Gräber öffneten sich und die Leiber vieler Heiliger, die entschlafen waren, wurden auferweckt. Als der Hauptmann und die Männer, die mit ihm zusammen Jesus bewachten, das Erdbeben bemerkten und sahen, was geschah, erschraken sie sehr und sagten: "Wahrhaftig, das war Gottes Sohn."
3: Vater unser im Himmel, geheiligt werde dein Name, dein Reich komme, dein Wille geschehe, wie im Himmel, so auf Erden.
2: Unser tägliches Brot gib uns heute und vergib uns unsere Schuld, wie auch wir vergeben unseren Schuldigern. Und führe uns nicht in Versuchung, sondern erlöse uns von dem Bösen.
3: Gegrüßet seist du, Maria, voll der Gnade, der Herr ist mit dir. Du bist gebenedeit unter den Frauen, und gebenedeit ist die Frucht deines Leibes, Jesus, der für uns gekreuzigt worden ist.
2: Heilige Maria, Mutter Gottes, bitte für uns Sünder, jetzt und in der Stunde unseres Todes. Amen.
3: Gegrüßet seist du, Maria, voll der Gnade, der Herr ist mit dir. Du bist gebenedeit unter den Frauen, und gebenedeit ist die Frucht deines Leibes, Jesus, der für uns gekreuzigt worden ist.
5: Heilige Maria, Mutter Gottes, bitte für uns Sünder, jetzt und in der Stunde unseres Todes. Amen.
3: Gegrüßet seist du, Maria, voll der Gnade, der Herr ist mit dir. Du bist gebenedeit unter den Frauen, und gebenedeit ist die Frucht deines Leibes, Jesus, der für uns gekreuzigt worden ist.
5: Heilige Maria, Mutter Gottes, bitte für uns Sünder, jetzt und in der Stunde unseres Todes. Amen.
3: Gegrüßet seist du, Maria, voll der Gnade, der Herr ist mit dir. Du bist gebenedeit unter den Frauen, und gebenedeit ist die Frucht deines Leibes, Jesus, der für uns gekreuzigt worden ist.
5: Heilige Maria, Mutter Gottes, bitte für uns Sünder, jetzt und in der Stunde unseres Todes. Amen.
3: Gegrüßet seist du, Maria, voll der Gnade, der Herr ist mit dir. Du bist gebenedeit unter den Frauen, und gebenedeit ist die Frucht deines Leibes, Jesus, der für uns gekreuzigt worden ist.
5: Heilige Maria, Mutter Gottes, bitte für uns Sünder, jetzt und in der Stunde unseres Todes. Amen.
3: Gegrüßet seist du, Maria, voll der Gnade, der Herr ist mit dir. Du bist gebenedeit unter den Frauen, und gebenedeit ist die Frucht deines Leibes, Jesus, der für uns gekreuzigt worden ist.
5: Heilige Maria, Mutter Gottes, bitte für uns Sünder, jetzt und in der Stunde unseres Todes. Amen.
3: Gegrüßet seist du, Maria, voll der Gnade, der Herr ist mit dir. Du bist gebenedeit unter den Frauen, und gebenedeit ist die Frucht deines Leibes, Jesus, der für uns gekreuzigt worden ist.
5: Heilige Maria, Mutter Gottes, bitte für uns Sünder, jetzt und in der Stunde unseres Todes. Amen.
3: Gegrüßet seist du, Maria, voll der Gnade, der Herr ist mit dir. Du bist gebenedeit unter den Frauen, und gebenedeit ist die Frucht deines Leibes, Jesus, der für uns gekreuzigt worden ist.
5: Heilige Maria, Mutter Gottes, bitte für uns Sünder, jetzt und in der Stunde unseres Todes. Amen.
3: Gegrüßet seist du, Maria, voll der Gnade, der Herr ist mit dir. Du bist gebenedeit unter den Frauen, und gebenedeit ist die Frucht deines Leibes, Jesus, der für uns gekreuzigt worden ist.
5: Heilige Maria, Mutter Gottes, bitte für uns Sünder, jetzt und in der Stunde unseres Todes. Amen.
3: Gegrüßet seist du, Maria, voll der Gnade, der Herr ist mit dir. Du bist gebenedeit unter den Frauen, und gebenedeit ist die Frucht deines Leibes, Jesus, der für uns gekreuzigt worden ist.
5: Heilige Maria, Mutter Gottes, bitte für uns Sünder, jetzt und in der Stunde unseres Todes. Amen.
3: Ehre sei dem Vater und dem Sohn und dem Heiligen Geist,
4: wie im Anfang, so auch jetzt und alle Zeit und in Ewigkeit. Amen.
5: O mein Jesus, verzeih uns unsere Sünden, bewahre uns vor dem Feuer der Hölle, führe alle Seelen in den Himmel, besonders jene, die deiner Barmherzigkeit am meisten bedürfen.
0: Wir bitten um Gottes Segen. Der Herr sei mit euch
5: und mit deinem Geiste.
0: Es segne und beschütze euch und alle unsere kranken und alten Menschen, der allmächtige und gütige Gott, der Vater und der Sohn und der Heilige Geist.
5: Amen.
0: Gelobt sei Jesus Christus
5: in Ewigkeit.

0: Sie hören jetzt aus dem Tagebuch von der Schweizer Heiligen, der Schwester Maria Bernarda Büttler. Das Buch hat herausgegeben, der emeritierte Pfarrer aus Keusch. Die Sprecherin ist Nicole Meru.
1: Ein wunderbarer Trost erfüllt mich. Das Vertrauen der heiligen Maria Bernarda in die barmherzige Liebe Gottes ging so weit, dass sie sich freute, dass Gott alle ihre Sünden kennt. Süßer Jesus, einziger Jesus, so oft ich aller meiner Sünden gedenke, werde ich mit bitterem Schmerz erfüllt. Du weißt es. Allein ein ganz wunderbarer Trost erfüllt mich bei dem Gedanken, dass du in deiner göttlichen Allwissenheit alle meine Sünden, von der größten bis zur kleinsten, mit allen Umständen weißt, und mir ist, als könnte ich nimmer, weder auf Erden noch im Himmel, ganz glücklich sein, wenn du sie nicht alle an Zahl und Schwere wüsstest. Scheint es einem schwachen Herzen auch ein Widerspruch zu sein, so sage ich doch voll Zuversicht, das bildet den Grund meiner Hoffnung. Wenn ich weiß, mein Jesus, dass der Grund deiner Barmherzigkeit nicht erschöpft werden kann, und zwar von keiner Seele, die noch ein Fünkchen guten Willen hat, dann liegt es mir so nahe zu glauben, du könntest doch in Ewigkeit mein reuiges und zerknirschtes Herz nicht verachten noch verlassen, sondern es werde vielmehr der Abgrund deiner Barmherzigkeit sich zum Abgrund meines ganzen Elendes herabneigen und darin alles vertilgen, was dir missfällt. Ja, guter, treuer Jesus, mein Bruder aus Gnade und Barmherzigkeit, ich will die gerechten Gerichte Gottes in heiliger Weise fürchten. Allein ich will zugleich mit allen Kräften meiner Seele und im Jubel meines Herzens deine Barmherzigkeit ehren und verherrlichen.

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1: Wer die grosse stigmatisierte Mystikerin und Seherin aus Sibirien gewesen ist, die sich täglich von Gott beschenken lassen hat und alles mit viel Demut, Liebe und Schweigen verrichtet hat, das erfahren wir heute von Pater Gottfried Egger. Pater Gottfried hat im Rahmen der Heiligsprechung eine Schrift über das Leben der heiligen Margarita Bay verfasst. In der ersten Sendung hat er vor allem ihr junges Glaubensleben erläutert und bei der heutigen Sendung wird der Fokus auf die zweite Lebensphase von Margarita Bay gelegt. Und so freue ich mich auf Ihre Ausführungen, Pater Gottfried, und begrüße Sie bei Radio Gloria herzlich. Und am Mikrofon ist die Andrea Marti.
2: Ja, grüezi, Frau Marti.